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Liebe Hörerinnen und Hörer, eine neue Woche und eine neue Ausgabe von Radio DARC. Wir begrüßen Sie dazu recht herzlich und in der kommenden Stunde werden wir Ihnen unser Technikmagazin mit der Nummer 593 präsentieren. Das Datum der Erstveröffentlichung ist Freitag, der 19. Juni 2026. Ich bin Colli Farrin und werde Sie durch das Programm führen. Heute stellen wir Ihnen einen ungewöhnlichen Ort einmal näher vor. Das ist die Stadt Linsengericht in Hessen. Dort befindet sich eines der bedeutendsten Radiomuseen des Landes. Starten wir aber in diese Sendung mit Rock aus Schweden. Kaum jemand kennt noch die Sängerin und Songwriterin Erika Norberg. Sehr schade, denn sie brachte in den 1990er Jahren eine Reihe von wirklich guten Titeln heraus, die fast alle aus ihrer Feder stammten. Daher erinnern wir an sie mit Heavenly.

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1: Heute mit diesen Themen. Europas größtes Straßenfest mit Teilnahme des DARC. Bundesnetzagentur bearbeitete 318 Störungsmeldungen im Jahr 2025. NASA ehrt Funkamateure für Beitrag zur Artemis-2-Mission. Und nächstes Wochenende ist es soweit. Funkfachmesse Ham Radio startet. Am Mikrofon Conny Farren. Das Wochenende vom 20. bis 21. Juni war Schauplatz des größten europäischen Straßenfestes. Das ist Summernant in München mit rund einer 250.000 Besuchern. Mit dabei, wie auch schon in all den Jahren zuvor, der Deutsche Amateurradioclub mit seinem mobilen Funkwagen. Im Zentrum der bayerischen Landeshauptstadt war in den 1,5 Tagen einiges auf einer für den Autoverkehr gesperrten 6-spurigen Hauptstraße geboten. Zwischen dem Siegestor in Schwabing und der Feldherrenhalle ging es auf über einen Kilometer Länge um Modelle und Visionen einer besseren Welt, um eine ressourcenschonende Zukunft und eine menschenwürdige und solidarische Urbanität. Dazu gehören auch umweltbewusstes Leben und die innovative Nutzung des öffentlichen Raumes. Ein Angebot an Sport, Musik und Kultur lud zum Mitmachen und Genießen ein. Auch der kulinarische Aspekt kam nicht zu kurz. In dieses Geschehen gliederte sich auch der Amateurfunk mit einem speziellen Funkanhänger ein. Der DARC bot hierin die Erarbeitung eines Morse-Diploms, das Suchen von versteckten Minisendern bis hin zu Live-Funkkontakten über den geostationären Satellitentransponder QO100. Das verursachte so manche Aha- und Oho-Äußerungen der Besucher. Angeregt durch die Darstellung in vielen persönlichen Gesprächen über die vielfältigen Möglichkeiten, die der Amateurfunk bietet, füllte sich auch rasch der Ordner mit den Kontaktbögen für ernsthaft Interessierte. Diese Veranstaltung wird den im Herbst startenden Vorbereitungskursen für die Prüfung zum Amateurfunkzeugnis der Klasse E sowohl in Präsenz als auch online Zulauf bringen. Das Wetter spielte dieses Mal auch mit, obwohl es tagsüber mit über 30 Grad schon etwas warm war. Aber im breiten Innenstadtboulevard war immer ein Luftzug zu spüren. Nach Sonnenuntergang war es dann besser. Da heizte dann die Musik auf vielen Bühnen bis lange in die Nacht ordentlich ein. Straßenfeste sind oft eine Gelegenheit, auch den Amateurfunk und seine gesellschaftliche Bedeutung zu präsentieren und viele neue Kontakte zu knüpfen. Auch im zweiten Teil der Veranstaltung vom 12. bis 13. September planen die Münchner Ortsverbände wieder eine Teilnahme mit Geräten und Antennen und für die Kinder und Jugendlichen sind spezielle Aktionen geplant. 318 Störungsmeldungen hat der Prüf- und Messdienst der Bundesnetzagentur für den Bereich des Amateurfunkdienstes im Jahr 2025 bearbeitet. Diese Zahl geht aus dem Jahresbericht Telekommunikation hervor, den die Behörde kürzlich veröffentlicht hat. Der Amateurfunkdienst liegt damit im Mittelfeld. Für den Rundfunk wurden 678 Vorgänge bearbeitet, bei Short-Range-Devices waren es 510, im Bereich leitergebundene Telekommunikationsnetze waren es 456, bei Mobilfunk 359, bei WLAN, Bluetooth und so weiter 194. Schlusslicht bildet der BOS-Dienst mit 63 Vorgängen. Insgesamt hat die Bundesnetzagentur über 3.100 Funkstörungen sowie elektromagnetische Unverträglichkeiten bearbeitet. Ein Großteil der Meldungen wurde online über das Bundesportal eingereicht. Funkstörungen werden fast immer durch nicht konforme oder minderwertige Elektrogeräte verursacht, meist aus chinesischer Produktion. In diesem Falle kann jedermann eine Störmeldung über ein Webportal der Bundesnetzagentur absetzen. Die Bearbeitung ist kostenlos. Die AMSAT-DL hat von der NASA eine offizielle Anerkennungsurkunde erhalten. Das ist das Certificate of Recognition für ihre Beteiligung an der Artemis-2-Mission. Im Rahmen der historischen Artemis-2-Mission gelang es AMSAT-DL und der Sternwarte Bochum, das Orion-Raumschiff durchgehend erfolgreich passiv zu verfolgen. Dabei wurden über 6 Terabyte an IQ-Daten und Dopplermessungen aufgezeichnet. Diese Leistung wurde von der NASA ausdrücklich gewürdigt, da sie eindrucksvoll demonstriert, welchen Beitrag Funkamateure und zivilgesellschaftliche Organisationen zur modernen Raumfahrt erbringen. Die Urkunde, unterzeichnet von Martha Shelton, Chef der NASA Space Communications und Navigation, trägt das Datum des 24. April 2026 und würdigt den eifrigen Einsatz und Erfolg bei der passiven Verfolgung des Orion-Raumschiffs. Besonders bedeutsam ist, dass die Urkunde auch die Besatzung der Artemis-2-Mission nennt. Commander Reed Wiseman, Pilot Victor Glover sowie die Mission Specialists Christina Koch und Jeremy Hansen. Drei von diesen Astronauten waren im Besitz einer Amateurfunklizenz. Am kommenden Wochenende ist es endlich soweit. Europas größte Fachmesse für Funktechnik wird wieder Tausende von Enthusiasten nach Friedrichshafen am Bodensee locken. Vom 26. bis 28. Juni werden nicht nur die neuesten Amateurfunkprodukte zu sehen sein, die Messe Ham Radio ist auch immer ein beliebter Treffpunkt von Besuchern aus aller Welt. Vor Ort können Sie ein vielfältiges Programm aus der gesamten Palette des Amateurfunks erleben. Der große Ham-Flohmarkt lädt zum Stöbern ein. Bei Händlern sind Geräte, Bauteile und Komponenten zu erwerben und auch der große ideelle Bereich gibt Einblicke in viele Themen. Das Bodensee-Treffen rundet alles mit einer großen Auswahl an technischen Fachvorträgen ab. Freuen Sie sich also auf ein spannendes Wochenende am Bodensee. Der DARC freut sich, viele Mitglieder und Freunde des DARC wiederzutreffen. Wir wünschen Ihnen eine gute Anreise. Das waren unsere heutigen Meldungen aus der Funkwelt für Sie. Der folgende Musiktitel verdient nicht nur einfach kommentarlos angesagt zu werden. Hier müssen wir Ihnen unbedingt eine kleine Geschichte erzählen, eine tragische Geschichte. Der Name, um den es geht, heißt Topaz. Das war eine Rockgruppe aus Frankfurt am Main, die im Jahre 1979 gegründet wurde und wohl zu den meist unterschätzten Bands gehört. Sie veröffentlichten nur ein einziges Album mit wirklich tollen Titeln. Völlig unverständlich aber war, dass dieses Album von Topaz ein völliger Flop wurde und sich kaum verkaufte. Die Bandmitglieder trennten sich daraufhin nach nur einem Jahr und gingen zurück in ihre erlernten Berufe. Der Gründer Dieter Brandt verkraftete diesen Umstand nicht, geriet in Depressionen und nahm sich 1991 das Leben. Wenn wir nun eine Kostprobe hören, so fragen wir uns schon, warum denen einfach kein Erfolg beschieden war. Hier sind sie mit einer absoluten Rock-Rarität. Hier sind Topaz mit Hurricane.

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1: Steffi, worauf freust du dich gerade besonders?
2: Ja, ich freue mich darauf, dass wir nächsten Mittwoch die Koffer und die Laptops hier aus dem Amateurfunkzentrum Baunatals in unsere Autos packen und dann mit dem gesamten Team von der Geschäftsstelle nach Friedrichshafen fahren. Dort findet nämlich die 49. Ham Radio statt.
1: Was erwartet die Besucher auf der Ham Radio in Friedrichshafen?
2: Wir haben wieder 3 Tage volles Programm vorbereitet. Neben Ausstellungen gibt es Vorträge, Workshops und den beliebten Funkflohmarkt. Also wir reden ja hier von der Ham Radio, Europas größte Amateurfunkmesse. Das ist halt der Treffpunkt in Europa für alle Funkfreunde und Funkinteressierten. Und wir haben uns wirklich viel Zeit genommen und haben Arbeit investiert und das Vortragsprogramm gestaltet. Wir machen die Ham Rally beispielsweise für Jugendliche am Freitag und am Samstag. Mit Artis, unserem Kooperationspartner, organisieren wir eine Lehrerfortbildung am Freitag, die aber auch offen ist für andere, wenn jemand Interesse hat, an praxisorientiertem Unterricht beispielsweise. Wir haben Ausstellungen auf der Messe zum Messemotto, da komme ich gleich nochmal dann dazu. Und wir haben ganz, ganz neu das DAC Lab, also einen offenen Maker- und Experimentierbereich neben dem Geschäftsstellenstand in Halle A1, wo man sich Problemen annehmen kann, die Funkamateure bisher noch nicht gelöst haben. Also eine ganz, ganz spannende Sache. Und ich freue mich darauf, dass wir in diesem Jahr die Contest University unterstützen, des BCC. Da lernt man dann so richtig Funkwettbewerbe kennen oder wie man da dann in die höheren Punktebereiche kommt.
1: Was ist das Besondere an der Ham Radio in diesem Jahr?
2: Ja, die Ham Radio hat ein ganz besonderes Motto in diesem Jahr. Und zwar findet am Samstag zeitgleich die Astro statt. Eine eigenständige Fachmesse für Astronomie, Astrofotografie und Beobachtungstechnik. Und die öffnet am Samstag auf der B-Achse der Hallen in Friedrichshafen ihre Tore. Da hat der DRC auch das Messemotto dieses Jahr angeglichen. Es heißt Discover the Sky, Amateur Radio meets Astronomy. Und das ist wirklich total spannend. Es gibt ganz tolle und starke Überschneidungen mit Amateurfunk. Zum Beispiel auch Teleskope zum Anfassen, Vorträge und Workshops zum Thema Astronomie und Amateurfunk. Es gibt einen Astroflohmarkt auf der B-Achse, eine Secondhand-Börse und das Ticket gilt für beide Veranstaltungen. Also wirklich etwas ganz Tolles, weil die Schnittstellen, die sind schon immens zwischen beiden.
1: Ich habe gehört, es soll auch noch ein ganz besonderer Gast auftauchen. Wer ist denn das?
2: Ja, wir haben es geschafft und haben Rabea Rogge holen wir auf die Ham Radio. Die erste deutsche Astronautin wird am Samstag auf der Ham Radio sein. Sie ist Elektroingenieurin, Robotikerin und Polarforscherin und Astronautin und die erste deutsche Astronautin im Weltall. Und da freuen wir uns besonders drauf. Sie wird einen Vortrag halten bei uns im Bodensee-Treffen und sie wird auch ihr Buch signieren im Treff DRC, am DRC-Stand. Das Buch hat den Titel Ein bisschen Weltraum für alle, Gedanken einer Astronautin zur Expedition, Robotern und Zukunftsvisionen. Und das passt unglaublich gut zum diesjährigen Messemotto und ich freue mich wahnsinnig, diese bemerkenswerte Frau kennenzulernen. Und im kommenden Jahr, da geht es natürlich weiter mit der Ham Radio. Wir feiern ja dieses Jahr 49. Ham Radio und nächstes Jahr feiert die Ham ihren 50. Geburtstag. Also kommt alle auf die Ham Radio nach Friedrichshafen. Wir erwarten euch dort an der Bühne am DRC-Stand im Vortragsprogramm. Jetzt fehlt eigentlich nur noch euer Besuch und ein Wiedersehen am Bodensee. Und damit VY73, eure Steffi, Delta Oscar 7, Papa Romeo.

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1: Kennen Sie Linsengericht? Wenn Sie jetzt an ein Essen denken, etwa an eine Linsensuppe, dann liegen Sie leider komplett falsch. Linsengericht ist eine Kleinstadt in Hessen, gelegen an der A66, etwa 40 Kilometer östlich von Frankfurt am Main oder 25 Kilometer nördlich von Aschaffenburg. Sie sollten sich diesen etwas eigenwilligen Namen für eine Ortschaft gut merken, denn in Linsengericht befindet sich eines der bedeutendsten Rundfunkmuseen Deutschlands. Unser Mitarbeiter Wolf-Dieter Roth, Delta Lima 2, Mike Charlie Delta, stellt es Ihnen jetzt vor.
2: Rundfunkmuseen sind aufgrund der Grundstückskosten mitunter etwas abgelegen. Das ist klar, in der Innenstadt einer Großstadt, da kann man vielleicht das Deutsche Museum betreiben, weil das vor langer Zeit erbaut wurde. Aber heute könnte sich das keiner mehr leisten. Damit sind sie dann mit öffentlichen Verkehrsmitteln nicht immer optimal erreichbar. Dafür gibt es keine Parkplatzprobleme. Diejenigen Museen, in denen sich in einem ehemaligen Radiogeschäft nur alte Radios wild stapeln, kommen allerdings aus der Mode. Damit können nur Sammler und Fachleute etwas anfangen und selbst die finden das langweilig. In modernen Museen sind die Geräte auch in Funktion zu sehen und auch für Laien, Nichttechniker, Kinder und Familien interessant. Das große Vorbild dieser neuen, dem Deutschen Museum nachempfundenen Art war das fünfstöckige Rundfunkmuseum Fürth, dessen führende Rolle aber mittlerweile vom ebenfalls sehr großen Rundfunkmuseum Cham übernommen wurde. Das seit 1998 existierende Radiomuseum Linsengericht, offiziell ein eingetragener Verein, ist gegenüber diesen zwar ein Zwerg, doch didaktisch und erlebnismäßig gleichwertig. Das ist in einem kleinen Ort mit dem interessanten Namen Linsengericht. Da geht es also weder ums Mittagessen noch um etwas Juristisches, so heißt schlichtweg der Ort. Doch dieser ist zwar klein, aber innerhalb Deutschlands zentral gelegen. Das Ganze ist nicht weit von Frankfurt in Hessen. Das Museum wurde mit Unterstützung der Gemeinde Linsengericht im Dachgeschoss der dortigen alten Schule eingerichtet, was hohe Mietkosten erspart. Dafür wird kein Eintritt verlangt. Das Museum lebt ebenso wie die 2013 gegründete Radioklinik, in der man auch eigene Geräte reparieren lassen kann, neben Mitgliedsbeiträgen ausschließlich von Spenden. Diese sollte man deshalb auch beim Besuch nicht vergessen am Schluss oder vielleicht gleich am Anfang. Der Verein verfolgt ausschließlich und unmittelbar gemeinnützige Zwecke und will ebenso wie die GFGF, die Gesellschaft der Freunde der Geschichte des Funkwesens e.V., Wissenschaft, Forschung und Bildung auf dem Gebiet der Rundfunkgeschichte fördern. Interessant dabei ist, dass der Verein eine sehr intensive Jugendarbeit hat, die übertrifft den der meisten OVs. Ursprünglich wurde das Museum von 7 Radiosammlern unter dem Namen Die Ohrwürmer eingerichtet und mit eigenen Geräten bestückt. Heute kümmert sich ein ganzes Team aus 25 Aktiven und 100 Fördermitgliedern um das Museum. 11 der Aktiven sind dabei unter 30 und 5 unter 18. Das ist jetzt wirklich untypisch für Radiosammler und stellt sicher, dass das Museum auch in der nächsten Generation fortgeführt werden kann und die Sammlungen nicht wie sonst oft mit dem Tod der Gründer herrenlos werden und dann vielleicht entsorgt werden. Die Ausstellung beginnt zeitlich 1861 beim Telefon von Philipp Reis, einem Lehrer, der in der Nachbar- und Kreisstadt Gelnhausen lebte. Es war daher nur logisch, hiermit zu starten. Ebenso wie beim Funkensender von Heinrich Hertz und den Frittern, Koherern und Detektoren von Themistocle Calcecce Onesti, habe ich jetzt bestimmt falsch ausgesprochen, handelt es sich hier aber um Nachbauten. Das erste wirkliche Original

0: Originalgerät ist eine Intona 16 von 1897. Das ist ein Lochplatteninstrument, also eine Art Musikspieluhr mit Blasebalg und Lochplatte, die zwar inzwischen einige Töne verloren hat, aber immer noch vorgeführt werden kann. Wir können der Kuratorin Karin Henkel hierbei einmal zuhören. Ja, es klingt nicht so schrecklich schön, aber wie gesagt, es fehlen halt ein paar Töne, aber das Instrument funktioniert immer noch.
1: Die Platten waren auch jeweils für das Gerät angefertigt. Es gab andere Modelle.

In den Räumen folgen dann über 500 Radios der 20er, 30er, 40er, 50er und 60er Jahre. Und natürlich auch noch einige neuere Geräte. Darunter so einiges, was auch größere Museen nicht zu bieten haben. Aus der ehemaligen Sammlung von Günther F. Abele, leider inzwischen verstorben, stammen zwei Telefunken 512 WL von 1935, die aus einem zerbombten Keller gerettet werden konnten, die sogenannten Trümmerradios. Aus dem gleichen Jahr stammt ein Seibt-Beistuhl, der auch in die Museumsprospekte als Symbol Eingang gefunden hat. Weitere Maskottchen, die es auch als Sticker gibt, sind der Radiokater Jerry, der Radiodoktor und der Radioritter. Den können aufmerksame Leser der Website erhalten und Kinder, die bei Museumsführungen viele Quizfragen richtig beantworten. Die Website können wir mal erwähnen, das ist radio-museum.de und die Radioklinik hat radioklinik.de, das dann ohne Bindestrich. Der Bindestrich, der auch in den Namen gehört, hat seine Gründe darin, dass RM.org, Radiomuseum.org ohne Bindestrich geschrieben wird und man da nicht verwechselt werden will. Auch wenn es ja leider so ist, dass im deutschen Recht Bindestriche keine Gültigkeit haben, weil das ja eventuelle Streitigkeiten vermeiden würde und Juristen und Gerichte natürlich an teuren Streitigkeiten äußerst interessiert sind. Das Radiomuseum Linsengericht allerdings natürlich nicht. Höhepunkte der Sammlung sind unter anderem zwei Telefunken Katzenköpfe von 1931. Diese sind das Bindeglied zwischen den älteren Geräten, wo man noch externe Lautsprecher angeschlossen hat, und den moderneren mit eingebauten Lautsprechern. Externe Lautsprecher kamen dann ja erst später bei den Hi-Fi-Anlagen wieder. Das kleinere schwarze Gerät, das seit 2000 in der Sammlung ist, benötigt noch einen externen Lautsprecher, das größere braune, das kam dagegen erst vor kurzem hinzu und hat diesen bereits eingebaut. Und so hat man dann von den 20ern bis in die 70er Radios gebaut und meistens auch heute noch. Alle kleinen Geräte haben ja einen Lautsprecher eingebaut. Sieht man mal von Walkman-Geräten ab. Ein weiteres Highlight ist der Sachsenwerk Olympia Super von 1936. Er besitzt eine sogenannte Kinoskala, die projiziert die Ortsnamen der Sender auf die Skala. Da läuft also nicht so ein Zeiger wie sonst. Noch der Schaub-Spitzkühler von 1937 hat einen Grund für seinen Namen, denn sein Design ist einem Autokühler nachempfunden. Natürlich fehlen auch die Einheitsempfänger der Nazi-Zeit und der Grundig-Heinzelmann nicht. Aus den goldenen 50ern und 60ern sind unter anderem der Hellas 3841W von Löwe Opta zu bewundern, ein Luxusgerät von 1958 mit 11 Röhren und 4 Lautsprechern. Dann der Concertino 53W von 1953, ebenfalls ein Luxusmodell, welches Telefunken zum 50. Jubiläum der Firma produzierte. Auch aus dem Osten gab es solche Geräte, beispielsweise der Rossini Großsuper vom VEB Goldpfeil Hartmannsdorf von 1961 mit NF-Stereo, also beispielsweise zur Schallplattenwiedergabe. Stereo auf UKW mit dem bis heute üblichen Pilottonverfahren wurde ja erst ab 1963 eingeführt. Dann noch ein Schaub Supraphon 52 von 1952. Das war damals eine eierlegende Wollmilchsau für 1750 DM. Das Musik vom magnetisierten Tondraht spielen und auch von Radio und von Schallplatte direkt auf Tondraht aufzeichnen konnte. Auch das kann man in Funktion bewundern. Schließlich noch ein Stern-Radio-Zaunkönig von 1954 und Designklassiker wie die TKD-Kaminuhr von 1950, der Hochtonlautsprecher Sputnik, der heißt so, weil er entsprechend aussieht, und der Braun-Schneewittchen-Sarg. Das Fernsehen hat eine Extraabteilung, in der einige auch heute noch beeindruckende Geräte stehen, wie eine Radio-Fernseh-Kombination von 1959, die an jene typischen früheren Karikaturen von Fernsehgeräten erinnert. So ein noch halbrunder Bildschirm und zwei große Knöpfe links und rechts mit einem Radio unten drunter. Das ist ein Grätz Landgraf F167. Ich hatte in meiner Jugend ein ähnliches Gerät, das aber noch einen UHF-Konverter gebraucht hat. Das konnte nur VHF, also Fernsehband 1 und 3. Dafür hatte es sehr guten Ton, weil es ja ein vollwertiges Radio war. Aber das hat dann fast 5 Minuten gebraucht, bis das Ganze mal lief, wenn man das zweite Programm sehen wollte. Denn zuerst fing es an zu rauschen, der Ton kam, dann kam auch das Bild, da schneite es dann und dann sprang irgendwann der UHF-Konverter an, weil der mit einem Bimetall-Relais arbeitete und erst dann erschien ein Programm. Direkt am Eingang steht außerdem ein Vorläufer des erst 1982 erschienenen Taschenfernsehers Sony Watchman,
ein Orion TVR 7120. Der ist von etwa 1980, die Bildröhre hat eine Diagonale von 5,5 cm. Mit einer aufsteckbaren Vorsatzlinse wird das Bild dann etwa 7 cm groß. Der empfängt alle ehemaligen Fernsehbänder, UKW, Mittelwelle und Kurzwelle von 6 bis 18 MHz, kann sowohl mit Batterien und Akkus, also 6 Mignon-Zellen, als auch über ein Steckernetzteil betrieben werden, wiegt mit Batterie und Transporttasche etwa 1420 Gramm und kostete 399 D-Mark. Damals hat das sich nicht so recht durchgesetzt, mit so etwas wollte sich keiner die Augen verderben. Heute ist das ganz anders, am Smartphone tut das jeder. Es war übrigens nicht der erste Taschenfernseher, das war der Sinclair Microvision MTV. Der kam 1977 für 999 D-Mark auf den Markt. War technisch einzigartig, wirtschaftlich aber auch kein Erfolg. Zur Radioklinik gleich nach der Musik.

0: Eine Besonderheit des Radiomuseums Linsengericht ist die Radioklinik. Will man Geräte tatsächlich vorführen, so müssen die natürlich repariert und instand gehalten werden. Und wenn man das ohnehin schon macht, dann kann man das auch für andere Geräte anbieten. Gemeinnützig, also gegen Spende, es gibt da keinen festen Tarif. Man weiß ja auch vorher nicht, wie aufwendig so eine Reparatur wird. Es gibt eine Schauwerkstatt im Museum, da sind historische Messgeräte wie das Röhrenprüfgerät Erprüf A2 der Wehrmacht von 1942 zu sehen oder ein Neuberger RPM 370-1 von 1959, ein Röhrentester. Aber die Reparaturwerkstatt für die defekten Geräte, die enthält natürlich aktuellere Messgeräte und hält hohe Sicherheits- und Qualitätsstandards ein. Es ist ja nicht so trivial, alte Röhrengeräte zu betreiben und zu reparieren. Die hohe Spannung, die oft fehlende Netztrennung und die mitunter nicht mehr sicheren Kabel und Kondensatoren machen solche Geräte definitiv zu etwas, das nicht unbeabsichtigt im Hintergrund vor sich hin dudeln sollte, so wie es heute beim Radio und leider oft auch beim Fernsehen üblich geworden ist. Bei den alten Geräten wären dann elektrische Schläge und Brände zu erwarten. Zudem helfen ja eben auch Minderjährige bei der Reparatur der Geräte mit, sodass Nachlässigkeit bei der Sicherheit hier unverzeihlich wäre. Alle Werkstattplätze haben Regeltrenntransformatoren und alle Stromkreise sind über Fehlerstromschutzschalter zusätzlich gesichert und die komplette Elektrik wurde während Corona auf den letzten Stand der Technik gebracht. Bereits über 500 Geräte wurden an 4 Arbeitsplätzen im Museum und einigen bei Mitgliedern zu Hause erfolgreich instand gesetzt, etwa 50 im Jahr. Monatliche Reparaturberichte sind online auf der Website der Radioklinik zu sehen. Man kann sich dort also sogar anschauen, wie es gemacht wurde. Radio DRC konnte das Radiomuseum Linsengericht in einer speziellen Führung mit der Gesellschaft der Freunde der Geschichte des Funkwesens der GfGF ansehen. Für Gruppen können solche Sondertermine auf Anfrage jederzeit eingerichtet werden. Regulär ist das Museum sonntags von 14 bis 18 Uhr geöffnet. Die Radioklinik öffnet am Freitag ab 19.30 Uhr mit Open End. Solange Licht an ist, ist auch noch wer da. Dabei werden Besucher sehr herzlich empfangen und sogar mit Kaffee und selbstgebackenem Kuchen bewirtet. Das Ganze ist also wirklich ein Event für die ganze Familie. Da langweilt sich keiner. Das Radiomuseum ist in der Florianstraße 6 bis 8 in Linsengericht. Und weitere Details können eben auf der Website des Museums nachgeschlagen werden, radio-museum.de. Und zum Abschluss noch ein kleiner Leckerbissen, den man richtig nur dort anschauen kann. Wir hören hier nur ganz kurz rein. Da erzählt ein Nordmende-Radio von seiner bewegten Geschichte. Das tut es mit der Stimme von Thomas Koschwitz, denn die hat es so oft gehört, dass es sie ganz verinnerlicht hat. 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
1: Wir wurden jedenfalls alle in Kartons gesteckt und dann ging es auf die Reise. Ich kam in Hanau wieder raus. Als der Karton aufging, schaute mich ein Mann im weißen Kittel an und steckte mich zwischen einem Grundig und einem Grätz ins Regal. Ich war in einem Radiogeschäft. Jeden Montag staubte mich der Lehrling ab und ich habe den Hessischen Rundfunk gespielt. In der Mittagspause, wenn das Geschäft zu hatte, hat mich der Lehrling auf die Mittelwelle eingestellt. Da gab es dann RTL, die vier fröhlichen Wellen und eine ganz andere Musik, sage ich Ihnen. Da gab es aber auch Mecker, wenn der Meister früher vom Mittag kam. Der wollte eine andere Musik als der Lehrling. Na jedenfalls wurde es draußen Winter und eines Tages kam ein Mann in den Laden, der sich gar nicht lange alle Geräte anhörte. Er sagte zum Meister, ein Nordmende muss es sein, das sind die Besten. Aber das ging mir natürlich runter wie Öl. Der Grundig hat das gar nicht gemocht und hat angefangen zu rauschen. Also ganz heftig, so verstimmt war der. Naja, jedenfalls hat mich der Meister für 375 Mark verkauft. Das war eine Menge Geld damals.

Mannschaft wird verbraucht. Die Fahrer befinden sich jetzt in der vorletzten Runde.

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2: Wenn Sie diese Sendung auf Kurzwelle hören: Die Sonne hat am 21.06. exakt um 10.24 Uhr, also vor etwa einer Stunde, ihren Höchststand auf ihrer Jahresbahn erreicht. Von ihrer Position exakt über dem nördlichen Wendekreis geht es von nun an wieder bergab. Neben einigen seltenen Vögeln sind auch momentan diverse Sonderstationen von den Austragungsorten der Fußball-Weltmeisterschaft in Nordamerika erwähnenswert. Aus den USA ist aktiv Whiskey 1 Charlie aus Boston, Kilo 4 Charlie aus Miami, Whiskey 4 Charlie aus Atlanta und Whiskey 7 Charlie aus Seattle. Kanada meldet sich mit Victor Charlie 3 Foxtrot aus Toronto, Victor Bravo 7 Foxtrot aus Vancouver und die drei Stadien in Mexiko sind mit 4 Alpha 1 Charlie Mike X-Ray Mexiko-Stadt, 4 Alpha 1 Golf Delta Lima Guadalajara und 4 Alpha 1 Mike Tango Yankee Monterey vertreten. Mehr Details zu den Ausbreitungsbedingungen auf der kurzen Welle hat uns nun wieder Funkwetterspezialist Christian Reiber, Delta Lima 8, Mike, Delta Whiskey vom HF-Referat des DARC.
3: Sommerbeginn bedeutet Sonnenhöchststand. In der Mitte Deutschlands sind das mehr als 62 Grad, die unser Zentralgestirn mittags über dem Horizont steht. In 6 Monaten zur Wintersonnenwende werden es dann nur mehr gut 16 Grad sein. Das reicht dann noch für etwas mehr als 8 Stunden, die die Sonne über dem Horizont steht. Derzeit sind es mit 16,5 Stunden mehr als doppelt so viel. Diese Zahlen machen deutlich, wie viel mehr Energie die Atmosphäre über unseren Köpfen im Moment im Vergleich zum Winter erhält, und natürlich hat das auch weitreichende Folgen für die Ionosphäre. Eine davon ist beispielsweise, dass sich das Gas im Sommer stark aufheizt und sich deswegen ausdehnt. Die für die Kurzwellenausbreitung entscheidenden freien Elektronen verteilen sich dadurch auf ein größeres Volumen. Ihre Dichte sinkt also und damit auch die kritische Frequenz, die gerade noch zur Erde zurückgebrochen wird. Weil andererseits die Nacht so kurz ist, gehen deutlich weniger freie Elektronen durch Rekombination verloren als im Winter. Die kritische Frequenz sinkt daher nachts nicht mehr so stark ab. Daher sieht die MUF-Kurve dieser Tage fast schon ein wenig nach Rauschen aus. Die höchste nutzbare Frequenz wabert in einem recht engen Korridor zwischen 18 und 21 MHz hin und her. Nur ab und zu verlässt sie den Richtung 14 MHz nach unten und 25 MHz nach oben. Die Tag-Nacht-Unterschiede sind also sehr gering, und solange keine Störungen das Bild trüben, kann man auf dem 20- und 17-Meter-Band schon fast von Dauerbetrieb sprechen. Die Störungen, also vor allem ein sehr unruhiges Erdmagnetfeld, waren in der letzten Woche tatsächlich kein großes Thema. Nur am letzten Wochenende war etwas mehr Unruhe vorhanden, ansonsten war es weitgehend ruhig. Die Sonnenaktivität ist derweil auf dem Rückzug. Die größte sichtbare Region 4465 baut mehr und mehr ab, die Zahl der sichtbaren aktiven Regionen ist zurückgegangen und was noch da ist, ist klein und magnetisch einfach. Der solare Flux fiel daher auf 110 Einheiten. Auch die nächsten Tage werden recht störungsarm sein, und ob die aktuell wirksamen, aber recht kleinen koronalen Löcher noch Unruhe reinbringen, ist eher fraglich. Etwas mehr Nachschub an aktiven Regionen von der Sonnenrückseite wird für dieses Wochenende erwartet. Einen signifikanten Aufschwung wird es aber noch nicht bringen. Danach kommen dann aber weitere Fleckengruppen und Mitte der Woche erwarten wir dann die ehemals sehr aktive Region 4455 zurück. Das lässt einen moderaten Anstieg der Sonnenaktivität erwarten mit einem solaren Flux, der sich von 110 Einheiten kommend bis 140 entwickeln kann. Tagsüber ist das meiste DX auf 20 und 17 Meter zu erwarten. 15 Meter öffnet ebenfalls, aber nicht zuverlässig. Nachts wird das 20 Meter Band meist durchgehend nutzbar bleiben. Sporadik E ist auf 10, 6 und 4 Meter weiter fast täglich anzutreffen. Auf 6 Meter werden auch immer wieder Kontakte nach Nordamerika gelockt. Und auch auf 2 Meter tut sich was. Letzten Sonntag Richtung Osten und am Donnerstag nach Spanien. Good DX!

das war's nun für heute. Wir sind leider schon wieder am Ende von Radio DARC angelangt. 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Wir hoffen, die Sendung hat Spaß gemacht. Wenn ja, sagen Sie es doch einfach weiter. Wenn Sie wollen, hören wir uns nächste Woche wieder. Gleiche Zeit, gleiche Frequenz. 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Auf Wiederhören. Moin, tschüss, servus und 73, gut DX. Bis zum nächsten Mal.

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1: Da verklingen sie, die letzten Klänge der Nachtmusik. Und wie ihr auch gerade gehört habt, das waren die letzten Töne aus der Sonic Radio Show, die hörmediale Erweiterung der Kulturerscheinung Sonic. Wir haben es genau 7 Uhr. Ich begrüße euch ganz herzlich zum Morgenmagazin.
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1: 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Guten Morgen allerseits. Am Mikrofon begrüßt euch Katha. Und bevor wir gleich einen Blick auf das Programm in der ersten Stunde werfen, hier zuerst ein ruhiges Stück zum Wachwerden, vielleicht auch für mich noch. Ich fühle mich heute noch nicht so super wach. Aber damit wir gemeinsam ganz gemütlich in den Tag starten können, ein Stück von Linda Ronstadt. Wir hören Long, Long Time.

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1: 6:05 haben wir es, beziehungsweise 6:06 jetzt. Linda Ronstadt haben wir dort gerade gehört mit dem Stück Long, Long Time aus dem Jahre 1970, ist also schon relativ alt. Ich bin aufmerksam geworden auf diesen Song, weil der Teil des Soundtracks von der Serie The Last of Us ist und ich würde die Serie empfehlen. Es geht um Zombies und um so Pilze, also also es ist kein Zombie-Virus, sondern es ist eigentlich eher ein Pilz. Und was ich ganz gut fand an der Serie, ist, dass dort gibt es so viele queere Liebesgeschichten, also ungefähr so viele wie auch so heteronormative. Und das fand ich ganz spannend. Genau. Und auch einen starken Flinter-Hauptcharakter. Und die Serie basiert auf dem Videospiel The Last of Us. Das kennen vielleicht einige von euch. Und genau, läuft jetzt als Serie auf HBO. Kann man sich auf jeden Fall angucken. Mindestens die erste Staffel. Ich hing gerade in der zweiten fest. Aber die erste ist auf jeden Fall sehr, sehr zu empfehlen. Von dort kenne ich das Stück Long, Long Time von Linda Ronstadt. Ich begrüße euch nochmal ganz herzlich zum Morgenmagazin und gemeinsam wollen wir einmal schauen, was uns heute in der ersten gemeinsamen Stunde des MoMAs erwartet. An dieser Stelle gibt es gleich die Nachrichten und das Wetter. Anschließend wollen wir einen Blick nach Wettin-Lübbejün werfen. Bedeutend für Wettin-Lübbejün ist die Musikschule Fröhlich und Gunnar aus der tagesaktuellen Redaktion, der hat sich anlässlich des Jahres des Akkordeon, aber auch zur Einstimmung auf unsere Sendung Ende der Woche aus Wettin-Lübbejün im Rahmen unserer Sendereihe Platz der Republik mit Annette Schmidt von der Musikschule Fröhlich unterhalten. Und wir wollen nach Lübeck blicken und uns beschäftigen mit dem umstrittenen Künstler Thomas Malzkat, welcher zu seinen Lebzeiten zahlreiche Kunstwerke erstaunlich gut gefälscht hat. Und wir kommen zum Ende unserer ersten gemeinsamen Stunde auch noch ins Gespräch. Ich habe mich gestern mit Dirk Ehlert von der Senatsverwaltung für Mobilität, Verkehr, Klimaschutz und Umwelt in Berlin unterhalten über den Eichenprozessionsspinner. Soweit also zu unserem Programm in der ersten Stunde. Wie gesagt, an dieser Stelle gleich einmal die Nachrichten und das Wetter. Vorab jedoch noch ein weiteres ganz ruhiges Stück, damit wir dann auch final alle wach sind. Vielleicht habt ihr jetzt auch schon den ersten Kaffee in der Hand oder ein großes Glas Wasser getrunken. Wir hören Animal Tracks von Mountain Man.

Animal Tracks haben wir dort gehört von Mountain Man. Wir haben es 7:10. Ihr hört das Morgenmagazin heute am Dienstag, dem 23. Juni 2026. Und wir wollen einen Blick werfen auf die Nachrichten. Aber ich habe den Nachrichtenjingle noch gar nicht draußen. Moment, wo ist er denn? Opener Nachrichten.

Die Bundesregierung will weitere diplomatische Vertreter des international nicht anerkannten Taliban-Regierung Afghanistans nach Deutschland einreisen lassen. Dies berichtet der Deutschlandfunk heute Morgen. Dabei handelt es sich um bis zu 4 Konsularmitarbeiter, sagte ein Sprecher des Auswärtigen Amtes in Berlin. Die personelle Verstärkung sei notwendig, um mehr afghanische Straftäter in ihre Heimat abschieben zu können. Benötigt werde das zusätzliche Personal etwa für das Ausstellen von Pässen und die Überprüfung von Identitäten. Zuvor hat das Bundesinnenministerium angekündigt, die Abschiebung nach Afghanistan auszuweiten. Künftig seien weitere Flüge per Charter oder Linie möglich. Dies sei das Ergebnis von Verhandlungen auf technischer Ebene. Deutschland erkennt die Taliban-Regierung in Kabul nicht an, unterhält aber Kontakte mit deren Vertretern. Wo ist denn jetzt mein Trainer? Entschuldigung, ich bin noch nicht ganz wach heute früh. Der UN-Sicherheitsrat warnt vor neuen Gräueltaten im Sudan. Dies berichtet die Deutsche Welle. Anlass ist eine drohende Offensive der RSF-Miliz auf die Großstadt Al-Obeid. Die UN fordern einen sofortigen Stopp des Angriffs, um ein Massaker wie im vergangenen Jahr in Darfur mit 1000 Toten zu verhindern. Der Bürgerkrieg im Sudan tobt seit über 3 Jahren. Laut den Vereinten Nationen hat er die aktuell größte humanitäre Katastrophe weltweit ausgelöst. Mehr als 11 Millionen Menschen sind auf der Flucht. Die Hälfte der Bevölkerung droht der Hungertod. UN-Generalsekretär Guterres hat angesichts finanzieller Kürzungen vor Rückschritten bei der AIDS- und HIV-Prävention gewarnt. Dies berichtet der Bayerische Rundfunk. Auf der Plattform X schreibt Guterres, die Zahl der AIDS-bedingten Todesfälle sei seit ihrem Höchststand im Jahr 2004 um 70% zurückgegangen. Dieser Fortschritt sei angesichts drastischer Mittelkürzungen jedoch bedroht. OECD-Zahlen zufolge haben die Entwicklungsgelder im vergangenen Jahr um 23% abgenommen. HIV-Programme in Ländern mit hoher Krankheitslast und niedrigem Einkommen seien davon besonders stark getroffen worden. Streik gegen Gebühren aus. Journalisten in Tschechien bangen um die Unabhängigkeit der Medien. Auch dies berichtet die Deutsche Welle. In Tschechien protestierten gestern tausende Beschäftigte der öffentlich-rechtlichen Medien mit einem eintägigen Warnstreik gegen die Pläne der Regierung. Im Fernsehen begannen die Nachrichten gestern demonstrativ mit einer Minute Verspätung. ModeratorInnen trugen schwarz und die Online-Angebote wurden drastisch heruntergefahren. Hintergrund ist ein Beschluss des rechten Kabinetts unter Ministerpräsident Babis. Die Rundfunkgebühren sollen komplett abgeschafft und die Sender künftig direkt aus dem Staatshaushalt finanziert werden. Zudem drohen massive Budgetkürzungen. Während Kulturminister Klempi den Streikenden reine Geldgier vorwirft, warnen KritikerInnen sowie Staatspräsident Pavel vor einem direkten Angriff auf die Medienfreiheit. Bereits am Wochenende hatten in Prag tausende Menschen für den Erhalt freier Medien demonstriert. Betreiber stellt Antrag. Gorleben soll weitere 20 Jahre als Zwischenlager für hochradioaktiven Atommüll dienen. Dies berichtet der Deutschlandfunk. Die 113 Castor-Behälter mit hochradioaktivem Atommüll könnten länger als gedacht im oberirdischen Zwischenlager Gorleben verbleiben. Die Gesellschaft für Zwischenlagerung kündigte an, Ende des Monats einen Antrag auf Verlängerung, um weitere 20 Jahre beim Bundesamt für die Sicherheit der nuklearen Entsorgung zu stellen. Die aktuelle Genehmigung für den Standort im Wendland war auf 40 Jahre befristet und endet 2034. Ein Standort für ein Endlager dürfte aber erst Mitte dieses Jahrhunderts feststehen. Die Bürgerinitiative Umweltschutz Lüchow-Dannenberg sieht in dem Genehmigungsantrag für Gorleben eine Blaupause für alle weiteren Atommülllager. Sie kündigte für heute in Berlin Proteste an. Dort findet heute eine Statuskonferenz Zwischenlagerung des Bundesamts für die Sicherheit der nuklearen Entsorgung statt. Soweit zu den Nachrichten heute am 23. Juni 2026.

Und wir wollen auch noch einen Blick auf das Wetter werfen. Schauen wir mal zuerst nach Halle. Dort beginnt der Tag bewölkt, aber trotzdem sehr warm. Wir starten mit 18 bis 26 Grad in den Tag, beziehungsweise 18 Grad heute Nacht und dann jetzt am Vormittag bis zu 26 Grad. Am Mittag lockert es sich ein bisschen auf und die Temperaturen steigen auf bis zu 29 Grad. Abends kühlt es sich dann ganz bisschen ab auf 28 bis 24 Grad. Wir haben immer noch ein paar Wolken am Himmel, die bleiben auch über Nacht und dort sinken dann die Temperaturen auf immer noch sehr warme 17 Grad. Schauen wir auch einmal nach Berlin. Dort ist es ganz ähnlich, 17 Grad in der letzten Nacht, am Vormittag dann bis zu 23 Grad. Hier scheint ein bisschen mehr die Sonne. Mittags dann bis zu 27 Grad. Abends ist es dann ganz klar. Wir haben 27 bis 22 Grad und nachts kühlt es sich in Anführungsstrichen dann auch wieder ab auf 17 Grad und wir haben wolkenlosen Himmel. Und dann Dresden. In Dresden ist es tatsächlich ein bisschen kühler, zumindest am Ende des Tages hin, aber beginnen wir mal mit dem Anfang des Tages auch hier. 17 Grad in der Nacht, 26 Grad am Morgen, mittags bis zu 28 Grad, mehr Sonne als Wolken. Und der Abend ist dann auch überwiegend sonnig bei 27 bis später 22 Grad und die Nacht ist dann klar, 15 Grad können wir dann dort erwarten. Soweit zu den Nachrichten und dem Wetter heute am Dienstag, dem 23.06. Und wir wollen an dieser Stelle gleich einen Blick nach Wettin-Lübbe-Jün werfen. Dort hat sich Gunnar von der tagesaktuellen Redaktion mit Annette Schmidt von der Musikschule Fröhlich unterhalten. Die Musikschule Fröhlich, die kennt man auf jeden Fall auch, wenn man nicht aus Wettin-Lübbe-Jün kommt. Umso neugieriger bin ich, worin es in dem Gespräch gleich gehen wird. Wir haben es 17 Minuten nach 7 und wir hören noch ein bisschen Musik. Wir hören ein Stück von The Cars. Wir hören Shake It Up.

The Cars verklingen dort noch im Hintergrund. Shake It Up haben wir dort gehört aus dem Jahre 1981. Wir haben es 20 Minuten nach 7. Guten Morgen nochmal im Morgenmagazin. Was bewegt Sachsen-Anhalt? Unter welchen Bedingungen passiert hier Leben, Freizeit, Arbeit und Aktivismus? Mit diesen Fragen ist Radio Korax in diesem Sommer in Sachsen-Anhalt unterwegs im Rahmen der Sendereihe Ein Platz der Republik. Ende dieser Woche ist Korax in der Stadt Wettin-Lübbe-Jün unterwegs im Saalekreis bei Halle. Und sehr prägend ist dort auch die Musikschule Fröhlich. Seit mehr als 30 Jahren bietet die Musikschule Fröhlich in Wettin-Lübbe-Jün Kindern und Jugendlichen die Möglichkeit, Musikinstrumente zu lernen, zum Beispiel das Akkordeon. Gegründet wurde sie von Gisela und Heinz-Jürgen Schmidt. Im vergangenen Sommer verstarb Heinz-Jürgen Schmidt, aber seine Tochter Annette ist mittlerweile in seine Fußstapfen getreten. Wobei das nicht so ganz stimmt, denn sie hat schon länger selbst in der Musikschule ihrer Eltern unterrichtet. Einer ihrer Schüler vor mittlerweile fast 30 Jahren war auch Gunnar aus der Tagesaktuellen Redaktion hier bei Radio Korax. Er sprach mit ihr unter anderem über die Bedeutung der Musikschule Fröhlich für Wettin-Lübbe-Jün und das Jahr des Akkordeons.

0: Ein wenig zur Geschichte der Musikschule Fröhlich in Wettin-le-Bühne. Vielleicht nochmal in Ihren Worten. Ihre Eltern haben Sie vor über 30 Jahren, kurz nach der Wende, ja in Le-Bühne gegründet. Wie haben Sie die Zeit damals erlebt? Haben Sie an diese Zeit noch so Erinnerungen?
1: Gründung war im Oktober 1992 und da war ich noch in der Ausbildung. Also ich habe studiert und war immer dabei. Also ich war immer mittendrin und habe auch alles mitgemacht und habe dadurch natürlich auch Erfahrung gesammelt, auch weil ich ja in diese Richtung gegangen bin, was Lehramt und so weiter betrifft. Und habe ja auch mein Studium abgeschlossen und habe dann gesagt, also entweder ich gehe jetzt in die öffentliche Schule oder ich beginne bei meinen Eltern in der Musikschule. Und da habe ich mich halt entschieden, dass ich nicht zweigleisig fahre, sondern tatsächlich hauptberuflich in der Musikschule mitarbeite.
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0: Als ich Kind war, erinnere ich mich noch an den Melodika- und Akkordeonunterricht und Musikschullager im Sommer und großen Auftritt.
1: Genau.
0: Im damaligen war es ja noch das Kongress.
1: Ja, wir machen jedes Jahr ein Trainingslager für alle Kinder, hauptsächlich für den Nachwuchs. Und fahren alle 2 Jahre mit dem Orchester, unternehmen eine Orchesterreise. Es geht immer woanders hin und wir sind ja auch viel unterwegs gewesen über die Jahre in und Ausland, um einige Länder zu nennen, Italien, wir waren in Brighton, in England, wir waren in Schweden, Tschechien, wir waren in Polen, Masuren, das sind jetzt nur einige, also wir waren schon Griechenland, also schon Kroatien und so weiter, waren wir schon unterwegs.
0: Und ich erinnere mich auch noch damals daran, dass es sehr häufig im Frühjahr hieß das ja nur K&K, mittlerweile ist das ja irgendwie das Dormero Kongress und Kulturzentrum, da gab es, ich glaube, einmal im Jahr.
1: Ja, genau. Einmal im Jahr haben wir ein Jahreskonzert. Also wir waren immer im Steintor Varieté, vorher waren wir im K&K, richtig. Aber wir waren bis letztes Jahr im Steintor Varieté Halle und wir wechseln aber jetzt in den Bachsaal nach Köthen. Das wird jetzt unsere neue Spielstätte.

0: Und was hat die Musikschule aktuell so alles im Programm? Also was gibt es da für verschiedene? Es gab ja die, ich weiß gar nicht mehr, wie das hieß, Melodika.
1: Wir beginnen eigentlich ab Vorschulerziehung, also im Kindergarten, mit dem Unterricht. Das ist das Glockenspiel vorrangig. Und da haben wir ein schönes Programm, wo die Kinder tatsächlich schon die Töne lernen und wissen, wo die Töne sitzen im Notenliniensystem. Und wir singen viel, wir legen also sehr viel Wert auf Sprachentwicklung. Das kommt ja automatisch mit der Musik dann, dass die Kinder sollen auch schon im

0: musste jetzt in diesem Jahr schon mehrfach an die Musikschule wieder zurückdenken, weil mein Onkel Horst verstorben ist und der hat in unserer Familie quasi die Tradition des Akkordeonspielens noch aufrechterhalten und wirklich bei jeder Familienfeier, bei der dabei war, dann Spaß in die Runde gebracht, weil er immer wieder Akkordeon gespielt hat. Das war wirklich so eine Konstante bei mir. Und ich bin kürzlich darüber mit meinem Bruder so im Gespräch gewesen auch. Und wir sind eigentlich darauf gekommen, wie schade es auch ist, dass das Akkordeon so als Instrument zumindest vom Gefühl her, jetzt von unserem Gefühl in der populären Musik, eher unterrepräsentiert zu sein scheint.
1: Das geht jetzt in die andere Richtung. Akkordeon ist ja das Instrument des Jahres 2026. Und wer das Akkordeon kennt, der weiß, dass das Akkordeon sehr vielseitig ist. Und dass man mit dem Akkordeon spezielle Musik spielen kann und eben auch ein sehr gutes Orchesterinstrument ist und auch solistisch. Das ist unheimlich vielseitig, das Instrument. Und insofern ist das Akkordeon eigentlich ein tolles Instrument, auch für Lehrer und so weiter, die halt Musik unterrichten, weil man eben sehr unabhängig ist mit dem Instrument. Man hängt es um und spielt.
0: Ja, und für mich steckt tatsächlich im Akkordeonklang auch so die Erinnerung einerseits an meinen Onkel, aber natürlich auch an die eigene persönliche Zeit in Wettin-le-Bihun drin. Ja. Was für eine Magie ist für Sie denn noch drin? Sie haben gesagt, es ist vielseitig als Instrument, aber was bedeutet dieser Klang des Instruments
1: Magie
0: für Sie?
1: Ich sage Ihnen, die Magie ist, ein gutes Orchester heißt, besteht ja aus gutem Rhythmus. Also das heißt, wir haben ja ein Schlagzeug und Bass und gibt auch diverse Instrumente, wo wir das Ganze auch sehr aufhübschen können, wie zum Beispiel ich spiele auch Saxophon. Aber die Magie ist, dass man halt mehrstimmig spielt und es eben toll ist, wenn ein Stück entsteht, das vierstimmig ist. Und wenn das gut arrangiert ist, dann macht das richtig Spaß. Also das fängt da wirklich an, wenn man das kann, richtig Spaß zu machen. Wir haben hier Leute, die kommen fast jeden Tag zu uns. Also ich sage nicht fast jeden Tag, aber jeden zweiten Tag. Die wollen halt sehr oft spielen, ja, weil es Spaß macht. Und das wollen wir erreichen. Wir wollen ja, dass die Musik Spaß macht.

0: Ich habe es ja schon gesagt, für mich war ja die Zeit bei der Musikschule Fröhlich insofern auch prägend, weil ich Wettin Lebejün immer noch sehr mit nicht nur dem Akkordeon, sondern auch der Musikschule natürlich selbst verbinde. Wie sehen Sie Ihre Rolle als Musikschule in Wettin Lebejün, für Wettin Lebejün auch?
1: Sehr wichtig, weil wir sehr viel gestalten. Also wir spielen hier zu Heimatfesten, wir gestalten Weihnachtsfeste, wir gestalten Kirchenkonzerte, Sommerfeste, auch im Umkreis hier, nicht nur in der Verwaltungsgemeinschaft. Wir gestalten Schulfeste, Einschulungsfeiern. Ich kann jetzt ganz viel aufzählen. Ja, wir machen Musical-Aufführungen mit Grundschulen, also in Zusammenarbeit. Also ganz viel, was kulturelle Arbeit betrifft.
0: Das Verbindende ist, ich fand es auch gerade spannend, weil ich gerade zum SV Glück auf Plötz jetzt nochmal geschaut habe und gesehen habe, damals zur Eröffnung der Turnhalle.
1: Das ist schon eine Weile her, ja.
0: Genau, da habe ich mal nachgesehen und da gab es damals einen Zeitungsartikel bei der MZ und da stand auch Musikschule Fröhlich war zur Eröffnung, hat gespielt. Da dachte ich, okay, das kommt alles wieder zusammen, so dieses Verbindende für mich.
1: Ja.
0: Vielleicht abschließend, was bedeutet für Sie Wettin Lebejün selbst, beziehungsweise was verbinden Sie mit Wettin Lebejün?
1: Meine Heimat. Wettin Lebejün ist meine Heimat, also speziell Lebejün, weil ich bin ja schon immer in Lebejün und arbeite, lebe hier. Ich sage einfach nur, man ist hier zu Hause. Und ich freue mich, dass ich dann auch hier mitgestalten kann.
2: Ein Gespräch von Gunnar aus der tagesaktuellen Redaktion von Radio Korax mit Annette Schmidt von der Musikschule Fröhlich in Lebejün. Entstanden ist das Gespräch im Rahmen der Sendereihe Ein Platz der Republik von Radio Korax. 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Ich war damals auch in der Musikschule Fröhlich und manchmal ist das so ein cooler Side-Fact, wenn man dann sagt, dass man in der Theorie Akkordeon spielen kann. Ich habe schon lange nicht mehr gespielt, aber ich glaube, es käme schnell wieder, wenn ich denn ein Akkordeon hätte. Und es bleibt künstlerisch hier im Morgenmagazin. Nachdem es gerade um Musik in der Musikschule Fröhlich ging, wollen wir uns im kommenden Beitrag der Malerei widmen und uns mit der Frage beschäftigen, was darf Kunst? Sind Kunstfälschungen auch noch Kunst oder reines Handwerk? Wir wollen uns mit dem Künstler und aber auch Kunstfälscher Thomas Malzkat auseinandersetzen. Dazu hören wir gleich mehr, nach jedoch noch ein bisschen mehr Akkordeonmusik. Wir hören eine Akkordeonversion des Klassikers Bella Ciao.

0: Eine Akkordeonversion des Stücks Bella Ciao haben wir dort gehört. Heute um 7.32 Uhr im Morgenmagazin.
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0: Ein unscheinbares Gemälde mit dem Titel Boot im Hafen im Wohnzimmer eines Vaters in Husum. Es wird zum Ausgangspunkt für eine Recherche. Dabei rückt der Künstler Lothar Malzkat in den Fokus. Ein Name, der mit Restaurierung, aber auch mit einem der bekanntesten Kunstskandale in Deutschland verbunden ist. Die Spur führt nach Lübeck und zu den umstrittenen Arbeiten in der Marienkirche.
2: Und hier ist Boot im Hafen, das steht hinten auf der Rückseite. Sonst steht auf dem Papier nichts mehr drauf.
3: Zu Besuch bei meinem Vater in Husum. Ein Bild, das mir nie zuvor richtig aufgefallen ist, hat uns in den Bann gezogen. Darauf zu sehen ist ein Boot im Hafen, ein blauer Himmel und viele Konturen.
2: Hier sieht es allerdings wie ein Haus aus. Da, dieses,
4: ja, ne? Das würde ich auch sagen. Und das hier auch schon auch ein bisschen wie,
2: ja,
4: so ein Turm.
2: Ja, das aber da ist wieder ein Wimpel.
4: Das heißt, das ist
2: also
4: auch
2: das wäre dann auch ein Schiff da. Mhm. Hier. Und hier wieder, da könnte das Haus sein. Ich wundere mich sowieso, dass es so schwarz ist. Nicht?
3: Ja. Wir merken, mit bloßem Auge ist es gar nicht so einfach, die Umrisse zu deuten. Und der Titel gibt einem jetzt auch nicht so viel Kontext. Bleibt nur noch die Geschichte um den Künstler selbst, um dem Bild vielleicht etwas mehr auf die Schliche zu kommen. Und auf den stieß mein Vater so.
2: Ich bin jeden Freitag beinahe in die Schatzkammer gegangen. Und die Menschen, die so Lust haben an nostalgischen Dingen, finden sich dort ein. Und in einem Bilderrahmen ein Bild, sehr expressiv gemacht, sehr dunkel, aber irgendwie auch ansprechend, ja, zog mich so an. Und dann kam der Besitzer und meinte, ja, das ist von Lothar Malzkat.
3: Lothar Malzkat also. Beim Googlen fliegen einem schon die Zeitungsartikel um die Ohren. Schlagzeilen wie »Der größte Kunstskandal aller Zeiten«, Meisterfälscher und Hochstapler poppen dort auf. Auch mein Vater wusste damals in der Schatzkammer natürlich schon, was es mit Lothar Malzkat auf sich hatte.
2: Eigentlich bin ich immer irgendwann mit Lothar Malzkat unterwegs gewesen. Also man geht in die Marienkirche und neben einem steht ein älterer Herr und erzählt seinen Freunden die ganze Geschichte der Fälschung. Das gehört eigentlich so zu dem gewussten Wissen dessen, worüber ein an der Stadt Lübeck interessierter Mensch also verfügt.
3: Eine Urban Legend war dieser Malzkat also. Und die Marienkirche hat damit zu tun. Aber dazu später mehr. Vielleicht lohnt sich erstmal ein Blick auf sein Leben, um zu verstehen, wie bei dem Künstler oder Fälscher alles begann. Geboren wurde Lothar Malzkat 1913 in Königsberg, dem heutigen Kaliningrad. Als Kind war er angeblich schon ein Kunsttalent und kopierte als Elfjähriger die italienischen Klassiker in dem Antiquitätenladen seines Vaters. Nach einem sehr erfolgreichen Kunststudium führte es den jungen Malzkat nach Berlin. Als Künstler landete er aber keinen direkten Hit. Ohne Geld oder Anerkennung war Malzkat dringend auf einen Job angewiesen. Ein Zufall brachte ihn zum Restaurator Felix Fey, für den er seinen ersten Malerauftrag annahm. Den Gartenzaun.
4: Ja, also von nah dran, irgendwie von weiter weg ergibt das irgendwie mehr.
2: Ja, ich werde es mal aufs Sofa stellen, dann kann man es mal von weiter weg sehen.
4: Ich finde auch die Farben sehr spannend, dass er das Blau auch gar nicht abgemischt hat oder so.
2: Es ist praktisch, ja, es sind vier Farben. Es ist ein Grau, ein Grau, ein Weiß und Schwarz und Blau. Ne?
3: So richtig kam Lothars Karriere damals also nicht in Gang. Den entscheidenden Anstoß gab der Sohn des Restaurators. Der gewiefte Dietrich hatte eine Idee, wie man das Kopiertalent von Malzkat zu Geld machen könnte. Mensch, sie malen, ich verkaufe, war das Motto und so brachte Fey neben den normalen Restaurationsjobs die Fälschung Malzkats von Barlach, Liebermann, Kokoschka, Rousseau und Chagall an den Mann. Entartete Kunst war damals schließlich selten, da die Nazis sie verfolgt oder verbrannt hatten. Doch was hatte das Ganze jetzt mit der Marienkirche zu tun? Wir springen zurück zum 28. März 1942. In dieser angeblich sternklaren Nacht fliegen die Briten einen Luftangriff gegen Lübeck. 25.000 Brandbomben gehen auf die Stadt nieder. Der Lübecker Dom und die Marienkirche brennen lichterloh und schließlich fallen die schweren, kupfernen Glocken den Turm der Marienkirche herab. Die Königin der Hanse liegt in Trümmern. Durch das Feuer ist aber noch etwas anderes passiert, weiß mein Vater.
2: Da waren in einer Kirche, die so völlig zerstört war, wie durch ein Wunder durch das Abglühen und Abplatzen der kalküberstünchten Farbe war auf einmal eine ornamentale Struktur auf den Säulen, auf den Wänden deutlich geworden, dass also die Kirchen früher nicht eben so protestantisch nüchtern waren, sondern eben voller Leben und Lebensbejahung waren. Also ein Wunder irgendwie, ein Bildwunder waren für die gläubigen Menschen des Mittelalters.
3: Phönixgleich wurden also durch das Feuer 700 Jahre alte Wandmalereien freigelegt. Schnell war klar, dass diese wiederhergestellt werden sollten. Niemand Geringeres als Dietrich Fey und sein Malergeselle Malzgard wurden mit diesem Auftrag bedacht. Die Spur führt mich nach Lübeck, an den Ort des Geschehens. Vor einer schweren, großen Holztür treffe ich Robert Pfeiffer, den Pastor der Marienkirche. Er kennt die Geschichte über den Restaurator Malzgard ganz genau. In einem Rundgang begutachten wir die Restaurationsarbeiten, die Malzgard damals mit seinen Kollegen in schwindelerregender Höhe durchgeführt hat. Ob noch viele Motive von ihm zu sehen sind?
5: Also, die Frage, ob es doch irgendwas von Malzgard gibt. Also, erstmal muss ich Ihnen natürlich sagen, wenn wir jetzt da hochschauen, in das höchste Gewölbe der Welt, aus Backstein gemauert, das so wunderbar ausgemalt ist, alles, was Sie da oben sehen, ist eine reine Zeitschicht Lothar Malzgard und seiner Kollegen.
4: Das, die ganzen Motive.
5: Ja, da ist nichts Historisches mehr. Das haben die alles, wussten Sie gar nicht?
4: Ich wusste, dass es so, also ich habe gelesen, dass es ein paar Motive gibt, ja. Aber... dass es quasi die ganze Decke betrifft?
5: Alles. Und das kann ich Ihnen mal gleich noch ein bisschen ausführlicher erzählen.
3: Unser Blick führt nach oben. Über den Säulen an der fast 40 Meter hohen Decke ranken sich Blätter in Rot und Grün. Nahezu jeder Quadratmeter ist bemalt. Neben uns stehen Touristen mit Kameras, die die kunstvollen Malereien fotografieren. Was soll man sagen? Ein irrer Anblick. Einen Haken hat das Ganze allerdings. Die alten Fresken, die Lothar Malzgard mit seinen Kollegen wiederherstellen sollte, waren in einem schlechten Zustand. So schlecht, dass sie die Farbe abgewaschen haben und sich die neuen Motive einfach selbst ausdachten. Ein riesiger Kunstskandal.
5: Dass er hat ja auch, er und seine Kollegen, die waren ja auch durchaus humorvoll und haben sich immer mal so selbst verewigt. Mit so kleinen Monogrammen oder Zeichnungen oder sowas in der Art. Und da oben können Sie sehen, wenn Sie hier auf diesen Pfeiler gucken, da oben auf der Empore, der weiße dicke Pfeiler, ganz oben in der Spitze, da ist so eine schwarze Figur. Das ist so ein Motiv aus dem Totentanz. Und da hat Malzgard selber so ein Vers aus dem Totentanz genommen und sich da verewigt und drunter geschrieben, Fekit Malzgard. Also hat alles Malzgard gemacht. Ne?
4: Also wenn man ein bisschen aufmerksam gewesen wäre und Latein gekonnt hätte, hätte man das schon rausfinden können.
5: Also spätestens da.
3: Der Schwindel fiel aber zunächst nicht auf. Pünktlich zur 700-Jahr-Feier der Marienkirche waren die Freskenmalereien fertig. Zur Eröffnung kam sogar Bundeskanzler Konrad Adenauer und hielt eine feierliche Eröffnungsrede. Die grandiose Auferstehung der Marienkirche wurde von der ganzen Republik bejubelt. Vor allem galt das Lob dem Restauratorchef Dietrich Fey, weiß Pastor Robert Pfeiffer.
5: Genau, so habe ich es auch verstanden, dass er selber ganz schlecht damit umgehen konnte, dass der Herr Fey als Auftragnehmer, als Chefrestaurator geehrt wurde, auch von Adenauer persönlich, als der in der Stadt war. Da durfte der Fey durfte mit Adenauer am Tisch sitzen und er hat von ihm eine Ehrenmedaille bekommen. Und Fey hat aber dann Malzgard und seine Mitarbeiter einfach nur mit ein paar Biermarken abgestempelt oder weggeschickt und gesagt, macht euch einen schönen Abend in der Kneipe. Und da waren natürlich die eigentlichen Urheber dieser Malereien getroffen, weil sie sich nicht gewürdigt gefühlt haben.
3: Malzgard ist anscheinend von der Aktion so gekränkt, dass er sich kurzerhand selbst anzeigt. Erst dann fliegt auf, dass sämtliche Heiligenfiguren von ihm gemalt wurden. Der Fall Malzgard landet vor Gericht und die sogenannten Scheinheiligen ließ die Kirche schleunigst wieder abwaschen. Ob Pastor Pfeiffer die Reaktion der Kirche heute nachvollziehen kann?
5: Das war kurz nach dem Krieg. Die Stadt war noch in Trümmern. Die hatten eigentlich andere Aufgaben. Ne? Die mussten die Zivilbevölkerung versorgen. Die mussten die Infrastruktur wieder aufbauen dieser Stadt. Und dann kommt so ein Kunstskandal noch in die Quere, der viel Aufmerksamkeit bindet der Öffentlichkeit. Die waren, glaube ich, echt heilfroh, dass die jetzt zum Abschießen konnten mit so einer Handlung wie dem Abwaschen von bestimmten Bildern in der Kirche. Heute. Reinwaschen. Ja, reinwaschen. Das ist dieses alte, biblisch gesprochen, dieses alte Sündenbock-Motiv aus dem Alten Testament. Das taucht in der Bibel schon auf, wenn im Alten Testament eine Gemeinschaft von Menschen Stress miteinander hatten, in der Wüste gelebt haben, als Nomaden oder wie auch immer, dann haben die Schuld dieser Gemeinschaft auf einen Sündenbock übertragen und haben den dann symbolisch in die Wüste getrieben und da wurde er gefressen von wilden Tieren. Damit war die Schuld getilgt.
3: Die 13 Heiligenfiguren sind nun weg. Malzgat und Fey werden zu Gefängnisstrafen verurteilt. Hauptsächlich wegen der vorherigen Bildfälschung der berühmten Maler, aber auch wegen den Fälschungen in der Kirche. Dass der Großteil der anderen Motive an der Decke ebenfalls gefälscht waren, verschweigt die Kirche über Jahrzehnte. Jahrelang werden die Fresken als authentisch gotisch bewundert. Eine Frage drängt sich mir deswegen auf. Kann man Kunst und Fälschung so einfach auseinanderhalten? Pastor Robert Pfeiffer sieht das so.
5: Also, das ist eben genau diese Frage, wie ich das bewerte. Ist es Kunst oder ist es Fälschung? Dass ich diese beiden Begriffe vielleicht mal lerne auseinanderzuhalten und zu sagen, auf einer bestimmten Ebene ist es auf jeden Fall, finde ich, unbestritten Kunst, weil er sehr viel Begabung hatte, künstlerisch zu arbeiten und weil er auch vor allen Dingen diese Art von Kunst verstanden hat. Wie funktioniert Gotik, die Malerei damals und so weiter. Also der war da sehr sachverständig, was diese Sache angeht. Und wenn man über Fälschung redet, dann finde ich, muss man diese Seite der Absicht mit berücksichtigen. Wenn er die Absicht hatte, diese Malereien anzufertigen, unter der Überschrift, es ist Gotik, es ist wirklich original, historisch, dann ist es natürlich eine Fälschung. Aber das sind zwei verschiedene Seiten, die man jeweils für sich beurteilen muss. Ne? Und heute, finde ich, kann man den Malzgat und seine Kollegen nicht hoch genug bewerten, weil die uns das geschenkt haben, was wir hier in der Kirche haben.
3: Unbestritten sind die Malereien in der Kirche, auch noch über 70 Jahre später, äußerst beeindruckend. Auch die Motive und Farben erinnern tatsächlich an die gotische Zeit. Fest steht aber, dass die Werke mit Absicht auf alt gemacht wurden. Teilweise sieht man sogar noch die Bürstenspuren, mit denen die Farbe in der Manier Shabby Look abgeschrappt wurde. Doch welche Rolle spielt es heutzutage noch, dass die Wandmalereien fake sind? In True Crime Podcasts wird Malzgat als Meisterfälscher inszeniert. Für ihn ging das Leben nach den 2 Jahren Haft aber als mittelmäßig erfolgreicher Künstler weiter. Sein Bild Boot im Hafen gewinnt nun mal nicht automatisch an mehr Bedeutung, weil sein Urheber auch Fälscher war. Sollte man das ganze Kapitel jetzt, 38 Jahre nach seinem Tod, einfach schließen? Robert Pfeiffer sieht das anders.
5: In den Jahren, in denen ich noch hier bin, will ich gerne dieses Thema Luther Malzgat so aufarbeiten lassen, dass man wirklich am Ende sagen kann, vielleicht in 5, 6 Jahren, jetzt wissen wir besser Bescheid über das, was damals passiert ist. Und wir haben vor allen Dingen ein besseres Verständnis für die Menschen, die damals hier Verantwortung getragen haben. Dass man nicht mit der Brille eines Skandals irgendwie daran geht und sagt, oh, hier sind wir mal innovativ oder investigativ und versuchen mal nachzuweisen, wie die hier gefälscht haben, sondern zu sagen, nein, die haben unter unglaublich schwierigen Bedingungen etwas ganz, ganz Großes geleistet und haben ganz viel persönliche Verantwortung getragen und letztendlich auch die Folgen auf sich genommen.
3: Robert Pfeiffer fordert, die richtige Perspektive einzunehmen. Und genau das fordert ja auch oft die Kunst. Die Frage, ob Künstler oder Fälscher, lässt sich nicht eindeutig beantworten. Im Fall von dem Bild Boot im Hafen im Wohnzimmer von meinem Vater ist Malzgat eindeutig der Künstler. Im Falle der gefälschten Fresken vermutlich ein gekonnter Kunsthandwerker mit einem Hang zum Hochstapeln. Vielleicht lohnt es sich deswegen, eben aus einer ganz anderen Brille auf Malzgats Geschichte zu blicken. Zum Beispiel, wie schwierig damals die Bedingungen in der Kirche waren, unter denen er mit seinem Kollegen die Malereien durchgeführt hat. Und es ist eine gute Übung, etwas Ambiguität auszuhalten und das gewisse Augenzwinkern in aller Ernsthaftigkeit zuzulassen.
0: Die Geschichte um Lothar Malzkat zeigt, wie eng in seinem Fall künstlerische Leistung und Täuschung miteinander verknüpft sind. Seine Arbeiten werden bis heute unterschiedlich bewertet, als handwerkliche Leistung, aber auch als Fälschung. Klar wird, eine eindeutige Einordnung fällt schwer. Die Debatte über Kunst, Authentizität und Absicht bleibt aktuell.

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2: Danger Dan haben wir dort gehört mit Kunstfreiheit, passend zu dem Thema, über das wir gerade gesprochen haben. Wir haben uns mit dem Künstler und Kunstfälscher Lothar Malzkat auseinandergesetzt und dazu einen Beitrag gehört. Wir haben es 7.51 Uhr und wir wollen an dieser Stelle gleich über einen kleinen Falter sprechen, der mindestens mir in den vergangenen Tagen einigen Ärger bereitet hat, mit dem Eichenprozessionsspinner. Die feinen Härchen der Raupen, die können nämlich allergische Reaktionen bei Mensch und Tier auslösen. Warum wir ihn aber am Ende doch am besten in der Nachbarschaft behalten sollten, darüber habe ich mich mit Dirk Ehlert von der Senatsverwaltung für Umwelt in Berlin unterhalten. Das Gespräch hört ihr gleich nach einem Stück aus Australien. Wir hören The Chats mit Smoko. 1, 2, 3, 4.

0: Surfpunk aus Australien, The Chats, haben wir dort gehört mit ihrem Stück Smoko. Und wir wollen uns jetzt mit einem Insekt beschäftigen, das mindestens mir in den vergangenen Tagen mitunter auch schlaflose Nächte bereitet hat. Es hat mich nämlich großflächig gejuckt. An den Beinen, den Armen, dem Hals, nach dem Radfahren. Vorbeigefahren bin ich nämlich an vielen Eichen, an denen so Warnschilder standen. Und diese Warnschilder, die haben auf den Eichenprozessionsspinner hingewiesen. Habt ihr bestimmt auch schon mal gesehen. Der Eichenprozessionsspinner ist ein Nachtfalter aus der Familie der Zahnspinner. Der Eichenprozessionsspinner, der besiedelt unter anderem Eichenbäume und ihre Raupen. Die kriechen bei Ortswechseln gerne kollektiv in einer oder mehreren dicht beieinander liegenden Reihen, also ähnlich wie eben eine kirchliche Prozession von Menschen, und davon leitet sich der Artname ab. Beim Menschen können die winzigen Brennhaare der Raupen bei Hautkontakt eine allergische Raupendermatitis auslösen. Das sind dann so kleine rote Punkte, sieht aus wie ganz viele kleine Mückenstiche. Oder vielleicht auch so, wie wenn man sich an der Brennnessel verbrannt hat. Und diese Reaktionen, die sind tatsächlich auch bei Tieren bekannt. Also zum Beispiel, wenn Hund oder Katze die Raupen beschnüffeln. Bei Massenauftreten der Raupen des Eichenprozessionsspinners wird vor der Allergiegefahr gewarnt und es werden stellenweise eben auch Bekämpfungsmaßnahmen durchgeführt und diese Schilder aufgestellt. Warum man von der Bezeichnung als Schädling jedoch trotzdem besser absehen sollte und warum wir vielleicht auch besser versuchen sollten, in weitestgehend guter Nachbarschaft mit dem Eichenprozessionsspinner zu leben, darüber habe ich mit Dirk Ehlert von der Senatsverwaltung für Mobilität, Verkehr, Klimaschutz und Umwelt in Berlin gesprochen. Als erstes habe ich ihn gefragt, wo die Raupen des Eichenprozessionsspinners am ehesten verbreitet sind und welchen Einfluss vielleicht auch das Wetter darauf hat.
1: Naja, zunächst einmal sind diese Eichenprozessionsspinner eben an Eichen. Das ist deren Wirtsart. Also alle Eichenarten, die wir bei uns in Deutschland haben, sind auch dann Wirtspflanzen, wo die Raupen des Eichenprozessionsspinners rangehen. Und das ist auch kein neues Phänomen. Das ist eine heimische Nachtfalterart, also ein Schmetterling, der nachtaktiv ist. Und die Raupen, die fressen eben vor allem Eichen. Seit gut 100 Jahren sind die allerdings vermehrt bei uns zu beobachten, weil es eben auch immer wärmer wird. 1936 war das erste sehr auffällige Verhalten von diesen toll aussehenden Raupen, und je wärmer und trockener bei uns die Frühjahre sind, desto häufiger werden die Tiere auch beobachtet.
0: Woran erkennt man die Raupen denn?
1: Man erkennt die Eichenprozessionsspinnerraupen vor allem daran, dass sie eben an Eichen sind. Nachts sind sie aktiv in den Baumkronen, fressen da sehr viel Laub und am frühen Morgen klettern sie prozessionsartig hintereinander von der Baumkrone den Hauptstamm runter und je nach Temperatur entsprechend tief. Je wärmer der Tag wird, desto tiefer krauchen sie, bilden da große Nester und sie haben lange, dünne Haare ab dem dritten Larvenstadium und das macht sie so markant.
0: Ja, jetzt haben Sie schon ein gutes Stichwort genannt, nämlich das dritte Larvenstadium. Ab dem werden die Raupen des Eichenprozessionsspinners dann ja überhaupt erst gefährlich für den Menschen. Woran liegt das und was genau ist so gefährlich? Was löst die allergischen Reaktionen zum Beispiel aus?
1: Naja, der macht das ja nicht, um uns zu ärgern. Das ist eine Überlebensstrategie dieser Raupenart, damit sie eben nicht gefressen wird. Diese kleinen Brennhaare können sich eben in Tiere oder in Menschen einbinden und dementsprechend zu Reaktionen führen, zu allergischen Reaktionen. Wir nehmen das immer häufiger zur Kenntnis. Zum einen, weil es mehr von diesen Raupen gibt, und zum anderen werden wir auch immer empfindlicher. Die Raupe selber will uns nicht ärgern, die will nur geschützt werden und hat in der Evolution in den Tausenden von Jahren, solange es diese Raupen gibt, eben diese Überlebensstrategie für sich dann entsprechend konzentrieren können.
0: Ja, im Sinne des Eichenprozessionsspinners vielleicht auch. Also ich muss fairerweise sagen, ich bin am vergangenen Wochenende Fahrrad gefahren und habe jetzt schon einen starken Ausschlag. Und war dann aber auch überrascht, dass ich dann im Netz eher Beiträge fand, die dem Eichenprozessionsspinner eher zugetan waren, beziehungsweise auch nochmal darauf hingewiesen haben, dass das Problem ja eigentlich eher ein menschengemachtes ist, denn der Mensch ist schuld am Klimawandel und daran, dass es immer wärmer wird. Wie geht es denn nach diesem Stadium, nach diesem dritten Stadium weiter mit dem Eichenprozessionsspinner? Vielleicht, um darauf nochmal zurückzukommen.
1: Ja, nach dem dritten kommt das vierte und fünfte Stadium, dann kommt die Verpuppungsphase und Anfang Juli, das ist also bald der Fall, fliegen dann diese nachtaktiven Falter los, verpaaren sich und legen kleine winzige Eier auf den Stämmen, Ästen und Zweigen der Eichen. Und da verweilen die erstmal monatelang, bleiben den Winter über dran und erst im nächsten Jahr, 2027, März, April, werden dann aus diesen Eiern kleine Larven sich entwickeln, beziehungsweise Raupen, und dann beginnt der Prozess von neuem.
0: Allgemeinhin gilt der Eichenprozessionsspinner ja aber als Schädling. Würden Sie das auch so unterschreiben? Beziehungsweise welchen Einfluss hat denn der Eichenprozessionsspinner auf unsere Umwelt?
1: Also zunächst einmal ein klares Widersprechen zum Schädling, denn er ist kein Schädling. Also er ist ein Teil der Natur, wie wir Menschen übrigens auch. Und die einzig Geschädigten sind ja zunächst einmal die Bäume, denn die werden kahl gefressen. Und wir haben zumindest in Berlin bisher keinen Nachweis dafür, dass durch den Eichenprozessionsspinner die Bäume anfangen zu sterben. Übrigens ein Prozess, den es seit Jahrmillionen gibt. Die Bäume haben darauf eine Antwort, die kriegen wir just in den nächsten Tagen. Die heißt nämlich Johannistrieb. Die geht seit gestern bzw. seit dem 21. Juni los. Ein zweiter Trieb soll nämlich verhindern, dass dieser Raupenfraß weitergeht. Die Raupen verpuppen sich und dann beginnt der Baum mit einem neuen Austrieb. Also eine Reaktion, die es seit Jahrmillionen gibt.
0: Und welche Bedeutung hat der Eichenprozessionsspinner dann vielleicht für unser Ökosystem? Beziehungsweise gibt es vielleicht auch Akteure, die von ihm auch profitieren?
1: Es ist ja naturinteressant, dass wenn sowas etabliert ist wie der Eichenprozessionsspinner bei uns lebt, dann hat er auch natürlich eine Funktion. Er hat eine wichtige Funktion. Er ist nämlich zunächst einmal Grundnahrungsmittel für viele, viele Vogelarten. Der Kuckuck beispielsweise, ein wirklich toller Vogel, der ernährt sich zu 80% von Raupen. Das ist natürlich für jemanden, der geplagt ist und allergische Reaktionen trägt, natürlich keine besonders weitschöpfende Erklärung und Transparenz dafür, dass nun der Kuckuck was an Futter bekommt, man selber aber leidet. Viele andere Vogelarten nutzen das auch und es gibt alleine an der Eiche 130 Insektenarten, die von der Eiche und dem Prozessionsspinner leben. Es gibt viele Insekten, Raupinsekten, die in diese Larve jeweils ihre eigenen Eier reinpacken. Also unzählige von Nützlingen, die es gibt. Das Wort Schädling mag ich auch deswegen nicht, weil tatsächlich es nur da ist, weil es auch Sinn macht. Die wären nicht da, wenn es keinen Sinn gäbe und die nutzen natürlich die Chance der trockenen und warmen Frühjahre, die zunehmen werden.
0: Falls es notwendig sein sollte, welche umweltfreundlichen Maßnahmen zur Eindämmung könnten denn potenziell ergriffen werden oder machen Sinn? Oder anders auch, von welchen Eingriffen zur Beseitigung halten Sie denn weniger?
1: Grundsätzlich in Berlin konzentrieren wir uns auf das Absaugen und Abkleben. Das sind die Dinge, die man eben jetzt machen kann, wo man versuchen kann, tatsächlich den Bestand nicht weiter ausarten zu lassen. Aber es ist natürlich zu spät. Jetzt sind die Raupen überall da. In Teilen sind sie auch schon verpuppt. Die Haare sind noch irgendwo und überall zu sehen. Die Regenfälle werden es so nach und nach dann wegbringen. Aber im nächsten Jahr 2027 werden sie wiederkommen. Natürliche Gegenspieler, also die biologische Vielfalt schlechthin, die Insekten, die zum größten Teil leider durch die intensive Landwirtschaft verschwunden sind, die sind wichtig, weil sie denen quasi da auch Grenzen aufsetzen können. Und eben auch zum Beispiel Nematoden, also Fadenwürmer, die man auch aufspritzen kann als Alternative, sind durchaus auch in Berlin angesagt, zumindest in einigen Stellen. Aber das kann nicht jetzt erfolgen, sondern ganz spät im Winter zu einer Zeit, wenn die Larven gerade aus den Eiern springen und dann sich bewegen.
0: Wie können wir es denn schaffen, in freundlicher Nachbarschaft mit dem Eichenprozessionsspinner zu leben? Wie können wir uns selbst schützen, beziehungsweise wie sollte man sich verhalten, wenn man in die Nähe oder vielleicht sogar in Kontakt mit den Raupen gekommen ist?
1: Im Grundsatz kann man auch in Berlin sagen, dass die meisten damit in irgendeiner Weise leben und zurechtkommen. Es sind ja vor allem die Betroffenen und vor allem die, die auch eine allergische Reaktion haben, die natürlich dann damit hadern und nachvollziehbarerweise eine Änderung herbeiführen wollen. Andererseits muss man sehen, dass man da, wo es unbedingt notwendig ist, zum Beispiel an Kitas, an Schulen tätig wird und die Tiere tatsächlich versucht zu reduzieren, auch nachhaltig rauszunehmen. Ich glaube, wir müssen aber ehrlich mit uns selber sein und klarstellen, dass wir die Eichenprozessionsspinner überall haben, an verschiedenen Bereichen und wir sie an bestimmten Stellen tatsächlich auch akzeptieren müssen. Eine Strategie, sie in der Stadt rauszubekommen, gänzlich sehe ich nicht. Der Aufwand wäre auch zu groß und letztlich sind sie an fast allen Stellen schon der Stadt anzutreffen.
0: Also würden Sie einfach raten, grundsätzlich Abstand halten, vielleicht lange Kleidung tragen und generell vorsichtig sein?
1: Das Wichtige ist, Abstand zu halten, nicht zu nah ranzukommen, zu bestimmten Zeiten vielleicht mal 2-3 Wochen bestimmte Gebiete meiden, lange Kleidung tragen und es ist ja nicht jeder betroffen, sodass also auch nicht jeder die entsprechenden Vorkehrungen kennen muss. Da, wo es nötig ist, müsste aber auch weiterhin abgesaugt oder verklebt werden.
0: Und was meinen Sie, wie lange haben wir noch Freude am jetzigen dritten Stadium in der Entwicklung des Eichenprozessionsspinners? Wie ist der Ausblick?
1: Na, das Wort Freude ist natürlich ein Schmäh für die, die betroffen sind und nicht rausgehen. Wir haben jetzt schon das dritte Stadium fast abgeschlossen. Inzwischen kommt das vierte und fünfte. In wenigen Tagen, Ende Juni, Anfang Juli, erwarten wir denn tatsächlich das letzte Stadium, nämlich dass die entsprechenden Insekten auch aktiv sind. Wir in Berlin können schon beobachten, dass etliche nachtaktive Falter schon der Prozessionsspinner unterwegs sind. Dann kehrt Ruhe ein. Es bleiben aber in den nächsten Wochen noch Brennhaare übrig, die dann nach und nach erst durch den Regen abgespült werden.
0: Das sagt Dirk Ehlert von der Senatsverwaltung für Mobilität, Verkehr, Klimaschutz und Umwelt in Berlin. Auch einen interessanten Beitrag zum Eichenprozessionsspinner könnt ihr beispielsweise bei Robin König oder auch Robinger Schnögelrögel genannt im Netz sehen. Einfach den Namen und Eichenprozessionsspinner in die Suchmaschine eures Vertrauens eingeben, dann findet ihr den Beitrag. Ich fand diese Infos tatsächlich zum Eichenprozessionsspinner am Ende dann doch auch noch mal ganz hilfreich, um dann auch besser mit dem Ärger meiner allergischen Reaktion umzugehen. Also es war wirklich nervig, also es juckt auch immer noch. Aber mit Tabletten und Cremen aus der Apotheke war es dann am Ende auch nicht ganz so schlimm. Wir haben es 8:05. Die zweite Stunde des Morgenmagazins ist schon angebrochen. Wir hören ein Stück von den Skeks, bevor wir schauen, wie es jetzt in der kommenden Stunde hier weitergeht im Morgenmagazin. Wir hören Down to Ride.

Skeks haben wir dort gehört mit ihrem Stück Down to Ride. Kenne ich aus der Serie Upright. Das ist so eine australische Road-Movie-Serie oder Roadtrip-Serie. Da geht es um einen Künstler, der aber gerade durch so eine Lebenskrise geht und der kollidiert auf der Straße mit dem Auto einer sehr jungen Frau. Und notgedrungenerweise schließen die beiden sich dann zusammen, weil er muss ein Klavier transportieren, aber sein Auto fährt nicht mehr und sie ist noch sehr, sehr jung und darf eigentlich gar kein Auto fahren. Und dann tun sich die beiden zusammen und es entsteht so eine sehr, niedliche Symbiose der beiden. Also am Anfang kommen sie überhaupt nicht miteinander klar und am Ende geht natürlich alles gut. Upright kann man auf Arte schauen und hat auch insgesamt einen ganz guten Soundtrack mit viel australischer Musik, würde ich auf jeden Fall empfehlen. Wir haben es gleich 8:10 und deshalb an dieser Stelle einmal einen Blick auf die kommende gemeinsame Stunde hier im Morgenmagazin. Ihr hört hier gleich noch einmal die Nachrichten für heute, den 23. Juni. Außerdem haben wir ein paar Veranstaltungstipps für euch, unter anderem in Halle, Leipzig und Halberstadt. Und das wird sportlich und zwar in Plötz. Im Rahmen der Sendereihe Ein Platz der Republik von Radio Korax war Gunnar aus der tagesaktuellen Redaktion von Korax in der vergangenen Woche in Plötz und hat sich dort mit Sandra Eisenwinder und Vicky Finze vom Sportverein Glück auf Plötz unterhalten. Und da wir gerade eben schon so viel australische Musik gehört haben, noch ein weiteres Stück aus Australien hören: High Time mit The Next Move.

Musik aus Adelaide, also Südaustralien. Hightime haben wir dort gehört mit The Next Move. Falls euch die Musik interessiert, es gibt auch eine Doku über Hightime. Hightime, A Decade of Thriving aus dem Jahre 2020 und beschäftigt sich mit über einem Jahrzehnt Bandgeschichte und begleitet die Entwicklung der Band. Wir haben es 13 Minuten nach 8, heute am 23. Juni 2026. Wir werfen noch einmal einen Blick auf die Nachrichten.

Die Bundesregierung will weitere diplomatische Vertreter der international nicht anerkannten Taliban-Regierung Afghanistans nach Deutschland einreisen lassen. Dies berichtet der Deutschlandfunk heute Morgen. Dabei handelt es sich um bis zu 4 Konsularmitarbeiter, sagte ein Sprecher des Auswärtigen Amtes in Berlin. Die personelle Verstärkung sei notwendig, um mehr afghanische Straftäter in ihre Heimat abschieben zu können. Benötigt werde das zusätzliche Personal etwa für das Ausstellen von Pässen und die Überprüfung von Identitäten. Zuvor hatte das Bundesinnenministerium angekündigt, die Abschiebung nach Afghanistan auszuweiten. Künftig seien weitere Flüge per Charter oder Linie möglich. Dies sei das Ergebnis von Verhandlungen auf technischer Ebene. Deutschland erkennt die Taliban-Regierung in Kabul nicht an, unterhält aber Kontakte mit deren Vertretern. Der UN-Sicherheitsrat warnt vor neuen Gräueltaten im Sudan. Dies berichtet die Deutsche Welle. Anlass ist eine drohende Offensive der RSF-Miliz auf die Großstadt Al-Obeid. Die UN fordern einen sofortigen Stopp des Angriffs, um ein Massaker wie im vergangenen Jahr in Darfur mit tausenden Toten zu verhindern. Der Bürgerkrieg im Sudan tobt seit über 3 Jahren. Laut den Vereinten Nationen hat er die aktuell größte humanitäre Katastrophe weltweit ausgelöst. Mehr als 11 Millionen Menschen sind auf der Flucht. Der Hälfte der Bevölkerung droht der Hungertod. UN-Generalsekretär Guterres hat angesichts finanzieller Kürzungen vor Rückschritten bei der AIDS- und HIV-Prävention gewarnt. Dies berichtet der Bayerische Rundfunk. Auf der Plattform X schreibt Guterres, die Zahl der AIDS-bedingten Todesfälle sei seit ihrem Höchststand im Jahr 2004 um 70% zurückgegangen. Dieser Fortschritt sei angesichts drastischer Mittelkürzungen jedoch bedroht. OECD-Zahlen zufolge haben die Entwicklungsgelder im vergangenen Jahr um 23% abgenommen. HIV-Programme in Ländern mit hoher Krankheitslast und niedrigem Einkommen seien davon besonders stark getroffen worden. Streik gegen Gebühren aus. Journalisten in Tschechien bangen um Unabhängigkeit der Medien. Auch dies berichtet die Deutsche Welle. In Tschechien protestierten gestern tausende Beschäftigte der öffentlich-rechtlichen Medien mit einem eintägigen Warnstreik gegen die Pläne der Regierung. Im Fernsehen begannen die Nachrichten gestern demonstrativ mit einer Minute Verspätung. ModeratorInnen trugen schwarz und die Online-Angebote wurden drastisch heruntergefahren. Hintergrund ist ein Beschluss des rechten Kabinetts unter Ministerpräsident Babis. Die Rundfunkgebühren sollen komplett abgeschafft und die Sender künftig direkt aus dem Staatshaushalt finanziert werden. Zudem drohen massive Budgetkürzungen. Während Kulturminister Klempier den Streikenden reine Geldgier vorwirft, waren KritikerInnen sowie Staatspräsident Pavel vor einem direkten Angriff auf die Medienfreiheit. Bereits am Wochenende hatten in Prag tausende Menschen für den Erhalt freier Medien demonstriert. Betreiber stellt Antrag. Gorleben soll weitere 20 Jahre als Zwischenlager für hochradioaktiven Atommüll dienen. Dies berichtet der Deutschlandfunk. Die 113 Castor-Behälter mit hochradioaktivem Atommüll könnten länger als gedacht im oberirdischen Zwischenlager Gorleben verbleiben. Die Gesellschaft für Zwischenlagerung kündigte an, Ende des Monats einen Antrag auf Verlängerung, um weitere 20 Jahre beim Bundesamt für die Sicherheit der nuklearen Entsorgung zu stellen. Die aktuelle Genehmigung für den Standort im Windland war auf 40 Jahre befristet und endet 2034. Ein Standort für ein Endlager dürfte aber erst Mitte dieses Jahrhunderts feststehen. Die Bürgerinitiative Umweltschutz Lüchow-Dannenberg sieht in dem Genehmigungsantrag für Gorleben eine Blaupause für alle weiteren Atommülllager. Sie kündigte für heute in Berlin Proteste an. Dort findet heute eine Statuskonferenz Zwischenlagerung des Bundesamts für die Sicherheit der nuklearen Entsorgung statt. Soweit zu den Nachrichten heute am 23. Juni.

Ihr hört das Morgenmagazin. Wir haben es 18 Minuten nach 8 und an dieser Stelle gibt es gleich Veranstaltungen und Termine für euch zusammengestellt aus der tagesaktuellen Redaktion. Vorab jedoch hören wir ein Stück von der Band Dover. Wir hören Astroman.

Rock oder Punkrock aus Spanien. Dover haben wir dort gehört mit ihrem Stück Astroman. Wir haben es 21 Minuten nach 8 und wir haben an dieser Stelle einige Veranstaltungstipps und Termine für euch. Jetzt zuerst aus Halle und Leipzig und Halberstadt. Wir beginnen mit einem Termin für Halle heute. Heute Abend in Halle gibt es einen Filmquiz im Lila Drachen. Also für alle, die sich vielleicht noch nicht vollends den YouTube-Shorts hingegeben haben oder es zumindest versuchen. Ihr könnt euer Filmwissen auf den Prüfstand stellen und dort vorbeikommen auf Popcorn, Spaßgetränk und Film-Nerd-Wissen. Das Ganze beginnt 20 Uhr im Lila Drachen in der Rudolf-Breitscheid-Straße 4. In Leipzig, da gibt es heute und morgen jeweils 20 Uhr, gibt es dort noch eine Tanz- und Körpercollage zu bestaunen und die läuft unter dem Titel Unaged von Linien und Falten. Die PerformerInnen, die stellen sich die Frage, inwiefern ein Altern jenseits von Verlustnarrativen, männlicher Bewertung und dem Schönheitsversprechen von Kosmetika möglich ist. Heute und morgen jeweils 20 Uhr. Die letzten Veranstaltungen im Loft-Theater auf dem Gelände der Spinnerei in Leipzig. Und falls ihr auch aufgeregt seid auf den 4. Juli in Erfurt, dann ist ein Aktionstraining vielleicht eine ganz gute Idee oder es ist immer eine gute Idee eigentlich, ob es jetzt die erste oder die 10. Aktion ist für euch. Deshalb finden heute Abend Aktionstrainings für ein sicheres und starkes Widersetzen statt. Termine sind für Flinters in Halle im ESG um 17 Uhr oder in Leipzig 19 Uhr in der Heiligkreuzkirche. Und außerdem in Leipzig heute Abend von 19 bis 21 Uhr im Interim. Dort gibt es einen Vortrag und eine Diskussion zu rechten Strukturen in und um Leipzig. Thema werden also unter anderem sein Parteien, Protestgeschehen, aber auch so sportliche Subkultur wie Kampfsport und Fußball, aber auch Rechtsterrorismus. Heute Abend im Interim in der Demmeringstraße 32 in Leipzig von 19 bis 21 Uhr. Nachschauen könnt ihr den Termin aber auch nochmal unter planlos-leipzig.org. Und in Halberstadt, dort gibt es morgen Abend eine Buchvorstellung und eine Diskussion zu dem Buch Tanz auf dem Vulkan, widerständige Punkfrauen in der DDR. Also es wird geben einen Mix aus Erzählungen, Lesungen, Bildspots, Tondokumenten, Stasi-Akten von unterrepräsentierten Frauen aus der DDR-Punk-Szene. Morgen Abend 19 bis 21 Uhr im soziokulturellen Zentrum Zora e.V. Wir hören ein Stück von Slomosa, There is nothing new under the sun.

0: Mir bleibt jedes Mal fast das Herz stehen bei diesem Song, weil es gibt diese Pause in der Mitte und ich weiß eigentlich, dass es dann weitergeht, aber diese Pause ist halt so ein Stück zu lang, also das glaube ich, alle denken, der Song ist vorbei, aber dann ist er halt nicht vorbei, was eigentlich gut ist, weil dann wäre er viel zu kurz. Aber wenn man dann hier im Studio sitzt und sich so denkt, ah, der Song ist vorbei und ich bin noch nicht ready, um wieder zu sprechen, dann erschreckt man sich schon doch kurz. Lomosa haben wir dort gehört mit ihrem Stück There is Nothing New Under the Sun. Spielen jetzt übrigens auch am kommenden Wochenende auf der Fusion.
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0: Bei uns soll es an dieser Stelle gleich um Sport gehen, beziehungsweise um einen Sportverein. Im Rahmen der Sendereihe Ein Platz der Republik von Radio Korax war Gunnar aus der tagesaktuellen Redaktion von Radio Korax in der vergangenen Woche in Plötz und hat sich dort mit Sandra Eisenwinder und Vicky Finze vom Sportverein Glück auf Plötz unterhalten. Das Gespräch hören wir gleich. Passend dazu vielleicht ein Stück, das sowohl ein bisschen sportlich ist, sich aber auch sehr gut in die sommerlichen Temperaturen oder in dieses sommerliche Gefühl einfügt. Wir hören Dota mit ihrem Stück Rennrad.

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0: Tota haben wir dort gehört mit ihrem Stück Rennrad. Wetter ist, wenn auch viel zu warm, eigentlich gerade aktuell schon perfekt zum Rennradfahren. Also heute ist auf jeden Fall so gut wie gar kein Wind. Also falls ihr noch unsicher wart, ob ihr eine Runde drehen sollt, windtechnisch sind die Voraussetzungen auf jeden Fall perfekt. Ihr hört das Morgenmagazin und ja, bei dem Wetter ist Sport wahrscheinlich das Letzte, woran einige von euch denken. Kommt immer ein bisschen drauf an, wie doll man dann leiden möchte. Ganz anders ist es auf jeden Fall beim Sportverein Glück auf in Plötz. Dort geht es nämlich um nichts anderes als Sport. Plötz, das ist eine kleine Ortschaft mit etwa 800 Einwohnern in Wettin-Lübbehün im Saalekreis bei Halle. Im Rahmen der Sendereihe Ein Platz der Republik von Radio Korax war Gunnar aus der tagesaktuellen Redaktion von Radio Korax in der vergangenen Woche in Plötz. Hier sein Eindruck vom traditionsreichen Plötzer Sportverein.
1: Ein milder, windiger, fast frischer Montagabend hier, der 15. Juni. Es ist sonnig und ich stehe hier in Plötz, genauer gesagt in Oberplötz, fast am Ende der langen Kreisstraße, die durch Ober- und Unterplötz verläuft in Richtung Ortsteil Kösseln. Und ich stehe hier am Zaun meines alten Kindergartens, der Kindertagesstätte Buratino, den es hier heute immer noch gibt, mit den Nadelbäumen, die am Rand stehen und die mittlerweile deutlich höher gewachsen sind als damals noch. Ja, und der Ort erzählt aber nicht nur persönliche Geschichten, sondern noch weit mehr. Die Geschichte von Plötz ist nämlich auch eng mit dem Bergbau verbunden. Über ein Jahrhundert bis ins Jahr 1967 wurde hier Steinkohle gefördert, im letzten Steinkohleschacht im Saalekreis, der Grube Karl Moritz. Und auf der gegenüberliegenden Seite vom Kindergarten befindet sich auch die Sporthalle von Plötz, die ebenfalls mit der Geschichte von Plötz als ehemaliger Bergbauort verbunden ist. Früher stand dort, wo heute die Sporthalle steht, der alte Speisesaal der Bergleute, der schließlich noch zu DDR-Zeiten nach der Stilllegung der Grube zu einer Sporthalle umfunktioniert wurde. Aber die war schließlich so marode, dass sie geschlossen und anschließend eben völlig neu gebaut werden musste. Vor fast 25 Jahren wurde sie hier fertiggestellt. Und noch vor der feierlichen Eröffnung der Sporthalle im August 2001 gründete sich wenige Monate zuvor der Sportverein Glück auf Plötz, der als Logo passenderweise auch das Bild einer Lore aus dem Bergbau mit Hammer und Meißel hat. Und hier trifft die Geschichte des Ortes wieder auf meine persönliche Geschichte. Als Jugendlicher konnte ich selbst noch die neue Sporthalle nutzen und mit Freunden dort zum Beispiel Volleyball spielen. Die Turnhalle, in deren Nähe ich jetzt hier aber stehe, ist aber wieder eine andere. Denn Ende 2007 brannte die Turnhalle leider aufgrund von Brandstiftung bis auf die Grundmauer nieder. Doch seit Sommer 2009 steht sie nach einer längeren Bauphase endlich wieder hier. Jetzt, mehr als 20 Jahre später, nach meiner Zeit beim SV Glück auf Plötz, treffe ich mich hier gleich in der Sporthalle mit Sandra Eisenwinder, Vorsitzende des SV Glück auf Plötz, und Vicky Finze, Jugendwartin des SV Glück auf Plötz. Ich will heute schauen, was sich hier verändert hat und was und wie dort heute trainiert wird. Und ich bewege mich mal zu in Richtung Sporthalle hier, lasse noch das Auto vorbei passieren. Ja, und so schräg gegenüber von der Sporthalle sieht man auch das, was den Namen gegeben hat. Hier ist nämlich der ehemalige Eingang zur damaligen Grube Karl Moritz und davor steht eben auch die Glückauf-Lore, auf der Glückauf steht, mit etwas Schiefergestein, was oben drin liegt, und etwas Pflanzenbewuchs, der aus dem Schiefer noch herauswächst, und darunter eben auch Hammer und Meißel als weißes Logo. Genau das Bild eben, was als Logo des SV Glück auf Plötz dient. Und wenn ich weitergehe, diesen Steinweg hier entlang, dann stehe ich gleich hier direkt vor der Turnhalle, die der SV Glück auf Plötz mitbetreibt. Und die Sporthalle heißt natürlich Sporthalle Glück auf. Und man hört schon Kindergekreisch. Es ist ein Kinder-Maxi-Kids-Kurs, findet gerade statt. Es ist ein großes Gebäude mit einer hellen Fassade und einem kleinen Vorbau, in dem die Umkleidekabinen zumindest früher waren. Und die Turnhalle selbst steht passenderweise an der Karl-Moritz-Straße, benannt nach der früheren Grube Karl Moritz. Und ich stehe jetzt hier direkt vorm Eingang der Turnhalle selbst und ich schaue mal herein. Wir schauen mal in die Turnhalle rein und hier spielen gerade die Kinder. Oh, jetzt habe ich meine Straßenschuhe an. Das sollte ich vielleicht ändern, das ist nicht so gut. Und mir wurde jetzt gerade noch Schuhe übergestülpt, damit ich jetzt hier mit den Straßenschuhen nichts dreckig mache. Und man hört es sehr laut, die Kinder spielen hier und es ist ein blauer Boden hier an der Turnhalle, eine große hohe Decke mit Holzvertafelung oben. Eigentlich so, wie ich sie auch noch früher in Erinnerung hatte, tatsächlich irgendwie ein Stück weit. Ich bin mir nicht mehr ganz sicher, weil es schon so lange her ist. Und oben hängt auch ein grüner Banner, SV Glück auf Flöz. Es gibt eine Punkteanzeigetafel. Ich glaube, das gab es damals noch nicht. Also durchaus schon moderner, glaube ich, als früher. Genau, also wirklich eine schöne große Turnhalle und hier werden gerade Ballsportarten gemacht. Wir gehen mal wieder raus, dass wir die Kinder nicht zu sehr stören. Dann tatsächlich ist in diesem Vorbau, so wie ich es von früher noch in Erinnerung habe, da befinden sich auch immer noch nach wie vor die Umkleidekabinen. Das heißt, es wurde hier nach dem Brand scheinbar auch wirklich größtenteils wieder so aufgebaut, wie es vorher auch war von der Anlage her. Ein bisschen moderner vielleicht. Jetzt gibt es hier eine Verabschiedung in der Turnhalle vom Kinderkurs. Da gibt es noch einen Schlachtruf, wurde mir gesagt, den wollen wir natürlich hören. Hände werden aufeinander gelegt.
2: Eins, zwei, drei, Jugendsport ist jetzt vorbei.
3: Macht's gut.
1: Wie lange bist du hier schon tätig als Trainer auch oder in deinem Verein?
4: Seit 2018 bin ich hier als Yoga-Lehrer tätig beim SV Plötz.
1: Und jetzt geht gleich der Kurs los?
4: Genau. Also in 5 Minuten starten wir. Im Schnitt sind 20, 30 Frauen dabei und jetzt auch teilweise schon Männer. Und wird sehr gut angenommen und freue mich auch immer über die Resonanz.
1: So, dann will ich nicht weiter aufhalten, muss ja noch hart vorbereiten.
4: Nicht wirklich.
1: Ich habe mich noch mal kurz vor die Turnhalle gestellt und hier ist ordentlich was los. Also richtig viele Kinder waren da und jetzt kommen ganz viele Erwachsene noch dazu, die jetzt hier gleich wahrscheinlich zum Yoga-Kurs wollen. Also wirklich ein sozialer Treffpunkt, kann man auch sagen, hier die Sporthalle. Und vor der Turnhalle gibt es auch einen kleinen Unterstand, ein kleines Wartehäuschen hier aus Holz, rustikal mit Überdach und ein kleiner Pflanzblumentopf, in dem, ich glaube, es sind Veilchen, violett, aber auch noch ein paar andere farbige Blümchen drin sind, dass man gemütlich hier davor sitzen kann, auch nochmal gemeinsam zusammenkommen kann. Und ein Holzherz, nein, zwei Holzherzen sind auf der gegenüberliegenden Seite jeweils angebracht. Also auch hier kann man nochmal verweilen, vielleicht wenn man eine anstrengende Yogastunde zum Beispiel hinter sich hatte, nochmal zur Ruhe kommen. Könnt ihr euch beide nochmal für unsere Zuhörerinnen vorstellen? Also du bist Sandra Eisenwinder?
5: Genau, ich bin Sandra Eisenwinder und bin die Vorstandsvorsitzende des Vereins seit Januar 2023.
6: Genau, ich bin die Jugendwartin, Vicky Finze, und bin hier im Verein seit 2010. Meine Kinder haben damals hier angefangen und ich bin einfach dazu gestoßen, weil jemand gesucht wurde und seitdem trainiere ich hier Kinder.
1: Gerade findet ja hier Yoga statt in der Turnhalle. Aber das ist ja nur ein kleiner Teil des Programms, der hier in der Sporthalle beim SV Glück auf Plötz stattfindet. Frau Finze, Sie selbst haben ja gerade den Kurs Maxi Kids Jugendsport angeleitet. Was gibt es hier denn noch alles für Sport- und Freizeitangebote in der Halle?
6: Oh, da gibt es viel. Wir haben die Zumba Kids, die Montag stattfinden, was unsere Sandra macht. Dann die Mini-Kids, davon haben wir sogar 2 Kurse. Den Kindersport.
5: Wir bieten Tabata Bauch, Beine, Po an, Line Dance, Zumba-Kurse von Zumba Step über Zumba Gold, über Zumba Sentau, Badminton, Tischtennis, Hula Hoop, freies Kraft- und Intervalltraining, Frauengymnastik. Und dazu zählen halt auch noch unsere 10-Wochen-Kurse, Präventionskurse.
6: Ja, die Mini-Olympiade, die machen wir jährlich für unsere Kids. Da sind dann nicht nur unsere Kids da, da sind im Umkreis, dürfen alle Kinder kommen. Es bekommt auch jedes Kind eine Urkunde und eine Medaille. Und das ist immer hier mit das Highlight. Und dieses Jahr war ja sowieso unser Highlight. Da hatten wir ein Jubiläum.
5: Unser 25-jähriges Vereinsjubiläum. Und das haben wir jetzt im Mai gebührend gefeiert.
1: Wie feiert man das? Also wie haben Sie das gefeiert?
5: Wir hatten diverse Sachen für die Kinder da. Hüpfburgen, Riesenseifenblasen, Fußballbillard hatten wir und natürlich Speis und Trank für alle. Wir haben uns als Verein vorgestellt, unsere Sektionen. Die Zumba Kids haben zum Beispiel getanzt und da haben wir uns präsentiert, um den umliegenden Leuten und Dörfern hier zu zeigen, was wir hier machen.
1: Welche Rolle spielt jetzt die Sporthalle für Plötz selbst, aber auch vielleicht für die Ortschaften darüber hinaus, also auch für Wettin-le-Beyun?
5: Wir haben in unserem Verein fast knapp 400 Mitglieder. Das ist eine sehr große Bedeutung für die Stadt Wettin-le-Beyun und darüber hinaus. Also rund die Hälfte der Mitglieder wohnt innerhalb der Stadt Wettin-le-Beyun und die andere Hälfte kommt teils aus Ortschaften weit über die Stadtgrenze hinaus. Zum Beispiel haben wir zahlreiche Mitglieder aus dem Petersberg und dem südlichen Anhalt. Auch Mitglieder aus Zörbig, Landsberg, Köthen, Körnern und Halle. Also es reicht schon sehr weit.
1: Jetzt habe ich gelesen online, Sie verzichten auf Leistungsdruck, auf Punktbewertungen. Das ist ja schon ein recht moderner Ansatz beim Verein, wie ich finde. Warum ist Ihnen das als Verein wichtig? Ich frage mal Frau Finze.
6: Wir sind ein Breitensportverein. Bei uns ist es nicht auf Leistung getrimmt, weil die Leute hier Spaß haben sollen am Bewegen. Damit fangen wir ja bei den Kindern schon an. Die Kinder sollen Spaß haben am Bewegen, sollen gerne herkommen und sollen sich nicht unter Druck fühlen. Wir sind ein familienfreundlicher Verein. Dafür haben wir sogar Siegel erhalten. Und von daher abschalten und den Alltag hier ausklingen lassen mit ein bisschen Sport und Bewegung, das ist unser Ziel.
1: Die Sporthalle, vor der wir hier sitzen, ist ja nicht mehr die Sporthalle, die sie mal war. Im November 2007 brannte die Sporthalle hier komplett ab im Plötz. Und es hat fast 2 Jahre gedauert, sie wieder neu aufzubauen. Wie haben Sie im Verein die Zeit damals erlebt? Wie war das damals für Sie, Frau Finzer?
6: Am Anfang war es natürlich ein ganz schöner Schock. Es musste erstmal umgedacht werden. Was machen wir jetzt? Aber da sind wir ja Gott sei Dank auf unsere Mitglieder, haben wir uns da verlassen können. Es sind viele Mitglieder geblieben, sind uns treu geblieben. Natürlich sind auch welche gegangen, was ja verständlich ist. Aber die Ortschaften drumherum konnten das auch mit auffangen. Wir hatten das Glück, dass Sportarten, die ohne Bälle stattfinden, hier im ortsansässigen Kulturraum sein durften. Beispiele wie zum Beispiel Volleyball. Da hatten wir das Glück, dass Brachwitz mit eingesprungen ist. Und auch hier die umliegenden Sportvereine, die uns das gegönnt haben, dass da weiter trainiert werden darf.
1: Und jetzt arbeiten Sie aktuell daran, das Angebot sogar zu erweitern. Haben Sie mir gesagt, auf der Rückseite der Turnhalle oder hier in der Nähe der Turnhalle soll denn noch ein weiterer Sportplatz im Freien entstehen? Was genau ist denn da geplant und wie läuft die Finanzierung da ab? Was gibt es da für Pläne, für Ideen? Ich frage mal Frau Eisenbinder.
5: Steht ja schon fast zur Hälfte unserer Außensportanlage hinter der Sporthalle und finanziert wurde das von unseren Vereinsgeldern und auch vielen Spenden. Leider ist das Wetter jetzt sehr ungünstig gewesen, um diese fertigzustellen. Wir wollten eigentlich schon längst fertig sein und genau da wollen wir einfach dann unser Angebot erweitern und Sport im Freien ist ja super. Also
1: ab wann könnte die Außensportanlage fertig sein oder wollen Sie sich da noch nicht festlegen? Dann sind wir natürlich ein bisschen schwierig.
5: Es sollte eigentlich schon im Mai, sollte sie stehen. Dadurch, dass es halt so viel geregnet hat, war es nicht möglich und der nächstmögliche Zeitpunkt. Also im Juli wäre es schon schön, wenn sie dann steht. Genau, es ist wirklich nur noch ein bisschen.
1: Wir sind jetzt auf der Rückseite der Turnhalle und es sieht aus wie ein Kiesbett, ein großes, breites Kiesbett, momentan noch so grauer Kies in einem Quadrat, nee, Rechteck, meine Schulbildung lässt grüßen, ein Rechteck aus einer Steinabgrenzung. Hier wird sich amüsiert. Was genau soll hier später mal entstehen, Frau Eisenbinder? Sie lächeln schon.
5: Das habe ich jetzt ziemlich vergessen, wie das heißt. Moment.
6: Ja, wie heißt das? Wie heißt denn das? Poly...
3: Was?
1: Porphyr. Das ist kein Porphyr, ich weiß, es sieht anders aus.
5: Ja, das ist ein EPDM-Belag, genau, der natürlich wetterfest ist und sportfest, so wenig Verletzungen wie möglich verursachen soll, wenn man dann stürzen sollte.
1: Und wie muss ich mir das vorstellen? Soll es wie ein Volleyball oder einfach nur ein reines Feld, wo man dann tun kann, was man möchte? Kann man das beliebig dann umbauen?
5: Wir wollten gerne noch Fußballtore anbringen, aber es hängt halt immer auch an den Finanzen. Die wären vielleicht noch drin, aber dann muss man schauen. Man kann es jederzeit erweitern und das hängt aber dann alles von unseren finanziellen Mitteln ab oder Spenden.
1: Wie kann man ihn eigentlich spenden?
5: Wir haben unsere Kontonummer im Netz und da könnten Sie spenden. Unsere Außensportanlage hat mal auch eigentlich so den Spendern versprochen, dass die hier so eine Tafel bekommen, wo die namentlich erwähnt werden und die dann hier zu sehen sind. Und da bedanken wir uns schon mal recht, recht herzlich, denn wir sind ja ganz nah dran.
1: Jetzt sind wir bei Corax ja gerade dabei, einen größeren Blick auf Wettin-le-Bihun selbst zu werfen, auf die Stadt, die Ortschaften. Die Zusammenlegung als Gemeinden bzw. Stadt, die ist ja jetzt mehr als 15 Jahre her. Es war im Januar 2011. Das würde mich interessieren, so Ihr Selbstverständnis. Sehen Sie sich in erster Linie als Verein für Plötz oder als Verein für Wettin-le-Bihun? Wie ist da so Ihr Selbstverständnis, Frau Finze?
6: Natürlich ist es hier nicht nur für Plötz. Die Stadt Wettin-le-Bihun spielt hier schon eine sehr große Rolle mit und auch darüber hinaus. Unser Sportverein bietet einen unheimlichen Mehrwert für alle Ortschaften hier drumherum. Gerade aufgrund der kurzen Wege, die hier sind. Manche kommen über die Fuhne, über die Brücke drüber. Viele kommen mit dem Fahrrad, vom Fahrradweg von Le Bihun. Und auch hier, also ringsrum, ob das Petersberg ist, es gibt immer überall kurze Wege, wo die Sportfreunde herkommen. Und das macht schon viel aus, ringsrum.
1: Mich würde nochmal interessieren, für Sie persönlich, was bedeutet Plötz für Sie, beziehungsweise Wettin-le-Bihun?
5: Also Plötz bedeutet für mich, da ich ja auch Übungsleiterin bin, Gemeinschaft, Aktivität, Freunde, Spaß an Bewegung. Einfach wie eine große Familie. Das bedeutet für mich von ganzem Herzen.
6: Und so sind wir auch hier. Also wie eine große Familie. Wenn Vereinsfeste sind, dann stehen zwar meistens wie überall immer die gleichen hier, aber wir haben auch Leute, die wir mittlerweile schon aktivieren konnten, die wirklich gerne mit dabei sind, die mit unterstützen hier im Verein und sogar welche, die nicht im Verein sind, die kommen und unterstützen. Und das macht viel aus und das macht die Gemeinschaft aus.
1: Es gibt ja verschiedenste ehrenamtliche Vereine, jetzt auch in der Region Wettin-Lübbingen. Wie erleben Sie da so die Vernetzung? Haben Sie das Gefühl, dass da die Vernetzung funktioniert, dass Sie auch mit den anderen Vereinen dann auch in den Austausch treten? Ich frage mal Sie, Frau Eisenbinder.
5: Auf jeden Fall. Unsere Kassenwartin, Frau Harrand, die geht regelmäßig zu den Treffen. Und ja, die Vernetzung mit Naundorf ist auf jeden Fall auch groß. Ja. Wir starten jetzt auch, unterstützen auch die Dörfer-Olympiade dann am 3. Oktober. Und da sind wir doch schon eng verbunden.
4: Du bist ja auch verkraft, deine Arme nach oben. Die Knie schützt, so lange kann man mit dem Kopf so wieder auf. Nächste Arme nach unten.
1: Zurück aus der Sporthalle stehe ich hier wieder gegen Ende der Kreisstraße Richtung Kösseln in Plötz an der Turnhalle. Während es drinnen jetzt gleich in Kürze weitergehen wird mit Zumba, tue ich auch was für meine Fitness und gehe langsam in Richtung Ehrenmal. Nur wenige Meter entfernt, das an die sowjetischen Kriegsgefangenen erinnert, die im Bergbau hier ihr Leben verloren haben. Ja, und Plötz, das ist für mich diese Gleichzeitigkeit aus persönlicher Geschichte und Weltgeschichte, der Versuch in der Gegenwart zu bleiben, etwa hier über die Verbindung zum Sport beim SV Glück auf Plötz und gleichzeitig zu versuchen, die eigene Zukunft zu gestalten. Genau diesen Versuch, diese Gleichzeitigkeiten zu gestalten, zeigt sich eben hier auch beim SV Glück auf Plötz. Dem kann ich als ehemaliger Einwohner von Plötz nur beipflichten mit einem, in diesem Fall nicht bergmännisch, sondern sportlich gemeinten Glück auf.
0: Sagt Gunnar aus der tagesaktuellen Redaktion von Radio Korax. Er sprach unter anderem mit Sandra Eisenbinder und Vicky Finze vom Sportverein Glück auf Plötz. 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
0: Wir haben es 9:10. Wir haben noch ein bisschen Zeit, um Musik zu hören. Und ich würde euch gerne Musik von Sexmex vorstellen. Der Name klingt vielleicht erstmal ein bisschen anstößig. Die Musik ist aber sehr gut. Und zwar bin ich beim Fahrradfahren drauf gestoßen. Bin viel Fahrrad gefahren letzte Woche. Und dann höre ich nebenbei viel Musik. Und ich will noch gar nicht zu viel verraten. Wir hören jetzt einfach mal ein Stück. Die Stücke von Sexmex sind sehr kurz. Und erzähle ich gleich mehr dazu. Und dann hören wir noch ein Stück. Wir hören zuerst Left Me in the Dark.

Left Me in the Dark von Sexmex haben wir dort gehört. Und ja, wie bin ich darauf gestoßen? Wurde mir vom Algorithmus reingespült und ich dachte mir so, oh, coole Band, klingt gut, gefällt mir. Und dann wollte ich nachschauen, was es für eine Band ist, Sexmex, und war irgendwie verwundert, weil auf dem Profil war nur so ein Typ zu sehen. Und das Bandcamp-Profil heißt, glaube ich, auch Clark Gray. Und dann habe ich nachgeschaut und tatsächlich, es ist nur ein Typ. Clark Gray ist Sexmex und der wollte ursprünglich, also ist noch sehr jung, 2002 geboren und wollte damals Soundtechniker werden, weil er dachte, dass er da seine Leidenschaft für Musik irgendwie mit so einem sicheren Job verbinden kann. Und Corona hat das Ganze dann für ihn aber so ein bisschen auf den Kopf gestellt. Also Soundtechniker war dann kein sicherer Job mehr, weil es gab ja keine Veranstaltung. Und gleichzeitig hat er sich auch irgendwie mit seiner Highschool-Band und Freundinnen verworfen und musste dann so langweilige Ladenjobs arbeiten, also konnte dem Beruf des Soundtechnikers nicht mehr nachgehen, hat sich dann aber zu Hause mit so Loop-Pedalen und sowas hingesetzt, weil er weiterhin Musik machen wollte und ja, hat sich dann da so rein genördet und die ersten Jahre von Sexmex, die waren dann eher sehr wechselhaft, also weil er ständig schwankte zwischen diesem Wunsch, eigentlich eine Band haben zu wollen und aber auch dem Drang, sich von heute auf morgen von allen zu trennen und die einzige Lösung für ihn bestand quasi da, eine Band zu haben, ohne tatsächlich eine Band zu haben, wollte aber auch keine Kompromisse beim Sound machen und keine Kompromisse bei den Leuten und deshalb hat er dann quasi seine rein digitale Band gegründet, sein rein digitales Projekt Sexmex, bestehend aus digitalen Clarks. Also er spielt das alles selber ein und auf Konzerten spielt er dann quasi Gitarre und Synthesizer und sowas spielt er dann ab, sitzt dann selber am Schlagzeug und singt. Und ich finde, wenn man das weiß, dann ist die Musik irgendwie noch viel beeindruckender. Und da ihr das jetzt auch wisst, gibt es noch ein zweites Stück von Sexmex. Wir hören Nerds Who Play Guitar.

Nerds Who Play Guitar. Sex Max haben wir dort gehört. Texas Punk aus Austin, Texas. Und wer das vielleicht gerade nicht gehört hat, also Sex Max ist eine Person. Also eine Person, die klingt wie eine ganze Band. Der spielt das alles selber ein und sitzt dann auf den Konzerten selbst am Schlagzeug und singt dazu. Mich hat es total geflasht. Ich habe es die letzte Woche rauf und runter gehört. Und also es ist vielleicht nicht ganz überraschend. Natürlich klingen alle Songs relativ ähnlich, weil sie sind ja nur von einer Person geschrieben, aber sie klingen halt auch alle ähnlich gut. Also man kann sich die Alben von vorn bis hinten einfach reintun. Wir haben es kurz vor neun. Ihr hört das Morgenmagazin. Und deshalb an dieser Stelle eine Übersicht, was uns gleich in der letzten gemeinsamen Stunde vor zehn erwartet. Ich bekomme gleich Besuch im Studio und zwar von Max von Halle Kultur. Halle Kultur haben gestern im Rahmen des Aktionstags Kommunen am Limit eine Kundgebung in Halle auf dem Marktplatz mit organisiert, um auf finanzielle Engpässe und mögliche Einschnitte in Städten und Kommunen aufmerksam zu machen. Halle Kultur waren unter dem zusätzlichen Motto, die Kuh ist nie ganz vom Eis, am Aktionstag beteiligt. Außerdem hören wir wie immer am Dienstag einen Beitrag aus der Kinder- und Jugendredaktion, das Jugendradio Spezial. Und wir haben weitere Veranstaltungstipps für euch, nachher unter anderem für Dresden, Berlin und Potsdam. Ich muss jetzt gleich mal schauen, ob Max schon da ist. Ich höre nämlich die Klingel nicht, wenn ich hier oben im Studio sitze, deshalb gucke ich mal runter. Und an dieser Stelle noch ein Stück von einer Künstlerin, die tatsächlich ganz ähnlich Musik macht wie Sex Max, nämlich Peach Kelly Pop. Und bei der war es genauso. Da hat sich keine Band zusammengefunden. Sie hat dann einfach ihr Soloprojekt gestartet, spielt alles selber ein und genau. Jetzt klingelt's. Max steht vor der Tür. Hat alles selber eingespielt, wenn sie ihre Songs aufnimmt, geht dann aber tatsächlich mit einer Band aus FreundInnen auf Tour. Eine kanadische Künstlerin und wir hören ihr Stück Dreamphone. Und dann gehe ich mal meinen Besuch von der Tür abholen.

Peach, Kelly Pop haben wir dort gehört mit ihrem Stück Dreamphone. Ihr hört das Morgenmagazin, wir haben es 9:01 und wir wollen an dieser Stelle gleich einmal nach Halle schauen. Ich bekomme jetzt gleich Besuch im Studio und zwar von Max von Halle Kultur. Halle Kultur haben gestern im Rahmen des Aktionstags Kommunen am Limit eine Kundgebung in Halle auf dem Marktplatz mit organisiert, um auf finanzielle Engpässe und mögliche Einschnitte in Städten und Kommunen aufmerksam zu machen. Halle Kultur waren unter dem zusätzlichen Motto "Die Kuh ist nie ganz vom Eis" am Aktionstag beteiligt. Und weil wir gleich nach Halle blicken, hören wir jetzt auch Musik aus Halle. Wir hören ein Stück von X-White, wir hören Hero.

0: Punk aus Halle, X-White, haben wir dort gehört mit dem Stück Hero. Ihr hört das Morgenmagazin, wir haben 9:07 und wir wollen in der Region bleiben. Falls ihr vorhin schon eingeschaltet habt, in der Ortschaft Plötz in Wettin-Lübbejün wird noch nach Geld für Fußballtore gesucht. Die Suche nach Geld, die treibt gerade viele Kommunen und Vereine in Deutschland um. Gestern erst demonstrierten zahlreiche Beschäftigte von Kommunen beim Aktionstag Kommunen am Limit. Der Aktionstag wurde ins Leben gerufen vom Deutschen Städte- und Gemeindebund, dem Deutschen Städtetag und dem Deutschen Landkreistag. Damit wollen sie auf finanzielle Engpässe und mögliche Einschnitte in den Städten und Kommunen aufmerksam machen. Auch die Stadt Halle beteiligte sich daran gestern mit einer Kundgebung auf dem Marktplatz. Vor Ort waren MitarbeiterInnen von städtischen Betrieben, Mitglieder der Stadtverwaltung sowie Halles parteiloser Oberbürgermeister Alexander Vogt. Neben der Gewerkschaft Verdi beteiligten sich auch zahlreiche soziokulturelle Initiativen und Vereine am Aktionstag. Darunter auch die Initiative Halle Kultur, die unter dem zusätzlichen Motto "Die Kuh ist nie ganz vom Eis" die Kundgebung mitorganisiert hat. Über den Aktionstag und die Finanzsituation der Kommunen spreche ich jetzt hier live im Studio mit Max von Halle Kultur. Guten Morgen, Max, und vielen Dank auch für deine Zeit.
1: Moin, vielen Dank für die Einladung. Ich freue mich, hier zu sein.
0: Max, bevor wir uns mit dem gestrigen Aktionstag beschäftigen, was ist denn Halle Kultur eigentlich?
1: Ja, das fragen mich viele Leute. Einzelnen Akteuren in der Stadt, die sich da auch in verschiedene Themenbereiche einbringen. Es ist so, dass ich quasi vor einem Jahr ungefähr angesichts so verschiedener kulturpolitischer Entscheidungen im Haushalt oder auch einfach so im Stadtrat gemerkt habe, es braucht irgendwie eine Stimme von kulturpolitischer Seite, die Themen, die halt hier passieren, vor Ort nochmal ein bisschen bespricht und einordnet. Und irgendwie dadurch, dass es niemand anders gemacht hat, habe ich es dann einfach mal angefangen und habe halt einfach vor allem auf Social Media, auf verschiedenen Plattformen angefangen, einfach kulturpolitische Prozesse einfach zu erklären, runterzubrechen und mache das aber auch mittlerweile für Leute, die kein Social Media nutzen, auf so Telegram und sowas.
0: Und Max, warum muss die Kuh vom Eis?
1: Naja, also das war ja das Motto der Demos, die es im Frühling gab, also angesichts dieser Haushaltskürzungen, die angedacht waren bei den ganzen freien Trägern und bei den Kultureinrichtungen und im Sportbereich. Und diverse andere Leute waren davon auch noch betroffen. Und eigentlich habe ich das gar nicht ins Leben gerufen, sondern tatsächlich der Stadtjugendring hat da einfach die Aktion gestartet und das Motto, die Kuh ist noch nicht vom Eis gegeben. Und dann haben wir eben wegen dieses schönen Bildes mit der Kuh, da gab es tatsächlich dann am Ende eine große ausgeschnittene Pappkuh auf dem Marktplatz, die vorm Stadthaus stand, verschiedene Demos organisiert, die dann eben immer wieder an das Thema angeknüpft haben. Und das war jetzt dann gestern quasi unsere vorerst finale Geschichte für dieses Jahr.
0: Und wo wir gerade bei der Kuh waren, für den Aktionstag, da habt ihr euren alten Slogan im wahrsten Sinne des Wortes recycelt. Bei der letzten Kundgebung in Halle im März hieß es von eurer Seite noch, die Kuh ist noch nicht vom Eis. Und gestern hieß es dann, die Kuh ist nie ganz vom Eis. Warum diese Änderung?
1: Naja, ich würde das, glaube ich, gar nicht so überbewerten. Wir brauchten einfach einen anderen Veranstaltungstitel, denn vorher gab es den offiziellen Teil der Stadt. Die haben ja diesen Aktionstag Kommunen am Limit organisiert. Und ich habe da so eine kleine Leerstelle wahrgenommen in der Art und Weise, wer da so alles auf dem Podium spricht und habe gedacht, okay, lass uns da einfach spontan nochmal was hinten dran hängen. Und damit das irgendwie aus einem Guss ist und Bezug nimmt auf die Demos im Frühling, haben wir das einfach auch mit der Kuh wieder genommen und wollen natürlich darauf aufmerksam machen, dass es nicht nur darum geht, die dieses Jahr oder nächstes Jahr vom Eis zu holen, sondern dass sie perspektivisch irgendwie immer wieder in Frage steht und wir das einfach langfristig lösen müssen.
0: Und mit Blick zurück, bei den ersten Kundgebungen ging eure Kritik ja noch in Richtung Stadt gestern. Nun habt ihr aber zusammen mit der Stadt demonstriert. Wie kam es jetzt zu diesem Wandel, beziehungsweise wie geht das zusammen?
1: Ich habe es einfach so wahrgenommen, dass wir wirklich alle in einem Boot sitzen. Und die Demos im Frühling haben sich tatsächlich einfach an den Stadtrat und an das Landesverwaltungsamt gerichtet, die genau die Haushaltsentscheidung treffen konnten oder mussten. Und ich glaube, müssen ist eigentlich der richtige Begriff hier, weil am Ende sieht es ja 2027 genauso aus. Also die Mittel werden voraussichtlich nicht viel mehr werden. Irgendwer muss den ganzen Kram verwalten. Der Stadtrat macht das auch ehrenamtlich. Und die sitzen halt da und hören sich jeden Monat das Geschrei von draußen an. Und irgendwie ist das ja ein bisschen zu konfrontativ, fand ich jetzt. Und ehrlich gesagt finde ich den städtischen Aktion oder diesen Aktionstag vom Städte- und Gemeindebund sehr sinnvoll und natürlich sinnvoll, dass die Stadt sich da einbringt. Nur haben wir hier halt gedacht, Es macht Sinn, dass jetzt zusätzlich zu den Leuten, die gesprochen haben, nämlich der OB und verschiedene Leute aus den Fachbereichen Soziales, Kultur und Städtebau, glaube ich, eben einfach auch noch Stimmen zu Wort kommen, die halt tatsächlich betroffen sind. Und am Ende weiß man auch so ein bisschen, die Stadt ist jetzt nicht so, also meiner Beobachtung nach, nicht immer auf dem 100%-Level, was so Öffentlichkeitsarbeit für solche Themen angeht. Ich habe letzte Woche zum ersten Mal überhaupt von diesem Aktionstag gehört und dann bin ich von verschiedenen Seiten angesprochen worden, ob ich nochmal darauf aufmerksam machen kann. Das habe ich dann gemacht und ich habe gedacht, anstatt da jetzt einfach Parallelstrukturen aufzubauen, lasst uns doch einfach die Infrastruktur von der Stadt nutzen. Die haben da einmal ihre ganzen Autos hingestellt, die Busse, Müllautos. Es gab eine große Kulisse und die hatten ein Mikro und ein Pult. Und dann habe ich einfach mal bei der Stadt angerufen und gesagt, was ich mache und was ich plane und gefragt, ob die sich vorstellen können, dass das eben ergänzend läuft und nicht gegeneinander. Und da bin ich auf jeden Fall sehr auf offene Ohren gestoßen, wofür wir uns sehr bedanken. Und ich glaube, das ist einfach auch der Weg perspektivisch, weil gerade mit Blick auf die Landtagswahl, es bringt halt nichts, wenn wir uns auf diesen verschiedenen Stufen alle gegenseitig abfacken und am Ende lachen sich Merz und Co. halt ins Fäustchen und wir ändern nichts an dem Grundproblem.
0: Ja, Merz ist vielleicht ein gutes Stichwort. Schauen wir mal auf die Bundesebene. Die Zitrone ist ziemlich ausgequetscht. Das antwortete Bundeskanzler Friedrich Merz von der CDU im Februar auf die Frage nach möglichen Steuererhöhungen für Spitzenverdienende. Gleichzeitig wurden jüngst Pläne bekannt, dass die Bundesregierung Kürzungen bei der Hilfe für Menschen mit Behinderungen sowie dem Wohngeld plant. Und auch beim Bürgergeld wird weiterhin von fachfremdem Personal aus der Bundesregierung der imaginäre Rotstift angelegt. Also mein Eindruck, wenn ich das so verfolge, Menschen mit weit überdurchschnittlichem Einkommen, das sind fragile Zitronen und Menschen, die auf Unterstützung angewiesen sind, bei denen wird der Rotstift angesetzt und dort wird gekürzt. Und nun kritisiert im Aufruf die fehlende Ausfinanzierung von Kommunen durch Bund und Länder. Wie blickst du dann auf die Rolle des Bundes?
1: Also ich beobachte es eigentlich ähnlich. Genau die Frage ist eben, wer ist denn eigentlich die Zitrone, die ausgequetscht ist? Weil wenn man sich anguckt, wo denn gekürzt wurde, also du hast jetzt schon einige Sachen gesagt, das geht noch weiter, beim BAföG geht es weiter, Eingliederungshilfe, Rentenbeiträge für pflegende Angehörige. Also es sind wirklich die Leute, die am Ende eh schon am Limit sind und im Alltag total irgendwie kämpfen müssen, bei denen es auf jeden Fall möglich war zu pressen und da, wo es eben Geld da war, das sind die Steuersenkungen bis 2029, sollen 48 Milliarden Euro dadurch gesenkt werden. Davon rund 70% gehen an das oberste 1%. Also wir sehen ganz eindeutig, wer hier die Zitrone ist, die gepresst wird und wer vielleicht die Zitrone ist, die im Cocktail landet und auf der Terrasse in der Sonne sitzt und schlürft. Es geht noch weiter. Ich habe hier so ein paar Sachen noch aufgeschrieben. Ab 2030, da werden jährlich irgendwie Körperschaftssteuer weniger eingenommen, nämlich 25 Milliarden, je 12,5 von Bund und Ländern. Und es gibt eben keine einzige wirkliche Steuerlücke, die von oben angefasst worden ist. Also ich glaube, das kann man relativ kurz so zusammenfassen. Es ist einfach katastrophal.
0: Und Frage noch an der Stelle, weil, wenn ich es gerade richtig verstanden habe, meintest du, dass es jetzt erstmal für dieses Jahr eure letzte Kundgebung war?
1: Ja, also ich kann gar nicht für alle anderen sprechen, weil, wie gesagt, das ist eher immer so ein Aufzuruf. Wir sind gar nicht so, also es gibt Initiativen, die sich da besser vernetzen, glaube ich. Der Stadtsportbund war ja auch beteiligt, die Stadtjugendhilfe. Und für mich ist es eher immer so, dass ich halt irgendwie einfach erstmal aktiv werde und mir was überlege, auch in die Recherche gehe und dann anfange, so ein bisschen Leute zusammenzutrommeln. Und ich versuche es auch immer zu verschränken mit tatsächlich Leuten, die in der Stadtpolitik arbeiten. Also am Ende waren jetzt auf der Kundgebung auch verschiedene Stadträtinnen und Stadträte da. Eigentlich aller demokratischen Fraktionen außer der CDU, die habe ich irgendwie nicht richtig erreichen können. Und die Fraktionen haben dann tatsächlich auch vor Ort gesprochen, außer SPD und CDU, wie gesagt, und haben eben auch gezeigt, dass sie sehr wohl verstanden haben, dass es eben kein Gegeneinander ist und dass sie eigentlich die Sache ähnlich bewerten wie eben die Beigeordneten aus der Stadt, der OB und eben auch wir als freie Trägerinnen und Träger oder ich eben als ja, Internet-Heini.
0: Nochmal zurück zum Aktionstag auch. Glaubst du denn, dass es noch weitere Kundgebungen geben wird? Oder wo könnte man sich denn darüber informieren, falls wieder einmal eine stattfindet?
1: Also ich würde sehr stark davon ausgehen, dass es welche gibt, weil wir natürlich nicht einfach zugucken können, wie weiter gekürzt wird. Und es bleibt den Kommunen im Prinzip für perspektivisch Haushalt 2027 fast nichts anderes übrig. Und wenn wir uns angucken, wie lange die dieses Jahr verhandelt haben, um einen Haushalt für 2026 zustande zu bringen. Also das ging, glaube ich, letztes Jahr im September, Oktober mit den Verhandlungen los. Da würde man ja eigentlich davon ausgehen, dass die spätestens irgendwie kurz vor Weihnachten mal zu einem Entwurf kommen, den man irgendwo einreicht, damit der abgesegnet wird, um dann für das nächste Jahr gültig zu sein. Und wir haben es jetzt erlebt, dass es eigentlich jeden Monat noch verschleppt wurde und ja immer noch so ist, dass die Angestellten bei den freien also in der Jugendhilfe teilweise Arbeitsverträge haben, die irgendwie nur 3 Monate gelten und die dann sich im September wieder überlegen können, ja, habe ich bis Ende des Jahres noch Arbeit? So geht es natürlich nicht. Deswegen, ich gehe davon aus, dass es wieder Proteste gibt. Ob ich jetzt tatsächlich so, so stark beteiligt bin, das weiß ich nicht genau, weil es eben auch noch viele andere Bereiche gibt, wo ich denke, da ist es dringend nötig, nochmal ein bisschen Vermittlungsarbeit zu leisten, gerade mit Blick auf die Landtagswahl. Aber danach bin ich mir ziemlich sicher, also am Ende geht das eher auch von den Trägern aus als jetzt von mir. Ich bin eher so der Typ, der dann die Öffentlichkeitsarbeit dafür macht, weil die tatsächlich ja sonst mit ihrer inhaltlichen Arbeit beschäftigt sind oder mit der Arbeit mit Jugendlichen oder alten Menschen oder Menschen mit Behinderung und nicht so sehr einen Fokus jetzt auf Social Media und Öffentlichkeitsarbeit haben.
0: Das sagt Max von Halle Kultur. Wir sprachen über den gestrigen Aktionstag Kommunen am Limit, der auf die schwierige finanzielle Situation in Kommunen aufmerksam machen will. Mehr Informationen zu Halle Kultur und möglichen weiteren Aufrufen zu Kundgebung findet ihr auf Instagram beim Account Halle Kultur. Aber Max, du meintest gerade noch, du hast auch einen Telegram-Channel, ne? Das finde ich eigentlich noch interessanter. Wie findet man den?
1: Den findet man auch einfach bei Telegram. Der Link ist ja, glaube ich, immer t.me/Halle Kultur. Ein Wort, kleingeschrieben. Und das ist eigentlich überall auch das Gleiche. Also falls ihr Instagram habt, könnt ihr einfach oben im Linktree gucken, da ist auch der Telegram-Kanal verlinkt für alle Leute. Es gibt auch einen TikTok, es gibt einen YouTube und so weiter. Ich mache das wirklich so, dass alle Leute, egal welche Plattform sie nutzen, die Möglichkeit haben, diese Inhalte zu finden und versuche so gut wie möglich zu bespielen. Instagram ist eben das, wo es am meisten Vernetzung gibt, weil einfach da die anderen AkteurInnen auch stärker vertreten sind. Aber ja, also ihr könnt es überall finden. Googelt einfach vielleicht Halle Kultur, da müsste man es auch finden.
0: Cool, vielen Dank. Dann bedanke ich mich für das schöne Gespräch und vielen Dank für deine Zeit, Max. Schön, dass du vorbeigekommen bist.
1: Danke dir und danke für die Gelegenheit.
0: Ihr hört das Morgenmagazin. Wir haben es 18 Minuten nach 9. Wir hören hier gleich das Jugendradio-Spezial. Da geht es heute ums Thema Lesen und als Einstimmung darauf ein Stück von Crime Kills. Die haben ein Stück, das heißt Youth.

Elektropunk aus Mexiko und Kalifornien. Crimekills haben wir dort gehört mit ihrem Stück Youth. Passend auch zu dem Beitrag, den wir gleich hören wollen. Gleich hören wir hier das Jugendradio Spezial. Bei denen geht es heute ums Thema Lesen, denn bald geht ja die Urlaubssaison wieder los und für viele heißt es dann auch endlich mal wieder Zeit zu lesen. Das Jugendradio, das hat sich im Sender zum Thema Lesen umgehört. Den Beitrag dazu, den hören wir gleich. Vorab hören wir aber noch ein Stück von Reckling. Wir hören Spitter.

Garagenpunk aus Los Angeles, Reckling, haben wir dort gehört mit ihrem Stück Spitter. Ich moderiere hier schon die ganze Zeit das Jugendradio Spezial an, aber unser Morgenmagazin, das ist relativ locker gestrickt, was schön ist, weil dann können wir mehr Musik hören und dann habe ich an dieser Stelle doch noch die Möglichkeit, einen weiteren Song rein zu sneaken. Und zwar, als ich Reckling vergangene Woche entdeckt habe, da dachte ich mir, die klingen so ein bisschen wie The Distillers und falls ihr auch manchmal ein bisschen Nostalgie mögt, dann passt das vielleicht jetzt ganz gut, auch noch ein Stück von den Distillers zu hören. Wir hören Drain the Blood. Reckling haben mich auf jeden Fall an die Distillers erinnert.

0: Die Distillers haben wir dort gehört mit ihrem Stück Drain the Blood. Ist schon älter, ich habe jetzt vergessen, wie alt. Aber ich war auf jeden Fall auch noch sehr jung, als ich Distillers gehört habe. Schön, die jetzt im Radio spielen zu können. Ja, das Morgenmagazin, es ist kurz vor 9:30 und jetzt endlich an dieser Stelle ein Stück aus der Jugendredaktion. Und zwar hören wir das Jugendradio-Spezial heute zum Thema Lesen, passend zur Urlaubssaison.
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4: Wie wichtig halten Sie Lesen und warum?
5: Wow. Also tatsächlich glaube ich für sehr wichtig. Also ich bin auf jeden Fall so erzogen worden. Ich habe am Anfang, als ich jung war, total wenig gelesen. Und erst als das relativ spät bei mir mit einem richtig guten Buch über Piraten Klick gemacht habe, hat das mein Interesse so geweckt, dass ich mich richtig viel mit dem Thema auseinandergesetzt habe und alles dazu gelesen habe. Ich habe eine kleine Leserechtschreibeschwäche und meine Mutter ist lange davon ausgegangen, dass das damit zusammenhängt, dass ich früher nicht gelesen habe. Also von daher, ich glaube, dass sowas unterstützt Lesen und man kommt in Übung. Ich glaube aber jetzt für Wissen, sich irgendwie Wissen anzueignen, ist es, glaube ich, nicht nur das Lesen, sondern man kann sich auch anders gut Wissen aneignen.
6: Weil man aus denen ganz viel erfahren kann. Also einerseits sind sie aus Bildungsgründen halt sehr wichtig, ne? Nicht nur das, auch zur Ablenkung, zur Entspannung, um sich in andere Welten und andere Lebenssituationen hineinzudenken. Und man braucht dafür halt gar nicht viel, ne? Man braucht ein bisschen Zeit und braucht halt das Buch. Die kann man sich ausleihen, die kann man sich kaufen. Man kann halt sehr viel daraus lernen und seinen Horizont erweitern, seine Perspektive erweitern. So, von daher halte ich Bücher für durchaus sehr wichtig.
7: Ich glaube, Lesen ist sehr wichtig, weil man damit Informationen austauschen kann untereinander. Also Menschen haben sich dadurch irgendwie ein Werkzeug geschaffen, sich miteinander auszutauschen. Und das ist wahrscheinlich ja eine der größten Errungenschaften der Menschheit, vermutlich. Aber jetzt so ganz wissenschaftlich einsteigen kann ich da jetzt leider nicht.
4: Wonach suchen Sie sich Bücher aus?
5: Also ich lese super gerne Bücher mit feministischen Themen. Genau, und tatsächlich leider, würde ich sagen, relativ wenig Romane, sondern mehr so Wissens- und Sachbücher. Da habe ich mittlerweile so Autorinnen, die ich verfolge und immer schaue, was da Neues herausgebracht wurde. Genau, und ansonsten auch so ein bisschen nach Läden. Also es gibt so einen Laden Drift in Leipzig, den ich sehr gerne mag, und hier das Cosi in Halle. Und da lasse ich mich auch gerne einfach mal begeistern von Büchern, die in der Auslage sind oder so.
7: Ich habe das Glück, dass ich da durch meine Partnerin immer ganz gut Input kriege. Die setzt sich nämlich wissenschaftlich sehr viel mit Büchern auseinander. Und das ist sozusagen ein Moment, der mir Entscheidungen abnimmt oder auch leichter macht. Ja, ansonsten, also manchmal, wenn ich irgendwie durch ein

0: Buchladenstreife ist es auch so, also ich kenne mich jetzt nicht so aus mit AutorInnen oder irgendwie mit Verlagen. Und deswegen, manchmal gucke ich auch erstmal in ein Buch rein, wenn der Titel irgendwie spannend klingt oder wenn das Cover cool ist oder auch der Name des Autors, der Autorin cool klingt.
1: Ja. Lesen Sie lieber allein oder in Gruppen?
2: Ich lese total gerne alleine, weil ich mir da die Zeit besser einteilen kann. Aber tatsächlich habe ich mit zwei FreundInnen, und das war total toll, weil wir uns da nach jedem Kapitel darüber unterhalten haben, über die Inhalte und was wir so dazu denken. Das war total schön. Und mit meinem Partner, da lesen wir uns ab und zu aus einem Roman was vor. Das ist dann auch total schön.
3: Ich lese am liebsten alleine. Also ich muss sagen, ich lese auch tatsächlich ganz viel so zur Entspannung, abends zum Einschlafen oder um mich abzulenken. Ich lese aber schon auch viel, um mich zu informieren. Ich habe das manchmal gemacht, in so Lesegruppen zu lesen. Das kann total interessant sein und führt oft auch zu einer sehr intensiven Beschäftigung mit so einem Buch. Ist natürlich auch sehr zeitaufwendig, ne? Und da fehlt mir manchmal ein bisschen die Zeit. Aber die Diskussionen, die damit verbunden sind, sind schon manchmal sehr, sehr spannend. Ich mag das schon auch ganz gerne, aber leider fehlt mir dafür gerade die Zeit.
0: Mal so, mal so. Ich habe noch nie in einem Lesezirkel oder so mitgemacht, wobei ich die Idee echt sehr reizvoll finde. Ansonsten lese ich sehr gerne vor, auf jeden Fall, aber das funktioniert ja nicht mit jedem Buch. Das macht mir aber auf jeden Fall, also egal, ob das jetzt ein Kinderroman ist oder irgendwie ein anderes Kinderbuchformat ist oder auch ein dickeres, größeres Buch mit Storys, die vielleicht nicht so einfach zugänglich sind für junge Menschen, gleichermaßen sehr große Freude. Und ansonsten, ja, von mir aus, ich finde es auch immer schön, wenn man im Urlaub ist so und einfach zu zweit oder so irgendwo sich ein schönes Plätzchen sucht und dann jeder für sich ein bisschen schmökert.
1: Wie intensiv beschäftigen die sich mit einem Buch?
3: Ja, das kommt ein bisschen auf das Buch selber drauf an und warum ich das gerade lesen möchte. Also es gibt, wie gesagt, so diese Bücher, die lese ich hauptsächlich abends, um mich nochmal abzulenken, um mal meine Alltagsgedanken zu verscheuchen. Ne? Und dann ist es eher wirklich einfach so ein Wegschmökern. Und dann gibt es aber auch so Bücher, wo ich tatsächlich irgendwie was lernen möchte. Dann hatte ich das auch schon oft, dass ich nebenbei noch ganz oft auf Wikipedia recherchiert habe zu Leuten, die dort genannt wurden, zu Personen oder zu Ereignissen, die genannt wurden. Und ich wusste noch nicht so richtig viel darüber und ich hatte aber das Gefühl, das ist jetzt gerade auch ganz wichtig. Dann habe ich nebenbei immer noch ganz viel im Internet dazu recherchiert und das war auch ganz spannend. Ein Buch, mit dem ich mich gerade sehr intensiv beschäftige, streng genommen sind das zwei Bücher, das benutze ich tatsächlich gerade zum Sprachelernen. Ich lerne noch Portugiesisch und ich habe mir jetzt ein Buch gekauft, das habe ich einmal im Original auf Portugiesisch und einmal auf Deutsch. Und dann lese ich das jetzt quasi immer so parallel. Es ist noch zu schwierig für mich, das jetzt nur alleine auf Portugiesisch zu lesen und es war mir zu anstrengend, immer alle Wörter, die ich nicht kenne, nachzuschlagen im Wörterbuch. Das macht irgendwie keinen Spaß. Also gucke ich jetzt, lese ich das quasi immer parallel ein paar Sätze so und ein paar Sätze so. Und so kriegt man dann mit der Zeit auch Wörter, die ich bisher auf Portugiesisch nicht kannte. Die habe ich jetzt inzwischen schon so oft gelesen, dass sie langsam in meinen Wortschatz übergehen. Also das fand ich irgendwie auch gerade, gefällt mir ganz gut so als Sprachlernmethode.
2: Ich würde sagen, mit Romanen, die lese ich einfach zum Wohlfühlen. Und wenn es Sachbücher sind oder Bücher, die ich tatsächlich lese, um die Inhalte mir nochmal anzueignen, und dann tatsächlich mit dem Buch auch arbeite. Also ich bin eine Person, die, ich weiß, dass Bücher heilig sind auf eine Art und Weise, aber ich mache auch Knicke rein oder unterstreiche mal Dinge und schreibe mir Sachen raus. Also ich würde schon sagen, ziemlich intensiv.
0: Ich merke relativ schnell, ob ich ein Buch schaffe oder nicht. Obwohl, stimmt das überhaupt? Nee. Also eigentlich hadere. Also, ja, bei manchen geht es schneller als bei anderen. Bei manchen versuche ich mich dann irgendwie noch so ein bisschen weiter zu quälen. Und das ist ja schon dann ein intensiver Prozess, finde ich. Weil mir tut das immer total leid um die Arbeit, die irgendwann irgendwie dahinter steckte und vielleicht auch weiterhin bei irgendwelchen zweiten, dritten Auflagen oder Überarbeitungen weiterhin dahinter steckt. Ist ja auch egal, auf jeden Fall. Aber auch jetzt bei einem Roman beispielsweise ist es so, dass ich, wenn der mir richtig gut gefällt, dann trage ich den auch irgendwie, also ne, nachdem ich irgendwie jetzt mal eine Stunde am Tag oder so gelesen habe, dann trage ich so diese Passage auch immer noch mit mir weiterhin so durch den Tag und schwelge so ein bisschen darin. Das macht Spaß und finde ich auch intensiv auf jeden Fall. Bei Sachbüchern ist es so, wow, das ist echt, also ich weiß nicht, ob ich schon, also das ist wirklich für mich wirklich ein hartes Brot immer irgendwie einen Sach zu lesen. Ich könnte jetzt nicht aus dem Stegreif von irgendeinem Sachbuch berichten, was ich als letztes komplett durchgelesen habe. Da breche ich immer weg vorher meistens.
1: Was für Ansprüche haben die an Bücher?
3: Also da ja mein Studium jetzt schon vorbei ist und ich jetzt tatsächlich jetzt Bücher eher zum Zeitvertreib lese, zum Vergnügen, muss mich ein Buch fesseln irgendwie. Muss irgendwie, ich weiß gar nicht so richtig, wie ich das nennen soll, aber irgendwie muss es mich zum Nachdenken anregen. Genau, es ist, und ich finde es voll gut, wenn ich da drin noch irgendwas erfahre, was ich bisher noch nicht so genau wusste. Also wenn ich das Gefühl habe, ich kann jetzt in irgendein Thema tatsächlich auch mal tiefer einsteigen. In irgendein Thema, in eine Epoche, in irgendein Ereignis oder in irgendwelche kulturellen Zusammenhänge oder sowas, ne?
2: Wow. Okay, das kommt natürlich dann auch drauf an, was das für ein Buch ist. Also bei Romanen ist es mir wichtig, dass ich an irgendeiner Stelle mal gecatcht werde. Sonst ich manchmal nicht die Motivation ist, dann weiterzulesen. Bei Sachbüchern habe ich den Anspruch, dass es schon auf verschiedenen Ebenen das Thema behandelt wird und aus verschiedenen Perspektiven das nochmal beleuchtet wird. Genau. Und ansonsten mag ich auch total gerne Gedichte, aber das lese ich so ja ab und an mal. Genau. Und da habe ich den Anspruch, dass es nicht zu komplex ist.
0: Also bei Romanen wahrscheinlich schon, dass sich ein spannender Konflikt irgendwie entspinnt, ja, und mich einfach mitreißt. Also ich hatte das auf jeden Fall schon mehrmals, dass ich wirklich gar nicht mehr aufhören konnte und irgendwie den Tag unruhig wurde und irgendwie nur darauf gewartet habe, dass ich endlich Zeit habe, um das Buch weiterzulesen oder fertig zu lesen und dass das ein Buch schafft. Aber manchmal habe ich dann auch das Gefühl, dass eher ich einfach ein zu faules Schwein bin. Und ich vielleicht mehr Arbeit reinstecken müsste auch, ne? Und nicht immer nur erwarten darf, dass die Literatur den Zündstoff mitbringt, der irgendwie in mir das Feuer entfacht.
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7: Das Jugendradio-Spezial heute zum Thema Lesen oder Lesen im Urlaub auch oder was Lesen für die Menschen in der Redaktion bedeutet. Das Jugendradio-Spezial ist ein Sendeformat der Jugendredaktion hier bei Korax. Mir fällt es ja tatsächlich jetzt, also ich bin gerade krankgeschrieben, aber mir fällt es gar nicht so leicht zu lesen, weil obwohl krankgeschrieben, Fahrradfahren kann ich. Und ich sitze dann tatsächlich häufiger eher auf dem Rad oder bin draußen unterwegs, als mich irgendwo mit einem Buch hinzusetzen. Aber ich wünschte, es würde mir leichter fallen. Aber so die Bettflucht, die ist auf jeden Fall immer stärker, wenn das Wetter so gut ist oder so sonnig ist. Aber vielleicht eine Buchempfehlung von mir an dieser Stelle. Mein Lieblingsbuch der letzten Jahre war tatsächlich Tage ohne Ende von Sebastian Barry. Und dort geht es um die USA im 19. Jahrhundert. Im Mittelpunkt der Geschichte stehen der junge Ire Thomas McNulty und sein Partner John Cole. Und die lernen sich kennen oder treffen sich, weil Thomas vor der großen Hungersnot in Irland in die USA flüchtet. Und dort dann er zufällig auf John Cole trifft und erst verdienen die ihr Geld so als Tanzmädchen in einer Tanzbar, wo sie mit so Minenarbeitern tanzen, solange sie halt noch nicht zu männlich aussehen. Also sie tragen Frauenkleider und tanzen dann dort und verdienen so ihr erstes Geld und müssen aber später, als sie dann zu jungen Männern werden, können sie diesen Job nicht weitermachen und treten dann in die US-Armee ein und werden dort auch Teil der grausamen Kolonialverbrechen an der indigenen Bevölkerung und erleben auch die Schrecken des Bürgerkriegs. Und obwohl Gewalt in diesem Buch wirklich omnipräsent ist und sehr deutlich oder klar auch beschrieben wird, blüht trotzdem, also auch trotz der eigenen Schuld, die sich diese beiden Männer aufbürden, blüht zwischen den beiden so eine ganz zarte, aber auch zutiefst berührende und bedingungslose Liebe, die sich aber eher immer so im Hintergrund durch die Geschichte zieht. Also Hauptthema des Romans ist wirklich nicht die Beziehung zwischen den beiden, sondern die wird dann immer in so einem Nebensatz mal erwähnt. Also man kommt da erst gar nicht drauf, dass die beiden verliebt ineinander sind. Das ist eher so eine Side-Story. Und später im Roman gründen sie dann eine eigene, selbstbestimmte Familie, gemeinsam auch mit einem indigenen Mädchen, das sie adoptieren. Und Sebastian Barry, dem gelingt irgendwie ganz gut, so eine Brücke zu schlagen, auch eben historische Traumata sensibel aufzuarbeiten, aber auch gleichzeitig so eine moderne, queere Liebesgeschichte voller, zu erzählen, voller Emotionen, aber eben und Menschlichkeit in dieser doch eher sehr grausamen und chaotischen Zeit. Tage ohne Ende von Sebastian Barry. Ja, und ich finde auch den Erzählstil ganz schön. Also es wird so alles in so einer Tonlage erzählt, egal wie schön oder wie grausam Dinge sind. Es kann alles in einem Satz passieren. Und das hat mich damals so sehr beeindruckt. Hat mir gut gefallen. Tage ohne Ende von Sebastian Barry. Ihr hört das Morgenmagazin. Wir haben es 20 Minuten vor 10 und gerade hörten wir das Jugendradio-Spezial und deshalb an dieser Stelle ein Stück von Mother. Die kenne ich nämlich auch vom Jugendradio. Da kam ich mal hier bei Korax rein und da lief Musik. Ich dachte so, Mensch, das ist aber gut und das war die Jugendredaktion. Wir hören Polynesia.

Polynesia haben wir dort gehört von Mother Mother hier heute früh im Morgenmagazin. Und wir schließen an mit einem weiteren Stück, das vielleicht ganz gut zum sommerlichen Wetter passt, weil aus einem sehr sommerlichen Film, der nach wie vor gut ist und jetzt im Sommer auch in vielen Outdoor-Kinos läuft. Wir hören The Zombies, Time of the Season aus Dirty Dancing.

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1: The Zombies haben wir dort gehört mit ihrem Stück Time of the Season. Ihr hört das Morgenmagazin, wir haben es 9.48 Uhr und an dieser Stelle haben wir noch ein paar Veranstaltungstipps und Termine für euch. Jetzt für Dresden, Potsdam und Berlin für heute und die kommenden Tage. In Dresden gibt es heute von 19 bis 21 Uhr eine Buchpräsentation und Diskussion zum Buch Freiheit für wen mit Friederik Schnatterer, dem Autor, und Paula Sabates, einer Journalistin aus Argentinien, sowie Torge Löding, Leiter der Rosa-Luxemburg-Stiftung Regionalbüros Buenos Aires. Also ich gehe jetzt mal davon aus, dass es Rosa-Luxemburg-Stiftung ist. Das weiß ich jetzt nicht genau. Und da geht es darum, um Milei's Argentinien als Versuchslabor der Ultrarechten. Doch woraus besteht sein ultraliberales Schockprogramm? Ist Argentinien ein Schaufenster für eine Politik, die künftig auch in Deutschland einen Einfluss gewinnen könnte? Und wie sieht der Widerstand in Argentinien aus, einem Land, das auf eine lange Tradition sozialer Kämpfe und gesellschaftlicher Mobilisierung zurückblickt? Den Termin, den könnt ihr auch noch mal anschauen, unter terminal.digital/events. Genau, heute von 19 bis 21 Uhr im Zentralwerk Kultur und Wohngenossenschaft in der Rieserstraße 32 in Dresden. Und die gleiche Veranstaltung, die findet morgen auch nochmal statt. Am Mittwoch in Leipzig im Sinneding in der Karl-Heine-Straße 83, auch von 19 bis 21 Uhr. In Potsdam. Dort könnt ihr heute ins Café Leica gehen, im Erdgeschoss von 15 bis 17.30 Uhr. Dort könnt ihr hingehen, wenn ihr zwischen 14 und 21 seid. Und in zwei Terminen könnt ihr dort eure eigenen Sticker mit lokalem Bezug und ihren persönlichen Forderungen entwickeln, gestalten und drucken lassen. Unter dem Motto: Was brauchst du? Was braucht dein Kiez? Auch nochmal nachzulesen unter rotes.potsdam.mn/events. Und dort findet ihr alle Veranstaltungen in Potsdam. Und heute Abend in Berlin im Beiz in der Schönhauser Allee 26a. Dort gibt es eine Infoveranstaltung zum AfD-Parteitag stoppen. Die Infoveranstaltung, die informiert über die geplanten Proteste und die Situation vor Ort. Es wird die Möglichkeit geben, Bustickets zu kaufen, und die Veranstaltung wird von der Vereinigung der Verfolgten des Nazi-Regimes Bunte AntifaschistInnen Berlin durchgeführt. Den Termin könnt ihr auch nochmal nachsehen im Stressfaktor. Und am 28.06. in Berlin, dort findet eine überregionale Demo in Solidarität mit Kuba statt, und dazu gibt es auch was anzuhören.
2: Stellt euch vor, ihr könnt nicht zur Arbeit, weil es keinen Treibstoff gibt. Stellt euch vor, eure lebensnotwendige Operation wird verschoben, weil es an Material dafür fehlt. Stellt euch vor, es gibt nicht jeden Tag eine warme Mahlzeit, weil Nahrung rationiert werden muss. Das ist die Realität auf Kuba. Das ist die Realität von über 60 Jahren Wirtschaftskrieg der USA gegen Kuba. Das ist Staatsterrorismus. Seit dem Jahr 1959 versucht die USA, die kubanische Revolution im Keim zu ersticken. Weil kostenlose Bildung, Gesundheit und Kultur für alle ein schlechtes Beispiel ist einer Welt, in der der Kapitalismus alternativlos scheinen soll. Kubas Revolution strahlt aus, von Panamerika nach Afrika bis zu uns in die BRD. Kein verzweifelter US-Hegemon kann Kubas Licht zum Erlöschen bringen. Weil wir Gewissheit haben, dass der Kampf für die richtige Sache manchmal Rückschläge einstecken muss, aber dass er nie zu Ende ist. Kubas Kampf ist unser Kampf. Kuba muss überleben, Kuba wird überleben. Dafür müssen wir für den Frieden und das Völkerrecht streiten. Und dafür rufen wir auf, als erste große Kundgebung am 28.06. als Kubas Partei Die Linke: Hände weg von Lateinamerika, Solidarität mit Kuba. Und damit sagen wir klar: Viva Cuba Socialista! Es wird auch Transport geben, es ist auf der Homepage von Kubasi, zum Beispiel aus Leipzig, aus Dresden, aus Nürnberg, aus Frankfurt, Hamburg, Hannover, gibt es gemeinsame Anreisen, kommt bei uns, guckt da mal vorbei. Wir warten auf euch für das Völkerrecht, für den Frieden und in letzter Konsequenz für den Sozialismus.
1: Überregionale Demo in Solidarität mit Kuba am 28.06. in Berlin. Weitere Infos dazu findet ihr auch unter www.freie-radios.net. Soweit ein Ausblick auf anstehende Termine in Berlin, Potsdam und Dresden. Wir haben es 7:07. Und an dieser Stelle gibt es noch einen kleinen Programmausblick nach einem ganz, ganz kurzen Stück von Peaches. Die hat Anfang des Jahres ein neues Album rausgebracht. No Loop, So Rude. Sehr explizit die Texte, aber auch alle sehr gut. Gehen gut ab und wir hören Grip.

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1: Peaches haben wir dort gehört, bisschen abgeschnitten, mit ihrem Stück Grip vom aktuellen Album No Loop So Root. Wir sind schon am Ende des Morgenmagazins angelangt und deshalb vielleicht ein kleiner Ausblick auf die Sendung, die euch jetzt danach erwarten. Bei Radio Korax, da hört ihr jetzt gleich Zwischenfälle, eine Sendereihe über die beunruhigende Aktualität der Vergangenheit. Hier wird einer gegenläufigen Erinnerung Gehör verschafft und die Vergangenheit mit den Mitteln des Rundfunks in die Gegenwart geholt. So wird der Geschichte eine akustische Dimension verliehen. Auf Radio Blau, da könnt ihr jetzt hören Nightfall, Metal mit Kuno, Interviews, Neuverstellungen und manchmal auch Klassiker. Bei Radio Unerhört, da läuft jetzt gleich Mrs. Pepsteins Welt, eine Frauenmusiksendung von Radio Blau. Und bei den Freien Radios Berlin-Brandenburg, dort könnt ihr jetzt einschalten gleich oder könnt ihr einfach dranbleiben und zuhören beim Ohrsichtradio. Die Ohrsichtradio-Musikfarbe ist von Rock, Pop und Weltmusik geprägt. Es gibt täglich rund um die Uhr Musikspecials, Weltnachrichten, aber auch aktuelle Magazinsendungen mit einem breiten Themenangebot von Lifestyle, Gesundheit über Technik bis hin zu Politik und Behinderten- und Sozialpolitik für Menschen mit und ohne Behinderung. Und außerdem erwähnenswert sind folgende Sendungen. Heute um 14 Uhr läuft im Korax-Programm der Ground Zero, gemacht oder produziert von der Multimedia- und Autorschaft On Air, also vom Masterstudiengang Multimedia und Autorschaft. Genau, die Sendung heißt Multimedia und Autorschaft On Air vom gleichnamigen Masterstudiengang. Und in ihrer zweiteiligen Sendung bereichern sie euch mit Inhalten, die von Soundwalks über kritische Berichterstattung bis hin zu Interviews mit FreundInnen reichen. Ihr werdet durch die frei gewählten Zugänge geleitet und hört eine Vielfalt von Perspektiven, die persönliche Erfahrung ebenso wie gesellschaftliche Fragestellungen hörbar machen wollen. Die thematische Spannbreite, die reicht dabei von Kunstausstellungen, Winterparalympics, Chören in Halle, KI und Audio-Deepfakes, den Umgang mit Geld, Kunstfälschung oder das Zukunftszentrum in Halle. So, jetzt ist mein Mund aber auch fusselig. Das hat Spaß gemacht. Vielen Dank fürs Zuhören heute Morgen beim Morgenmagazin. Am Mikrofon verabschiedet sich Katha und zum Ende natürlich nochmal unser Jingle.
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1: Und ich verabschiede mich auch ganz herzlich bei allen HörerInnen in Berlin und Brandenburg, aber auch bei den HörerInnen in Leipzig, in Dresden oder anderweitig in Sachsen, bei den HörerInnen in Frankfurt oder der HörerInnen in Marburg und sowieso allen, die online zuhören, vielleicht sogar im Livestream auf radiokorax.de. Schönen Tag euch und ich verabschiede mich mit einem Stück von Terrorrhythmus. Wir hören Car Park Rave. Tschüss.

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1: Die zum Teil schlechte Tonqualität bitten wir zu entschuldigen.
2: Hallo zusammen, hier ist Sandra Wambach von der Redaktion Psychische Gesundheit bei Radio LoRa. Und heute habe ich wieder drei Gäste in petto, und zwar geht es um das Thema ADHS. Wieder mit an Bord ist Frau Lorenzen.
3: Hallo.
2: Tobias.
4: Hi.
2: Als Betroffenen und Maurice als ebenfalls Betroffenen.
5: Guten Abend.
2: Ja, erstmal schön, dass ihr alle da seid und pünktlich erschienen seid. Jetzt zu Beginn erstmal die Frage, was macht ihr privat so? Wer seid ihr? Alter?
5: Fange ich gerne an. Ich bin 22 und bin gerade noch dabei, rauszufinden, was ich wirklich machen möchte. In den letzten Jahren sehr, sehr viel ausprobiert, habe viel gearbeitet in verschiedensten Branchen und war ein bisschen lost, auch aufgrund von ADHS tatsächlich, weil es einem viele Sachen erschwert hat, und bin jetzt gerade noch so ein bisschen in der Selbstfindungsphase. Ich male sehr gerne, ich mache recht viel Kunst, unter anderem Graffiti, viel Collagen, viel Acrylfarben malen oder alles Mögliche, und arbeite in der Gastro recht viel.
2: Dann kommen wir zu dir, Tobias, oder Tobi?
4: Ja, genau.
2: Tobi.
4: Ich bin 35 Jahre, ich habe in meinem Leben beruflich viel ausprobiert und bin nirgends angekommen. Und da bin ich immer noch. Und momentan mache ich gerade eine Weiterbildung. Also ich ziehe die durch. Ja, genau. Ansonsten, weil du es auch gesagt hast gerade, von wegen Kunst und so, ich mache Musik. Damit verbringe ich die meiste Zeit und viel Sport.
2: Was machst du da für eine Weiterbildung? In welchem Bereich? Ist es auch was Künstlerisches?
4: Ich komme aus dem kaufmännischen Bereich. Irgendwie will ich mich zwar verändern und mache jetzt eine Weiterbildung zum HR-Manager momentan.
2: Okay, HR-Manager. Alles klar, danke dir. Gut, Frau Lorenzen kennen wir ja schon, sie ist Psychotherapeutin hier in München, und zwar in einer...
3: In der Tagesklinik, ne? Also wo die Patienten tagsüber sind und aber ganz normal am Wochenende und abends zu Hause bei sich mit eigentlich anderen Schwerpunkten, also nicht ADHS, aber es ist bei uns eine sehr häufige Nebendiagnose. Schwerpunkte bei uns sind weiterhin Borderline und Depression. Und zu den Komorbiditäten, sprich das... Krankheiten gleichzeitig vorkommen, kommen wir bestimmt noch weiter im Verlauf. Depression und Borderline sind zwei Krankheiten, die sehr häufig zusammen mit ADHS vorkommen.
2: Also erstmal der Begriff ADHS. Das geht jetzt an Sie, Frau Lorenzen. Und zwar, für was steht denn das genau und inwiefern ist es denn abzugrenzen von ADS? Beziehungsweise gibt es dieses ADS?
3: Wir haben ein Störungsbild, bei dem die Betroffenen sehr häufig sehr unkonzentriert sind, vergesslich, sich leicht ablenken lassen und, falls die Hyperaktivität auch mit im Spiel ist, eine ständige Unruhe in sich tragen. Also eine körperliche und auch innerliche, mentale Unruhe.
2: Es gibt da ja so einen alten Begriff, hyperkinetische Störung, oder...
3: Ja, hypergenetische Störung, genau. Das ist tatsächlich eher ein veralteter Ausdruck. Man findet ihn noch gelegentlich in Fachbüchern. Man spricht heute eben eher von ADS und ADHS, um diese Unaufmerksamkeit nochmal mehr mit reinzunehmen. Es ist eben nicht nur eine körperliche Unruhe, aber auf jeden Fall ist es nicht falsch, auch von einer hyperkinetischen Störung zu sprechen. Also es hat ja eben viel mit zu viel körperlicher Energie sozusagen zu tun. In aller Regel führt diese motorische Unruhe ja dazu, die körperliche Unruhe dazu, dass man sich eben tatsächlich schlecht auf eine Sache konzentrieren kann. Also ist quasi das eine direkt die Folge des anderen. Beziehungsweise natürlich gibt es viele andere Gründe, warum man körperlich unruhig sein kann, ne? Weil man völlig übernächtigt ist oder sowas, aber nicht unbedingt, weil man ein ADHS-Syndrom besitzt. Und wir kommen vielleicht noch drauf, die biologischen Hintergründe, die sorgen einfach für beide Sachen, ne? Sowohl für die Unaufmerksamkeit als auch für die ständige Unruhe. Da sind einfach zwei Symptome ein und derselben Ursache.
2: Also was ich jetzt verstanden habe, dass dieses Aufmerksamkeitsdefizit immer die Grundlage ist, und bei vielen Menschen spielt dann die Hyperaktivität noch mit rein.
3: Mhm.
2: Okay, alles klar. Und dann wenden wir uns jetzt mal den Betroffenen zu. Welche Symptome kennt ihr denn bei euch?
5: Also bei mir zeigt sich das ADHS in verschiedenen Formen. Eine Sache ist zum Beispiel warten. Auf irgendwas warten ist grauenvoll, sei es nur auf die U-Bahn zu warten, warten darauf, dass irgendjemand einen zurückruft, warten auf eine E-Mail. Da hat man so eine innerliche Unruhe in sich und man möchte wissen, was passiert, dass man fast platzt teilweise. Eine andere Sache ist, dass die Konzentration einfach massiv darunter leidet. Man wird wirklich von äußeren Reizen sehr, sehr schnell abgelenkt, sprich, wenn ich ein Buch lese und ich irgendein Geräusch höre, bin ich sofort raus aus dem Geschehen im Buch. Wenn ich Musik höre, bin ich schnell abgelenkt. Wenn ich einen Film schaue, tendiere ich eher dazu, mal schnell zum Handy zu greifen und kurz zu schauen, wer mir gerade geschrieben hat oder sonst irgendwas. Und es hat sich ziemlich durch meine Vita durchgezogen, das ADHS, dass ich tatsächlich, wie bei Tobi auch, dass viele Sachen angefangen hat, nicht zu Ende gebracht hat, weil man das Interesse schnell verloren hat, weil man wirklich seinen Platz nicht wirklich gefunden hatte, weil man sich den Strukturen nicht wirklich richtig unterordnen konnte, den verschiedensten Hierarchien, die es in der Arbeitswelt und oder in der Schule, in Universitäten etc. gibt. Und das ist sehr facettenreich, das ADHS.
2: Danke, Maurice. Tobi, würdest du ADHS auch eher so eine Art Ungeduld oder innere Getriebenheit beschreiben? Oder als was ist ADHS für dich?
4: Das war jetzt sehr gut schon mal. Ungeduldig sein ist auf jeden Fall eine Tugend, die ich kenne von mir, die mich auch beschreibt. Der Maurice hat es sehr gut beschrieben gerade. Also da schließe ich mich mal zu 100% an. Seinen Platz einfach nicht finden, ja. Das ist innerliche Anspannung. Das ist, unter dem leide ich im Alltag sehr. Das hält mich von allem Möglichen ab. Er hat gerade viele Beispiele genannt. Ich könnte jetzt noch ein paar dranhängen. Aber,
2: ja, häng gerne mal dran. Also interessiert mich.
4: Lernen halt einfach. Lernen ist so ein massives Problem, so gerade in der Welt, wo man halt immer weiter lernt, stellt sich da immer wieder ein riesen Problem einfach so. Ein wirklich riesiges Problem, so dass ich es nicht mehr schaffe oft. Da kommt dann auch Angst vor dem Scheitern, kommt dann auch wieder dazu, gar nicht erst anfangen zu lernen. Mhm. Und ja, das hat mittlerweile dann einen langen Rattenschwanz. So. Mal besser, mal schlechter. Genau, that's it.
2: Dankeschön. Da noch was vielleicht gleich dazu zum Thema Lernen, was mich auch persönlich interessieren würde und vielleicht auch viele Zuschauer, wie kann man sich das vorstellen? Ist es dann irgendwie so, dass dann wirklich, man schaut das an und es geht nichts rein oder schweifen die Gedanken ab? Wie könnte man das jetzt einem nicht betroffenen Menschen vergleichen?
5: Im Lernen jetzt spezifisch kann sich als Nicht-ADHSler ist es ja schon teilweise schwierig, sich zum Lernen zu zwingen und sich hinzusetzen und wirklich den Arsch hochzukriegen und halt wirklich was durchzulesen und das dann zu behalten. Und jetzt kann man sich vorstellen, als ADHSler ist es so, man zwingt sich dann, sich hinzusetzen und irgendwas durchzulesen. Man behält es einfach nur ums Verrecken nicht. Und das ist ein unglaublich großer Kraftakt, wirklich tatsächlich dabei zu bleiben, was zu lesen und das dann gleichzeitig zu behalten und nicht die ganze Zeit abzuschweifen und dann irgendwie tiefer nachzudenken. Teilweise banale Sachen, man liest einen Satz über irgendwas, man kriegt aber den Inhalt teilweise gar nicht mit, weil man dann über den Satz an sich nachdenkt oder sonst irgendwas. Sachen zu behalten ist einfach weitaus schwieriger.
3: Also kriege ich es auch sehr häufig beschrieben, gerade beim Lernen, das ist ja die klassische Situation, wo ADHS total hinderlich ist. Und zwar müssen ADHSler einfach immer wahnsinnig viel mehr Disziplin aufbringen, um dabei zu bleiben, ne, als Nicht-ADHSler. Also alle neuen Reize, die rechts und links reinkommen, sind irgendwie spannender und interessanter und man möchte aufspringen und denen nachgehen oder eben auch innere Gedanken, ach hier und das muss ich ja auch noch und ach, das mache ich jetzt mal ganz schnell und das könnte ich jetzt auch noch ganz schnell machen und dann hat man plötzlich 5 Aufgaben parallel und kriegt keine davon fertig und macht lieber die 6. Also das wäre so der Klassiker.
4: Wobei ich da sagen muss, das hört sich immer so süß an, irgendwie so, ja, man fängt halt noch was an, einfach so, ja. Aber wenn man das halt wirklich immer macht, ja, dann ist das wirklich ein Riesenproblem. Da ist eine Riesendiskrepanz zwischen dem, was man erreichen will und kann einfach so. Man will lernen, man ist sich bewusst, das ist wichtig, man will da weiterkommen und ja, es funktioniert halt einfach immer wieder nicht so, wie man sich das vorstellt oder nicht annähernd. Und das ist auch sehr frustrierend dann auf Dauer. Ja.
5: Stellt man sich so den Hans-Guck in die Luft vor.
4: Das wirkt dann immer recht süß. So.
5: Das ist voll romantisch, aber an sich ist es einfach ziemlich lästig.
2: Was sagt ihr denn zur Modediagnose ADHS? Wird es zu schnell diagnostiziert? Wird es zu wenig diagnostiziert?
4: Also ich denke, Frau Lorenzen kann es am besten beantworten, zwar, aber ich habe auch was dazu zu sagen. Bei mir gibt es halt so einen klaren medizinischen Aspekt, dass ich einfach auf bestimmte Drogen, auf Amphetamine reagiere. Ich halt einfach so, dass ich wahnsinnig runterfahre, was halt nicht normal ist. Also wer sich da nicht auskennt, verspricht man sich die entgegengesetzte Wirkung davon und das ist halt dann eben sehr deutlich. Das haben ADHSler so an sich. Und dann gibt es auch dieses Ritalin, dass man vielleicht ja auch in Verbindung mit ADHS schon mal gehört hat, Methylphenidat. Genau, das ist im Grunde ähnlich. Und ja, und so werden auch viele ADHSler behandelt.
2: Da redet man auch gleich nochmal drüber. Das ist sicher ein sehr spannendes Thema im Zusammenhang.
3: Das hört man tatsächlich häufig, dass es eine Modediagnose sei. Es hat auch Ewigkeiten gedauert, bis es wirklich offiziell als Diagnose aufgenommen wurde in die Kataloge. Eben weil es sehr angezweifelt wurde. Vielleicht gab es mal eine Phase, wo es sehr viel diagnostiziert wurde. Allerdings ist es ja auch ganz normal, wenn man vorher Patienten hatte, man wusste irgendwie nicht, was die haben. Es ist irgendwie alles passt es nicht so richtig und dann hat man plötzlich einen neuen Begriff dafür, ja, dann wird die Diagnose natürlich sehr häufig gestellt. Ne? Also das ist, glaube ich, nicht in der Natur der Sache. Tatsächlich die Studien, die sich damit beschäftigt haben, wie häufig das und wo das Diagnose

0: nicht so ein bisschen Unruhe ist und nicht so ein bisschen Unaufmerksamkeit, sondern dass es schon extremen Leidensdruck macht bei den Betroffenen, dass die wirklich schlecht zurechtkommen oder das Umfeld besonders schlecht damit zurechtkommt, auch so. Und was der Tobi schon sagte, es gibt mittlerweile auch gute Studien, was die biologischen Zusammenhänge sind. Und wir sehen, dass ADHSler auf bestimmte Hirnstoffe tatsächlich ganz anders reagieren als Nicht-ADHSler. Insofern ist das jetzt keine Erfindung, ne? Das lässt sich gut nachweisen.
1: Also ich kann selbst jetzt nur bestätigen, bei der Recherche, da bin ich auf total viele Dinge gestoßen. Und also da scheint auch was dran zu sein, irgendwie Neurofeedback, was es da nicht alles gibt. Also es lässt sich scheinbar auch so irgendwie nachvollziehen, dass es eben nicht nur so eine Erfindung ist, dass Menschen an ihre Drogen kommen, wie es halt eben auch so oft heißt, sondern da scheint wahrscheinlich mehr dahinter zu sein. So, geht vielleicht nochmal in die Richtung Frau Lorenzen, und zwar: Ist das eine Stoffwechselstörung, und wenn ja, wie entsteht das? Also ist es von genetischen Faktoren bedingt, Umweltfaktoren?
0: Ja, also wenn man so will, kann man es als Stoffwechselstörung beschreiben. Auf jeden Fall weicht die Signalübertragung im Hirn von denen von Nicht-ADHSlern ab. Will heißen, wir haben ja so diese Botenstoffe. Serotonin hat man vielleicht schon mal gehört oder Dopamin. Hier geht es ganz besonders um Dopamin. Das ist gut nachgewiesen, dass die Signalübertragung, die mit diesem Botenstoff Dopamin läuft, irgendwie anders funktioniert. Nicht unbedingt besser oder schlechter, aber irgendwie anders. Das heißt, Dopamin ist letztlich der Botenstoff, der mir immer sagt, dieser Reiz hier ist wichtig. Da musst du hingucken, das ist wichtig. Ne? Und bei ADHSlern, da merkt man ja schon an der Symptomatik, dass Dopamin einfach bei sehr, sehr vielen Reizen sagt, das hier ist wichtig. Ne? Wo der Nicht-ADHSler auch schnell beiseite wischt. Und insofern, das ist auch gut nachweisbar. Und da sehen wir halt auch einen Zusammenhang mit anderen Stoffen, wie bei der Medikation, dieses Methylphenidat oder eben auch tatsächlich manchen illegalen Drogen, dass die ganz anders verarbeitet werden. Also Amphetamine, hat der Tobi schon genannt, machen die meisten Menschen sehr aktiv, sehr hippelig. Und zumindest ein gewisser Prozentsatz der ADHSler, lange nicht alle, aber ein gewisser Prozentsatz reagiert genau andersrum. Die schlafen dann ein.
1: Ask me no questions. Welche Auswirkungen hat das eigentlich für euch, dieses ADHS? Also im Umfeld, beruflich, also gerade zwischenmenschlich, dieses Soziale. Oder gibt es da Auswirkungen?
2: Ja, die gibt es auf jeden Fall, ja. Frau Lorenzen hat es vorher schon mal angesprochen, da gibt es auch eine Komorbidität mit anderen Krankheiten. Ich leide auch, das muss ich jetzt mal kurz dazu sagen, unter Borderline wurde diagnostiziert und auch Depressionen. Da verschwimmt es auch oft mit Borderline und ADHS, diese Grenzen, die verschwimmen sehr, die sind mir oft selbst nicht so klar. Auf jeden Fall trennt es einen vom Rest der Welt ein wenig, ja, in manchen Situationen. Ich trage sehr extreme Gefühle in mir, diese innere Anspannung, über die wir schon gesprochen haben. Das ist nicht nur Anspannung, das sind auch Gefühle, die man erlebt. Erlebt man dadurch viel stärker. Und ja, man erlebt die Welt anders als andere. Und das hat viele Auswirkungen. Of course.
1: Würdest du dich eher als verträumten Menschen beschreiben oder?
2: Auch. Ja.
1: Also, dass du zappelig bist, das sehe ich.
2: Ja, also ich bin der zappelt.
1: Ja, ja, okay, aber ja. Da, du erfüllst dann schon auch diese Komponente, dass du sagst, wenn andere da irgendwie voll präsent sind, dann bist du schon wieder irgendwie wo komplett anders.
2: Genau. Oder wo andere einfach, also die Straße lang gehen, einfach zu ihrem nächsten Termin, da stehe ich halt voll unter Spannung halt. Ist schwer zu beschreiben, glaube ich. Also das merke ich schon, es ist anders wie bei vielen anderen. Allen anderen. Und das ist natürlich oft auch, es trennt einen von den anderen.
3: Das ist durchaus ein Riesenfaktor, dass Emotionen nicht ganz unter Kontrolle haben, sondern halt extrem impulsiv sein.
1: Wutausbrüche?
3: Hatte ich als Kind ziemlich oft. Ich ertappe mich auch heute noch einfach schneller dabei, dass ich schneller auf 180 bin als manche andere Menschen und näher dazu tendiere, irgendwie keine Drama Queen, wie man teilweise sagen würde, zu sein und einfach sehr, sehr emotional auf Sachen zu reagieren und das einen schon extrem einschränken kann im Alltag.
2: Ja, da könnte ich auch noch was dazu sagen. Man muss einfach seine Gefühle ständig hinterfragen, die einem sein Körper sendet, weil die oft halt sehr extrem und sehr, ja, nicht unbedingt angemessen sind, so wie man dann auch wirklich im Nachhinein gern reagiert hätte, ja. Und das macht es sehr anstrengend. Viele einfache Situationen.
3: Das ist ein Leben in Extremer. Also entweder hat man teilweise extrem viel Energie zum Beispiel, muss super viel machen, und teilweise hat man dann wirklich das komplette Gegenteil, dass man dann Tage hat, wo man sich total niedergeschlagen fühlt, aber dann halt ganz extrem. Also das ist auch irgendwie ein Zeichen davon, diese Gefühlsextremer.
1: Würdest du oder

0: Würdet ihr euch zeitweise als dadurch isoliert beschreiben oder habt ihr da irgendwie so einen Weg gefunden, da auch in eurem Umfeld besser mit klarzukommen? Weil das ist ja bestimmt auch nicht immer so einfach.
1: Naja, im Arbeitsleben, ich meine, es geht oft Hand in Hand mit anderen Krankheiten. Durch dieses Nicht-Einfinden in Systeme hat man ziemlich viele Misserfolge im Leben, in der Arbeitswelt, in der Ausbildung etc. Das kann dann in Depressionen enden oder endet oft in Depressionen durch halt diese vielen Misserfolge. Und dadurch kann man sich, ja, dadurch ist man ja halt durch die Depression eh schon teilweise isoliert von sozialen Gegebenheiten und man bricht soziale Kontakte ab und dann geht das halt ziemlich über in typische Symptome von Depressionen.
2: Genau, ich habe es ja vorhin auch schon gesagt, es trennt einen von den anderen. Also ja, um die Frage zu beantworten, es isoliert.
1: Man kann es verteufeln und sagen, das ist eine scheiß Krankheit oder sonst irgendwas, aber irgendwann muss man ja damit einfach umgehen, weil es gibt ein paar Wege, die man machen kann. Man kann hier Methylphenidat nehmen und sich dadurch irgendwie künstlich ruhig stellen. Man kann, was ich mache, man kann sich anderweitig medikamentieren, was jetzt nicht vielleicht unbedingt erlaubt ist.
0: Also meinst du jetzt Alkohol und so, der erlaubt ist?
1: Eher nicht mal mit Alkohol, sondern also meine Droge der Wahl ist Cannabis.
2: Meine auch.
0: Okay.
1: Aber tatsächlich als Selbstmedikation, weil das einem unglaublich die innere Unruhe nehmen kann, also massiv. Also ich merke einfach, dass ich mich selber angenehmer empfinde, wenn ich THC konsumiert habe, als wenn nicht.
3: Das ist ein Phänomen. Also sehr, sehr viele Patienten mit ADHS sind zum Kiffen gekommen. Cannabis ist ja noch total in der, oder THC ist noch total in der Erforschung, welche Stoffe das eigentlich sind, die da wirken und so weiter. Und es gibt, also es ist ein Begriff für sehr, sehr viele Unterarten von Cannabis und nicht alle funktionieren, glaube ich, für ADHSler gleich gut. Und natürlich sind sie in Deutschland alle illegal, insofern ist es ein schwieriges Thema. Aber es ist schon auffällig. Also ganz viele ADHSler kommen zum Kiffen und empfinden das tatsächlich irgendwie als stabilisierend und beruhigend und können ihren Alltag damit zumindest gefühlt besser bewältigen.
2: Ich habe heute erst wieder die Erfahrung gemacht. Ich mache eben diese Weiterbildung, ein Tutorium. Das kann man sich vorstellen wie ein Fernstudium. Und ich versuchte dann immer nicht zu kiffen. Halt. Erstmal, aber dann irgendwann macht es einfach Sinn, wenn ich der Sache folgen will, einfach dann doch da nachzugeben.
1: Teilweise kann es auch weitaus unkonzentrierter machen.
0: Ja, kommt wahrscheinlich
2: da auch recht.
0: Die Dosis,
2: passiert auch.
0: Oder? Ja. Dosis, ja. Frage, habt ihr schon mal sowas wie Ritalin schon mal ausprobiert?
2: Ja, also ich habe es von Frau Lorenzen habe ich es gekriegt, das erste Mal sozusagen.
3: Ich darf keine Medikamente verschreiben, das war meine Kollegin.
2: Stimmt, genau, ja, okay. Ja, und habe das dann auch eine Weile genommen, aber das tut einfach nicht gut. Das ist nicht gut. Das ist einfach auf Dauer, das hilft schon kurzfristig, auf jeden Fall. Und dann, da war auch die Not groß und dann ist es schon hilfreich. Aber das ist nichts, womit ich mir auf Dauer helfen kann und mag. Das fühlt sich einfach nicht richtig und nicht gut an. Mit Methylphenidat empfinde ich eine Kühle, eine Kälte.
0: Frau Lorenzen, ist das was Sie öfters von Patienten hören, die unter ADHS leiden und zugleich Medikinet oder Ritalin, Methylphenidat bekommen?
3: Naja, es wird von allen Seiten sehr kritisch gesehen und ich muss ein bisschen aber doch zur Ehrenrettung des Methylphenidat eintreten. Es rettet durchaus auch Leben und Karrieren. Also was ich im Positiven oft höre, ist, dass Leute, wenn sie Medikinet das erste Mal nehmen, sagen, ach, so funktioniert die Welt für andere. Ne? Also dass sie ein erstes Mal so einen Eindruck davon haben, wie konzentriert man doch sein kann, wie ruhig man doch sein kann. Schaffen dann doch plötzlich ihr Studium nach vielen Semestern oder können sich doch mal für 8 Stunden auf den Job konzentrieren oder halt auf die Schule, ne, im Kindesalter. Also das ist was man im Positiven nicht unterschätzen darf. Ne? Also bei aller Kritik ist es wirklich eine Option, die man in Erwägung ziehen sollte und die ist halt legal. Das ist auch nochmal der Punkt. Ne? Also zumindest aktueller Stand ist das Kiffen halt auch immer so ein bisschen die illegale Variante von der ganzen Geschichte. Die Kritik ist trotzdem sehr berechtigt. Methylphenidat ist eins der Medikamente, das doch eher mehrere Nebenwirkungen hat. Es greift schon erheblich in den menschlichen Körper ein. Und gerade im Wachstum, also wenn wir jetzt nicht von Erwachsenen, sondern von Kindern und Jugendlichen reden, ist es nicht zu unterschätzen. Also man sollte es gut abwägen, man sollte es nicht sein ganzes Leben lang ewig nehmen. Aber es kann im besten Fall so einen Eindruck davon vermitteln, wie es sich anfühlen könnte oder sollte. Und von diesem Stand aus kann man dann vielleicht auch mit anderen Strategien, mit Verhaltensstrategien oder anderen Methoden viel besser dahin arbeiten, anders dahin zu kommen in diesen guten Zustand.
1: Da frage ich mich zum Beispiel, was der Unterschied ist wirklich zum Kiffen. Also warum kiffen dann nicht irgendwie besser angesehen ist als Methylphenidat, was irgendwie gleichzusetzen ist mit Amphetaminen. Und das, finde ich, ist jetzt weitaus die krassere Droge als ein bisschen Gras. Und das eine ist halt legal, weil der Onkel Doktor das verschreibt und das andere nicht, weil es halt nicht legal ist.
3: Da verlassen wir die medizinische Diskussion, kommen in eine politische Diskussion. Ne? Also das ist halt wirklich die Frage. Ich weiß gar nicht, ob es wäre interessant, das weiß ich nicht, ob zum Beispiel in den Niederlanden das Thema anders diskutiert wird, ne? Weil es dort ja legal ist, das THC. Ja, ich glaube, das ist es liegt auch daran, dass Kiffen viel zu wenig erforscht ist. Und gerade passiert ja was in der Richtung, ne? Also Cannabinoide sind das erste Mal testweise jetzt auch als Medikamente zugelassen und so weiter. Da wird bestimmt noch was kommen. Also bisher können wir schlecht abschätzen, was besser, also was wissenschaftlich gesehen besser funktioniert oder wann das eine besser funktioniert, wann das andere. Die Wirkung von dem Methylphenidat ist tatsächlich ein bisschen eher wie die Amphetamine, nicht wie das Kiffen. Ne? Also das merkt man auch daran, wenn Leute sich das Methylphenidat auf dem Schwarzmarkt irgendwie ohne ADHS zu haben beschaffen und das dann nehmen, dann empfinden sie das halt wie Amphetamine. Ne? Also die haben wieder die gegenteilige Wirkung. Die werden nicht ruhiger, die werden hebelig.
0: Die Forschung bleibt dran und wir auch. Wir machen jetzt eine kurze Pause und sind dann gleich wieder für euch da. So, servus beinand, Sandra Wambach hier und drei Leute, die sich zum Thema ADHS äußern. Einmal Frau Lorenzen, einmal Maurice und einmal Tobi. Genau. Und wir machen direkt weiter. Wie ist es, wenn man sagt, ich habe ADHS, dann heißt es ja häufig, die wollen ja nur Aufmerksamkeit. Was ist da jetzt dran?
3: Ja, es ist natürlich ein Missverständnis, ne? Also das hat nichts damit zu tun, dass man mehr Aufmerksamkeit von der Umwelt will, sondern man hat halt das Problem, dass man selber zu wenig Aufmerksamkeit konzentrieren kann. Ne? Also es hat definitiv nichts mit Aufmerksamkeit suchendem Verhalten zu tun. Das ist aber tatsächlich echt ein Problem, sowohl in der Wahrnehmung in der Öffentlichkeit, als auch wenn die Betroffenen das erste Mal hören, es könnte ja sein, dass sie ADHS haben, dass die oft sehr gekränkt reagieren und dann weglaufen und mit dem Arzt oder so nie wieder reden und dann vielleicht erst 3-4 Jahre später nochmal angesprochen werden und dann endlich denken, ah, okay, können vielleicht doch was, ach so, darum geht's. Also es ist leider echt ein Missverständnis, was viel abschreckt.
0: Unser Produzent, der Bernd, der hat gesprochen von Sensation Seeker. Da geht's um Menschen, die zu Extremsportarten neigen. Ist da was Wahres dran? Habt ihr da Erfahrung mit?
2: Also ich kann von mir sprechen.
0: Und, okay.
2: Ja, da gibt es auf jeden Fall so Erfahrungen. Also früher, wir sind viel Skateboard gefahren als Jugendliche. Und da war mein Fahrstil, der hat sich immer eher dadurch ausgezeichnet, dass er sehr risikobereit war. Schnell, hoch, weit und jetzt nicht unbedingt technisch so gut. Das ist Nummer eins und später kam dann auch Klettern dazu. Das ist was mich auch sehr lange begleitet hat, was mir auch sehr gut gefallen hat. Da sehe ich jetzt aber auch nicht nur das Risiko, was mir daran immer sehr gut gefallen hat, ist, wir haben das ja vorhin schon ein bisschen erörtert, bei uns laufen oft viele Prozesse gleichzeitig ab, wir bringen nichts wirklich zu Ende. Und so empfinde ich auch generell oft die Welt oder meine Probleme, als wären die alle parallel vor mir und laufen parallel, also gleichzeitig ab. Und beim Klettern ist es halt so, da musst du dich halt konzentrieren, weil sonst ist es wirklich physische Probleme, sonst, wenn du da abstürzt. Und da wird die Welt sehr einfach halt. Da hochgreifen, da einklicken. Die habe ich da gefunden in diesem Extremen.
3: Also wie man sich ein bisschen erklären kann, ist, dass ADHSler offensichtlich ein höheres Reizniveau bevorzugen. Also wenn der normale Mensch irgendwie sagt, das hier ist zu langweilig, das hier ist super und das ist mir zu krass, dann sagt der ADHSler auf derselben Skala, zu langweilig, zu langweilig, zu langweilig. Ah, endlich! Ne? Also man braucht halt einen gewissen mehr Input, um sich wohlzufühlen. Deswegen werden dann oft diese Extreme halt aufgesucht. Das führt übrigens zu dem negativen Beieffekt, dass viele ADHSler alles bis zur letzten Minute aufschieben. Ne? Weil dann ist der Druck hoch genug, ne? Dann ist der Reiz quasi stark genug, dann mach ich's. Aber vorher ist es ja zu langweilig.
1: Okay. Ich glaube, Sie haben ja tatsächlich gesagt, dass ADHSler am besten funktionieren, wenn sie ganz kurz vor der Reizüberflutung stehen. Und ich glaube, das beschreibt das sehr, sehr gut. Also ganz viele Sachen parallel am Laufen haben, aber nicht zu viele Sachen, weil sonst verliert man sich komplett darin.
2: Ja, das ist ein Spiel mit dem Feuer halt.
1: Ja, genau, so kurz davor halt zu bleiben. Also ich kenne das Attention-Seeking jetzt nicht unbedingt mit Extremsportarten, sondern eher mit Extremer überhaupt. Also das, weil man eh schon so viel innere Unruhe hat, dass so ruhige, in Anführungszeichen normale Sachen einen dann eher langweilen, sondern man halt dann immer gleich zu extrem greift. in allen möglichen Lebensbereichen.
0: Viel Abwechslung auch?
1: Ja, man langweilt sich halt super, super schnell. Das ist mit Beziehungen zum Beispiel, mit Sexpartner oder sonst irgendwas. Das fällt mir super schwer, bei einem Partner zu bleiben oder eine Beziehung mit einer Person zu haben, weil man einfach schnell gelangweilt ist von der Situation.
2: Ich würde jetzt generell sagen, so ein Wechselspiel aus Unterforderung, Überforderung. Also dieses auf Langeweile, da ziehe ich dieses Unterforderung jetzt raus einfach so. Mhm. Ja. Aber dann ist man doch auch schnell mal wieder überfordert. Das geht dann auch sehr schlagart.
0: Ja, wie schaut es denn da eigentlich mit der Erblichkeit aus?
3: Erblichkeit ist sehr hoch. Also 70-80% sagen manche Studien. Das heißt, wenn man selber ADHS hat, kann man davon ausgehen, dass die eigenen Kinder es auch haben werden. Gerade wenn Mama und Papa selber ihr ADHS noch nicht gut in den Griff gekriegt haben und dann haben sie jetzt auch noch ein zappeliges Kind. Das Verständnis gegenseitig ist natürlich da, ne? Also man weiß zumindest, was da abgeht, aber man hat halt sehr viel Unruhe im Haus, muss man erstmal mit klarkommen.
0: Okay, eine ganze ADHS-Familie, das stelle ich mir richtig lustig vor, wie irgendwie so diese amerikanische Sitcom.
3: Wir haben das, eine ambulante Kollegin hat mir das schon mal gesagt, die ruft dann ab und zu selbst bei der Apotheke an und sagt, passt auf, ich schicke euch jetzt schon den dritten aus der Familie. Ja, ich meine das wirklich ernst.
0: Wie wirkt sich das auf die Intelligenz aus? Also auf die Intelligenz zum einen und auch auf die Kreativität.
3: Also die Studien sagen, dass es relativ unabhängig ist von Intelligenz. Es gibt ein Negativ- und es gibt ein Positiv-Klischee. Ne? Negativ-Klischee ist eben, dass die gar nichts auf die Reihe kriegen, die ADHSler. Das stimmt nicht. Und es gibt ein Positiv-Klischee, mein Kind hat ADHS, es ist hochbegabt. Auch das stimmt nicht. Ne? Also gibt natürlich hochbegabte Kinder mit ADHS oder hochbegabte Menschen mit ADHS und es gibt Menschen mit ganz normaler Intelligenz oder auch sehr niedriger Intelligenz mit ADHS. Vielleicht bei den intelligenten Kindern mit ADHS ist es vielleicht noch augenfälliger, dass die ein Wahnsinnspotenzial haben und aber ihre PS nicht auf die Straße kriegen, ne? Weil eben das ADHS im Weg steht. Also da, die sind vielleicht besonders auffällig und vielleicht kommt daher dieses Positiv-Klischee, dass es beides zusammenhängt. Mit der Kreativität, das ist sicherlich ein Faktor. Also ADHSler sind fast immer wahnsinnig kreativ und die meisten beschweren sich auch, dass wenn sie Methylphenidat nehmen, dass sie dann weniger kreativ sind. Also dass es tatsächlich ein negativer Beieffekt ist, dass mit diesem ganzen Sensation-Seeking und der Suche nach neuen Reizen auch ganz viel Kreativität verloren geht, wenn man das wegmacht.
0: Gibt es sonstige Auffälligkeiten in Bezug auf ADHS im Positivsinn?
3: Es gibt nichts, was in den Kriterien drin steht, aber als Klinikerin würde ich schon sagen, dass es ganz typische andere Auffälligkeiten gibt, wie zum Beispiel oft ein wahnsinnig hoch ausgeprägter Gerechtigkeitssinn. ADHSler regen sich viel schneller noch auf, finde ich, als andere Menschen, wenn irgendwas ungerecht läuft, wenn irgendwer bevorzugt wird, der das aus ihrer Sicht nicht verdient hat oder so. Und auch so Sachen wie viel Freiraum brauchen, viel Autonomie selber machen. Also auf jeden Fall sind es mehrere Sachen im sozialen Zusammenleben, wo ganz spürbar ist, dass ADHSler manchmal auch anecken und was lustigerweise auch dazu führt, dass ADHSler sich oft gegenseitig finden. Also weil sie sich über dieselben Themen aufregen oder über dieselben Themen gut austauschen können, weil sie sehr schnell die Themen wechseln und die anderen gar nicht mehr folgen können. Also es ist teilweise schon sehr auffälliges Sozialverhalten, aber nicht unbedingt negativ, nur teilweise anders als die Nicht-ADHSler.
2: Tatsächlich fällt mir da auch was zu ein, das ist mir nämlich heute erst aufgefallen wieder, auch in diesem Tutorium, das ist ganz lustig, wir haben da Arbeiter unterteilt in verschiedene Kategorien und vor allem ging es da dann drum um Generalisten und Spezialisten. Und ich würde jetzt sagen, dass ADHSler vermutlich die meisten Generalisten sind und da ist diese Intelligenz auch spürbar, indem dass wir schnell irgendwo einen großen Überblick haben über irgendwas und da auch vielleicht Entscheidungen treffen können ganz gut, aber wir tun uns halt sehr schwer, Spezialisten zu werden, weil da muss ich halt irgendwo sehr tief reingehen, mich konzentrieren. Das ist sehr hinderlich in der jetzigen Arbeitswelt.
0: Ja gut, also das ist dann halt eher, ich denke mal, kann man sagen, Multitasking eigentlich. Multitasking-Talent.
1: So typische Allrounder.
2: In a way.
0: Allrounder. Ja. Hat ja auch irgendwie was.
2: Das ist sehr wild halt. Das ist auch in dieser Vorteil. Ja.
3: In kreativen Jobs haben ADHSler bestimmt einen Vorteil. Also so ein berühmtes Beispiel, was immer angenommen wird, zu Lebzeit natürlich nie diagnostiziert, aber so im Nachhinein ist Walt Disney. Das findet man auch, wenn man googelt, so nach Persönlichkeiten. Ne? Also hochkreativ, überall angeeckt, immer wieder Probleme gehabt, aber zum Glück erfolgreich geworden.
0: Eine weitere interessante Frage, wie kann man den Tag denn sonst noch bewältigen, also ohne Medikamente? Wie übersteht man denn ein Leben mit ADHS, ohne jetzt von außen so extrem einzugreifen? Gibt es denn da was aus eurer Erfahrung oder aus Ihrer Erfahrung aus dem Therapiealltag?
1: Also ich habe mit der Zeit gelernt, man muss ein recht strukturiertes Leben haben. Sprich, man muss sich ganz feste Routinen aneignen, um einigermaßen geordnetes Leben zu haben. Weil einem so viele Sachen parallel im Kopf rumspringen, weil man seinen Kopf immer irgendwo anders hat, ist es relativ schwierig, Strukturen aufzubauen zu Hause. Sei es ein ordentliches Zuhause zu haben oder sonst irgendwas. Sprich, man muss sich dafür dann ein bisschen das Leben einfacher machen. Das heißt, einen Terminplaner haben, wo man einträgt, was man heute zu tun hat. Keine Ahnung, einen separaten Wecker haben, der in... Ja, es sind ganz banale Sachen teilweise, der einen wirklich jeden Morgen um dieselbe Zeit ganz penetrant aufweckt und zu Hause verschiedene Systeme haben, wo seine ganzen Sachen geordnet sind, weil das sonst alles im Chaos endet. Eine Sache, die mir nachhaltig wirklich ungemein geholfen hat, das war wahrscheinlich, was mir am meisten gegen das ADHS geholfen hat, das Meditieren, weil durch Achtsamkeit und Meditationstraining kann man einfach wirklich längerfristig ruhiger bleiben und in Situationen der inneren Anspannung irgendwie noch einen kühleren Kopf bewahren. Während man meditiert, lernt man erst, wie man wirklich ein bisschen ruhiger wird und irgendwann macht das Gehirn das halt automatisch, was man sich da beigebracht hat, ohne dass man da wirklich bewusst drauf achten muss, was bei ADHS dann sehr, sehr wichtig ist, wenn man viele Sachen eher unbewusst, sondern sehr pragmatisch teilweise macht. Und also Meditieren ist eine Sache, die mich nachhaltig extrem verändert hat. Dann gibt es halt Therapieformen wie Neurofeedback, die wirklich helfen können. Das hatte ich auch schon einige Sitzungen lang ausprobiert, wo man an den EEG angeschlossen ist und dann ein Videoprogramm vor sich laufen hat, bei dem man nicht wirklich bewusst was macht, aber unterbewusst. Und das einen hilft, irgendwie die Amplituden im Gehirn zu verringern. Bisschen normaler zu machen.
0: Die übernimmt allerdings nicht die Krankenkasse, glaube ich.
1: Ja, man kann dafür ein bisschen cheaten. Kann das im Rahmen einer Ergotherapie kann Neurofeedback angeboten werden, was dann wiederum die Krankenkasse übernehmen könnte. Ich habe glücklicherweise einen guten Therapeuten gefunden, der das halt nicht unter Neurofeedback abrechnet, sondern halt unter irgendwas anderem, aber halt Neurofeedback macht.
3: In Kliniken wird es auch häufig mit angeboten. Ja, Neurofeedback ist im Prinzip die Idee, dass ich Computer spiele, aber nicht mit den Fingern, sondern mit meinen Körperreaktionen. Also das heißt, genau wie der Movie sagt, man hat einen Bildschirm vor sich und muss da zum Beispiel einen Punkt bewegen, nach oben oder nach unten. Und das mache ich, indem ich mich besonders konzentriere zum Beispiel. Ne? Indem ich versuche, langsam zu atmen oder tief zu atmen oder meinen Herzrhythmus irgendwie runter zu regulieren. Ne? Und dann bewegt sich dieser Punkt. Das heißt, ich kriege eine sehr gute Wahrnehmung dafür, wie mein Körper funktioniert und wie ich selber bewusst darauf Einfluss nehmen kann, ohne zur Hilfenahme von irgendwelchen Knöpfen.
2: Genau, ich wollte auch noch sagen, eben Organisation, das ist ganz, ganz wichtig. Gibt es natürlich viele kleine Details, einfach nur, wenn ich lernen will, mein Schreibtisch da einfach, dass da nichts anderes liegt als diese Dinge, die ich brauche. Das ist ein gutes Beispiel, denke ich, jetzt ein einfaches, das aber sehr wirksam ist. Mhm. Auch dass dann mein Handy, dass ich das nicht mal in der Hosentasche habe oder so, allein das kann mich schon wieder komplett woanders hinkicken. Also, dass erstmal eine halbe Stunde gar nichts geht. So. Und halt, ja, das fühlt sich auch oft ganz schlimm an, diese Anspannungen, die man hat halt. Und da hilft mir halt Sport vor allem so. Da fühle ich mich dann wohl. Da muss ich mich dann auch konzentrieren, aber da ist mein ganzer Körper mit eingebunden. So.
0: Also, ihr habt da ja irgendwie alles schon eure Strategien gefunden. Das finde ich bewundernswert. Also, irgendwie habe ich jetzt auch rausgehört, dass es da doch einiges anders gibt als Medikamente eben. Meditation, minimalistische Schreibtisch, Sport, anderweitige Therapieformen. Also
3: es wird auch jeder Kliniker, jeder Therapeut, jeder Arzt sagen, die Medikamente sind der Einstieg, ne, um eben zu merken, so sollte es sich anfühlen, ne, so wäre es ideal. Und dann versucht man das mit anderen Strategien hinzukriegen. Ne. Und das ist also ganz viel, was wirklich etabliert ist, wurde genannt, Neurofeedback, Achtsamkeitstraining, Sport, um einfach diese Hyperaktivität rauszukriegen aus dem Körper, ne? Sich ein bisschen müder zu machen. Und auch so Umleitungen in andere Aktivitäten, ne? Wo die Hyperaktivität zum Beispiel gebraucht werden kann. Es gibt so ein bisschen Schattenseiten, zum Beispiel kann diese Struktur auch manchmal zu einer Zwanghaftigkeit ausarten, ne? Also dass man total durchdreht, wenn das Portemonnaie nicht da liegt, wo es jetzt aber verdammt nochmal hingehört. Also das wäre dann so ein Folgeproblem sozusagen, wenn man das an der Stelle übertreibt. Was ich noch wichtig finde, ist so eine innere Haltung, also eine gewisse Akzeptanz der Störung. Ich habe das. Das ist nicht, weil ich faul bin. Das ist nicht, weil ich doof bin. Ich habe da einfach eine biologische Besonderheit, die muss ich halt entsprechend mit umgehen oder umzugehen lernen. Und dann in dem Sinne halt sich auch ab und zu tatsächlich mal was durchgehen lassen, ne? Merken, ich brauche jetzt eine Pause, dann nehme ich mir die auch, danach mache ich wieder vernünftig weiter und da einfach nicht noch zusätzlich sauer mit sich selber sein. Also mit Selbstmitgefühl und trotzdem Disziplin weitermachen.
0: Was raten Sie Eltern von betroffenen Kindern, Jugendlichen?
3: Unterstützung holen. Nicht alleine bleiben. Weil sich informieren natürlich, ne, vernünftige Therapie organisieren, wirklich Medikamente in Erwägung ziehen. Wie gesagt, bei allen Nebenwirkungen, man nimmt dem Kind auch eine Chance, wenn es nie weiß, wie sich das besser anfühlen könnte. Also sich da gut beraten lassen, das gut abwägen. Im Hinterkopf haben, Medikamente sind nicht für immer, die nimmt man mal, ne, und dann kann sie dann auch wieder absetzen. Und auf jeden Fall nicht sagen, mein Kind gehört so, das braucht keine Therapie, die Umwelt ist falsch, da tut man dem Kind keinen Gefallen. Also das Kind braucht mehr Unterstützung. Und es wird sonst immer weiter im Leben weiter Probleme haben, wenn es nicht rechtzeitig die richtigen Strategien lernt.
0: Seid ihr schon mal darauf angesprochen worden, ob ihr ADHS habt?
2: Ja, ich denke schon. Ich glaube, irgendwer hat es vorher eh schon gesagt, die finden sich oft. Ja. Also mich gehe auch manchmal auf Leute zu und sage, hey, du hast ADHS, gell? Habe ich letztens erst gemacht, ja. Und es hat gestimmt natürlich, ja.
0: Tatsächlich, wow.
2: Ja, und es ist auch jetzt eine künstlerische Freundschaft, so der Anfang einer künstlerischen Freundschaft gerade entstanden. War cool, ja.
0: Ja, wir hatten zu Beginn hatten wir auch das Geschlechtsspezifische noch, und zwar zwecks Männer und Frauen bzw. Jungen und Mädchen. Was gibt es denn da für Unterschiede?
3: Ich sagte es auch schon eingangs, die Frauen sind häufig weniger hyperaktiv, also wir haben weniger diese Unruhe. Und das führt dazu, dass sie wahrscheinlich viel zu wenig diagnostiziert werden. Es gibt ja diese berühmten Klischees aus dem Struwwelpeter, ne? Der Hans Guck in die Luft und der Zappelphilipp. Man könnte ganz grob sagen, die Jungs entsprechen oft eher dem Zappelphilipp-Typus, ne? Also dieses Rumzappeln und viel zu Bruch gehen lassen und so weiter. Und das ganze Umfeld ist genervt. Während die Mädchen eher diese Hans-Guck-in-die-Luft-Variante darstellen, also irgendwie immer im Träumen abgelenkt sind, deswegen nie fertig werden mit ihren Sachen und ständig abgelenkt sind. Aber die stören nicht so. Also die nerven nicht so, ne, das Umfeld. Und deswegen kommen sie viel seltener in Therapie oder werden viel seltener in Therapie gebracht, obwohl die eigentlich total leiden. Und spätestens dann irgendwann in der höheren Schule oder in der Universität merken, warum kann ich nicht so lernen wie andere, ne, irgendwie. Genau, ich bin ständig abgelenkt, es geht nichts rein, was ist da los? Aber sie entsprechen weniger dem Klischee von ADHS, und weil sie eben oft eher ADS haben. Und oft richtet sich diese Impulsivität dann eben nicht nach außen, sondern eher nach innen, also in Form von Selbstabwertung, vielleicht sogar Selbstverletzung, irgendwelchen selbstschädigenden Verhaltensweisen. Insofern ist da, glaube ich, gerade bei den Frauen noch Aufholbedarf, was das rechtzeitige Erkennen angeht.
0: Hat jedes verträumte Mädchen automatisch ADS?
3: Natürlich nicht. Da sind wir wieder bei dem Punkt, hat man Leidensdruck? Wie schlimm ist es? Ne? Gibt es andere Gründe dafür? Also zum Beispiel kommen viele andere psychische Störungen auch mit einer gewissen Abgelenktheit einher. Wir haben vorhin schon das Stichwort Depression gehabt. Ne? Man kann wegen der Depression total in einem inneren Tunnel sein und gar nichts mehr von der Umwelt mitkriegen. Das hat dann nichts mit ADHS zu tun natürlich. Aber das müsste halt abgeklärt werden.
0: Zum Thema Schule, also ich meine, ADHS und Schule, das ist ja irgendwie was, das bringt man natürlich miteinander in Verbindung. Ich meine, es fängt ja in der Kindheit, es fängt immer in der Kindheit an.
3: Die Diagnosekriterien sagen, es muss in der Kindheit angefangen haben, damit man es im Erwachsenenalter diagnostizieren kann.
0: Ja.
3: Und tatsächlich ist es so, dass es bei ungefähr einem Drittel der betroffenen Kinder auf jeden Fall im Erwachsenenalter weiter besteht. Und bei vielen weiteren muss man natürlich ein bisschen rückwirkend gucken, weil die in der Kindheit nie hingekommen sind zum Arzt, ne, und die Diagnose erst gestellt werden, wenn sie 20, 30, 40 Jahre alt sind. Mhm. Aber in aller Regel lässt sich dann hinterher nachvollziehen. Da stand dann im Zeugnis immer sowas drin wie, passt nicht so gut auf, immer sehr verträumt oder stört andere. Mhm. Also so gewisse Hinweise finden sich schon.
0: Jetzt nochmal insgesamt in die Runde gefragt. Und zwar, ist es überhaupt möglich, angepasst zu sein?
2: Ja, du kannst dich schon zwingen natürlich. Das kannst du immer machen. Das habe ich auch lange gemacht. Ich war auch beruflich erfolgreich. Okay. Und dann habe ich halt zu viel Drogen genommen. Es ging mir auch schlecht.
0: Also du lange hast Frist quasi komplett anders kompensiert dann irgendwie.
2: Genau, richtig so. Also zwingen natürlich. Man will immer auch ähnliche Ziele erreichen, so wie andere. So. Und man merkt ja auch zwei Arme, zwei Beine. Alles. Das ist es so. Und da ist dann auch so, glaube ich, die Akzeptanz dann auch oft zu Ende bei anderen. Wie gesagt, so viele sagen so, der hat ADHS. Wenn er so lange nur zappelt, ist er süß. So, ne? Aber wenn er jetzt dann wieder das nicht auf die Reihe kriegt und das nicht, sondern dann nervt es halt einfach so. Und dann ist das halt schon ein Problem, tatsächlich. Ein zwischenmenschliches Problem.
0: Maurice?
1: Man kann sich durchaus zusammenreißen, aber das macht dann einfach sehr, sehr unglücklich auf lange Sicht hin. Es ist schwierig, seinen Platz in der Gesellschaft zu finden. Und ich habe gelernt, für mich ist das jetzt so, ich habe jetzt jahrelang damit verbracht, mich selber abzufacken über mich selbst und wie sehr ich mich doch selber dauernd enttäusche mit meinen Verhaltensweisen und so weiter. Aber im Endeffekt habe ich jetzt einfach mal gelernt, daraus die Stärken zu sehen, die man bei ADHS hat, dass man einfach noch zum Beispiel mit viel Reizinput noch funktioniert, wo andere nicht mehr funktionieren, dass man das in gewissen Branchen auch nutzen kann. Also ich bin in der Gastronomie als Barkeeper ein bisschen hängen geblieben, weil da einfach alle Reize irgendwie befriedigt sind. Auf der einen Seite mit Leuten interagieren, nebenbei Drinks mixen, irgendwie noch ein bisschen nachdenken und so weiter.
3: Ich würde noch sagen, was man als Eltern oder eben auch als Lehrer tun kann, ist sicherlich eins, den Kindern keine böse Willigkeit unterstellen. Der Verdacht liegt nahe, wenn das Kind sich zum 5., 6. und 10. Mal daneben benimmt, ihm dann zu sagen, du willst es ja gar nicht, ne? Du willst es ja gar nicht lernen. Und da einfach ganz viel Geduld mitzubringen, ganz viel Einfühlungsvermögen und zu denken, ja, der will schon, es fällt ihm halt viel, viel schwerer als anderen.
0: Ich meine, was löst es bei euch aus, wenn jemand sagt, halt doch mal still, sei doch stark, sei ruhig, kannst du nicht mal hier, kannst du nicht mal da?
2: Schwierig.
1: Ich fühle das Andersseins irgendwo.
2: Ja genau, das ist halt wieder dieses Trennen, wir sind halt anders. Und das, ja, hast du jetzt gemerkt, auch so eher gedrückt. Gleich so, glaube ich, auch ja. Bei dir habe ich das jetzt ja. Wahrgenommen, gedrückte Stimmung. Das ist nicht einfach.
1: Auf der anderen Seite, wenn man dann wieder ADHSler hat in der Schule zum Beispiel, man hat einen anderen ADHSler in der Klasse, man versteht sich sehr, sehr gut, dann kann man sich sehr, sehr schnell hochpumpen und hochpushen.
0: Dann ist es wieder cool, oder?
1: Ja, schon.
2: Ja, und was ich auch noch sagen wollte, so, also nichts steht, alles fließt, weil du auch gesagt hast, du siehst jetzt die positiven Sachen, das sehe ich auch, also du bist definitiv besser geworden, aber das ist nichts Stabiles, so, ne? Das nee, geht nicht. Auf und ja. Ab halt, das ist ja. Wild. Ist und bleibt wild.
1: Schwierig, irgendwie so einen Weg zu finden.
2: Ja.
1: Man braucht irgendwie alternative Strukturen für sowas. Also ich habe es jetzt gemerkt durch meinen Arbeitgeber, den ich ja zuletzt hatte. Das sind sehr, sehr künstlerische Leute. Irgendwie ziemlich linke, künstlerische, irgendwie ein Auffangbecken für ziemlich verloren oder Leute, die sich selber nicht in der Gesellschaft so ganz wiederfinden. Und weil das so ein riesiger Pool aus so vielen Leuten ist, ist das, finde ich, ein super Ort für ADHS. Ich würde auch mal sagen, dass da vermehrt Leute ADHS haben als woanders. Mhm. Ist halt schwierig, da seinen Platz zu finden.
0: Ja, wie hat es euch denn gefallen? War die Dopamindusche erfolgreich oder hat es euch gelangweilt?
2: Ich habe mich sehr darauf gefreut, auf den Termin. Ich war ultra angespannt am Anfang. Ich finde, das ist ein schönes Projekt, da wollte ich teilnehmen. Alle sehr nett hier. Würde ich wieder machen.
0: Ja. Danke dir.
2: Danke auch.
1: Mich hat es ein bisschen wieder ins Nachdenken reingebracht, darüber zu reden, das ADHS zu behandeln, und ich werde jetzt bestimmt den Rest des Abends noch

0: 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Herzlich willkommen bei Gesprächsfunken, Facetten vieler Leben. Mein Name ist Brit, aka Birgit Brandner, und ich freue mich, dass du heute wieder dabei bist. Bei mir im Studio habe ich heute eine liebe Dame, die Theresa Lüftinger. Die Theresa ist 32 Jahre alt und sie sitzt im Rollstuhl. Und ich freue mich, liebe Theresa, dass du heute bei mir bist und mit mir einen Gesprächsfunken aufnimmst.
1: Gefällt mir auch. Danke für die Einladung.
0: Voll gern. Und ich würde dann auch gleich mit der ersten Frage voll einschießen, weil deine Behinderung und Inklusion wird einfach das Hauptthema unserer Sendung sein. Und wir lassen uns einfach treiben. Und meine erste Frage an dich ist, hat es in deinem Leben so einen Moment gegeben, der dich geprägt hat?
1: Naja, also ich behaupte mal, mit 32 hat es inzwischen schon viele Momente gegeben. Es war unter anderem der Moment, einfach wie ich den Rollstuhl benutzt habe dann. Also zur Erklärung kurz, meine Behinderung ist nicht angeboren. Sie ist aber mit unter einem Jahr erworben worden. Hab dann den Rollstuhl, aber ja, ich nutze ihn jetzt seit 15 plus Jahren. Und ich habe mir dann, also der entscheidende Punkt, warum ich benutzt habe, ist damals war in der Pubertät, und wie es halt in der Pubertät so ist, man will Ausflüge ohne die Eltern und nur mit Freundinnen machen, und da ist dann auch zu anstrengend worden anders. Ein weiterer Moment, und da muss ich sagen, danke an meine Mama. Irgendwann war es tatsächlich so, dass ich mich ungesehen gefühlt habe. Und ihr in einem Gespräch erzählt es meiner Mama, und die sagt, ja eh klar, du begibst dich in der Opferhaltung und Menschen mögen keine Opfer. Ab dem Punkt habe ich mich teilweise bewusst versucht herauszubegeben aus der Haltung, und das hat mich zu der eloquenten Frau gemacht, die ich jetzt bin.
0: Voll schön, weil du bist ja auch verheiratet, hast einen 5-jährigen Sohn.
1: Genau, also ja, dann war auf jeden Fall ein Punkt, Mann. Zwischendrin war nur das Ausziehen vom Heimathaus. Und dann war einfach die Geburt vom Sohn, die Heirat, die relativ schnell und gefolgt sind. Ja, und
0: ja, viele prägende,
1: genau,
0: Momente.
1: Auf jeden Fall viele.
0: Ja, sehr viele. Weißt du, wie deine Behinderung quasi zustande gekommen ist?
1: Ja, weiß ich. Die Frage ist, ob man darüber öffentlich reden soll.
0: Okay. Ja, also es ist einfach entstanden. Und warst du nur in deiner Kindheit? Wie war das für dich so? Weil du hast gesagt, du hast den Rollstuhl erst mit 15 Jahren verwendet. Das heißt, du hast vorher bist vorher auch gegangen, aber es war sehr...
1: Ich bin vorher gegangen, ich sage mal, anfangs relativ normal, wobei erstens, was ist normal? Und zweitens, für mich hat es immer normal angefühlt, aber ich kann nicht sagen, wie man es von außen betrachtet hat. Ja, und es hat einfach einen Moment gegeben, wobei ich dann nicht benennen konnte, wann der war, wo es schrittweise zurückgegangen ist, teilweise.
0: Und du hast
1: vorwärts, aber nicht so vorwärts, wie man es normal kennt. Normal, wie du das Wort normal, wie man es kennt.
0: Und hast du damals dann schon jemanden braucht, der dir beim Gehen geholfen hat, oder hast du das allein gemacht?
1: Teilweise. Also auch ab einem bestimmten Zeitpunkt einfach mehr Unterstützung. Und ja, ich meine, immer wieder hinfallen und so. Es wird irgendwann zur Normalität, weil man einfach so lebt.
0: Ja, das stimmt. Und wie war das für dich in Kindergarten und Schule? Hast du die normal besuchen können?
1: Ich war in keinem speziellen Kindergarten, keiner speziellen Schule. Ich war einfach, also Kindergarten, Volksschule in Koppel. Und dann habe ich zu den Ursulinen in Salzburg gewechselt.
0: Und wie war die Schulzeit für dich?
1: Auf und ab, würde ich sagen. So wie es halt bei sehr vielen ist. Mal war die Behinderung mehr Thema, mal überhaupt nicht, weil es einfach. Ja, es hängt ab von den Lehrern ab, sage ich mal. Oder von den Pädagogen, die Personen, die einen begleiten.
0: Und weil du vorher erzählt hast von diesem Moment, wo dir deine Mama gesagt hat, das mit der Opferhaltung, War das für dich dann so ein Prozess, wo du dir denkst, dass du nimmst die immer weiter außer, oder war das dann echt so, na zack, ich bin jetzt stark, ich bin jetzt kein Opfer mehr?
1: Naja, bis zum gewissen Grad ist es immer ein Prozess, auf jeden Fall, weil man kann nicht sagen, so und ab heute bin ich komplett anders, eine andere Person, als ich normal bin. Aber es war teilweise ein mehr oder weniger unbewusster Prozess, weil da der auch an der Einstellung hängt, sag ich mal. Und wenn man weiß, ich muss meine Einstellung ändern, ich muss meine Behinderung annehmen, wie es ist, dann handelt man auch danach genauso.
0: Und ist dir das oft schwer gefallen?
1: Es ist sicher mal schwerer, mal nicht. Ich muss sagen, ich konnte mich auch nicht bewusst irgendwie an den Prozess jetzt erinnern, weil es einfach ja im Leben war.
0: Ja, im Leben. Und hat es in deinem Leben so einen Moment gegeben oder so eine Phase gegeben, wo du das Gefühl gehabt hast, es bricht alles auseinander?
1: Nein, eher nicht der Moment, es bricht alles auseinander, ich muss dazu sagen, ich bin inzwischen eine Person, die alles versucht, zumindest positiv zu sehen, deswegen eher die Momente, wo sie viel zusammenfügt. Ja, und das war natürlich der Moment, wo ich meinen Partner gefunden habe. Der Moment, wo der Felix auf die Welt gekommen ist. Der Moment oder die Momente, wo ich gemerkt habe, meine Geschwister gingen total Standard mit mir um. Sprich, es hat auch Streitereien unter uns gegeben, wie bei allen Geschwistern, sage ich mal. Und jetzt auch der Moment, wo ich gesagt habe, hey, ich mache mich selbstständig. Und ja.
0: Ja, also echt stark. Vielleicht magst du uns noch mitnehmen, wie es bei dir nach der Schulzeit weitergegangen ist. Hast du eine Lehre gemacht?
1: Nein, ich habe dann studiert. Ich habe gerade überlegt, nicht wieder das Wort normal. Ich habe sehr klassisch dann studiert. Habe angefangen mit Kommunikationswissenschaft. Habe dann aber abgebrochen und auf Pädagogik gewechselt. Ja, genau, hab da dann im Jahr 20 meinen Master abgeschlossen und dann ein bisschen gearbeitet und dann bin ich eh schon schwanger geworden.
0: Mhm. Voll schön. Und was hat dir immer diesen Antrieb gegeben, da einfach weiterzumachen, deinen Weg zu gehen oder deinen Weg zu finden?
1: Den Antrieb habe ich mir bis zu einem gewissen Grad selber gegeben, einfach weil es dazugehört, aber auch weil ich mir selber und der Gesellschaft in einem gewissen Punkt beweisen will, dass man mit Behinderung genauso viel schaffen kann. Und dann natürlich wieder auch von den Personen im Außen angetrieben, von den Eltern über eben meine ganze Familie und so.
0: Voll schön. Und ich glaube, da passt das erste Lied, was du mitgebracht hast, eine ins Leben, voll gut dazu.

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0: Ja, herzlich willkommen zurück bei Gesprächsfunken, Facettenfehler leben. Bei mir im Studio sitzt heute Theresa. Sie ist im Rollstuhl und hat uns gerade erzählt, was sie für eine Ausbildung gemacht hat, ihren Weg zur Partnerschaft bzw. Ehe und auch ins Mama-Sein. Und da möchte ich jetzt echt nochmal nachfragen, wie hast du deinen Mann damals kennengelernt?
1: Über Facebook haben wir uns kennengelernt, tatsächlich.
0: Das ist auch spannend. Aber hast du ihn schon kennt vorher oder war das eher zufällig?
1: Das war ganz zufällig. Ich glaube, er hat damals gerade für einen Staplerführerschein gelernt und hat reingepostet in eine Gruppe, in der wir gemeinsam waren. Wer kennt das? Wenn man lernen muss, wird auf einmal alles wichtiger. Und ich habe dann draufgeschrieben, weil ich war ja damals auch noch im Studium, ich habe dann drauf geantwortet, irgendwie, ja, sogar das Putzen vom Kühlschrank oder irgendwie sowas, irgendwas ganz Unwichtiges. Und daraus ist dann ein Gespräch entstanden.
0: Und dann Liebe.
1: Und dann die Liebe, genau.
0: Ja, wow, und jetzt habt ihr eine kleine Familie?
1: Jetzt haben wir eine kleine Familie und klein, groß genug.
0: Ja, eben jetzt, wenn der Bub schon 5 ist, gell, das geht dann
1: genau,
0: immer voll schnell.
1: Kindergarten und gerade jetzt nach den Osterferien bin ich extrem froh, dass wieder Kindergarten ist.
0: Ja, das glaube ich. Weil mit 5, gell, ist es auch schon Wirbelwind dann.
1: Ja, genau.
0: Und wie war das für deinen Partner mit deiner Behinderung?
1: Das war eigentlich nie ein Thema oder nie ein Problem. War nie Thema, kann ich nicht behaupten, weil es immer wieder ein Thema ist von was macht man, welche Hilfsmittel braucht man oder braucht man überhaupt was. Und es sind teilweise einfach auch die Personen unterschiedlich, ob man jetzt ein Hilfsmittel braucht oder nicht.
0: Wie war das für dich im Aufwachsen oder generell in deinem Leben mit deiner Behinderung? Hast du da viel positive Erfahrungen gehabt oder auch negative Erfahrungen, wo du sagst, so, hey, das finde ich voll wichtig, dass man das eben erwähnt, dass da einfach Bewusstsein geschaffen wird?
1: Naja, was die Kindheit, Jugend angeht oder Kindheit speziell, kann ich gar nicht mehr wirklich sagen. Das habe ich, glaube ich, viel zu positiv überlagert. Ich weiß schon, in der Schulzeit hat es, ja, wie zuerst erwähnt, hängt einfach von den Lehrpersonen ab. Auch wie die Mitschüler mit einem umgehen.
0: Wie war das im Studium?
1: Im Studium, also ich habe dann, ich hab zwar in der Schule auch Assistenz gehabt, damals war das aber noch nicht so das Riesenthema für mich, wie ich Kommunikationswissenschaft studiert habe, also wie es dann wirklich relevant worden ist, sage ich mal, war der Anfang auch für mich schwierig. Und da habe ich das eher als die Assistent ist ein bisschen abschirmend empfunden, als die bringt mir nur Positives. Natürlich ist es so, wie es ist, man lernt mit der Zeit dazu, ist die Unterstützung durch Assistenz was sehr Positives, waren wirklich die Selbstständigkeit förderndes worden. Und ich behaupte mal, dass ich jetzt da so wäre, wenn was für mich nicht passt, dass ich es kommunizieren würde. Und ja, man kennt es, Kommunikation ist das A und O. Und genau auf dem Weg, wenn man sagt, was nicht passt oder wenn man kommuniziert, was total gut passt, dann entsteht was Menschliches.
0: Ja, das ist voll schön, was du da gesagt hast. Also ich glaube, Kommunikation ist ja in jedem Bereich, in jeder Lebenssituation einfach.
1: Auf jeden Fall, und es können leider oft Menschen nicht zu kommunizieren.
0: Ja, und ich glaube gerade, oder wenn man eben eine Behinderung hat, dann ist diese Barriere oft für andere, darf ich das jetzt ansprechen, darf ich das nicht ansprechen. Also ich glaube auch, wie andere dann damit umgehen, ist oft voll schwierig, oder?
1: Genau, und ich meine, ich bin eine Verfechterin davon, dass einfach alles angesprochen wird und dass auch alles gefragt werden darf. Und ich bin ja dann Person genug, dass ich sage, hey, das will ich jetzt nicht beantworten. Mann, das muss man sich auch mal trauen. Aber ja, das muss man sich dann halt trauen.
0: Ja, klar. Und hast du oft, oder hast du schon mal das Gefühl gehabt, dass du quasi unterschätzt wärst?
1: Ja, auf jeden Fall. Also gerade, ich sage mal, im Bewerbungsprozess oft. Beziehungsweise... Ich bin mir auch nicht sicher, ob das mich unterschätzen ist in dem Moment oder ob das ich traue mich nicht. Ich traue mich nicht, eine Person mit Behinderung einzustellen, weil wer weiß, was da auf einmal zukommt. Aber eben, wer weiß, was da auch Positives entstehen kann.
0: Hast du schon mal eine Jobabsage gekriegt wegen deiner Behinderung?
1: Auch. Also es darf ja eigentlich nicht so offensiv gemacht werden. Sehr oft ist schon so gewesen, dass ich sage, ich kann es darauf zurückführen. Dass es offensiv deswegen war, ist eigentlich einmal vorgekommen bisher. Und ja, das war dann tatsächlich so, dass ich überlegt habe, ob ich rechtliche Schritte einleite. Mir war aber dann genau die Ausschreibung gar nicht so extrem wichtig, als dass ich gesagt hätte, mache ich das. Während mir ist auch schon vorgekommen, dass mich der Busfahrer einfach stehen hat lassen, weil er zu mir gesagt hat, na, so nehme ich dich nicht mit. Und dann habe ich mich aber schon an die Antidiskriminierungsstelle und so gewendet, weil ich gesagt habe, na, das lasse ich denen durchgehen.
0: Na, das finde ich aber richtig, dass man das macht, weil ich meine, was ist das für eine Aussage? Die nehme ich so nicht mit. Also.
1: Ja.
0: Also eben, aber ich glaube, dass gerade Menschen mit Behinderung einfach voll oft im Alltag auf so eine Sachen also gestoßen werden, eben nur wegen ihrer Behinderung. Und das finde ich halt voll schön, dass du halt bei uns da bist und das auch ein bisschen mit uns teilst, weil ich glaube, es ist oft uns Normalen, jetzt haben wir wieder beim Wort Normalen, oder?
1: Normal.
0: Genau, gehenden Menschen, oder wie ist das so schön immer formuliert, oft gar nicht bewusst, was das für Herausforderungen auch oft sind, weil es uns halt nicht betrifft, und deswegen finde ich das voll wertvoll, dass du das halt mit ihnen teilst und einfach auch Situationen bringst und sagst so, hey, das geht oft nicht so leicht, oder da da braucht es einfach ein bisschen mehr Bewusstsein und ein bisschen mehr Feingefühl, dass man jetzt einfach da diese Inklusion schafft, dass es jedem gleich geht.
1: Genau. Ja, weil Inklusion betrifft ja tatsächlich einfach jeden Menschen, egal ob mit Behinderung, ob ohne, ob mit Migrationshintergrund oder ohne Migrationshintergrund, einfach jeden. Na, aber weil du gesagt hast, uns normale, uns gehende Menschen, da habe ich ein bisschen vom Thema Aufbau ein liebes Beispiel. Mein Sohn sitzt gern bei mir am Schoß, das ist dann das Mama-Mobil. Ich habe übrigens später irgendwie den Connect geschlossen zum Papamobil vom Papst und hab das recht witzig gefunden. Er sitzt bei mir am Schoß und dann sagt er so, Mama, du hast jetzt 8 Beine. Sag ich, wie kommst du drauf? Sagt er, naja, deine. Meine, weil ich auf die sitzen 4 und eine 4 Räder.
0: Na, voll lieb.
1: 4, die rollen und 4, die gehen.
0: War voll nett. Also eben, er wächst eigentlich total in dieses Thema rein, oder?
1: Genau, und ich habe in der

0: Ski eine schöne Erfahrung?
1: Eigentlich total schön. Also nicht, dass ich nicht Problemchen drunter gehabt hätte. Und man kann sich vorstellen, wenn man dauernd sitzt, dann ist das mit dem immer größer werdenden Bauch nicht einfach. Aber ich sage mir eigentlich total schön, weil wir uns nie Gedanken ums Kind machen haben müssen. Weil er einfach wird, die Frauenärztin damals gesagt, es ist eigentlich ein Bilderbuch, Schwangerschaft.
0: Voll schön. Wie war dann die Geburt für dich?
1: Das war ein geplanter Kaiserschnitt. Ein gewünschter, man gewünscht. Natürlich hätte man eine natürliche Geburt gewünscht. Aber ich habe gesagt, ich habe damals auch nicht gewusst, wie es von meiner Kraft her geht. Also im Nachhinein sage ich, es war eh nicht gegangen. Aber ich habe es nicht gewusst und habe dann mich bewusst dafür entschieden. Ja, und es war trotz Corona, weil in der Zeit war ja Corona gerade früh aktiv, total schön. Mit der Grund war sicher, dass mein Mann, also der Papa, mit Kindern hat und wir einfach eine Woche dann eigentlich Zeit gehabt haben, dass wir als Familie mal zusammenwachsen fürs Erste.
0: Voll schön. Das ist echt voll die schöne Erfahrung. Und wie ist dir danach gegangen? Weil das war sicher nicht so einfach mit Baby und dann der Behinderung und dann noch der Kaiserschnittnarbe.
1: Darf ich nur einen drauflegen?
0: Ja, bitte.
1: Unbedingt. Ich habe mir 10 Tage nach der Geburt den Oberschenkel gebrochen.
0: Oh.
1: Und war dann an die Couch gebunden. Also ja, gebunden. Ich mag es auch überhaupt nicht, wenn man sagt, man ist an den Rollstuhl gefesselt, weil dann sag mal bitte, wo die Fesseln sind. Aber ich bin auf der Couch gelegen und eigentlich war es der beste Zeitpunkt zum Oberschenkel brechen.
0: Also wenn man sich schon brechen muss.
1: Weil man einfach gerade mit einem Kind unter Anführungsstrichen gezwungen ist, auf der Couch oder die Zeit zum Kuscheln zu nutzen. Und sonst konnte ich dann nicht sagen, ob ich nicht viel zu früh wieder in den Trott eingefallen wäre, die Küche zu machen, diese zu machen. Ich meine, ehrlicherweise war da die Unterstützung durch Assistenz und dass einfach mein Mann sie ab dem Zeitpunkt mal gewusst haben, da kommt noch wer, hat er sie einen Monat Urlaub nur aufgehoben. Und dann das zweite Monat hat der Papa Monat gemacht. Und mit der Unterstützung war das eine gute Zeit. Aber ja, also die Erfahrung mit dem Oberschenkelbrechen müssen die nicht mehr machen.
0: War das klar?
1: Bitte, danke.
0: Wie ist das passiert?
1: Ich habe mich zum Felix runtergebeugt, der ist im Stubenwagen gelegen und wollte ihm streicheln. Und wie es für mich so üblich ist, habe ich die Bremsen nicht rein da. Und ich habe sie wirklich noch vorgekriegt und der Rollstuhl ist nach hinten gerollt.
0: Ah, ja, wie es dann oft so läuft, gell?
1: Ja.
0: Oh, ja, das ist sicher nicht leicht gewesen. Aber voll schön, dass dein Mann

0: Na, einfach da war und die unterstützen hat können und ich so viel Zeit gehabt habe, so als Familie zusammenzuwachsen.
1: Total.
0: Das war total schön. Ja, und ich glaube, da spielen wir jetzt wieder ein Lied, nämlich Freundschaft.

0: Herzlich willkommen zurück bei Gesprächsfunken Facettenfehlerleben. Bei mir sitzt immer nur die Theresa und wir haben gerade über ihre Bilderbuch-Schwangerschaft und die Zeit danach geredet und dass sie dann noch einen Oberschenkel gebrochen hat in dem ganzen Wahnsinn, aber das gar nicht so schlimm war, weil dann hast du viel mehr Zeit zum Kuscheln gehabt mit deinem Felix. Das ist auch schön. Und liebe Theresa, wenn du jetzt dein jüngeres Ich, wenn du der jetzt begegnen würdest, was würdest du der so mit auf den Weg geben?
1: Das Leben kommt, wie es kommt. Man muss mit den Situationen umgehen, wie es kommt und halt alles positiv sehen. Das erleichtert vieles für einen selber. Und sei gespannt, was eben noch kommt, weil es wird schön.
0: Ja, hast du eben aus jüngeres Ich, wenn du jünger warst, hast du manchmal das Gefühl gehabt, es wird nicht schön?
1: Nein, nicht bewusst eigentlich. Aber man macht sich immer irgendwie so seine Gedanken, was wird, wie wird. Man sieht man ja gerade jetzt oder hat man auch in der Zeit mit Corona gesehen, dass sie immer Unsicherheiten beschenken, wie geht's weiter. Und ja, weil es geht so weiter, wie es weitergehen soll.
0: Ja, also du bist ein durch und durch positiver Mensch.
1: Ja, viel antrainiert und natürlich nicht immer, dass man so ein Kreitel ist, Sonnenschein. Aber ich versuche viel oder möglichst alles positiv zu sehen.
0: Und wie hast du dir das antrainiert?
1: In den Situationen, die man gerade erst einmal negativ bewertet wird, angeschaut werden konkret und gesagt wird, und was kann man daraus Positives ziehen? Es ist gar nicht irgendwie. Ja, nein, ich glaube tatsächlich, dass es viel auch einfach die Persönlichkeitsstruktur ausmacht. Und ja, genau, den Rest macht eben Situationen anschauen und positiv rausziehen. Und die vielleicht aufbauschen. Aber ja, im Endeffekt hat ja alles Negative was Positives.
0: Genau, weil ohne Licht kein Schatten, ohne Schwarz kein Weiß, oder?
1: Genau.
0: Und die ganzen Facetten dazwischen. Ja, ist auch schön. Und du hast vorher erzählt, du bist die Älteste und hast nur zwei Geschwister.
1: Genau.
0: Und das hat dich so gefreut, dass das einfach wir. Jetzt haben wir schon wieder bei den Worten normal, aber einfach so Familienaufwachsen war, mit Streits, mit untereinander und dass das einfach so schön für dich war.
1: Ja, genau.
0: Und genau, du, das heißt auch, du verstehst dich mit deinen Geschwistern voll gut?
1: Ja, total. Also eben, wir sind geografisch momentan nicht ganz nah beieinander, aber auch, dass meine Geschwister zum Beispiel super gern Tante, Onkel für einen Felix spielen, ist einfach wunderschön zum Anschauen.
0: Ja, das kann ich mir voll gut vorstellen, gell, wie fein das ist. Und wie war für dich das, wie du ausgezogen bist?
1: Ja, tatsächlich waren die ersten, ich glaube die erste oder die ersten zwei Nächte mit meiner Schwester. Weil ich mir noch nicht vorstellen ob ich irgendwie komplett, ich meine, komplett leise Blütchen. Ich bin als Erster in ein Studentenheim gezogen und da sind ja eh Menschen herum. Aber man ist trotzdem in seiner Einheit, nenne ich es einmal, allein. Ja, und da war es super schön da mit der Schwester. Ja, und sonst war es ja hineinwachsen, einfach in der Situation einmal komplett allein für die Einkäufe zuständig sein. Komplett allein fürs. Also. Ja, ein komplett allein, auch wieder nicht, weil ja die Assistenz dann dabei war. Bei solchen Sachen, jetzt in der Nacht nicht, in meinem Fall. Aber eben bei so Aktivitäten tagsüber.
0: Wie stellt man das so, stellt man sich das jetzt so vor mit der Assistenz?
1: Ja, wie soll ich das am besten beschreiben? Hände, sie ersetzt Hände und Füße einfach das, was ich motorisch nicht kann. Das macht dann die Assistenz, also im besten Fall eben die Assistenz, wenn man alle Stunden, die man braucht, abdecken kann. Geht von normalen Haushaltstätigkeiten über, ja, ich brauche Unterstützung beim Aufs Klo oder so, über das. Ins Bett bin ich damals im Studentenheim selber gekommen, weil es ein niedriges Bett ist. Jetzt habe ich beispielsweise ein höheres Bett, also minimal höher als der Rollstuhl. Ist leichter für die Assistenz, mir einfach in den Rollstuhl rüber zu helfen, weil es bis zu einem gewissen Grad rüberziehen auf dem Rollsteher ist. Genau, und dann halt bei, ja, ich nenne es einmal Ausflüge, Begleitungen, wenn man Eis essen geht im Sommer oder wenn man eine schwierige Zeit war es, wie wir Kinderwagen benutzt haben, weil wenn ich dann wie im Schnee stecken geblieben bin, dann war auf einmal irgendwie, ja, wie machen wir jetzt mit dem Kinderwagen und Rollstuhl anschieben ein Stück. Genau, Begleitung zu Termine. So Sachen, also der ganz normale Wahnsinn, sag ich mal.
0: Genau, wo du eben einfach, wie du gesagt hast, zwei Arme und zwei Beine einfach manchmal brauchst.
1: Genau.
0: Mhm, ja, ist echt cool. Und sind deine Assistenzen dann, ist das dann wie so eine Freundschaft oder Familienmitglied oder ist das dann?
1: Soweit das Familie ist, würde ich nicht sagen. Es entwickeln sich teilweise zumindest freundschaftsähnliche Verhältnisse. Mit manchen nicht, aber die Chemie muss trotzdem immer stimmen. Ich meine, es ist sehr intimer Bereich, in dem man die Assistenz reinlässt. Ich meine, es ist jetzt ein Unterschied zwischen Arbeitsassistenz und privater Assistenz, weil halt der Bereich bei der Arbeitsassistenz abgekapselter ist, sage ich mal. Aber Ja, trotzdem muss es in beide Bereiche einfach chemietechnisch passen.
0: Ja, verständlich. Ist verständlich. Ja, voll schön. Und jetzt wollte ich noch irgendwas fragen und das ist mir zu entfallen. Ich glaube, wir spielen jetzt nur ein Lied und dann fällt es mir vielleicht wieder ein.

0: Herzlich willkommen zurück bei Gesprächsfunken, Facetten vieler Leben. Bei mir im Studio sitzt nur die Theresa und wir haben gerade über die Assistenzen gesprochen, die sie in ihrem Leben hat, die quasi Hände und Beine ersetzen, wenn sie sie braucht. Und ich glaube, dieses Lied, ich bin gut so wie ich bin, das passt jetzt auch irgendwie zu dieser Folge voll gut dazu. Also das ist voll das super Lied, was du da gehört hast, Theresa, weil ich glaube, darum soll es ja in Gesprächsfunken geben, Facetten vieler Leben. Also es gibt einfach so viele Facetten von groß, dick, klein, bunt, eben nicht gehend. Wie sagt ihr so, ihr seid die Sitzer und wir sind die Geher? Oder gibt es das? Also ich
1: habe gar noch nie gehört.
0: Hast du nie gehört?
1: Das ist so, aber ich sage immer, die Fußgänger und die Rollenden irgendwie so.
0: Ah, ja. Na, weil es ist, wenn man sich, glaube ich, bewusster in der Sprache ist, was man so sagt, eben allein die Frage, wie geht's dir? Ja, wenn man das, also eben, weiß nicht, hast du über das schon mal nachgedacht? Diese Floskeln, was man so dahin sagt, eben wie du vorher mal gesagt hast, an den Rollstuhl gefesselt.
1: Ja, ich habe gerade überlegt, irgendwas, also eben, ja, es gibt so Sprichwörter, wo man denkt, ja, aber, es ist, was man nicht im Kopf hat, hat man in den Beinen.
0: Ja, genau.
1: Stimmt das? Also für mich stimmt es nicht. Für mich ist, was man nicht im Kopf hat, hat man in die Arme oder in die Hände.
0: Ja, aber eben dieses Bewusstwerden, glaube ich, wie man eben Leute anspricht und was man mit gewissen Aussagen, ob man das jetzt bewusst tut oder unbewusst, glaube ich, ist schon wichtig, dass man da einfach sich ein bisschen hinterfragt dann.
1: Ja, genau. Also es kommt gar nicht auf die Aussage an, finde ich, sondern ob man sich einmal Gedanken macht, was sagt man. Wobei ich jetzt auch nicht dafür bin, dass man sagt, hey, ich darf das einer Person im Rollstuhl, die im Rollstuhl sitzt, gegenüber nicht sagen. Weil das schon wieder irgendwie entgegen der Inklusion ist. Weil es ist einfach bis zu einem gewissen Grad, ich merke es auch total gern, bis zu einem gewissen Grad, Spruch worden, den man einfach so sagt. Aber wenn man sich Gedanken drüber macht, über Sachen, die einfach so sind, dann ist es schon viel wert, auch wenn man das weiterhin so macht. Weil es ist ja eigentlich total kontraproduktiv zu sagen, ja, wir machen das so, weil wir es schon immer so gemacht haben. Ja, dann entsteht kein Fortschritt.
0: Und was würdest du jetzt andere Menschen mit deiner Geschichte gern mitgeben wollen?
1: Ja, eigentlich, wie ich jetzt erst mein jüngeren Ich gesagt habe, nimm das Leben, wie es kommt und schau, was du für dich daraus ziehen kannst. Steh zu Fehler oder schau es gar nicht unbedingt als Fehler an, schau es als Situationen an, aus denen du lernen kannst. Wenn du das weiterhin so machen willst, dann mach es weiterhin so. Wenn du anders damit umgehen willst, dann nimm das dankend an, als Möglichkeit zu sagen, hey, das will ich anders machen.
0: Ja, genau. Danke, das ist voll die schöne Botschaft. Ja, wir sind schon wieder am Ende der Sendung, man glaubt es kaum. Danke, Theresa, dass du halt bei uns warst und so ehrlich mit uns einen Teil deines Lebens geteilt hast. Finde ich voll schön und voll spannend, eben viele Facetten von vielen verschiedenen Leben kennenzulernen und eben auch, wie das so ist, mit einer Behinderung zu leben und dass man das schon sehr wohl ansprechen darf. Weil wie hast du vorher gesagt, es gibt keine blöden Fragen?
1: Ja, es gibt keine blöden Fragen, nur blöde Antworten. Ich finde, und deswegen können sie meiner Meinung nach Erwachsene nur einen sehr großen Teil von den Kindern abschneiden, weil die fragen einfach, wenn es was interessiert, die kommen einfach her und fragen, wie war es vor kurzem bei mir, wie tust du eigentlich, wenn du die Treppen rauf musst? Und Erwachsene trauen sich da oft nicht fragen und dann stehe ich da, wenn ich nicht sagen würde, hey, ich brauche Hilfe da und da und so. Ja, einfach wegen der Kommunikationsbarriere.
0: Sind wir wieder bei der Kommunikation, gell? Ja, voll inspirierend, danke Theresa. Also Kommunikation, fragt's, wenn euch was interessiert, schneidet euch da von den Kindern noch ein bisschen am Mut ab, man darf fragen. Gesprächsfunken, Facetten vieler Leben gibt es jeden zweiten und vierten Mittwoch ab 17.30 Uhr auf der Radiofabrik oder dann später zum Nachhören. Und wir hören uns beim nächsten Mal.

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1: Hallo und herzlich willkommen zu unserem Radiobeitrag rund um das Thema die Zukunft unserer Städte und unserer Architektur. Mein Name ist Julian.
2: Mein Name ist Susanne und wir werden euch heute durch diese Sendung begleiten.
1: Bei dem Thema Architektur sind wir einer der besten Ansprechpartner, denn heute reden wir mit 14 Architekturstudierenden der Fachhochschule Kärnten und haben unterschiedliche Themen vorbereitet.
2: Ja genau, wichtige Fragen werden heute gestellt, und zwar: Wie wollen wir in Zukunft leben? Wie bauen wir und welche Rolle spielt Architektur bei Konflikten oder endlosen Baustellen?
1: Genau darüber haben sich 4 Teams Gedanken gemacht. Jedes Team beleuchtet das Thema Zukunft aus einer ganz eigenen Perspektive.
2: Von visionären Städten über neue Bauformen bis hin zu Konflikten und warum manche Projekte einfach nie fertig werden.
1: Also lehnt euch zurück, wir starten mit Team 1, und zwar Jonathan, Kilian und Rashad, mit der Frage: Wie sieht eigentlich die Stadt der Zukunft aus?
3: Stadt der Zukunft. Gedanken von Kilian

0: Ja, hallo und danke nochmal für die Einleitung. Wir sind die drei Architekten von der Fachhochschule Kärnten. Ich bin der Kilian.
1: Ich bin der Jonathan.
2: Und ich bin der Rashad.
0: Und wir haben heute das Thema Stadt der Zukunft. Und Architektur ist oft ein trockener Begriff, aber jeder von uns ist schon einmal mit Architektur in Verbindung gekommen. Bei mir zum Beispiel die erste Verbindung in Architektur war es, wo ich bei der Oma hinten im Wald ein Lager gebaut habe. Da haben wir die ersten Plätze gedraht und das war eigentlich ziemlich lustig.
1: Lager, kompletter Klassiker. Ich als Landbauer sowieso auch immer im Wald gewesen als Kind. Festlager gebaut, mit Freunden unterwegs gewesen. Und da die ersten Plätze sind natürlich im Wald bei unserem Lager passiert.
0: Ja, genau. Und zum Thema Architektur und die Stadt der Zukunft, wie sich die Leute das vorstellen, haben wir auch eine Umfrage gestartet. Da hören wir jetzt auch gleich mal rein.
3: Die Stadt der Zukunft soll leise sein. Sie soll grün sein. Sie soll Menschen mit vielen unterschiedlichen Zugängen, Nationalitäten und Einstellungen liebevoll zusammenbringen. Für mich sieht die Stadt der Zukunft so aus, dass man viel Begrüntes rund um sich herum sozusagen einem umgibt, dass weniger Verkehr, privater Verkehr stattfindet, dass mehr öffentliche Verkehrsmittel zur Verfügung stehen, das heißt, dass das Netz auch ausgebaut wird oder sein muss.
4: Dazu habe ich mir eigentlich noch keine Gedanken gemacht, wenn ich ehrlich bin. Aber ich habe ein Buch drüber gelesen. Im Prinzip kann man sagen 1984, das Buch kennt jeder. Und das Buch ist auch schon in die, glaube 50 Jahre oder so geschrieben worden. Und da ist die Stadt der Zukunft mehr oder weniger auch schon thematisiert worden. Und da hat es ganz schlecht ausgeschaut. Aber so schlecht war es eigentlich nicht.
5: Für mich schaut es so aus, dass Autos außerhalb der Stadt geparkt werden. Dafür müssen natürlich die Öffis viel mehr ausgebaut werden. Und zum Grünraum habe ich auch noch was zu sagen, und zwar das Grünraum nicht nur als Deko, sondern auch als baulicher Bestandteil der Stadt wahrgenommen wird und auch verdichtetes Gebäude dadurch ersetzt werden kann.
6: Also speziell im städtischen Bereich, glaube ich, wird es eher Richtung Hybridbauweisen gehen, also Holz, Beton, Verbund und so. Im ländlichen Bereich sehe ich ganz stark im Holzbau und die neueren Materialien, also mit so einem Stroh und Lehm.
7: Ja, wir haben jetzt gerade einiges gehört. Und zwar, dass die Stadt leiser werden muss, die Stadt grüner werden muss, die Verkehr muss anders in der Zukunft ausschauen und so weiter und so fort.
8: Ja, Jonathan, wie siehst du das mit den Grünflächen in den Städten?
1: Ganz ein spannendes Thema. Vor allem die Grünräume werden sich in Zukunft ganz bestimmt ändern. Also wenn wir jetzt die Städte anschauen, der Boden ist versiegelt, überall ist alles zu asphaltiert. Da kann sich die Stadt eigentlich nur komplett aufheizen. Also wir müssen schauen, dass wir unbedingt die Flächen entsiegeln. Wir müssen so eine Art Schwarmstadtprinzip schaffen, dass wenn wirklich ein starker Niederschlag ist, dass der nicht einfach in die Kanalisation fließt, das ganze Regenwasser, sondern er soll wirklich von entsiegelten Boden aufgesogen werden. Somit haben die Pflanzen auch wieder genügend Wasser zum Aufnehmen.
8: Ja genau, ich kann mir vorstellen, dass die Gebäude ein Teil der Natur werden. Die Fassadenwände sind grün, dort wachsen Tomaten vielleicht für die Bewohner, dadurch wird auch sogar die Luft gefiltert. Und wenn es regnet, leitet das Haus das Wasser nicht in den Kanal, sondern speichert das wie ein Schwamm. Und somit sind wir wieder beim Schwammstadtprinzip. Und die ganzen Pflanzen sind unsere natürliche Klimaanlage.
0: Und zum Thema Grünraum müssen wir auch noch sagen, es gibt ja auch verschiedene Situationen oder verschiedene Nutzungen von Grünraum. Es gibt Grüngürtel, die die Hauptstraße oder den Verkehrslärm abschirmen vor einem Wohngebiet zum Beispiel, was es auch noch in der Situation gibt, dass der Grünraum auch als Erholungsgebiet gewidmet sein kann. Parks sind immer mehr aktuell im Kommen. Natürlich auch Plätze in der Stadt, entsiegelte Plätze mit durch Bäume oder sonstige Wasserspiele.
1: Damit ich da gleich einhocken kann, wo fühlen sich die Menschen wohl? Nicht auf einer versiegelten Fläche, wo es keinen einzigen Baum gibt oder irgendwas, sondern die Menschen fühlen sich unter einem Baum, im Grünraum, im Freien, in der Natur wohl. Ja? Und also, wenn wir jetzt wirklich jetzt an die Städte schauen wir einmal zum Beispiel nach Wien. Okay, Wien ist, es ist nicht so schlecht, ja. Aber trotzdem gibt es so viele versiegelte Flächen. Wir haben immer mehr Überschwemmungen, ja. Wenn wir jetzt die ganze Zeit nur versiegelte Flächen haben, dann können wir bald auch Rafting-Tour durch Wien machen. Ja, ganz ehrlich gesagt. Ja. Weil wir müssen schauen, dass wir die Flächen entsiegeln. Wir müssen das unbedingt, unbedingt schaffen. Weil sonst die Städte heizen immer weiter auf. Ja. Und wir müssen da unbedingt gegensteuern. Es wird wirklich, wirklich ganz wichtig. Ja.
7: Und deswegen wird bei uns eigentlich auf der FH Kärnten öfter gesagt, dass die Architekten von der Zukunft intensiver mit Natur arbeiten müssen. Und sonst steht eine gesunde, grüne Stadt.
0: Genau, und vor allem, was auch noch ganz wichtig ist, es ist nirgends so entspannt und mit dem Mikroklima das Ganze wie unter einem Baum. Gell? Man kann da Schirme hinstellen, das wird aber trotzdem sich nie so angenehm anfühlen, wie wenn man unter einem Baum sitzt. Gell?
1: Ja, weil ein Verdunstungseffekt eintritt.
0: Ja, genau so ist es.
1: Der Baum saugt das Wasser auf und verdunstet das über die Blätter. Somit ist es unter einem Baum gleich wieder ein paar Grad kühler. Und das muss man einfach in die Städte, muss man das einfach machen. Das ist eine natürliche Klimaanlage.
7: Und das führt mich eigentlich zum Thema Mikroklima. Während der Wetterbericht im Fernseher das Klima für eine ganze Region vorhersagt. Zum Beispiel, morgen wird in Kärnten 30 Grad. Aber kann es sein, dass in zwei verschiedenen Orten in derselben Straße völlig unterschiedlich sein? Wie kann das sein? Machen wir ein Beispiel. Wir haben jetzt zwei Orte, Ort A und Ort B. Ort A, du stehst mitten auf einem riesigen asphaltierten Supermarktparkplatz. Ohne Bäume. Der Boden strahlt Wärme ab, wie eine Herdplatte. Hier sind gefüllt 45 Grad, Ort B ist 50 Meter, sagen wir so, entfernt und es ist eigentlich ein Park mit alten Bäumen, ein Teich, wo die Luft angenehm ist. Hier ist gefühlt 28 Grad, oder? Oder sehe ich das falsch?
1: Wirklich starker Vergleich, Raschat, du siehst das genau richtig.
0: Genau, da kann ich dazu stimmen. Noch ein Begriff, der was da jetzt aufkommen ist, ist zum Beispiel Mobilität, die sich verändern wird. Wir haben natürlich, wird es in Zukunft auch immer weiter sein, dass man das Auto weg von der Straße bringt, einfach CO2-neutraler wird in dieser Situation, viel auch auf öffentliche Verkehrsmittel setzt. Viele Leute sehen das kritisch, wenn man das so sagen darf, dass es jetzt fast ausschließlich nur mehr öffentliche Verkehrsmittel gibt. Jonathan, was sagst du dazu oder wie siehst du das? Was haltest du von einem Verkehrskonzept oder beziehungsweise von der 15-Minuten-Stadt?
1: 15-Minuten-Stadt, ja. Schwieriges Thema. Was heißt das noch an? Alles, was über 15 Minuten draußen ist, ist noch ein, weiß ich nicht.
0: Ein Fernweg, ein weiter Weg.
1: Fernreise oder was? Ja, Fernbeziehung, ja. Keine Ahnung. Das heißt, ich bin mit einer Freundin zusammen, die 16 Minuten weg und das ist noch eine Fernbeziehung, weil sie nochmal in einer 15 Minuten steht. Ja, ist
0: ja
1: wurscht.
0: Ja, ist okay, egal.
1: Ja, ich sehe das mit der Mobilität, sehe ich so, da es in Zukunft sicherlich meiner Meinung nach selbstfahrende Autos geben wird, werden Menschen selber kein eigenes Auto mehr benötigen, besitzen. Das heißt, du wirst ja über irgendeine App wahrscheinlich ein Auto mieten können, umfordern. Das Auto bringt dich dann zum Beispiel zum Arztbesuch oder was. Du steigst vom Arzt aus, das Auto fährt weiter zum nächsten Kunden und wenn du wieder nach Hause gehst, bestellst du dir dein Auto wieder über die App und fährst nach Hause, aber du brauchst das Auto nicht mehr besitzen. Somit glaube ich, dass Mobilität viel flexibler sein wird, günstiger, weil wir nie mehr, die Autos stehen ja 90%, muss man ehrlich sein. Und du wirst wahrscheinlich die öffentlichen Verkehrsmittel, so wie Bus und so weiter, auch vielleicht nicht mehr so benötigen.
0: Ja. Aber ich glaube, genau in Kombination auch mit dem grünen Freiraum ist das gar nicht mehr so unkritisch zu sehen, weil ich sage jetzt einmal, Straßen, das sind versiegelte Flächen und das braucht einfach ewig lang, bis die Straße darunter wieder die Qualität hat. Und ich glaube eben auch, dass es, also wenn sich die selbstfahrenden Autos dann durchsetzen und das einmal alles rechtlich, sage ich einmal, abgeklärt ist, danach ist es eigentlich mit zu spät kommen dann vorbei, also dann gibt es kein zu spät kommen mehr. Das ist einfach ich schreibe in der App, schreibe rein, okay, ich brauche jetzt ein Auto und der sagt mir dann die genaue Uhrzeit, wann ich wo und wo bin. Und das ist eigentlich ganz, ganz gut auch für Terminplanung oder für generelle Zusammenarbeit, oder?
1: Ja, voll. Und wenn ich da gleich einhaken darf, du kannst die Zeit effektiver nutzen.
0: Genau.
1: Weil du sitzt im Auto und wenn das Auto zum Beispiel, du hast oder in einem Bus, du hast drinnen einen Schreibtisch, das ist eigentlich fast wie ein Büro. Wenn du jetzt eine Fahrzeit hast von 1,5 Stunden, sitzt du drin und kannst ganz normal drinnen arbeiten in dieser Zeit, wo du normalerweise Auto fahren müsstest. Also du kannst wirklich dich wirklich auf wo du ankommst, vorbereiten, weiterarbeiten. Und ja, also ich finde das richtig cooles Thema.
7: Ja, genau, also Verkehr heißt eigentlich Breitstraßen. Und man muss sagen, heute gehören die Straßen den Autos. Aber was ist, wenn sie den Menschen gehören?
8: Also wo heute zwei Spuren Asphalt und Autos die Parken sind, können vielleicht in der Zukunft Kinderspielplätze sein. Es wird vielleicht breite Radwege und Bänke unter großen Bäumen geben.
1: Ja, also wie viel Platz da geschaffen wird, sobald die ganzen Straßen, muss man sich vorstellen, also wie viel Fläche da verbaut ist, die man nachher neu bearbeiten kann oder
0: neu denken. Gell? Das ist, also, ja. Das ist eben auch die Situation, so wie zum Beispiel Felden ist eine Vorreiterstadt oder eine Vorreitergemeinde für Begegnungszonen. Und das ist eben auch eine Situation, die wird total gut angenommen und die wird auch im Sommer wie im Winter genutzt mit Leuten, die spazieren gehen. Der Verkehr entschleunigt sich, also wir haben da eigentlich sehr viel positiven Effekt auch. Was wir jetzt auch noch zusammenfassend sagen müssen, wir als junge Architekten, wir haben jetzt noch die Hebel oder die Möglichkeiten, dass wir dem Ganzen entgegenströmen. Also es wird sich in der Architektur auch zur Gänze oder grundsätzlich einmal was ändern. Die ganze Architektur, was wir gelernt haben jetzt die letzten 50 bis 100 Jahren, die wird es einfach so nicht mehr geben. Es wird anders gedacht, es werden die Plätze anders gedacht, die Häuser werden vermutlich aus anderen Materialien. Jonathan oder Raschad, wie seht ihr die Zukunftsmaterialien noch einmal ganz kurz?
1: Zukunftsmaterial ist schwer zu sagen. Ich würde sagen, es kommt immer darauf an, wo wohnt man. Wir in Kärnten haben wirklich sehr viel Holz. Also ich bin voll der Fan von Holz. Zukunftsmaterial ist ziemlich klimaneutral. Deswegen würde ich sagen, im Raum Kärnten wäre cool, wenn man öfter Holz verarbeiten könnte. Natürlich wird es nicht überall gehen. Oder in Verbindung mit anderen Materialien.
7: Ja genau, da spielt Umwelt und Recycling eigentlich eine große Rolle. Ich habe jetzt im Kopf das Lego-Prinzip. Also in der Zukunft kann ich mir vorstellen, dass wir aufhören, Dinge wegzuschmeißen. Das heißt, das Haus wird nicht mehr abgerissen, sondern auseinander gebaut. Mhm. Die Baumaterialien werden vielleicht in einem anderen Projekt gebaut und so weiter und so fort.
1: Ja, genau, deswegen. Ganz zukunftsfähig wäre auch die Rückbaubarkeit von den Häusern. Also wie sie gebaut werden. Zurzeit denkt man nicht viel darüber nach, was passiert mit dem Haus, wenn es abgerissen wird. Es fällt so viel Schrott und Müll an, also das muss ja alles irgendwie recycelt werden. Ja. Und wenn man jetzt wirklich schon von Anfang an dann denkt, wie baut man ein Haus, mit welchen natürlichen Rohstoffen, dann gibt es wegen der Rückbaubarkeit auch keine Probleme mehr.
0: Ja genau, wie man sieht, lässt das Thema Stadt der Zukunft eben sehr viel Interpretationsspielraum offen. Man sieht auch, dass es utopische sowie dystopische Vorstellungen von diesem Thema gibt.
1: Ich möchte uns nochmal. Wir haben gar nicht einmal die fliegenden Autos angesprochen. Also ja.
0: Genau, also fliegende Autos ist eine totale Utopie, ich finde es cool, ich würde gerne mit dem Auto fliegen. Aktuell gibt es ja nur Drohnen, oder? Nein.
1: Ja.
0: Ja, aber wir müssen sehen, eben, das lässt sehr viel Interpretationsspielraum offen und da kann jeder für sich einmal sich selber bei Nasen packen und schauen, lebe ich so, wie, oder will ich, dass meine Enkelkinder oder sonst irgendwas in einer Welt leben, die was ich so hinterlasse und.
1: Oder will ich in Zukunft in einem 3D-Haus leben? Ja, Ja. Werden ja seit neuestem auch gedruckt. Also es ist ja wirklich spannend, wo sich das alles hinentwickelt. Wir wissen es ja nicht.
0: Genau, wir wissen es nicht. Und wir hoffen eben, dass die Zukunft was Tolles mit sich bringt. Ja, ich sage nochmal, ich bedanke mich nochmal fürs Zuhören. Ich bin der Kilian.
2: Ich bin der Jonathan.
9: Und ich bin der
0: Danke fürs Zuhören.
1: Danke.

0: Herzlichen Dank. Spannende Einblicke in die Stadt von morgen. Aber eine Stadt besteht ja nicht nur aus Ideen, sondern vor allem aus Gebäuden.
1: Und damit sind wir schon beim nächsten Schritt. Wie verändert sich eigentlich Architektur und vor allem der Umgang damit heute?
0: Neue Materialien, neue Formen und nachhaltiges Bauen spielen dabei eine immer größere Rolle.
1: Was das konkret bedeutet, erklärt uns jetzt Team 2 mit dem Thema Abriss oder Neubau. Dazu hört ihr jetzt gleich Alina, Andreas und uns beide hier aus der Moderation, Julian und Susanne. Hey Julian, ich habe da mal eine Frage an dich als Architekt. Folgende Situation. Ich habe das Haus von meiner Uroma geerbt, die hier in Klagenfurt gelebt hat. Und früher als Kind war ich da super oft und mittlerweile lebe ich aber ganz woanders. Ich war letztens mal da und es steht jetzt schon eine ganze Weile leer und ist auch ein bisschen abgelebt und ich weiß einfach überhaupt gar nicht, was ich jetzt damit tun soll. Kannst du mir da vielleicht helfen?
0: Ja, das macht es auf jeden Fall sehr interessant an. Ich würde mal sagen, bevor wir da Entscheidungen treffen, schauen wir uns das Ganze einfach mal direkt vor Ort an, oder?
1: Ja, voll gerne. Dann

0: sieht ganz schön unschön hier aus. Ich bin ja Neubau und ich war ja gerade schon mal in deinem Kopf. Also ich würde sagen, einfach alles weg und Neubau hinstellen, also mich.
1: Hallo, ich bin der Altbau. Klar bin ich mit meinen fast 130 Jahren nicht mehr der Jüngste, aber abbrechen muss man mich lange noch nicht. Mein Grundgerüst ist immer noch wie damals. Klar habe ich hier und da ein paar Beulen und Kratzer. Die sind aber mit ein bisschen Pflege und Zuneigung wieder leicht zu beheben. Dazu kommt, dass ich mit dem Ort gewachsen bin, der ein identitätsstiftendes Element bildet. Durch mein Alter findest du eine Vielzahl an Schätzen, die im Detail liegen, die heute so nicht mehr gemacht werden.
0: Okay, kurze Frage. Wie genau kann ich mir das überhaupt vorstellen mit dem Arbeitsaufwand? Ich bin es nur nicht so oft hier vor Ort und da hätte ich gerne eine kleine Einschätzung von euch.
1: Ich bin schon gebaut. Du sparst an mir auf allen Ecken und Kanten. Dazu kommt, dass ich während einer Renovierung immer bezugsfertig bin.
0: Also, bei mir weißt du, was du bekommst. Schnell Abriss, schnell aufgebaut und alles mit einem Terminplan und ohne Überraschungen. Hey, das hört sich eigentlich gar nicht so schlecht an, aber mit welchen Materialien arbeitet man da eigentlich so? Als Kind habe ich mich da schon sehr wohl gefühlt in dem Haus von meiner Oma, also mit dem ganzen Holz. Aber ist das jetzt im Neubau auch so? Also bei mir bekommst du die neuesten Baustoffe und entsprichst immer den aktuellen Anforderungen, ganz ohne hin und her.
1: Durch das Alter meines Körpers und Spuren, die das Leben erzählen, hast du ein Unikat und ein einmaliges Projekt. Meine traditionelle Bauweise bildet zudem ein behagliches Gefühl, da ich durch herkömmliches Bauen Qualitäten aufweise, die ein Neubau nicht bieten kann.
0: Wenn ich jetzt an Neubau denke, muss ich ganz ehrlich sagen, denke ich an Beton und Stahl und Glas. Weiß ich jetzt nicht so genau. Ich habe jetzt auch in der Zeitung erst wieder gelesen, Thema Klimawandel. Das ist ja schon ein Thema, mit dem ich auch mich als Bauherrin beschäftigen muss und da auch eine gewisse Verantwortung habe. Da der Bausektor ja auch sehr viel dazu beiträgt. Ich möchte da eigentlich ungern einen negativen Einfluss haben. Naja, da hast du jetzt natürlich ein Thema angesprochen, da möchte ich eigentlich nicht so gerne drüber sprechen. Ich würde mich jetzt dann an der Stelle auch aus der Debatte zurückziehen.
1: In mir ist das CO2, das zum Bauen aufgebracht wird, bereits gespeichert und muss nicht erneut ausgestoßen werden. Hier fallen Teile des Erzeugens von Materialien, den Transport und der Arbeitsaufwand weg. Ergänzend reduziere ich die Kosten über den gesamten Lebenszyklus, da es sinnvoll ist, eine Umnutzung oder eine Renovierung meistens vorzuziehen. Und durch die Altbauregel, die im Bebauungsplan meist geregelt wird, kannst du die Abmessung deines Körpers meist großzügiger im Vergleich zu einem Neubau gestalten.
0: Ja, okay, das waren jetzt super viele Infos. Der Neubau und der Bestand, die haben sich jetzt ja quasi ein bisschen ausgestochen. Ich weiß gar nicht, wo mir gerade der Kopf steht. Und Julian, kannst du mir da nochmal kurz helfen, das zusammenzufassen als Profi?
2: Ja klar. Am Ende läuft es immer auf die Frage Bestand oder Neubau hinaus. Aber eigentlich ist es doch was ganz was Einfaches, nämlich wie gehen wir mit dem um, was schon da ist? Ein Bestandsgebäude ist ja kein leeres Blatt Papier, sondern eher ein Kapitel, das bereits geschrieben wurde. Da steckt Material drin, Handwerkskunst, Geschichte und vor allem ganz viel Energie, die schon investiert wurde. Wenn wir das abreißen, ist die graue Energie einfach weg. Beim Weiterbauen bleibt sie bestehen. Und trotzdem muss man ehrlich sein. Nicht jeder Bestand ist um jeden Preis zu retten. Wenn die Substanz von unabhängigen Fachleuten wirklich als nicht brauchbar eingestuft wird, dann ist der Neubau auch legitim. Entscheidend ist dabei aber, wie wir neubauen. Der Holzbau bietet dabei eine große Chance. Er ist nachwachsend, speichert CO2 und ermöglicht kurze Bauzeiten und Sicherheiten. Mein Fazit ist daher, der nachhaltigste Bau ist meistens der, der schon steht. Und wenn es wirklich nicht mehr anders geht, dann bauen wir bewusst neu, mit Haltung und mit Blick auf das große Ganze. Denn als neue Generation von Architektinnen und Architekten wurden wir genau dafür ausgebildet, nicht entweder Altbau oder Neubau, sondern zuerst analysieren, abwägen und dann verantwortungsvoll entscheiden.
0: Ja, danke dir auf jeden Fall. Das sind viele Sachen dabei, die ich mir nochmal durch den Kopf gehen lasse und die ich mir zu Herzen nehme. Und ich glaube, ich gehe nochmal in das Haus von meiner Oma, schaue ein paar Fotoalben durch und dann treffen wir uns bei dem Büro.
2: Ja, super, das macht sie toll an.

0: Abreißen oder Neubauen kommt immer öfter zum Thema. Da trifft man immer wieder auf harte Fronten und Konflikte und Uneinigkeiten.
1: Ja, das ist das, was Architektur auch auslösen kann, Probleme. Aber natürlich hat sie auch die Fähigkeit, Konflikte zu entschärfen, denn Räume beeinflussen, wie Menschen miteinander umgehen.
0: Genau, ob in Städten, an Grenzen oder in sozialen Brennpunkten. Architektur kann trennen, aber auch verbinden.
1: Und wie das funktioniert, zeigt uns jetzt Team Nummer 3 mit dem Thema Konflikte und Architektur als Lösung. Ihr hört gleich Patrick, Gerald, Lukas und Reinhard.

0: ist automatisch schlechter. Aber Qualität kann auch heißen, guter Grundriss, genug Licht, wenig unnötige Fläche, Räume, die man wirklich nutzen kann.
1: Teuer wird das oft aus anderen Gründen, also Grundstücke sind teuer und viele Standards sind höher geworden. Manche sind sinnvoll und manche treiben die Kosten einfach nach oben.
2: Wenn das Grundstück schon extrem viel kostet, muss das Geld auch irgendwo wieder reinkommen und dann steigen die Mieten oder die Kaufpreise.
3: Und wenn man überall mehr baut, wird es nicht automatisch besser. Manchmal wäre klüger besser.
0: Der Punkt, über den wir selten gesprochen wird, die Wohnfläche pro Kopf, das ist Wahnsinn. In den letzten Jahren ist die brutal gestiegen. Viele Leute wohnen heutzutage auf mehr Quadratmeter als wir früher.
1: Ja, also das macht Druck am Markt. Wenn jede Person mehr Platz braucht, braucht man mehr Wohnungen, größere Wohnungen und das wird dann für alle teurer.
0: Und das verschärft die Unterschiede. Wer viel Geld hat, nimmt sie automatisch mehr Platz. Wer wenig Geld hat, muss sie mit weniger zufrieden geben.
3: Und dann gibt's Leerstand. Wohnungen, die leer bleiben oder ganze Stockwerke über Geschäften, die nicht genutzt werden.
2: Und unbebaute Grundstücke. Eine gute Lage, aber nur Wiese und Zaun. Da könnte man bauen, aber es passiert nichts.
1: Ja, weil manche Grundstücke einfach gehalten werden, damit sie später mehr wert sind. Aber das ist natürlich nur Spekulation. Man wartet, bis der Preis steigt.
0: Das Verrückte ist ja, der Raum ist da, aber er wird nicht freigeben. Für Suchende fühlt sich das an. Das wäre die Stadt teilweise zugesperrt.

0: wieder an die dunklen Fenster denken, warum wird das nicht öfter zu Wohnungen?
1: Umnutzung war eine echte Möglichkeit. Viele Flächen sind schon da, über Geschäfte, in alte Büros, in Gebäude, die halb leer stehen.
0: Und das wäre sogar zentral, wo man eh hin will. Gute Anbindung, Wege kurz und die Infrastruktur ist da.
1: Oft ist es mühsam. Eigentum, Regeln, Umbauauflagen. Aber es ist ein Hebel, der wirklich was bringen kann.
2: Und jetzt stellt sich die Frage, geht günstiger Wohnraum im Neubau? Wahrscheinlich schon, wenn man das ein bisschen anders angeht.
3: Ja, ein Beispiel wäre auf jeden Fall einfach gut durchdachte Wohnungen, kein Schnickschnack, keine teuren Extras im Haus, die man dann am Ende mitbezahlen muss.
1: Stattdessen gute Grundrisse, robuste Materialien, die lang halten und gemeinschaftliche Räume, die wirklich helfen. Zum Beispiel ein guter Fahrradraum, ein Waschraum oder ein gemeinsamer Raum, den man reservieren und nutzen kann.
0: Da muss nicht jede Wohnung alles allein haben und man spart Fläche, ohne dass das Leben schlechter wird.
2: Beispielsweise. Also Modulbau oder serielle Bauweise. Das heißt, man plant die Teile so, dass die öfter gleich vorkommen, dass immer wieder der gleiche Holzbau zum Beispiel entsteht und zum Beispiel ein Bad in der Küche noch ein System ist.
3: Ja, und das kann schneller gehen. Es gibt weniger Fehler, es ist oft günstiger und wenn es schneller geht, zahlt man auch weniger Kredite und die Baustellenzeit wird geringer.
2: Und wie ändert man das, damit es nicht nur in der Theorie so bleibt?
3: Im Bauen also mehr auf einfache, klare und Planung setzen, weniger Sonderlösungen dort, wo es passt und mehr modulare Systeme einfach anwenden.
2: Und im Bestand eine Umnutzung leichter machen, einen Leerstand aktivieren, Regeln so anpassen, dass Umbau nicht an Kleinigkeiten scheitert.
1: Gesellschaftlich braucht es mehr Wohnungen, die nicht nach maximalem Gewinn funktionieren, sondern Sozialwohnungen und mehr Genossenschaften.
0: Und man muss Grundstücke anders behandeln. Wenn Bauland nur als Geldanlage dient, wird alles teurer.
2: Da braucht es klare Regeln gegen Spekulationen und aktives Handeln der öffentlichen Hand. Flächen sichern, bevor sie unbezahlbar werden.
3: Und wir als zukünftige Planer müssen uns fragen, für wen ist das gedacht? Gute Architektur heißt nicht teurer, sondern gute Architektur heißt sinnvoll, nutzbar und leistbar.
0: Als Schlussbild lässt sich sagen, dass die dunklen Fenster nicht nur ein Bild sind. Sie zeigen, dass etwas nicht stimmt.
2: Wohnraum ist da, aber er wird einfach nicht genutzt.
1: Mit guter Planung kann man leistbar bauen.
3: Und mit Umnutzung kann man schneller Raum schaffen und mit Sozialwohnungen und Genossenschaften kann man den Markt entlasten.

0: Und zum Schluss kommen wir noch zu dem Thema, das wahrscheinlich jede und jeder kennt.
1: Große Bauprojekte, die Jahre oder sogar Jahrzehnte dauern und einfach nicht fertig werden wollen.
0: Warum das so ist und welche bekannten Beispiele das gibt, hören wir jetzt von Robin, Sam und Natchez beim Thema Bauprojekte, die ewig dauern.
2: Ja, hallo zusammen. Erstmal danke für die Anmoderation an unsere Vorredner. So, was machen wir heute? Wir machen es heute ein bisschen gemütlicher, würde ich mal sagen. Bei mir sitzt der Sam und die Nayes und ich bin der Robin. Und wir reden heute über, ich sage mal, lange oder zu lange Bauzeiten von Gebäuden und ja, was eigentlich Gebäude prinzipiell so interessant macht oder wieso überhaupt wir genau diese Gebäude uns ausgewählt haben. Und ich würde mal sagen, jeder gute Podcast startet mit einer guten Liste, und zwar einer Top-3-Liste. So, jetzt Sam, was glaubst du, sind so die Gebäude, die am längsten gebraucht haben zum Bauen? Nur mal so für dich.
3: Ja, hallo lieber Robin. Da gibt es natürlich einige. Also wir haben hier heute eine gewisse Auswahl, über die wir besonders reden wollen. Aber wir denken natürlich bei langen Bauzeiten an zum Beispiel die chinesische Mauer oder auch an Stonehenge. Es gibt aber auch den Mont Saint-Michel. Und ich weiß nicht, vielleicht ist es okay, wenn ich dir mal etwas darüber erzähle.
2: Okay, daher natürlich liebend gern was, aber jetzt würde ich dir vorher nur die Top 3 der längsten Bauzeiten erzählen. Nämlich Platz 3. Was glaubst du, wie lange hat der Mailänder Dom gebraucht, bis er fertig war? Ungefähr.
3: Puh, das ist eine schwierige Frage. Also, ich schätze über 500 Jahre.
2: Ja, sogar ein bisschen mehr. Fertigstellung war 1965 und gesamt waren es 579 Jahre. Das wäre auf Platz 3. Auf Platz 2 haben wir den Veitsdom in Prag mit 585 Jahren. Und auf Platz 1 ungeschlagen und vermutlich auch noch bis in ferne Zukunft der Dom in Köln mit sage und schreibe 632 Jahren Bauzeit. Unglaublich, oder?
3: Unfassbar.
2: Perfekt, dann würde ich sagen, wir haben jetzt euch hoffentlich mal ein bisschen abgeholt mit dieser Liste. Und ich würde sagen, wir schauen uns jetzt mal genau den Mont Saint-Michel an. Sam, was kannst du uns über diesen faszinierenden Berg erzählen?
3: Ja, danke, lieber Robin. Also, der Mont Saint-Michel liegt in der Normandie vor der Küste im Ärmelkanal, also im Norden Frankreichs. Das Besondere an ihm ist, bei Ebbe ist der Mont über einen Damm mit dem Festland verbunden. Und bei Flut scheint er wie eine Insel aus dem Meer zu wachsen. Die Gezeiten dort gehören zu den stärksten in Europa, was ihn absolut einzigartig macht. Bereits im 8. Jahrhundert wurde der Ort religiös bedeutsam. Der Legende nach erschien der Erzengel Michael dem Bischof Aubert und befahl ihm dort, eine Kirche zu bauen.
2: Ja, es ist mir eigentlich ein Begriff, Mont Saint-Michel, ich glaube irgendwo im Norden von Frankreich. Ich weiß, es ist einfach eine wirklich eine alte Festung mehr oder weniger. Und die steht eigentlich wirklich mitten im Meer. Das ist eigentlich wirklich faszinierend. Ich war selber noch nicht dort, aber ich würde jetzt unbedingt mal hin. Und ja, was kannst du mir denn noch darüber erzählen?
3: Ja, lieber Robin, es ist perfekt, dass du schon die Bauzeit ansprichst, weil die erstreckte sich auf über mehr als 1000 Jahre. Und das macht ihn schon ziemlich einzigartig, wenn man sich mal überlegt, wie viele Generationen an diesem Bau beteiligt waren. Vielleicht ist sonst noch ganz interessant, dass im Mittelalter entwickelte sich der Mont Saint-Michel zu einem wichtigen Wallfahrtsort und später wurde er als Festung genutzt und auch als Gefängnis.
2: Als Gefängnis, okay.
3: Ja, und das war besonders durch seine Unerreichbarkeit irgendwie ein Ort, wo man sich gleichzeitig damals als Festung zurückziehen konnte, aber auch als Gefängnis sozusagen die Insassen nicht wegkommen konnten.
2: Ja, Thema Unerreichbarkeit, das ist ein gutes Stichwort, weil wir alle wissen ja, mit den Gezeiten, der Meeresspiegel steigt und fällt er wieder. Und das macht eigentlich den ganzen Gebäudekomplex, ja, der versinkt eigentlich im Meer, aber ist natürlich so weit über dem Meeresspiegel, dass er nur noch über Brücke zum Erreichen ist. Und das ist eigentlich schon sehr faszinierend, wenn du mich fragst.
3: Absolut. Und damit man das vielleicht noch besser versteht, also es war früher hauptsächlich Treibsand, die Umgebung. Und dadurch war es noch schwieriger. Mittlerweile gibt es ja andere Mittel, wie man dorthin gelangt. Und was sonst noch ganz interessant ist, er gehört mittlerweile zum UNESCO-Weltkulturerbe.
2: Und das will was heißen, weil da kommt nicht jeder auf die Liste, muss man schon sagen. Also das ist wirklich ein sehr besonderes Gebäude und man kann, glaube ich, nur jedem ans Herzen legen, dass man sich dieses Gebäude ansieht.
3: Wenn ich vielleicht noch was dazu sagen darf, also ja, bitte. Bei mir war das so, ich durfte ihn selbst mal in einer Prüfung in Wien nachzeichnen. Es war besonders schwierig, dadurch habe ich auch sehr viel über diesen Berg gelernt. Was ganz cool ist, ist, dass die Räume bis tief in den Fels hineinreichen, vielleicht auch daher diese lange Bauzeit. Und vielleicht noch ein paar nette Side-Facts. Also es gibt eine Vielzahl an Tieren dort. Man findet unterschiedlichste Vogelarten, aber auch Schafe, Hasen, Füchse, Rehe und sogar Robben.
2: Also ich meine, ich habe jetzt mit einigen gerechnet, aber dass Füchse auf der Insel leben, das ist tatsächlich sehr interessant eigentlich, aber wenn es nicht so tierkundig ist. Aber Sam, willst du noch vielleicht abschließend was dazu sagen, bitte.
3: Ja, vielen Dank, Robin. Also wirklich, ich kann nur jedem empfehlen, dass man vielleicht dort mal hinfahrt, sich das anschaut. Es gilt als mystisches Erlebnis, eben in Nordfrankreich. Tolle Gegend, man kann auch gut essen gehen. Also wirklich nur zum Empfehlen und schaut es euch an.
2: Ja, voll cool, Sam. Ich würde sagen, jetzt starten wir gleich mit dem nächsten. Und zwar die Najes, die kommt ja aus dem Iran und die stellt uns heute was wirklich sehr Besonderes vor. Und zwar ist es ein Palast. Vorher Saint-Michel war ja eher mehr so ein Kloster und dieser Palast genau steht ja in Isfahan im Iran. Es ist der sogenannte Ali Rapu Palast, ist ein königlicher Palast, mit dem damals die hohen Herren eigentlich die Gäste empfangen haben. Also nur ein Palast zum Gastempfang, wenn man das so sagen kann. Und der ist wirklich toll, also architektonisch und natürlich, so wie gefühlt alle alten Bauwerke, hat er auch eine sehr, sehr lange Bauzeit. Und die Najes wird uns jetzt dazu einiges Interessantes erzählen. Bitte.
1: Hallo, ich bin die Najes und Sie hören jetzt von mir einen historischen Bericht aus Isfahan. Heute besuchen wir eines der Juwelen der iranischen Architektur, Ali Rapu. Dieser prächtige Palast befindet sich an der Westseite des Nachschjahan-Palats. Die Bau begann um 1582 nach Christus und erstreckte sich über mehrere Bauphasen. Insgesamt dauert es rund 20 bis 30 Jahre, bis Ali Rapu seine heutige beeindruckende Form erreichte. Der Bau von Ali Rapu dauerte 20 bis 30 Jahre, da er schrittweise erleichtert wurde, neue Elemente wie der Musiksaal hinzugefügt wurden und begrenzte Ressourcen, langsame Bauarbeiten und politische Unterbrechungen die Fertigstellung verzögerten. Schließlich erhielt das Gebäude seine heutige prächtige Form. Der Name Ali Rapu bedeutet hohes Tor und die Pracht dieses Bauwerks fasziniert noch heute jeden Besucher.
2: Ja, vielen Dank, Najes. Ich würde nur kurz dazu sagen, übrigens auch Teil des UNESCO-Kulturwelterbes. Also unbedingt mal besuchen, Isfahan. So, und jetzt fangen wir mit dem letzten Gebäude an, last but not least. Und zwar der vorhin vorgestellte Kölner Dom. Stellt euch vor, es ist 1400. In Köln steht eine riesige Baustelle für einen Sakralbau. Und niemand ahnt, dass es bereits später eine Pause von über 300 Jahren einlegt. Gestartet hat das Ganze mit der Grundsteinlegung 1248. Hochgotisch, technisch, am Limit der Zeit. Und der Starbaumeister am Anfang, Meister Gerhard, erster Dombaumeister, von ihm weiß man erstaunlich wenig, außer dem Namen. Ja, Kölner Dom. Ich glaube, dieser Dom ist jedem ein Begriff. Sam, was weißt du über den Kölner Dom? Irgendwas. Wenn es nichts ist, ist es auch egal.
3: Also ich bin ganz ehrlich, ich war leider noch nie in Köln. Warst du schon mal in Köln? Ich weiß sehr wenig darüber.
2: Ja, tatsächlich, ich war schon mal in Köln damals, vor gefühlt 100 Jahren. Ich bin ja auch schon alt und zwar nicht so alt wie der Dom, aber das Gebäude hat mich wirklich sehr beeindruckt. Die Türme sind wirklich riesig, ich glaube um die 160 Meter plus minus. Ich glaube, nur durch das Ulmer Münster bzw. die Sagrada Familia, die in Barcelona gerade fertiggestellt wird, werden die Türme noch übertrumpft. Und wenn man wirklich davor steht, ist es wirklich sehr beeindruckend. Und vor allem durch die Verwitterung ist das ganze Gebäude einfach nicht schwarz, aber sehr dunkelgrau und wirkt deswegen umso mysteriöser, würde ich fast sagen.
3: Und in welcher Zeitklasse kann ich ihn circa einordnen? Ist das die Gotik oder?
2: Genau, das wäre die Gotik, ist bekannt durch die Spitzbögen, da die ganzen Fenster ran einfach nach oben hin spitz zulaufen, das ist immer sehr gut zum Erkennen. Und vor allem, weil auch immer versucht worden ist, so hoch zu bauen wie möglich. Also, wenn man irgendeinen dunklen Steinbau sieht und der möglichst hoch ist, ist es eigentlich fast immer die Gotik. Und das ist eigentlich sehr faszinierend dabei. Und das Gebäude hat mich persönlich eigentlich sehr geprägt. Also, mitunter auch verantwortlich, dass ich so begeistert bin an der Gotik.
3: Ja, wow. Danke, Robin. Ich habe sehr viel darüber gelernt.
2: Ja, sehr gerne. Und ich würde sagen, jetzt haben wir euch eigentlich wirklich sehr coole Gebäude gezeigt. Und wir würden euch alle raten, dass ihr euch die wirklich mal anseht. Es ist wirklich eine Reise wert. Und im schlimmsten Fall, wenn euch die Gebäude nicht taugen, ihr könnt es, glaube ich, überall sehr gut essen gehen. Danke.
3: Vielen Dank.
1: Danke.

0: waren jetzt vier ganz unterschiedliche Perspektiven aus Architektur, unseren Städten und unserer Zukunft.
1: Ja, es ging von Visionen über Lösungen bis hin zu echten Problemen, die uns heute schon begegnen.
0: Eins ist klar, Architektur ist weit mehr als nur Beton und Stahl. Sie beeinflusst, wie wir leben, denken und zusammenkommen.
1: Ja, vielen Dank auf jeden Fall fürs Zuhören und danke an alle Teams für ihre spannenden Beiträge. Danke auch an den Roland Gruber, der uns hier im Rahmen der Lehrveranstaltung Architektur und Kommunikation begleitet hat.
0: Wir verabschieden uns für heute und sagen bis zum nächsten Mal bei eurem Bauprojekt.

0: Willkommen in Schlamming, Engelbert Theisen.
1: Ja, hallo, danke für die Einladung.
0: Engelbert, du bist jetzt schon das zweite Mal hier. Wo treffen wir uns in Schlamming?
1: Ja, wir treffen uns in Schlamming, ich glaube am Hauptplatz, am Marktplatz, in der Mitte des Geschehens, und die Sonne scheint, es ist ein angenehmer, föhniger Wind, der Frühling kündigt sich an, und wo könnte es schöner sein?
0: Wunderbar. Engelbert, du bist deshalb da zum zweiten Mal, weil du ein profunder Kenner des arabischen Raums und von Afrika bist und wahrscheinlich noch viel besser erzählen kannst, worum es dort wirklich geht. Und wir sind ja mittendrin in einer intensiven Phase des Konfliktes. Ich stelle dich kurz vor, du bist aus Deutschland, ursprünglich aus Trier, warst dann viele Jahre als Militärattaché für die deutsche Bundesregierung in Afrika und im arabischen Raum und lebst jetzt in Kärnten, ganz konkret in Moosburg. Und deshalb gibt es keinen besseren, der ein bisschen mehr über das erzählen kann. Und meine Einstiegsfrage wäre, warum wollte oder will der Iran Israel vernichten?
1: Das ist eine sehr profunde Phase. Ich fange mal an mit Robert Fisk. Robert Fisk war ein hervorragender, jahrzehntelanger Journalist, der da unten gelebt hat in Beirut. Er hat für den Independent, eine britische Zeitschrift, gearbeitet und war wohl für mich einer der profundesten Kenner dieser Region und der Krisenzusammenhänge dort. Er hat zahlreiche Bücher geschrieben, sehr viele Artikel veröffentlicht. Ich hatte das große Glück, ihn 2012 während des sogenannten arabischen Frühlings in Kairo kennenzulernen. Ich war damals von 2011 bis 2015 in Kairo an der deutschen Botschaft als Verteidigungsattaché eingesetzt und habe diese Dinge dort hautnah erlebt, also sozusagen von Marokko oder Algerien aus bis runter in den Jemen. Und Robert Fisk hat immer gesagt, der Erste Weltkrieg im Orient ist noch nicht zu Ende. Dieser große Einschnitt, der Erste Weltkrieg, der Zweite Weltkrieg, war ja nur eine Folge davon. Man hat oft gesprochen von der Mutter der Kriege, wurde auf andere Konflikte bezogen. Für mich ist der Erste Weltkrieg für unser Zeitalter die Mutter aller Kriege. Und Robert Fisk hat gesagt, der Erste Weltkrieg ist im Orient noch nicht zu Ende. Das zeigt sich daran, dass die Konflikte, die aus dieser Zeit entstanden sind, bis heute andauern. Warum will der Iran Israel vernichten? Ob er es wirklich will, wollen wir mal dahingestellt sein lassen. Viele der Führer oder markanten Personen, Persönlichkeiten der Islamischen Republik Iran, die es seit 1979 gibt, haben das immer wieder betont. Das hat historische Gründe. Israel ist in der arabischen Welt, auch in anderen Ländern, immer noch der kleine Teufel neben dem großen Teufel der USA, Shaitan Kabir und Shaitan Surayar auf Arabisch. Und das ist umso verwunderlicher, als Israel in der Zeit vor der Islamischen Republik, also während der Zeit des Schah-Regimes, ein enger Verbündeter des Iran war. Und mit dem Entstehen der Islamischen Republik Ayatollah Khomeini und dann später Khamenei, sein Nachfolger, hat sich dort ein Konflikt aufgebaut. Der Iran ist bis heute der wohl letzte große Gegner, auch der USA, und Israel der engste Verbündete der USA in dieser Region, ist dann mit auf diese Linie aufgesprungen, und deswegen hat natürlich der Iran gesagt, oh, da müssen wir aufpassen, das sind unsere Feinde, die müssen wir bekämpfen. Um das mal ganz grob zu beleuchten und in einigen Schlagzeilen. Es geht natürlich sehr viel tiefer, sehr viel weiter. Möglicherweise haben wir Zeit, den einen oder anderen Aspekt hier noch anzusprechen.
0: Ja, den haben wir. Und meine Frage ist, genau, warum der Iran in dieser Zeit, wo das Schah-Regime war, oder nicht Schah-Regime, sondern...
1: Es war eine Monarchie.
0: Die Schah-Monarchie. Warum die so westlich orientiert waren zu der Zeit und warum so Amerika-affin?
1: Ja, das hängt damit zusammen, dass die USA und damals Großbritannien noch zur Kolonialzeit natürlich die Region sehr früh entdeckt haben, vor allen Dingen als Region oder als Lieferregion auch für Rohöl, Erdöl. Und in der Tat waren die ersten Unternehmen, die dort Erdöl gefördert haben, nicht nur im Iran, sondern auch in den Nachbarländern, waren amerikanische, also US-amerikanische und britische Unternehmen. Diese hatten das exklusive Förderrecht des sogenannten schwarzen Goldes. Und es gab dann 1951, 52 die erste demokratisch gewählte Regierung im damaligen Iran unter dem Premierminister Mohammad Mossadegh. Mohammad Mossadegh, eine illustre Persönlichkeit, hat dann versucht, diese US-amerikanische und britische Erdölindustrie teilweise zu verstaatlichen, um eben auch Einkommen dem iranischen Staatshaushalt zugutekommen zu lassen und dann eben später auch der Bevölkerung. Das ist auf das große Missfallen der beiden USA und Großbritannien gefallen, und so kam es dann dazu, dass die beiden Geheimdienste

Ja, und damit herzlich willkommen hier beim Freien Bürgerradio Swupfurt zu unserer Mittagssendung in, um und durch Swupfurt mit Swupfurt und für Swupfurt und natürlich auch den Rest der Welt. Am Mikrofon, wie so oft zu dieser Zeit, der Frank. Die Themen sind vielfältig. Einige werden sich fragen, warum so ein langer Vorspann heute. Ja, ich könnte jetzt spinnen, aber ich muss sagen, ich musste noch Batterien einlegen in unser Kontrollradio.

Ja, wer die Geschichte des Titels kennt, der weiß auch von wann der ist. Der ist aus dem Jahre 1987 und sollte eigentlich Berlin heißen, aber da es ja zwei Berlins gab und schon einen Titel auf der anderen Seite von Berlin, hat die Führung gesagt, er durfte so nicht heißen, deswegen zum Beispiel Susanne. Ja, damals im Original von City. Und jetzt hier auf der letzten Runde CD, also die letzte City-Platte, hier war es Silly und natürlich mit der unvergessenen Sängerin, nicht Tamara Danz, sondern einer der nachfolgenden Sängerin. Ihr habt sie erkannt, denke ich mal, die Sängerin von Rosenstolz war das mal. Einen Titel habe ich hier noch, glaube ich, und dann machen wir mal weiter.

0: Monsterzeit.
1: Ja, unheilig. Der Graf hat's wieder gemacht, liebe Mundmonster. So ist das, seine neueste LP, unheilig. Ja, da kam die Frage, wer war denn die Sängerin von damals Rosenstolz und dann Silly? Natürlich Anna R. Also sie ist ja geboren, Andrea Neuenhofen hieß sie ja, ist ja am 16. März letzten Jahres in Berlin verstorben. Und sie hat ja schon eine lange Karriere hinter sich, aber das machen wir dann zu einem anderen Thema. Wir kommen auch zur neuesten von den Sportfreunden Stiller. Da ist es jetzt wohl, weiß ich nicht, ob es jetzt da gerade gemütlich ist, aber Auf deinem Balkon heißt der Titel.

Dann wissen wir jetzt auch, wo das herkommt. Wir gucken mal, was so passiert in der Welt, was speziell viele Deutsche betreffen wird. Und ich weiß nicht, ob die sich damit einen Gefallen tun oder nicht. Aber nun sind sie ja raus, die Vorschläge der sogenannten Rentenkommission. Und dann gucken wir mal, was. Das sind so 76 Seiten umfassender Bericht mit 33 Empfehlungen, die wir da haben. Und ich mache mal den Link hier auf, den sie mir geschickt haben, und dann gucken wir mal, was dabei rausgekommen ist. So, die erste Empfehlung als politische Zielgröße einer lebensstandardsicheren Altersversorgung, eine Nettoersatzquote von mindestens 70% nach Steuern einzusetzen. Also es heißt, Standard Altersversorgung, eine Nettoersatzquote von mindestens 70% nach Steuern einzusetzen. Also mindestens 70% des, was noch da ist. Die Kommission empfiehlt als Kenngröße für die Leistungsfähigkeit des Alterssicherungssystems neben dem Sicherungsniveau vor Steuern künftig regelmäßig eine Nettoersatzquote, Ersatzrate nach Steuern auszuweisen. Nettoersatzquote soll anhand typischer Modellfälle, zum Beispiel Durchschnittsverdienende, Geringverdienende und für überschnittliche Rentenjahrgänge darstellen. Wie viel Prozent des letzt verfügbaren Nettoeinkommens und Erwerbslebens durch die verfügbaren Nettoeinkommen im Ruhestand ersetzt wird, die Nettoersatzquote soll sowohl für die obligatorische erste Säule als auch als Gesamtversorgungsniveau im Zusammenspiel mit der freiwilligen zusätzlichen Altersvorsorge und sozialpolitischen Maßnahmen ausgewiesen werden. Sehr kompliziert, aber letztendlich ist es so, da geht es darum, wie viel muss versteuert werden und wie viel nicht. Drittens, die Kommission empfiehlt, die Indikatorik für das empirische Monitoring der Altersvorsorge in der Bevölkerung weiterzuentwickeln und dazu administrative Datenbasis zu verbessern. Das heißt, es wird immer mehr werden Daten erfasst und je älter die Menschen werden, desto später gibt es Rente. Um die individuelle Altersversorgung über alle Säulen hinweg zu erleichtern, empfiehlt die Kommission die Weiterentwicklung der digitalen Rentenübersicht als Informations- und Planungstool. Zudem befürwortet die Kommission die Entwicklung einer lebensbegleitenden Finanzbildungsstrategie. Die Kommission empfiehlt weiter, die Rentenaltersgrenze nach 2031, also in 5 Jahren, bei einem weiteren Anstieg der Lebenserwartung moderat anzupassen. Die Regelaltersgrenze für den Renteneintritt soll so an die Lebenserwartung gekoppelt werden, dass sich die Änderungen der Lebenserwartung im Verhältnis 2:1 auf die Erwerbs- und Rentenphase aufteilen. Ergebe sich eine Entwicklung der Lebenserwartung anhand der aktuellen mittleren Annahmen des Statistischen Bundesamtes, würde das bedeuten, dass die Regelaltersgrenze im Zeitraum zwischen 2031 und 2041 schrittweise um etwa 6 Monate von jetzt 67 Jahren auf 67,5 Jahre angehoben würde. Die Kommission spricht sich für eine regelmäßige Überprüfung aus, ob die Anhebung der Altersregelgrenze zugrunde liegenden Rahmenbedingungen und Annahmen weiterhin zutreffen, sei durch das Parlament oder sei es durch ein Gremium wie zum Beispiel den Sozialbeirat. Den muss man erstmal finden und den muss man erstmal schaffen. Die Kommission empfiehlt, keine Regelungen einzuführen, die ein Renteneintrittsalter allein nach Beitragsjahren vorsieht. Die Kommission empfiehlt, die Altersgrenze für die Rente für langjährig Versicherte zeitnah von 63 auf 64 Jahre zu erhöhen. Danach soll sie parallel zur Entwicklung der Regelaltersrente angehoben werden. Das Renteneintrittsfenster soll dadurch auch bei Anhebung des Regelaltersgrenze bei 3 Jahren bleiben. Empfehlung Nummer 9. Die Kommission empfiehlt, die Umrechnungsfaktoren bei vorgezogener und aufgeschobener Renteneintritt, Abschläge und Zuschläge weiterhin nach versicherungsmathematischen Grundsätzen zu berechnen und regelmäßig zu aktualisieren. Damit sollen die finanziellen Auswirkungen von vorzeitigen und späteren Renteneintritt für die Versichertengemeinschaft weiterhin neutral bleiben. Die 10. Empfehlung. Die Kommission empfiehlt, dass zum Jahresbeginn 2026 eingeführte
Fallmanagement der Träger der gesetzlichen Rentenversicherung und die freiwillige individuelle berufsbezogene Grundgesundheitsversorgung für Versicherte ab vollendetem 45. Lebensjahr, die die Bundesregierung flächendeckend umsetzen will, wissenschaftlich eng zu begleiten. Ob ein zusätzlicher Scheck zu einem späteren Alter Ü, zum Beispiel Ü63, angeboten werden soll, ist noch fraglich. Die Kommission empfiehlt für Versicherte, die bereits eine Erwerbsminderungsrente beziehen und trotz gesundheitlicher Einschränkungen wieder arbeiten möchten, einen Wiedereingliederungsversuch. 11. Empfehlung. Die Kommission empfiehlt, Reformoptionen zu prüfen. Reformoption, schwieriges Wort. Welche die hinterbliebenen Versorgung an die geänderten gesellschaftlichen Normen und Rahmenbedingungen anpassen. Die Kommission empfiehlt als 12. der Bundesregierung Rehabilitation in Deutschland durch passende Maßnahmen gezielt zu stärken, um Gesundheit, Teilhabe und langfristig Stabilität der sozialen Sicherungssysteme zu sichern. Die Kommission empfiehlt ein Reha-Budget in der GRV, das sich an den tatsächlichen Versorgungsbedarfen orientiert. Nummer 13. Kommission empfiehlt die Altersgrenze für die Inanspruchnahme von Altersteilzeit von derzeit 55 Jahren auf 58 Jahre anzuheben und kündigt an die Regelaltersgrenze zu koppeln. Oh, die haben ein Deutsch. Altersteilzeit in Blockmodell soll nicht mehr länger möglich sein. Empfehlung Nummer 14. Die Kommission empfiehlt, die Kopplung der Rentenentwicklung an die Lohnentwicklung beizubehalten und zu regelbasierten jährlichen Rentenanpassungen zurückzukehren, die automatisch auf Änderungen der Demografie und der Erwerbstätigkeit reagieren. Zu diesem Zweck soll die Nachhaltigkeitsfaktor der aktuellen Rentenanpassungsformel beibehalten werden, dessen Anwendung derzeit bis 2031 ausgesetzt ist. Die Parameter Alpha im Nachhaltigkeitsfaktor soll zudem moderat auf 0,33 erhöht werden, um die Lasten der demografischen Alterung ausgewogen als bisher zwischen Rentnern und Beitragszahlern zu verteilen. Die konkrete formeltechnische Implementation dieser Dämpfungsfaktoren soll so erfolgen, dass das Rentenniveau inklusive gesetzlicher Kapitalrente unter Berücksichtigung der gesamten vorgeschlagenen Reformpakets weder für den Rentenbestand noch für die künftigen Rentenzugänge geringer ist, als den geltenden Recht ausfällt. Oder als das geltende Recht aushält. Empfehlung Nummer 15. Die Kommission empfiehlt die Einführung eines Übergangsfaktors bei der Rentenberechnung. Dieser stellt die Rentenneubezüge ab 2032 sicher, dass diejenigen, die vor allem durch die kurze Ansparzeit noch nicht ausreichend Maß von gesetzlicher Kapitalrente profitieren können, einen Niveauausgleich erhalten. Also wer nicht noch sparen konnte, weil die Zeit zu kurz war, kriegt einen Ausgleich. 16. Die Kommission empfiehlt, den Grundsatz eines einheitlichen Beitragssatzes auf Löhne und Gehälter festzuhalten. Zusätzliche Faktoren sollen bei der Festlegung der Beitragshöhe ebenso wenig berücksichtigt werden wie weitere Einkunftsarten bei der Beitragsbemessung. Die 17. Empfehlung ist, die Kommission empfiehlt, eine nachvollziehbare Systematisierung und transparente Darstellung von Leistungen der GRV, gesetzlichen Rentenversicherung, also GRV, für die keine Beiträge entrichtet wurden, nicht beitragsgedeckte Leistungen. 18. Die Kommission empfiehlt, dass Bund, Länder und Kommunen verdeckte Armut bekämpfen. Ziel muss sein, allen bedürftigen Bürgerinnen und Bürgern den faktischen Zugang zum verfassungsrechtlich garantierten Existenzminimum zu sichern. Die Kommission unterstützt die Vorschläge der Kommission für Sozialstaatsreform, das Sozialleistungsrecht einfacher, übersichtlicher zu gestalten und die persönliche Beratung vor Ort über digitale Zugänge auszubauen, weil ja jeder, der kein Geld hat, auch die Möglichkeit hat, digitalen Zugriff zu haben. Mein Kommentar. Die 19. Empfehlung, die Abrechnungsregeln in der Grundsicherung im Alter und bei Erwerbsminderung so zu gestalten, dass Personen, die Sozialversicherungsbeiträge eingezahlt haben, im Alter mehr verfügbares Einkommen haben als Personen, die keine oder geringe Beiträge gezahlt haben. Wer also im Teilzeit arbeitet, wird damit noch ärmer. Empfehlung Nummer 20. Die Kommission empfiehlt, die aus dem Bürgergeldgesetz bis 2016 ausgesetzte Regelung, nach der langzeitarbeitslose Menschen durch ein Jobcenter dazu verpflichtet werden können, vorzeitig mit Abschlägen in Rente zu gehen, dauerhaft abzuschaffen.
Die Kommission sieht die erwerbstätigen Sicherversicherungen, in die neben abhängige Beschäftigte auch Selbstständige. Die Kommission sieht eine jetzt kommt was ganz Wichtiges, die Kommission sieht eine erwerbstätigen Versicherung, in denen neben abhängigen Beschäftigten auch Selbstständige, Beamte, Abgeordnete und Vorstände von Aktiengesellschaften einbezogen sind, als Idealbild der Alterssicherung an. Also alle zahlen ein. Die Kommission empfiehlt künftig allen nicht obligatorisch abgesicherten Selbstständigen, die ihre Tätigkeit ab einem Stichtag neu aufnehmen, verpflichtend und ohne Ob oder Out in die GAV einzubeziehen. GAV ist immer noch die gesetzliche Rentenversicherung. Die Kommission, hier kommt noch was. Die Versicherungspflicht sollte auch alle Personen umfassen, die bereits jetzt eine selbstständige Beschäftigung ausüben. Ihnen soll jedoch eine voraussetzungsloses Herausoperieren ermöglicht werden. Die Kommission empfiehlt, Reformen, die in der gesetzlichen Rentenversicherung erfolgt sind und noch vorgenommen werden, wirkungsgleich auf die Beamtenversorgung zu übertragen. Zudem sollte die Zahl der Verbeamtungen deutlich reduziert werden.

Kommission empfiehlt, geringfügige Beschäftigungsverhältnisse, also Minijobs ohne Opt-out-Möglichkeiten, in die gesetzliche Rentenversicherung einzubeziehen und den steuer- und sozialversicherungstechnischen Sonderstatus abschaffen. Ausnahmen sollten nur noch für Schülerinnen und Schüler vorgesehen sein, die infolge erübrigt sich auch die gesonderte Berechnung der beitragspflichtigen Einnahmen im sogenannten Übergangsbereich. 27. Empfehlung. Kommission empfiehlt die Stärkung kapitalgedeckter Elemente in der Altersversicherung. 28. Die Kommission empfiehlt die Einführung einer obligatorischen kapitalgedeckten Rentenkomponente im Rahmen der gesetzlichen Rentenversicherung, die sogenannte Kapitalrente. Geht natürlich auch für den Aktienmarkt. Die Kommission empfiehlt im Jahr 2026 im Rahmen des Sozialpartnerdialogs konkrete Maßnahmen zu erarbeiten, die die Verbreitung der betrieblichen Altersvorsorge insbesondere in bisher unversorgten Bereichen deutlich erhöhen und von beiden Sozialpartnern mitgetragen werden. Da sollte die öffentliche Hand sich mal ein Beispiel nehmen. Da bezahlen die Beschäftigten 2/3 und der öffentliche Hand nur 1/3. Nur mal so am Rande. Die Kommission empfiehlt durch die Verbesserung in dem Bereich Bürokratieabbau, Portabilität, Rechtssicherheit, Kostenverwaltung, Geringverdienstförderung, die Attraktivität der betrieblichen Altersversorgung zu erhöhen und den Verbreitungsgrad zu steigern. Die Kommission empfiehlt, die Ausgestaltung der Frühstartrente mit der gesetzlichen Kapitalrente zu verzahnen. Die Kommission empfiehlt, ein enges laufendes Monitoring mit Wirkung der bereits beschlossenen Reformen in der privaten steuerlich gerechten Altersvorsorge. Die Kommission empfiehlt, die DRV organisatorisch so weiterzuentwickeln, dass sie ihren Aufgaben künftig effizienter, schneller und gesicherter Fachkompetenz bürgernah erfüllen kann. So ein Kram. Und was ist da rausgekommen? Nur Schmarrn.

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Bremen heißt der Titel. Alle kennen ihn wahrscheinlich, oder die meisten kennen ihn als Moderator, Sportmoderator. Aber hier hat er eben auch mal eine Platte gemacht. Reinhold Beckmann war das. Einen Titel mache ich noch, bevor wir dann zu dem nächsten längeren Beitrag kommen. Transvision Vamp ist ja eine meiner Lieblingsbands. Deswegen darf ich sie auch hier spielen, so oft ich möchte.

Abhängen mit Hello John heißt der. Der heißt wirklich Hello John. Ja, und dann gucken wir mal, das war Transvestit Vamp, die ganze Geschichte. Und ja, ganz einfach. Wir gucken mal, ob ich da noch ein bisschen was aus meinen Englischkenntnissen. Sie nannten ihn Königin Biene, bis ich den Thron warf, den ganzen Tag summen. Mann, das ist für die Drohnen. Dann war es Leder und Ketten, ein echtes wildes Kind. Jetzt ist es Klangruf und eine elfenbeinfarbiges Lächeln. Oh, meine Blicke töten könnten. Hey, ich bin ein Mädchen der Zeit, das Kind des Designs. So ungefähr der Text von Transvestit Vamp. Ja, mit Hallo Jones und so weiter abhängen. Und dann machen wir, ich denke, einen habe ich noch. Den darf ich ja auch spielen. Auch den Band mag ich ja hier. Oder besser gesagt, den Herrn mit seiner Band. Philipp Bohr und der Voodoo Club.

0: Alter, nicht. Ja, Sommer, ich brauche deinen Sommer nicht. Brauchen wir auch nicht. Wir haben unseren eigenen Sommer, der ja jetzt da ist. Morgen ist St. Johann, also Johannifest. Bis dahin wird noch Spargel gestochen, dann ist alles vorbei. Aber es hat ja eine andere Bedeutung. Aber an dieser Stelle ist das nicht so relevant. Ich bin gerade am Überlegen. Ich denke, ich werde jetzt den nächsten Beitrag bringen. Und da gucken wir mal, was so in den Öffentlich-Rechtlichen so passiert. Wir sind ja da immer so ein bisschen, ja, was so gerade in dem zweiten deutschen Fernsehen passiert, sollte man nicht für möglich halten. Eine schwarze Liste, die gibt es ja in Amerika, seitdem da die Trump-Birne an der Macht ist. Und ja, das ZDF macht sich diese Liste zu eigen. Bitteschön, hier ist unser Beitrag dazu. Wir haben recherchiert, wir haben die Unterlagen hingegeben und unsere Kollegen von der KI, Kollegen sage ich jetzt mal in Anführungsstrichen, haben den Beitrag dann moderiert. Bitteschön.
1: Du sitzt abends ganz gemütlich auf der Couch, schaltest den Fernseher ein und schaust dir ein ganz normales Interview im Heute-Journal an.
2: Ja, ein völlig alltägliches Szenario eigentlich.
1: Genau. Aber was du in diesem Moment eben nicht siehst, ist dieser unsichtbare Faden, der von diesem Fernsehstudio in Deutschland direkt zu einem Schreibtisch im US-Finanzministerium in Washington führt.
2: Und das ist ein Faden, der es wirklich in sich hat.
1: Absolut. Ein Faden, der im extremsten Fall nämlich darüber entscheiden könnte, wer in diesem Moment überhaupt auf dem Bildschirm zu dir sprechen darf. Willkommen zu unserer heutigen tiefen Analyse. Wir haben uns dadurch einen ziemlich dicken Stapel an Quellen gegraben.
2: Ja, und das war nicht nur trockene Bürokratie. Wir reden da über technische Compliance-Richtlinien für den Außenhandel, Archivmaterial von Zeitungen wie der Taz und eben auch politische Kampagnen von Organisationen wie Campact.
1: Richtig. Und unsere Mission heute ist es, diese scheinbar völlig unterschiedlichen Dokumente zusammenzusetzen. Wir wollen aufzeigen, wie dieser Schreibtisch in Washington den deutschen Journalismus beeinflussen kann. Aber bevor wir diesen Faden jetzt Schritt für Schritt aufdröseln, müssen wir hier einen absolut notwendigen Disclaimer einschieben.
2: Das ist bei diesem Thema wirklich extrem wichtig.
1: Ja, zwingend erforderlich. Die Themen, die wir heute behandeln, basieren auf Quellen, die hochgradig politisiert und extrem polarisierend sind. Also wir sprechen hier über Maßnahmen der US-Regierung unter Donald Trump, über den Internationalen Strafgerichtshof, den Nahostkonflikt und über schwere Vorwürfe der Selbstzensur gegen das ZDF.
2: Und wir wollen hier in aller Deutlichkeit sagen, dass wir uns auf gar keine Seite schlagen.
1: Ganz genau. 0,0. Unsere Aufgabe ist es heute, ausschließlich die Fakten und Argumentationslinien der uns vorliegenden Quellen völlig unparteiisch zu entschlüsseln. Wir machen uns die politischen Standpunkte der Verfasser ausdrücklich nicht zu eigen. Wir sind hier quasi nur die Übersetzer dieser Unterlagen, nicht die Richter.
2: Das musste gesagt werden. Also, um überhaupt zu verstehen, wie eine Entscheidung in den USA eine Redaktion in Mainz beeinflussen kann, müssen wir uns zuerst mal die Mechanik von US-Sanktionen anschauen.
1: Okay, lass uns das mal aufdröseln. Was genau sind das für Listen?
2: Naja, laut den vorliegenden BEX-Dokumenten, also diesen Compliance-Richtlinien, gibt es da einen extrem komplexen bürokratischen Apparat. Wir müssen hier zwingend zwischen zwei Kategorien unterscheiden, und zwar primären und sekundären Sanktionen.
1: Primär klingt jetzt erstmal nach direkter Betroffenheit, oder?
2: Richtig. Primäre Sanktionen sind eigentlich relativ simpel. Sie verbieten US-Bürgern, US-Unternehmen und jedem, der US-Dollar nutzt, Geschäfte mit Personen oder Organisationen zu machen, die auf einer dieser schwarzen Listen stehen.
1: Okay, das leuchtet ein. Also wenn ich jetzt eine US-Bank bin, darf ich natürlich keine Konten für ein sanktioniertes Drogenkartell führen.
2: Genau so ist es.
1: Aber diese sekundären Sanktionen, das ist doch der Punkt, an dem die ganze Sache so richtig global wird, oder? Ich stelle mir das globale Finanzsystem immer wie so einen extrem exklusiven weltweiten VIP-Club vor.
2: Das ist ein ziemlich gutes Bild, ja.
1: Und die USA fungieren dabei als der Türsteher dieses Clubs. Bei den primären Sanktionen sagt der Türsteher quasi zu seinen eigenen Leuten, also den Amerikanern, ihr dürft mit der Person da drüben nicht reden.
2: Richtig, das betrifft nur die eigenen Reihen.
1: Aber bei den sekundären Sanktionen, da sagt er dann auch zu dir, selbst wenn du gar kein Amerikaner bist, sondern ein europäisches Unternehmen, er sagt: Wenn ich sehe, dass du mit dieser sanktionierten Person da drüben auch nur ein Glas erhebst, dann fliegst du ebenfalls sofort aus meinem Club.
2: Ja, diese Analogie trifft die Realität eigentlich erschreckend genau. Und was hier wirklich faszinierend ist, ist die Art und Weise, wie dieser Türsteher das in der Praxis überhaupt kontrolliert.
1: Wie macht er das denn? Der kann ja nicht überall sein.
2: Das Instrument dafür ist die sogenannte SDN-Liste. Das steht für Specially Designated Nationals. Geführt wird die von der OFAC, also einer Behörde des US-Finanzministeriums. Wer auf dieser Liste landet, wird komplett vom US-Finanzsystem isoliert.
1: Und das ist ja kein kleines System.
2: Überhaupt nicht. Der US-Dollar ist nun mal die Weltleitwährung. Fast der gesamte globale Rohstoffhandel und extrem viele internationale Lieferketten werden irgendwann in Dollar abgerechnet.
1: Das heißt also, selbst wenn ein deutsches Unternehmen ein ganz normales Geschäft mit einem asiatischen Partner macht und beide eigentlich in ihrer lokalen Währung denken, die Transaktion läuft im Hintergrund dann doch über US-Infrastruktur?
2: Genau, das läuft über sogenannte Korrespondenzbanken. Wenn deine Hausbank in Europa eine internationale Zahlung abwickelt, braucht sie dafür ein Konto bei einer großen US-Bank in New York.
1: Ah, okay.
2: Und wenn du nun als europäisches Unternehmen Geschäfte mit jemandem auf der SDN-Liste machst, sagen die US-Behörden zu dieser New Yorker Bank einfach, ihr dürft keine Zahlungen mehr für diese europäische Bank abwickeln, sonst bestrafen wir euch.
1: Wow. Die europäische Bank wäre dann ja buchstäblich über Nacht vom Dollarraum abgeschnitten. Die wäre international quasi handlungsunfähig.
2: Richtig. Und genau deshalb zwingen diese Banken aus reiner Überlebensangst ihre europäischen Firmenkunden dazu, sich an die US-Gesetze zu halten. Der Ausschluss ist einfach existenzbedrohend.
1: Aber, und das ist ja der spannende Teil, wenn wir chronologisch auf die Quellen schauen, diese Listen waren ursprünglich ja gar nicht dafür gedacht, europäische Firmen zu drangsalieren, oder?
2: Absolut nicht. Wenn wir uns die Quellen aus dem Jahr 2017 ansehen, dann sehen wir, dass dieses Instrument für einen sehr klaren, international eigentlich unumstrittenen Zweck geschmiedet wurde.
1: Ja, damals rief Donald Trump ja per Magnitsky-Gesetz einen Menschenrechts- und Korruptionsnotstand aus. Und wenn man sich die Namen von der 2017er Liste mal ansieht, da versteht man auch sofort, warum dieser VIP-Club-Rauswurf total sinnvoll erschien.
2: Wen genau hatten wir da auf der Liste?
1: Naja, da sprechen wir von Leuten wie Mukhtar Hamid Shah aus Pakistan, der für illegalen Organhandel verantwortlich gemacht wurde. Oder Maung Maung Soe, ein Militärchef aus Myanmar, der die brutale Vertreibung der Rohingya geleitet hat. Und Slobodan Tesic, das war einer der größten Waffenhändler des Balkans.
2: Das sind ganz klar unbestrittene Kriminelle. Niemand würde ernsthaft bestreiten, dass man solchen Akteuren den finanziellen Stecker ziehen muss, um Menschenrechtsverletzungen und Terrorismus zu stoppen.
1: Genau. Aber dann kommt dieser harte Bruch in den Quellen. Wenn wir uns die aktuellen Dokumente von 2024 anschauen, da verändert sich das Bild der Zielscheiben ja drastisch, oder?
2: Ja, massiv. Die Sanktionen werden plötzlich als politisches Druckmittel eingesetzt. Ein Fall sticht in unseren Quellen da besonders hervor, und zwar der von Nicolas Guillou.
1: Ein Name, der so gar nicht in diese Riege von Waffenhändlern und Organschmugglern passt, ne? Nicolas Guillou ist Richter am Internationalen Strafgerichtshof in Den Haag.
2: Richtig. Und das ist ein Gericht, das Kriegsverbrechen verfolgt und dem Deutschland ja auch als Vertragsstaat angehört.
1: Hier wird es wirklich interessant. Also, wie rechtfertigt man das? Ein internationaler Richter wird auf dieselbe Stufe gestellt wie ein mexikanisches Drogenkartell. Wie kam es dazu?
2: Der Auslöser war eine rein juristische Entscheidung. Guillou hatte nämlich einen Haftbefehl gegen Israels Premierminister Netanyahu unterzeichnet. Und die Reaktion aus Washington ließ nicht lange auf sich warten.
1: Trump hat ihn auf die Liste gesetzt.
2: Genau. Er landete auf der OFAC-Liste. Und es gab sogar Drohungen, das gesamte Gericht in Den Haag zu sanktionieren, falls die Anklage nicht fallen gelassen wird.
1: Okay, warte mal. Lass uns das mal praktisch durchdenken, wie das im Alltag aussieht. Ein Richter in Den Haag wacht morgens auf und steht auf dieser schwarzen Liste. Das ist ja nicht nur so ein symbolischer Tadel, oder?
2: Nein, überhaupt nicht. Von heute auf morgen werden seine Bankkonten gesperrt, sein Vermögen wird eingefroren und er bekommt ein striktes US-Einreiseverbot.
1: Klasse. Wenn diese Dollarhegemonie wirklich so allumfassend ist, wie wir gerade besprochen haben, wird dieser Mann dann nicht quasi zu einer finanziell radioaktiven Person?
2: Er wird aus dem modernen Wirtschaftsleben nahezu komplett gelöscht, ja? Eine europäische Bank wird ihm aus Angst vor diesen sekundären Sanktionen sehr wahrscheinlich das Girokonto kündigen.
1: Wahnsinn!
2: Und die Kritiker in unseren Quellen betonen hier ganz klar, die Liste wird von einem Werkzeug gegen organisierte Kriminalität zu einem direkten Angriff auf das internationale Rechtssystem umfunktioniert.
1: Aber das bringt mich zu einer Frage, die sich mir hier geradezu aufdrängt. Europa muss sich das doch eigentlich gar nicht gefallen lassen, oder? Ich meine, die Europäische Union hat doch sicherlich Gesetze, die uns davor schützen.
2: Auf dem Papier, ja. Wenn wir das mit dem großen Ganzen verbinden, gibt es da die sogenannte Blockadeverordnung. Die hat die EU schon 1996 erlassen.
1: Und was besagt die genau?
2: Die soll europäische Unternehmen eigentlich vor genau solchen extraterritorialen US-Sanktionen auf europäischem Boden schützen. Das Gesetz sagt im Kern, ihr dürft euch nicht an US-Vorgaben halten, die Brüssel für rechtswidrig hält.
1: Okay, aber wenn es dieses EU-Gesetz gibt, warum haben dann alle europäischen Firmen immer noch so panische Angst vor der US-Liste?
2: Weil das Gesetz in der Realität ein zahnloser Papiertiger ist. Die US-Behörden schicken keine bösen Briefe, sie verhängen einfach astronomische Bußgelder, oft in Milliardenhöhe, wenn du ihre Listen ignorierst.
1: Und da sind wir wieder bei der blanken wirtschaftlichen Angst. Wer vom Dollarraum ausgeschlossen wird, ist pleite.
2: Genau. Und Unternehmen prüfen deshalb akribisch jeden ihrer Kontakte. In den Quellen sehen wir, dass Firmen dafür spezielle Softwarelösungen wie Sunscreen nutzen. Ein Algorithmus gleicht vollautomatisch jeden Lieferanten mit der US-Liste ab.
1: Völlig automatisiert also. Und genau diese blanke Überlebensangst der Unternehmen führt uns jetzt von den Schreibtischen der Exportmanager direkt in die Redaktionen deutscher Fernsehsender.
2: Ja, das ist der brisante Übergang in unseren Quellen. Es geht konkret um das ZDF.
1: Richtig. Laut Dokumenten von kompakt.de und Chempakt hat das ZDF nämlich einer Anlage zu den Sanktionsbestimmungen quasi stillschweigend in die Verträge seiner freien Mitarbeiter übernommen.
2: Und das ist echtes Kleingedrucktes mit Sprengkraft. Wer als Freier für das ZDF arbeiten will, darf demnach keinen Kontakt zu Personen auf der OFAC-Liste haben.
1: Also genau jener Liste, auf der eben auch dieser ICC-Richter Nicolas Guyot steht. Das müssen wir uns mal aus beiden Perspektiven ansehen, wie es die Quellen hergeben. Wie argumentiert das ZDF selbst?
2: Das ZDF deklariert das als reine Routinemaßnahme. Sie sagen, sie müssen als großer Player das ZDF und seine Auslandsarbeit vor rechtlichen und finanziellen Risiken schützen. Und sie betonen, für die rein journalistische Berichterstattung gelte das nicht.
1: Okay, und die Kritiker, also Chempakt, Kompakt und auch die Süddeutsche Zeitung werden ja in den Quellen erwähnt?
2: Die sehen das völlig anders. Für die ist das ein klares Einknicken vor Trump und de facto Selbstzensur. Die argumentieren, dass ein Richter wie Nicolas Guyot nun potenziell keine Hintergrundgespräche mehr mit ZDF-Rechercheuren führen dürfte.
1: Er dürfte dann ja streng genommen in gar keiner Talkshow wie bei Markus Lanz oder im Heute-Journal auftreten, wenn die von freien Produzenten gemacht werden, oder?
2: Genau, das ist die Befürchtung der Kritiker.
1: Aber Moment mal. Hier muss ich jetzt echt mal den Advocatus Diaboli spielen. Ein riesiger Apparat wie das ZDF, die haben Korrespondenten weltweit. Die müssen Serverkapazitäten in den USA mieten, Geld international bewegen. Müssen die sich nicht einfach finanziell absichern?
2: Das ist ein starkes Argument.
1: Ist das dann wirklich Zensur? Oder ist es nicht einfach nur eine knallharte finanzielle Notwendigkeit, damit in Mainz nicht plötzlich die Bildschirme schwarz bleiben, weil die Konten eingefroren wurden?
2: Und genau hier liegt der absolute Kern des Konflikts. Es geht um eine schwierige Güterabwägung. Auf der einen Seite die finanzielle Handlungsfähigkeit, auf der anderen die redaktionelle Freiheit.
1: Und wie lösen das andere Sender? Das ZDF ist ja nicht allein in Deutschland.
2: Das ist der spannende Punkt. Andere öffentlich-rechtliche Sender wie die ARD und der Deutschlandfunk haben sich öffentlich von diesen Listen distanziert. Sie weigern sich schlichtweg, diese US-Klauseln in ihre Verträge zu übernehmen, um ihre Unabhängigkeit zu wahren.
1: Ah, das heißt, das ZDF steht da durchaus in der Kritik, weil sie eben die finanzielle Risikominimierung über die redaktionelle Freiheit stellen, zumindest sagen das die Kritiker.
2: Ganz genau. Und wenn wir das in einen größeren Kontext setzen, verknüpft sich diese ZDF-Entscheidung mit einem generellen, ziemlich besorgniserregenden Trend, was die Pressefreiheit angeht.
1: Die Quellen, speziell Kompakt, zitieren da ja alarmierende Statistiken von Reporter ohne Grenzen, richtig?
2: Ja. Die USA sind innerhalb von nur 4 Jahren, also von 2022 bis 2026, in der globalen Rangliste der Pressefreiheit massiv abgestürzt. Von Platz 42 runter auf Platz 64.
1: Das ist echt ein freier Fall. Die Quellen beschreiben ja auch, wie Trump Werkzeuge nutzt, wie etwa staatliche Mittelkürzungen für linke Medien. Und er hat so eine Art Medienpranger installiert.
2: Den sogenannten Media Offender of the Week, ja?
1: Genau, wo kritische Journalisten öffentlich abgestraft werden. Aber wie sieht das in Deutschland aus? Sind wir da besser aufgestellt?
2: Deutschland liegt aktuell immerhin auf Platz 14. Das ist sogar eine Verbesserung zum Vorjahr, wo wir auf Platz 11 waren. Aber der Druck nimmt eben auch hier zu, gerade durch solche versteckten Vertragsklauseln.
1: Christian Mehr von Reporter ohne Grenzen wird in den Quellen ja sehr deutlich dazu zitiert.
2: Richtig, er warnt ausdrücklich. Er sagt, und ich zitiere das sinngemäß aus der Quelle, Sanktionen sind oft politisch motiviert und orientieren sich nicht unbedingt an demokratischen Grundsätzen.
1: Was im Umkehrschluss bedeutet, sich als öffentlich-rechtlicher Sender unhinterfragt einer solchen Liste zu unterwerfen, beschädigt eigentlich den eigenen journalistischen Auftrag.
2: Das ist die logische Schlussfolgerung der Kritiker, ja.
1: Okay, puh. Also, fassen wir das für dich als Zuhörer nochmal zusammen. Wir haben heute gesehen, wie ein eigentlich total legitimes Werkzeug gegen Geldwäsche und Drogenkartelle sich über die Jahre in eine echte Waffe verwandelt hat.
2: Eine Waffe, die mittlerweile internationale Richter sanktioniert?
1: Genau. Und deren Schockwellen sind eben so gewaltig, dass sie durch das Kleingedruckte in Arbeitsverträgen potenziell diktieren könnten, wer abends im deutschen Fernsehen überhaupt noch zu Wort kommt.
2: Und wenn wir diese ganze Entwicklung aus den Dokumenten jetzt mal zu Ende denken, da möchte ich dir noch einen letzten, etwas provokanten Gedanken mitgeben.
1: Unbedingt, lass hören.
2: Die USA setzen diese Listen heute mit der puren Macht des Dollars durch. Aber die Becks-Quellen ganz am Anfang erwähnten ja auch US-Sanktionen gegen chinesische Forschungseinrichtungen für Quantencomputing.
1: Richtig, der Technologiestreit?
2: Denk das mal weiter. Wenn wir als Gesellschaft heute akzeptieren, dass globale finanzielle Dominanz einfach darüber entscheidet, wer im Journalismus Gehör findet, was passiert dann eigentlich morgen?
1: Was meinst du genau?
2: Naja, was ist, wenn eine andere Wirtschaftssupermacht wie China technologisch den Spieß umdreht? Was, wenn Peking verlangt, dass westliche Medien ihre chinesischen Sanktionslisten unterschreiben müssen, um Zugang zu ihrem Markt oder zu ihren Technologien zu behalten?
1: Oh wow, das ist ein richtig unheimlicher Gedanke. Auf so einer chinesischen Liste stünden dann vielleicht taiwanische Politiker oder Hongkonger Demokratieaktivisten. Wo endet dann unsere Pressefreiheit, wenn wir dieses Spiel mitspielen?
2: Genau das ist die Frage, die unbeantwortet im Raum stehen bleibt.
1: Ein wirklich harter Gedanke zum Schluss. Wir hoffen, diese tiefe Analyse hat dir heute ein paar neue Werkzeuge an die Hand gegeben. Wenn du das nächste Mal Nachrichten konsumierst, achte vielleicht einfach mal ganz genau auf das Kleingedruckte im Hintergrund.
2: Es lohnt sich immer, genauer hinzusehen.
1: Absolut.

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Ich treue aus dem östlichen Teil des Verflechtungsraums keine Grenzen. Nie mit Gran jetzt. Jawohl. Nee, euch wollen wir jetzt noch jetzt. Wir kommen nachher ran. Wir machen die hier nochmal. Philipp Bohr in der Voodoo Club Nummer 2. Enschakistia, sie küsst sie, heißt der Titel. Und ist auf vielen deutschen Radiosendern immer noch auf den Index. Warum auch immer.

0: Ja, was soll ich euch sagen? Es ist deutsche Musik. Jawohl. Philipp Bohr ist ja geboren in Dortmund. Ernst Ulrich Fiegen heißt der ja. Independent Musik hat er gemacht. Und Philipp Bohr, eine der erfolgreichsten deutschen Bands der 80er Jahre. Kommen wir mal zu dem Text, da sind wir ja auch nicht so. Manchmal mache ich ja sowas. Der Gott der Träume schickte mir ein Zeichen und ich bekam Heimweh. Und von diesem Standpunkt aus betrachtet, gab es keine Rettung mehr. Kein einziges Wort, kein einziges Weinen klang nach den Aussinnen einer Lüge. Und dann küsste sie sie, ihre einzige Liebe. Und dann küsste sie sie und dann vermisste sie sie, ihre einzige Liebe. Und dann geht es immer so weiter. Ihre Einsamkeit, ihr Zorn waren so tief und wahr. Ihr Einfluss auf mich war fast schon urkomisch. Mein Bruder, mein Vater erklärten, es sei eine Tragödie. Und dann küsste sie sie, nimm Kontakt mit mir auf. Kein einziges Wort, kein einziges Weinen, viel zu früh und viel zu spät. Und dann küsste sie sie. Und das Ganze deswegen, des Textes wegen, scheuen manche Radiosender in Deutschland, sich diesen Titel zu oder diesen Titel überhaupt zu spielen. Kommen wir zu der kleinen großen Dame hier aus Leipzig.
1: Mann.

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Sarah Lösch, 2 von Liebe. In Frankfurt ist auch was los. Heute zum Beispiel um 18.15 Uhr in der Europa-Universität Viadrina im Logenhaus im Raum 101. Ja, du kannst nachher weiter singen. Alexander Gottlieb Baumgarten in Frankfurt oder über Ästhetik, Geschichtsschreibung und persönliche Andacht. Das Ganze ist ein Vortrag von Dr. Alessandro Nannini von der Universität Halle-Württemberg im Rahmen des Forschungskolloquiums. Der Eintritt ist hier frei. Mal was Freies. Und dran denken, bei Vogt, dienstags immer um 19 Uhr in der Kulturmanufaktur. Jeder, der möchte, kann da hingehen. Ein paar Schuhe, die sich ein bisschen auf dem Parkett drehen, sind angeraten. Ansonsten muss man keine Vorkenntnisse haben. Man kann alleine kommen, man kann mit Partner kommen oder Partnerin, wie auch immer. Jedenfalls, Thomas wird wieder alles richten beim Balfog in der Kuma um 19 Uhr heute. Der Orgelzyklus für alle, die Klassik mögen, ist dann um 20 Uhr in der St. Gertraud-Kirche. Es ist immerhin der 38. Und das Thema, wir sehen jetzt durch einen Spiegel, Konzert für Bariton und Orgel. Zu hören werden sein Johannes Brahms, 4 ersten Gesänge, Antoni Dvořák, Auswahl an biblischen Liedern, Franz Liszt, Cantico de San Francesco und Oskar Gottlieb Blarr, Tefila Le Moshe, ein Gebet des Mose heißt das, Psalm 98 ist das. Stefan Adam aus Hannover ist der Bariton und Dietrich Modersohn aus Jena ist der Mann an der Orgel. Erwachsene zahlen 12 Euro, ermäßigt gibt es 10 Euro Eintritt und die Karten sind erhältlich an der Abendkasse. Für morgen, dann frühmorgens, wer gerne aufsteht, kann da hingehen. Erika Stürmer Alex stellt aus in der Galerie Spektrum, Galerie Kunigam, für alle, die es am Ende vom Baumschirmweg an der Tankstelle wieder ist. In der privaten Spektrum-Galerie können Sie vom 30. Mai an bis zum 28. Juni, also nicht mehr allzu lange, in dem Büro- und Ausstellungsgebäude Baumschirmweg 48 die 91. Ausstellung Querbeet sehen. Figuratives, Abstraktes und Geometrisches, Zeichen, Symbole, Erfundenes von Erika Stürmer Alex. Dann um 13 Uhr morgen Mensa-Musik mit Julia Strohner und Uwe Strohner. Das Ganze in der Viadrina Gryffindenhof-Gebäude in der Mensa um 13 Uhr. Lenny-Passagen 15 Uhr, dann wieder Tennis, Tischtennis natürlich. Und Tanz der Sommersonne dann auf dem Ziegenwerder um 19 Uhr. Rosana Bikaluk und die Theatergruppe Orbeligt in einer Performance Tanz der Sommersonne am Johannitag. Denn morgen ist ja St. Johann, hatte ich ja schon mal gesagt. Ne? Und damit kann man das Ganze in verschiedenen Sprachen hören. Lagerfeuerplatz am Ziegenwerder. Es kostet nichts, aber Spenden sind erwünscht. Ja, dann habe ich hier noch Musik offen. Ja, was nehme ich denn hier? Ich bin gerade am Gucken. Ich nehme den jetzt mal so ein bisschen reinhauen. Sommer, Sonne, Sonnenschein.

Ja, beuge mich und forme mich. So ungefähr sollte es sein. Bend me, shape me, das Ganze hier von der Gruppe Hello Musik aus Schottland. Nachher hat es ja Gilla dann nochmal gecovert aus deutschen Landen, aber das war ziemlich so mit dem Original am ähnlichsten. Die nächsten Titel machen wir, der ist auch schon etwas älter, für die, die schon mal früher war es ein Titel, wo ich sagte, der ist fast ein Tanzflächenbefeuchter, aber eben nur fast.

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Man freut sich auf Engtanzrunde und da muss man feststellen, jawohl. 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

0: Ja, dieser komische Biff, The Locomotive von Jess Vortal. Ich habe die Kurzversion genommen. Es gibt da noch eine sehr gute, ganz feine Version von den Klassikern in Dresden, von Elektra. Aber heben wir uns mal für später auf, denn das Ganze ist nämlich fast 12 Minuten lang. Wir wollen ja nicht übertreiben. Wir wollen jetzt zum nächsten Thema kommen. Wir hatten ja vorhin gehört, die Rentenreform soll ja kommen. Und wenn man die Statements des Bundeskanzlers hört und auch der Sozialdemokratie, die sind gewillt, alles umzusetzen, wie es da steht. Na dann, Mann, schönen Dank auch. Aber wir haben mal einen anderen Beitrag jetzt dazu. Die Bundestagsabgeordneten werden das ja beschließen. Aber wie viel verdienen die eigentlich? Das lässt sich nachprüfen, aber was verdienen die zusätzlich? Mit diesen beschäftigt sich jetzt unser nächster Beitrag, was Bundestagsabgeordnete so nebenbei verdienen und was sie verschleiern und was sie bekannt geben. Und ja, warum das so ist, warum dürfen die das, warum müssen die das nicht mal versteuern oder haben Steuererleichterungen, all dieser Fragen widmet sich jetzt der nächste Beitrag. Wir haben wieder recherchiert wie die fleißigen Bienen und haben alles zusammengetragen, alles überprüft und haben es dann unseren virtuellen Kollegen von der KI gegeben, die haben daraus die Moderation gemacht. Wir haben uns die Moderation mehrmals angehört und sagen, okay, können wir machen. Deswegen jetzt hier der Beitrag Millionen neben dem Bundestagsmandat.
1: Ein Navigationskompass ist ja ein bemerkenswert präzises Instrument. Er verlässt sich auf die konstanten Magnetfelder der Erde, um uns sicher durch unübersichtliches Terrain zu führen. Wir vertrauen wirklich blind darauf, dass die Nadel nach Norden zeigt. Aber stellen Sie sich vor, Sie haben, ohne es zu wissen, einen kleinen Magneten in der eigenen Tasche.
2: Ah, ich verstehe. Der die Nadel dann ablenkt.
1: Exakt. Die Nadel zeigt nicht mehr den wahren Norden an, sondern wird subtil verfälscht. Und naja, das Schlimmste daran ist, Sie merken es nicht einmal, weil das Instrument an sich ja völlig intakt aussieht.
2: Ein sehr treffendes Bild.
1: Wir untersuchen in unserem heutigen Diskurs das politische Äquivalent dieses Magneten in der Tasche. Konkret blicken wir auf die neueste Datenauswertung von Abgeordnetenwatch und dem SPI vom 22. Juni 2026.
2: Und diese Daten liefern uns ein wirklich faszinierendes, aber auch extrem streitbares Bild unseres Parlaments.
1: Genau. Die Faktenbasis ist bemerkenswert. Ein Bundestagsabgeordneter erhält monatlich 11.833 Euro an Diäten.
2: Richtig?
1: Der Sinn dieser Zahlung ist simpel. Sie soll völlige finanzielle Unabhängigkeit garantieren. Dennoch haben 232 der 630 Abgeordneten Nebeneinkünfte gemeldet.
2: Mhm.
1: Und die summieren sich seit Beginn dieser Wahlperiode auf über 10,6 Millionen Euro. Die zentrale Fragestellung, der wir uns heute widmen, lautet also: Gefährden diese massiven Nebeneinkünfte, Unternehmensbeteiligungen und Aufsichtsratsposten die demokratische Integrität des Parlaments?
2: Oder sind sie vielleicht?
1: Genau.

0: Struktur unseres parlamentarischen Systems ansehen, dann ist diese monatliche Diät von knapp 12.000 Euro ja kein Gehalt im klassischen Sinne.
1: Nein, es ist eine Entschädigung.
0: Richtig, es ist eine institutionelle Schutzmaßnahme. Sie soll den Parlamentarier vor der Notwendigkeit schützen, Entscheidungen im Sinne eines externen Geldgebers fällen zu müssen. Doch wenn wir in das Quellenmaterial schauen, sehen wir direkte Überschneidungen von Mandat und Profit.
1: Haben Sie da ein konkretes Beispiel aus den Daten im Kopf?
0: Absolut. Nehmen wir Lanz Rohrer von der CDU und Meyer Waldstein von der SPD.
1: Okay.
0: Beide erhalten jeweils 11.900 Euro im Jahr für Aufsichtsratsmandate beim Kohlekonzern LEAG. Wir müssen uns hier den Mechanismus klar machen. Gesetze werden im Bundestag ja nicht in den großen öffentlichen Plenardebatten geschrieben.
1: Nein, die echte Arbeit passiert in den Ausschüssen.
0: Exakt. Oft hinter verschlossenen Türen. Dort werden die entscheidenden Änderungsanträge eingereicht. Und die LEAG ist ein Unternehmen, das massiv von Entscheidungen des Bundestages profitiert.
1: Mhm.
0: Es geht da um bis zu 1,75 Milliarden Euro an Entschädigungen für den Kohleausstieg. Gleichzeitig fordert der Konzern in Berlin einen Fast-Tag für neue Gaskraftwerke. Wie kann man im Ausschuss unbefangen über Milliarden für den Kohleausstieg debattieren, wenn man auf der Gehaltsliste des Konzerns steht, der dieses Geld empfängt?
1: Ich verstehe die Sorge vor diesem Magneten in der Tasche, wie Sie ihn vorhin nannten. Aber wir müssen uns ernsthaft fragen, welches Ideal eines Parlaments wir eigentlich anstreben.
0: Ein unabhängiges, würde ich sagen.
1: Ja, aber wollen wir wirklich eine Versammlung von Berufspolitikern, deren Lebenslauf ausschließlich aus dem Kreissaal, dem Hörsaal der Universität und dem Plenarsaal besteht? Das Konzept der repräsentativen Demokratie basiert fundamental auf praktischer Expertise.
0: Aber Expertise bedeutet doch nicht automatisch, dass man von einem Konzern bezahlt werden muss. Man kann sich auch als neutraler Abgeordneter in die Materie einlesen.
1: Naja, einlesen ist nicht dasselbe wie erleben. Lassen Sie uns auf ein anderes Beispiel aus der Auswertung schauen, den CSU-Abgeordneten Alexander Engelhardt.
0: Mhm.
1: Er hat seit Beginn der Wahlperiode rund 1,5 Millionen Euro an Nebeneinkünften gemeldet.
0: Eine gigantische Summe für jemanden, der eigentlich einen Vollzeitjob als Volksvertreter hat.
1: Auf den ersten Blick ja. Ein Zuhörer, der diese Zahl hört, denkt sofort an Koffer voller Geld von irgendwelchen Lobbyisten. Aber wir müssen schauen, wie diese Summe zustande kommt.
0: Okay.
1: Herr Engelhardt betreibt eine Bio-Getreidemühle und einen Hofladen im schwäbischen Attenhofen. Er hat Kunden wie Bäckereien und Tierfutterproduzenten. Er sitzt im Agrarausschuss und prägt dort die Landwirtschaftspolitik.
0: Und genau da sehe ich das Problem.
1: Aber ist das ein Interessenskonflikt? Natürlich tangieren Agrargesetze seine Mühle. Aber ein Landwirt versteht die desaströsen oder positiven Auswirkungen von neuen Düngemittelverordnungen oder Lieferkettengesetzen in der Praxis nun einmal tausendmal besser als jemand, der noch nie eine Lieferkette von innen gesehen hat.
0: Das mag bei einer lokalen Mühle noch sympathisch klingen, aber die Mechanismen der Befangenheit bleiben dieselben. Er schützt durch seine politische Arbeit ja sein eigenes millionenschweres Geschäftsmodell.
1: Wir müssen aber auch bei den Summen extrem differenzieren. Nicht jede hohe Zahl in dieser Auswertung bedeutet operative Beeinflussung oder aktive Arbeit neben dem Mandat.
0: Wie meinen Sie das?
1: Nehmen wir die absolute Spitzenreiterin in der Spiegel-Auswertung, Ophelia Nick von den Grünen mit 2,7 Millionen Euro.
0: Genau, 2,7 Millionen Euro. Wie rechtfertigt sich das mit einem Vollzeitmandat?
1: Indem wir uns ansehen, was das mechanisch bedeutet. Diese Summe stammt aus Gewinnausschüttungen geerbter Anteile am Voigt-Konzern. Sie arbeitet dort nicht aktiv.
0: Ach so, sie ist nicht ins Tagesgeschäft eingebunden.
1: Richtig, sie sitzt nicht am Schreibtisch und verhandelt Verträge. Sie hält lediglich Anteile. Ein Parlament, das Menschen zwingt, entweder all ihre wirtschaftlichen, familiären Wurzeln radikal zu kappen, ihre Betriebe zu verkaufen oder auf ein Mandat zu verzichten, das wäre am Ende eine völlig sterile Blase. Eine Blase aus reinen Karrieristen, die jeden Kontakt zur ökonomischen Realität der Wirtschaft verloren haben.
0: Da würde ich direkt widersprechen wollen. Es geht nicht darum, den Landwirt aus dem Parlament zu verbannen. Es geht um die hauchdünne Grenze zwischen wertvollem Sachverstand und handfester Befangenheit.
1: Okay.
0: Lassen Sie mich da eine Analogie bemühen. Ein Schiedsrichter beim Fußball, der vor dem Spiel auf den Ausgang der Partie wettet, wird sofort vom Platz gestellt.
1: Ja, das ist klar.
0: Und zwar auch dann, wenn er behauptet, hey, ich kenne die Regeln besonders gut. Ich bin selbst ehemaliger Spieler, mein Sachverstand ist

0: eine Bereicherung. Die intime Kenntnis der Materie rechtfertigt einfach nicht den persönlichen Profit an der finalen Entscheidung.
1: Da gehe ich wohl einer ganz anderen Seite heran.
0: Bitte?
1: Ihre Schiedsrichteranalogie ist rhetorisch wirklich stark, aber sie bricht mechanisch in sich zusammen. Ein Parlamentarier ist eben gerade kein unparteiischer Schiedsrichter. Das ist eine fundamentale Fehlannahme über unser politisches System.
0: Inwiefern?
1: Ein Parlamentarier ist ein Repräsentant von Interessen. Das ist die absolute Kernaufgabe seines Jobs.
0: Aber er soll das Interesse seiner Wähler repräsentieren, nicht das seines eigenen Bankkontos. Schauen wir konkret auf den Wohnungsmarkt.
1: Gut.
0: Der Bundestag entscheidet regelmäßig über das Mietrecht. Die Daten zeigen uns, der AfD-Abgeordnete Sebastian Mark meldete 439.000 Euro Einkünfte aus sage und schreibe 72 Vermietungen. Gleichzeitig spricht er sich vor der Wahl explizit gegen einen Mietendeckel aus. Und er ist damit nicht allein. Carsten Körber von der CDU, ein Immobilienmakler mit 62.000 Euro Einnahmen aus 8 Kunden, oder Siegfried Walch von der CSU und Micha Fehre von der AfD, die ebenfalls Vermieter sind, alle lehnen sie den Mietendeckel ab.
1: Das ist ihre politische Position, ja.
0: Aber mechanisch passiert hier Folgendes. Sie stimmen im Plenum oder im Ausschuss gegen Regulierung und mit jedem Prozentpunkt, den die Mieten weiter steigen dürfen, fließt am Ende des Monats mehr Geld direkt auf ihr privates Konto. Das ist die Nutzung eines demokratischen Mandats zur direkten Absicherung des eigenen Geschäftsmodells.
1: Also wenn Immobilienbesitz einen Abgeordneten von der Abstimmung über das Mietrecht moralisch ausschließt, wer darf dann eigentlich noch darüber entscheiden?
0: Leute, die finanziell nicht unmittelbar von der konkreten Gesetzesänderung profitieren.
1: Aber das hieße in der Konsequenz, dass nur noch Mieter über das Mietrecht abstimmen dürften. Das würde unweigerlich zu einer ebenso starken, aber einseitigen Befangenheit führen, nur eben auf der anderen Seite des Spektrums.
0: Das ist ein Strohmann-Argument.
1: Nein, das ist die Realität. Wir leben in einer Volkswirtschaft der sich überschneidenden Interessen. Das Parlament soll diese verschiedenen Lebensrealitäten ausgleichen. Wenn wir Ihre Logik konsequent zu Ende denken, dürften auch Matthias Gastel und Helge Limburg von den Grünen nicht mehr über Energiepolitik abstimmen.
0: Moment, die beiden tauchen in der Auswertung zwar auf, aber warum sollten sie nicht mehr über Energiepolitik abstimmen dürfen?
1: Weil beide Einkünfte aus Photovoltaikanlagen erzielen. Um das kurz zu erklären, wer Solarstrom ins Netz einspeist, profitiert von der sogenannten EEG-Förderung. Das Erneuerbare Energiengesetz garantiert einen festen Preis für den eingespeisten Strom. Wenn grüne Politiker nun Gesetze verabschieden, die den Ausbau oder die Förderung von Solarstrom verbessern, profitieren sie privat davon.
0: Naja, aber die Dimensionen...
1: Herr Limburg erklärt zwar, dass seine Ausschüttungen nur auch im dreistelligen Bereich liegen und Herr Gastel verdient laut eigenen Angaben nur 23 Euro monatlich damit. Aber strukturell, rein von der Mechanik her, ist es exakt dasselbe Phänomen wie bei der Immobilienbesitzerfraktion. Sie profitieren finanziell von einer staatlichen Regulierung, über die sie selbst abstimmen.
0: Ich sehe, worauf Sie hinaus wollen. Die Summen sind zwar völlig unterschiedlich, aber der strukturelle Konflikt ist ähnlich.
1: Genau, Interessen sind in einer Demokratie unvermeidbar. Der entscheidende Mechanismus ist nicht die Beseitigung von Interessen, das ist eine Illusion, sondern deren Deklaration. Solange für uns und die Wähler offen liegt, aus welcher Perspektive ein Abgeordneter spricht, kann die Öffentlichkeit diese Perspektive einordnen und bewerten.
0: Und genau da berühren wir unser zweites großes Problem, die Illusion der Transparenz. Sie argumentieren, dass Deklaration das Schutzschild der Demokratie ist. Aber die Spiegelauswertung zeigt drastisch, wie unzureichend dieses Schutzschild in der Praxis ist.
1: Inwiefern?
0: Naja, ein Schutzschild nützt nichts, wenn man es einfach umgehen kann. Es ist wie ein Rauchmelder, aus dem man die Batterien genommen hat. Er hängt an der Decke, sieht sicher aus, aber wenn es brennt, bleibt er stumm.
1: Wo sehen Sie diesen Rauchmelder ohne Batterien in den vorliegenden Daten?
0: Nehmen wir den AfD-Fraktionsvize Sebastian Münzenmeier und seinen Kollegen Bernd Schattner. Im Juli 2025 gründen die beiden eine gemeinsame Immobilienfirma, die Rotbart Immobilien GmbH. Beide steigen mit 20% ein, beide werden Geschäftsführer. Als Abgeordnetenwatch das Mandat untersucht, fehlt diese Firma auf Münzenmeiers Bundestagsseite komplett. Erst viele Monate später, nach Nachfragen, taucht sie dort auf.
1: Gut, aber das System hat den Fehler ja letztlich aufgedeckt.
0: Erst durch journalistische Recherche. Münzenmeyers anfängliche Verteidigung offenbart doch das eigentliche Problem. Er behauptete, das diene lediglich der privaten Vermögensverwaltung und sei daher laut Regeln gar nicht meldepflichtig gewesen.
1: Was rechtlich eine Grauzone ist.
0: Aber ein Blick ins Handelsregister zeigt mechanisch einen ganz anderen Zweck. Die Firma soll Immobilien kaufen, verkaufen und Projekte entwickeln. Das ist aktives Geschäft. Und noch eklatanter. Auf seiner Seite fehlen bis heute 2 weitere Geschäftsführerposten.
1: Es gibt tatsächlich bestimmte Befreiungen im Regelwerk des Bundestages, um die Sphäre des reinen Privaten zu schützen.
0: Aber lassen Sie mich kurz erklären, warum das ohne Konsequenzen bleibt. Bundestagspräsidentin Julia Klöckner hätte die rechtliche Macht, für solche massiven Verstöße gegen die Offenlegungspflichten Ordnungsgelder von bis zu 70.000 Euro zu verhängen.
1: Mhm.
0: Das wäre die Batterie im Rauchmelder. Aber sie tut es faktisch fast nie. Außer im historischen Fall der verstorbenen Karin Strenz bleibt es in der Regel bei internen Ermahnungen. Ein Transparenzsystem ohne spürbare Sanktionen ist reine Schaufensterdekoration.
1: Ich denke, da...
2: Besonders perfide wird es bei Paul Schmidt von der AfD. Er erhält monatlich 2.700 Euro vom Kernkraftwerk Philippsburg.
1: Das gehört zum NBW-Konzern, richtig?
2: Richtig. Und Herr Schmidt treibt intern massiv die Rückkehr zur Atomkraft voran. Er sitzt in entsprechenden Gremien. Der Mechanismus der Einflussnahme ist hier klar. Er bekommt Geld von einem Energiekonzern und formt gleichzeitig die energiepolitische Position seiner Fraktion.
1: Wobei das...
2: Das Absurde daran ist doch, das Kraftwerk Philippsburg selbst ist seit Jahren stillgelegt und befindet sich im Rückbau. Welche Leistung erbringt ein Parlamentarier dort monatlich für dieses Geld? Wenn so etwas gemeldet wird und sanktionslos verpufft, dann schützt uns Transparenz nicht vor Korruption, sie dokumentiert sie lediglich.
1: Ich teile Ihren Ärger über Versäumnisse bei der Meldepflicht voll und ganz. Aber Ihre Schlussfolgerung ist paradox.
2: Wieso paradox?
1: Die Tatsache, dass wir beide uns heute in aller Ausführlichkeit über die exakten Zahlungen an Herrn Schmidt unterhalten können oder dass wir wissen, dass Albert Rupprecht und der CSU exakt 40.050 Euro bei der Eckert und Ziegler SE gemeldet hat, beweist doch genau das Gegenteil Ihrer These.
2: Finden Sie?
1: Ja, die Transparenzmechanismen greifen, das System funktioniert wie eine Taschenlampe im dunklen Raum, dass Abgeordnetenwatch und der Spiegel das auswerten und Fehler wie bei Herrn Münzenmeier finden, ist ein Zeichen institutioneller Stärke, nicht von Schwäche.
2: Aber was bringt die Taschenlampe, wenn wir den Einbrecher sehen, ihn aber nicht aufhalten können?
1: Transparenz bedeutet in einer Demokratie nicht, dass ein Gremium vorab entscheidet, was moralisch zulässig ist. Transparenz verlagert die Urteilsfindung auf die Öffentlichkeit und letztlich auf den Wähler. Und wir müssen auch über das Regelwerk selbst sprechen, das Sie kritisieren.
2: Gerne.
1: Es gibt beispielsweise die sogenannte 5%-Hürde für das Melden von Unternehmensanteilen.
2: Erklären Sie kurz, warum das in Ihren Augen sinnvoll ist. Für viele klingt das ja wie ein konspiratives Schlupfloch.
1: Das ist ein sehr wichtiges Detail für das Verständnis der Mechanik. Die Regel besagt, dass Abgeordnete ihre Unternehmensbeteiligungen nur angeben müssen, wenn sie mehr als 5% der Stimmrechte halten.
2: Mhm.
1: Ein Zuhörer könnte jetzt fragen, warum muss nicht jede Aktie gemeldet werden? Die Antwort ist schlichter Pragmatismus. Wenn wir jeden Abgeordneten zwingen würden, eine Handvoll Apple- oder Telekom-Aktien im Wert von wenigen 100 Euro zu melden, würden die Listen derart verstopfen, dass die wirklich relevanten strukturellen Verflechtungen in einem Meer aus irrelevantem Datenrauschen untergingen.
0: Okay, das leuchtet ein.
1: Auch die Befreiung von bestimmten Personengesellschaften, die Immobilien lediglich verwalten, folgt der rechtlichen Logik, dass nicht jedes geerbte Mehrfamilienhaus, das Geschwister gemeinsam verwalten, als politisch relevanter Lobbyismus behandelt werden soll. Nicht jede Ausnahme im System ist sofort ein Beweis für dessen Versagen.
0: Das ist ein interessanter Punkt zur Datenhygiene, das gebe ich zu. Aber lassen Sie uns mal eine andere Perspektive einnehmen, die weit über das bloße Ablesen von Beteiligungen hinausgeht.
1: Mhm.
0: Es geht nämlich nicht nur um den reinen Geldfluss. Es geht um eine Ressource, die für jeden Abgeordneten absolut endlich ist. Zeit.
1: Sie sprechen die Priorität des Mandats an.
0: Exakt. Wie viel Nebenjob vertragt eigentlich ein Vollzeitmandat? Wir Steuerzahler finanzieren diese Diäten ja gerade deshalb so üppig, damit Abgeordnete sich voll und ganz auf die komplexe Gesetzgebung konzentrieren können. Die Verhaltensregeln des Bundestages formulieren unmissverständlich: Das parlamentarische Mandat muss im Mittelpunkt der Tätigkeit stehen.
1: Das steht so im Gesetz, ja.
0: Ich verstehe, warum Sie das denken, aber lassen Sie mich eine andere Perspektive aufzeigen. Wenn wir uns die Realität ansehen, zum Beispiel bei Gregor Gysi von der Linken. Herr Gysi hat seit März 2025 über 70 bezahlte Auftritte absolviert. Moderationen, Lesungen, Vorträge. Er hat damit laut Auswertung rund 250.000 Euro eingenommen.
1: Er ist zweifellos ein sehr gefragter Redner und Publizist.
0: Das mag sein, aber wir müssen auf die Mechanik des parlamentarischen Alltags schauen. Ein Tag hat nur 24 Stunden. Wenn jemand derart in seiner Nebentätigkeit aufgeht, bleibt die eigentliche Kernarbeit zwangsläufig auf der Strecke.
1: Haben Sie da konkrete Belege?
0: Die Daten belegen das erschreckend präzise. Gysi verpasste 56 von 57 namentlichen Abstimmungen. Das ist fast die Hälfte. Und der traurige Höhepunkt war der 13. November 2025.
1: Der Tag der vielen Abstimmungen.
0: Richtig. An diesem Tag fanden im Parlament gleich 7 wichtige namentliche Abstimmungen statt. Das sind die Momente, in denen Abgeordnete physisch anwesend sein müssen, um Farbe zu bekennen, weil jede Stimme registriert wird. Gysi fehlte bei fast allen.
1: Und der Grund war?
0: Er hielt an diesem Tag in München auf der Veranstaltung einer Recruiting-Agentur einen Vortrag für 7.000 Euro Honorar. Wenn ein Abgeordneter physisch nicht anwesend ist, um den Willen seiner Wähler in Gesetzgebung zu gießen, weil er stattdessen eine lukrative private Rede in einer anderen Stadt hält, dann wird das Mandat offensichtlich zur Nebensache degradiert.
1: Da ist was dran.
0: Da hilft auch die Transparenz nicht weiter, wenn der Stuhl im Parlament einfach leer bleibt.
1: Die zeitliche Belastung ist ein sehr valider Punkt. Und bei Herrn Gysi sind die Fehlzeiten unbestritten hoch. Er selbst hat das nach der Veröffentlichung öffentlich als Fehler eingeräumt und Besserung für das Jahr 2026 gelobt.
0: Das mindert den strukturellen Fehler aber nicht.
1: Nein, aber auch hier müssen wir aufpassen, dass wir nicht wegen eines Extremfalls das System an sich verurteilen. Es gibt im Bundestag bewusst keine starre Obergrenze für Nebeneinkünfte und das aus gutem Grund.
0: Aber ab wann wird die Nebentätigkeit zur Haupttätigkeit?
1: Naja, das ist schwer in Stunden oder Euro zu messen. Die intellektuelle und publizistische Arbeit vieler Abgeordneter ist oft ein direkter Ausfluss ihrer politischen Rolle und bereichert den öffentlichen Diskurs. Schauen Sie auf andere Fraktionsvertreter in der Auswertung. Ricarda Lang von den Grünen meldete 21.400 Euro aus einer Buchveröffentlichung. Alice Weidel von der AfD 16.600 Euro aus Verlags- und Medientätigkeiten. Das sind klassische Wege, wie politische Ideen vermittelt werden. Das ist geistige Arbeit, die gesellschaftliche Debatten anstößt und nicht zwingend korruptiver Einfluss.
0: Ein Buch zu schreiben ist das eine, aber an Abstimmungstagen durch die Republik zu touren, ist doch mechanisch ein Bruch der Dienstpflicht.
1: Und die Lösung für dieses Problem ist bereits elegant in unser System eingebaut. Die politische Verantwortlichkeit. Wenn die Wählerinnen und Wähler in Gysis Wahlkreis der Meinung sind, dass eine Anwesenheitsquote von gut 50% bei namentlichen Abstimmungen ungenügend ist, haben sie bei der nächsten Wahl das letzte Wort. Wir brauchen keinen administrativen Apparat, keine Stempeluhr für Parlamentarier, die vorschreibt, wie viele Stunden sie wo zu verbringen haben. Das freie Mandat ist ein enorm hohes Gut. Die Bewertung der Prioritätensetzung obliegt dem Wähler an der Urne.
0: Tja, das setzt voraus, dass der Wähler diese hochkomplexen Auswertungen von Abgeordnetenwatch auch im Detail studiert, bevor er sein Kreuz macht. Lassen Sie uns die verschiedenen Fäden hier zusammenziehen.
1: Gerne.
0: Wenn ich mir die tiefgreifenden Mechanismen ansehe, die wir heute diskutiert haben, bleibt mein Befund bestehen. Die vorliegenden Selbstauskünfte offenbaren strukturelle Gefahren.
1: Okay.
0: Wenn Abgeordnete signifikante finanzielle Verbindungen zu Branchen unterhalten, die von staatlichen Gesetzen direkt betroffen sind, sei es der Aufsichtsratsposten bei einem Energiekonzern oder das private Immobilienportfolio, riskieren wir, die parlamentarische Unabhängigkeit schleichend zu untergraben. Es ist genau jener Magnet in der Tasche, von dem wir anfangs sprachen. Er verzerrt das politische Urteilsvermögen, oft ohne dass es böse Absicht ist. Ein Mandat darf kein Türöffner für lukrative Netzwerke sein und die Gesetzgebung darf nicht von Teilzeitparlamentariern gemacht werden.
1: Ich ziehe aus diesen Daten einen ganz anderen Schluss. Für mich zeigt diese Untersuchung primär, dass unser Offenlegungssystem funktioniert. Dass wirtschaftliche und gesellschaftliche Verwurzelungen das Parlament getragen wird, ist ein enormer Mehrwert für die Bodenhaftung unserer Demokratie.
0: Auch in den hohen Summen?
1: Ja, sei es die Biomühle, die Anwaltskanzlei von Enrico Komning, die über 345.000 Euro umsetzt, oder publizistische Arbeit. Natürlich sind wir uns einig, dass Lücken in der individuellen Meldemoral wie bei Münzenmeier oder das massenhafte Verpassen der Kernarbeit wie bei Gysi korrigiert werden müssen.
0: Immerhin, da sind wir uns einig.
1: Absolut. Aber die entscheidende Frage bleibt: Sind finanzielle Interessen aus regulierten Branchen per se ein Hindernis für gute Gesetzgebung? Ich halte dagegen. Interessenvielfalt ist die Realität unseres Landes. Und Transparenz, die uns wie eine Taschenlampe genau diese Debatte hier ermöglicht, ist der beste Filter, den wir haben.
0: Das ist der Kern unseres heutigen Austauschs. Die Analyse dieser 630 Selbstauskünfte durch Abgeordnetenwatch und den Spiegel gibt uns die seltene Gelegenheit, die Mechanik der Machtverteilung im Bundestag im Detail zu studieren.
1: Das tut sie.
0: Es zwingt uns, darüber nachzudenken, wie wir als Gesellschaft die Regeln für unsere Repräsentanten gestalten wollen. Wo bringt der Nebenerwerb echte Praxisnähe in die Ausschüsse und wo beginnen versteckte Lobbyinteressen, die Gesetzgebung zu verzerren?
1: Eine komplexe Frage, die sich nicht mit pauschalen Verboten beantworten lässt.
0: Richtig. Wir überlassen es Ihnen, die Argumente zu wiegen und Ihre eigene Position zu finden. Das Quellenmaterial hält noch viele weitere spannende Details bereit, die es zu erkunden lohnt. Achten Sie auf die verborgenen Magneten und prüfen Sie ab und zu Ihren Kompass.
3: Das machen wir gerne. Wir brauchen bloß nach Frankfurt-Oder gucken. 3.000 Euro von einem Unternehmen, das Windräder in Güldendorf bauen will, möchte, die im Wahlkampf geholfen haben, weiß ich nicht, aus was das gilt. Aber nichtsdestotrotz, wir kommen mal zu einem Titel. Club der toten Dichter nennen die sich. Und hier haben sie Christian Morgenstern ins Visier genommen. Bundeslied der Galgenbrüder heißt der nächste Titel.

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1: Der Club der toten Dichter, Bundeslied der Geigenbrüder, könnte man ja jetzt fast sagen.

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1: Unser wöchentlicher Protestsong hier. Streets of Philadelphia. Nee, Quatsch. Streets of Minneapolis. Bruce Springsteen.

0: Ja, wir hatten ja gerade Politiker und ihre Nebeneinkünfte und eine große Tageszeitung, ein nach rechts gerücktes Boulevardblatt mit den vier Buchstaben. Ihre Titelzeile: Grüne Politikerin hat die höchsten Nebeneinkünfte. Und irgendwann im Text wird dann erklärt, woher die Nebeneinkünfte kommen. Ja, warum schreibt man nicht, dass wer noch einen höheren hat oder besser gesagt, wer danach kommt? Das ist dann alles mehr oder weniger dann ganz nebenbei. Aber das ist eben halt diese Zeitung, die verblödet, sage ich mal ganz kurz. Und was Sprache machen kann, das hat ja Max Uthoff ganz gut erklärt, hier immer wieder mal zum Nachhören.
1: Guten Abend, meine Damen und Herrschenden. Ah, nee. Sorry. Fangen wir mal. Guten Abend, meine Damen und Unbeherrschten. Ah, fuck. Ich glaube, mich hat die allgemeine Wortfindungsstörung erwischt, die zurzeit grassiert. Ständig wird falsch bezeichnet und wegetikettiert. Karin Mioska zum Beispiel befragt gar nicht kritisch Tino Chrupalla, sondern sie normalisiert Rechtsextremismus. Und wenn in Amerika, liebe Tagesschau, ein Wehrloser von den Eisschergen erschossen wird, dann ist das kein tödlicher Schusswechsel, sondern vielleicht eher eine Hinrichtung. Unter den Vergewaltigungsopfern von Jeffrey Epstein gibt es auch, liebe deutsche Medien, keine minderjährigen Frauen, weil es sowas nicht gibt. Sie sind minderjährig, dann sind es Kinder, oder sie sind volljährig, dann sind es Frauen. Minderjährige Frauen, das ist ein Oxymoron, ein Widerspruch in sich, so wie SPD-Hoffnungsträger oder rechtes Gedankengut. Bei der Causa Epstein handelt es sich auch um Menschenhandel und sexualisierte Gewalt gegenüber Frauen und Kindern und nicht um einen Sexskandal. Sex ist immer einvernehmlich. Von einem Sexskandal könnte man allenfalls sprechen, wenn tatsächlich irgendwann mal jemand freiwillig Sex mit der royalen Bumsbirne Prinz Andrew gehabt hätte. Sprache schafft Bewusstsein. Die Sprache von Donald Trump schafft sogar Bewusstlosigkeit. Vor ein paar Wochen in der Schweiz, da wo es teuer ist, Sprache muss auch mal wehtun, Freunde, hat die Föhnfrisur des Grauens eine Rede gehalten, die die Grenzen der Rhetorik geöffnet hat. Weit, weit in Bereiche, die nie zuvor ein Mensch betreten hat. Originalzitat Donald Trump: There are windmills everywhere. They are losers. There are windmills everywhere, they are losers. Und wie hat die versammelte Weltöffentlichkeit reagiert? Statt ihn sanft am Arm zu nehmen, in ein Nebenzimmer zu führen, wo sich ein Arzt um die richtige Dosis der Medikamentierung kümmert, gab es am Ende der Rede eine orthopädische Sensation. Standing Ovations trotz fehlendem Rückgrat. Manchmal ist es nur ein schmaler Grat zwischen Standing Ovations und stillgestanden. Die Sprache von Donald Trump müssen wir wahrscheinlich eher schon mit Begriffen der Kunstgeschichte bearbeiten. Mein Lieblingszitat von ihm ist ja: Da ist eine Wolke aus Lügen über mir, die nicht existiert. Das lappt dann schon ins Dadaistische. Die Sprache von Friedrich Merz würde ich jetzt eher im späten Biedermeier verorten. Seine Redekunst besteht ja gerne mal darin, in unbedachten Momenten, also oft, einfach mal rauszulassen, was ihm gerade so durch die Rübe rumpelt. Und wenn ihm dann alle Welt bestätigt, dass das aber jetzt beeindruckend fremdenfeindlich war, dann reagiert Friedrich Merz mit all der Souveränität, die er sich in 70 Jahren zusammengesammelt hat, und schmollt. Wie so ein Vierjähriger. Und wenn er damit nicht durchkommt, dann versucht er, das von ihm Gesagte zu präzisieren, um es zu verharmlosen, was immer dem Versuch gleicht, Erbrochenes mit Eau de Toilette zu besprühen. Jemand, der auch gerne mal ohne Kompass durch den Wörthersee rudert, ist Markus Söder. Er hat vor ein paar Wochen gesagt, er sei zwar kein Völkerrechtsexperte, so weit so korrekt, aber er halte die Aufregung über die Entführung des Präsidenten von Venezuela, Nicolas Maduro, für Hysterie. Schließlich, so Söder, sei es gut, dass er weg sei, und habe damit nebenbei ausgesprochen, was sich Millionen Deutsche denken würden, wenn Markus Söder von Amerikanern entführt werden würde. Elon Musk bezeichnet auch gerne mal falsch. Er hat gesagt, in Amerika gäbe es gerade einen Bürgerkrieg. Stimmt nicht. Bürgerkrieg ist immer, wenn auch jemand zurückschießt. Ja, der Bürgerkrieg muss auch noch warten bis zum November, zu den Midterms, den Zwischenwahlen. Steve Bannon, korrekte Bezeichnung, dem Donald Trump sein Peter Pettigrew, hat schon angekündigt, dass diese Zwischenwahlen durch den Eisterror dann ganz im Sinne der Regierung stattfinden werden. Und deswegen müssen wir noch abwarten mit dem Bürgerkrieg. Vorher gibt's gute Stimmung. Wie macht man das am besten? Internationales Sportereignis im eigenen Land. Die Fußball-WM. Die Eröffnungsfeier wird choreografiert von Leni Riefenstahl. Und den Mannschaften aus Südamerika sei dringend geraten, nicht mit dem Boot anzureisen. Und dass man zu all dem, zu einem möglichen WM-Boykott, zu den unschuldig Getöteten, entweder in amerikanischen Innenstädten oder in südamerikanischen Gewässern oder auf der Insel von Jeffrey Epstein, kein Wort von unserem Kanzlerdarsteller hört, nicht eine Äußerung, die so etwas wie Rückgrat oder Solidarität zeigt. Dafür gibt es auch ein passendes Wort. Es ist erbärmlich. Danke.
2: Hallo, na, hier ist der Herr.

Das ist der Moment, die Toten Hosen von ihrem wohl vorläufig letzten Album. Aber es gibt ja immer wieder einen Rücktritt vom Rücktritt. Dümmer als jeder Frosch. Ein Kommentar, den ich mir mal durchgelesen habe, den ich euch Ihnen gerne zu Gehör bringen möchte, aus der Tageszeitung von Gerion Asmus ist der. Ein Hitzedom lässt Westeuropa glühen. Er wird tausende Menschen das Leben kosten. Ein Krisenstab der Bundesregierung wäre längst überfällig. So die Überschrift. Kennen Sie diese ausgelutschte Geschichte mit dem Frosch, der im Kopf mit sich langsam erhitzendem Wasser hocken bleibt, bis er gar ist, statt herauszuspringen? Das ist natürlich Blödsinn. So dumm sind Frösche nicht. Noch blöder aber ist, dass die Bundesregierung dümmer ist als jeder Frosch und angesichts der drohenden Klimakatastrophe einfach nichts tut. Nicht langfristig, nicht mittelfristig und schon gar nicht kurzfristig. Und damit sind wir beim Wetter, das als Folge des Klimawandels jetzt heiß läuft. Bis zu 40 Grad sagen die Meteorologen für den Süden und Westen des Landes noch im Laufe dieser Woche voraus. Das wäre, man wird schon müde es zu betonen, mal wieder ein Rekord. Nie dagewesen im Juni seit Menschengedenken und nein, es geht hier nicht darum, denjenigen die Spaß daran haben, die Laune zu vermiesen. Wer ein funktionierendes Freibad oder einen noch nicht veralkten See oder wenigstens eine fette Portion Zitroneneis in der Nähe weiß, soll es genießen. Schön, oder? Oder eben nicht für alle. Denn leider ist die Hitze ein gravierendes Problem, nördlich vor allem oder tödlich vor allem für ältere Menschen, gefährlich für Kranke und Obdachlose. Vor gerade mal 2 Wochen warnten 150 Organisationen davor, dass die Bundesrepublik nicht angemessen auf Hitzewellen vorbereitet sei. Dass ein sogenannter Hitzedom zu mehreren Zehntausenden Toten binnen weniger Tage führen könnte, der dringende Rat ist, den Hitzeschutz im Krisenvorsorge, Gesundheitsvorsorge und Katastrophenschutz zu integrieren. Was klang wie ein fernes Katastrophenszenario, ist ruckzuck jetzt ja zur Realität geworden. In Frankreich gilt in vielen Regionen höchste Hitzewarnstufe, Atomkraftwerke werden abgeschaltet, weil Kühlwasser fehlt. Und in Deutschland, naja, wir haben ja keine AKWs mehr, Glück gehabt. Die viel gescholtene Bahn verteilt an solchen Hitzetagen gern mal an ihre Kundinnen Eis. Und die Bundesregierung? Sie hat schon einen Krisenstab eingerichtet, um Aktionismus wenigstens zu simulieren. Sie hat sich überhaupt schon zum Thema geäußert. Das ist leider auch ein Problem der Wahrnehmung. Die Zahl der Menschen, die in den kommenden Tagen infolge der hohen Temperaturen ums Leben kommen, werden ja erst in Wochen oder gar Monaten durch eine rückblickende, berechenbare Übersterblichkeit benannt werden. Und der Klimawandel wird immer noch viel zu oft in die ferne Zukunft verschoben. Dabei bedeuten die 3 Grad mehr bis zum Jahre 2100, auf die wir derzeit jetzt zulaufen, laut Berechnungen renommierter Klimaforscher rund 6 Grad in Deutschland. Davon betroffen sind nicht erst die dann 80-Jährigen, die heute Grundschulkinder sind, denn der Klimawandel ist längst da und wird stärker Jahr für Jahr. Doch im Autoland Deutschland wird Lebensqualität weiter per Schattenindex gemessen, sondern in Kilometern pro Stunde. Vielleicht löst deshalb eine Meldung vom Wochenende die angebrachte Reaktion aus. Da mussten aufgrund von Hitze erste Spuren der Autobahn gesperrt werden. Das Ganze Gerion Asmus, Ressortleiter der Tageszeitung. Ja, da haben wir das erstmal wie in Deutschland. Ne? Da gibt es ja diesen klugen Spruch, den ich gelesen habe. Alles stöhnt über 40 Grad im Schatten. Da sagt der Kommentator, Idioten, dann geht doch nicht in den Schatten. So viel erstmal dazu. Kommen wir zur Musik, da ist es immer warm. Inti Illimani. Vielen der ehemaligen, einem Land, das es nicht mehr gibt, noch bekannt.

0: Ja, da es ja kein eindeutiges Ministerium gibt, was für den Studenten oder die Studenten zuständig ist, sondern jeder sich für zuständig fühlt, ist das ja auch so eine Geschichte, dass BAMF setzt ja Bundesministerium und so weiter die BAföG-Forderung um. Und Schulpolitik und Hochschulpolitik ist ja Ländersache und die Finanzierung. Aber wie gesagt, es geht um Wohnraum. Und wenn da die zuständige Ministerin sagt, naja, die können ja ein bisschen nebenbei arbeiten gehen, die kommt ja von der CSU, hat ja mit einem CSU-BAföG studiert, musste also nicht arbeiten gehen und kommt aus keinem armen Elternhaus, braucht auch kein BAföG. Also wenn die Ministerin dann sagt, die Studenten können ja nur noch ein paar Jobs nebenbei annehmen, und dann sich die Vorschläge der Rentenkommission jetzt anguckt, weiß ich nicht, ob da ein Ministerium mit dem anderen spricht. Ist aber auch egal. Es geht jetzt um Wohnraum, der immer knapper wird. Ob das in England ist, in allen anderen Ländern von Europa, auch in den Großstädten, so in Deutschland, zunehmend auch in den etwas kleineren Städten in Deutschland. Selbst hier in Frankfurt ist ja Wohnraum nicht so ohne weiteres verfügbar. Bezahlbar. Ich rede immer von bezahlbarem Wohnraum. Der Wohnraum, der hier von Privatinvestoren geschaffen wird, der ist ja nicht für jedermann gedacht. In Frankfurt ist es ja nun mal so, dass teurer Wohnraum in der Innenstadt entsteht, demzufolge das urbane Leben da entsprechend weniger werden wird. Es gut situierten Senioren ziehen hier nach Frankfurt oder haben ihr Häuschen auf dem Land verkauft, wo sie ihr Leben lang gelebt haben, wo sie Steuern bezahlt haben. Und jetzt, wo sie Rente beziehen und ihr Häuschen verkauft haben, kaufen sich hier eine Eigentumswohnung und sind natürlich auch nicht die Steuerzahler schlechthin für die Stadt. Aber ein Seniorenzentrum nach dem anderen muss ja gebaut werden. Kommen wir zur Wohnungsmisere, sage ich mal so, auch in Deutschland. Wenn von zu Hause nur noch ein Zimmer mit Vorhängeschloss wird. Bitteschön.
1: Ganz normaler Dienstagmorgen, kurz nach 6.
2: Mhm.
1: In der Küche zischt der Wasserkocher. Und es ist eine Küche, die irgendwie allen gehört. Aber wenn man so ganz genau hinsieht, gehört sie eigentlich niemandem.
2: Ja, ein sehr starkes Bild.
1: Du gehst mit deiner Kaffeetasse den schmalen Flur entlang. Also eine völlig normale Etage in einem normalen Vorstadthaus. Aber vor dir liegen einfach 5 Zimmertüren.
2: Richtig.
1: Davor stehen 6 Paar Schuhe, wild durcheinander. Und hinter jeder dieser Türen beginnt gleich ein völlig anderes Leben, eine völlig andere Schicht. Jeder, der hier morgens durch diesen Flur huscht, hat einen Schlüssel in der Tasche. Aber niemand, wirklich niemand von denen, hat ein echtes Zuhause.
2: Ja, absolut. Also das ist ein erst beklemmendes Bild, was du da aufmachst. Und es fängt halt eine Realität ein, die für hunderttausende Menschen in den großen Metropolen längst zum unerbittlichen Alltag geworden ist.
1: Und genau da steigen wir heute in unsere Analyse ein. Wir haben nämlich einen extrem scharfen, geradezu sezierenden Essay von Piotr Bigasewicz auf dem Tisch liegen.
2: Genau, kürzlich bei Presenza Berlin veröffentlicht.
1: Richtig. Und Bigasewicz, der hat Philosophie, Rechts- und Wirtschaftswissenschaften in Polen und Großbritannien studiert. Und er wirft in seinem Text einen Blick auf ein Phänomen, das auf den ersten Blick vielleicht nach so einem lockeren Studentenleben klingt.
2: Mhm, was es aber definitiv nicht ist.
1: Eben nicht. In Wahrheit bedroht das nämlich die Architektur unseres gesamten Alltags. Wir schauen uns heute an, warum die viel diskutierte Wohnungskrise eben nicht erst dann beginnt, wenn Menschen buchstäblich auf der Straße schlafen.
2: Sondern schon viel früher, ja?
1: Genau. Sie beginnt schleichend. In genau dem Moment, in dem aus einer Wohnung nur noch ein abschließbares Zimmer wird.
2: Und wir nutzen da heute in unserer Analyse die Situation in Großbritannien, also speziell in London, als eine Art Lupe.
1: Oder eher als Warnung, oder?
2: Ja, definitiv als Warnung. Denn was wir dort in den Quellen sehen, ist sozusagen das Endstadium einer Entwicklung, die in Städten wie Berlin, München oder Hamburg gerade massiv an Fahrt aufnimmt. Der Raum, den wir gemütlich zu Hause nennen, wird da zu einer bloßen Zwischenlösung degradiert.
1: Okay, lass uns das mal aufdröseln. Wenn wir hier in Deutschland an so geteiltes Wohnen denken, dann schaltet sich im Kopf ja fast automatisch so ein romantischer Filter ein, ne?
2: Oh ja, die klassische WG-Romantik.
1: Genau, man denkt an die klassische WG. Also ein alter, abgenutzter Küchentisch, billiger Rotwein, jemand spielt vielleicht schlecht Gitarre.
2: Und man diskutiert bis tief in die Nacht, ja.
1: Richtig, es ist der bewusst gewählte Versuch, irgendwie anders oder in einer Gemeinschaft zu leben.
2: Aber davon müssen wir uns hier komplett verabschieden. Das, was in diesem Essay beschrieben wird, hat mit WG-Romantik einfach nicht das Geringste zu tun.
1: Überhaupt nicht.
2: Wir sprechen hier über das britische Konzept des HMO.
1: HMO? Was genau heißt das?
2: Das steht für House in Multiple Occupation, also auf Deutsch in etwa ein Haus in Mehrfachbelegung.
1: Mhm.
2: Und rein rechtlich und architektonisch betrachtet, ist das ein Haus, in dem Menschen aus unterschiedlichen Haushalten leben und schlichtweg gezwungen sind, sich die grundlegende Infrastruktur zu teilen. Also Küche, Bad, Toilette.
1: Aber es ist eben keine Gemeinschaft.
2: Überhaupt nicht. Es ist das nackte Überleben auf einem Markt, der für diese Menschen eigentlich keinen Platz mehr hat.
1: Und das fand ich beim Lesen der Quelle so erschreckend. Da wird ein Raum beschrieben, der maximal funktional zusammengestrichen ist.
2: Ja, absolut, auf das Minimum reduziert.
1: Genau, also ein Bett, ein kleiner Schrank, vielleicht noch eine Heizung, die aber nur zu bestimmten Zeiten überhaupt läuft. Die Küche wird zwar gemeinsam genutzt, ja, aber da ist absolut nichts Solidarisches dran.
2: Nee, jeder hat da sein strikt zugewiesenes Regalfach im Kühlschrank.
1: Richtig. Und das Bad wird geteilt, aber es gibt einen rigiden Putzplan und morgens so einen stummen Kampf um die Duschzeiten.
2: Mhm.
1: Das klingt für mich überhaupt nicht nach einem Lebensraum. Das klingt eher so, als hätte sich das Haus in eine reine Excel-Tabelle verwandelt.
2: Das trifft den Nagel wirklich exakt auf den Kopf. Diese Häuser sind laut dem Autor keine Architektur für Menschen mehr. Sie sind reine Renditemaschinen.
1: Krass.
2: Stell dir einfach mal ein klassisches britisches Reihenhaus vor. Vor 20 oder 30 Jahren hat da noch eine ganz normale Familie gelebt.
1: Okay, also mit Wohnzimmer, Esszimmer und so.
2: Genau. Es gab ein Wohnzimmer im Erdgeschoss, ein Esszimmer, oben vielleicht dann drei Schlafzimmer. Regelrecht

0: Haus ist nur noch eine Kalkulation. Zeile 1, Zimmer 1, Miete X, Zeile 2, Zimmer 2, Miete Y, dann noch Spalten für die Kaution, Spalten für die Betriebskosten.
1: Wahnsinn.
0: Die Haustür öffnet sich da nicht mehr in einen geschützten, privaten Raum. Sie öffnet sich direkt in den unregulierten Markt.
1: Aber wie sind wir denn von diesem klassischen Familienhaus zu dieser Excel-Tabelle gekommen? Ich meine, das passiert ja nicht über Nacht. Da muss es doch irgendeinen historischen Wendepunkt gegeben haben, oder?
0: Was hier wirklich faszinierend ist, ist der historische Mechanismus dahinter, den der Autor da aufzeigt. Wir müssen dafür nämlich einen kurzen Blick auf die britische Nachkriegszeit werfen.
1: Okay.
0: Damals war der soziale Wohnungsbau, das sogenannte Council House, eine echte Errungenschaft. Es war im Grunde ein Stück sozialer Staatsbürgerschaft.
1: Also der Staat hat sich gekümmert.
0: Richtig. Der Staat garantierte der arbeitenden Bevölkerung einen anständigen, bezahlbaren Wohnraum. Das war ein fester gesellschaftlicher Konsens. Doch dann kam das Jahr 1980.
1: Ah, und mit 1980 kam Premierministerin Margaret Thatcher.
0: Exakt.
1: Und sie hat diesen Konsens dann radikal aufgebrochen, richtig, mit diesem Right-to-Buy-Programm.
0: Ganz genau. Das beschreibt der Essay sehr detailliert. Thatcher hat den Mietern dieser staatlichen Wohnungen das Recht eingeräumt, ihr Zuhause weit unter Marktwert zu kaufen.
1: Das klingt ja erstmal gut für die Mieter.
0: Es war ein genialer politischer Schachzug. Sie versprach der britischen Arbeiterklasse den sozialen Aufstieg durch Eigentum. Sie machte den privaten Hausbesitz quasi zur nationalen Ideologie, fast schon zu einer Religion.
1: Mhm.
0: Und kurzfristig fühlte sich das für viele natürlich großartig an. Aber die langfristigen Folgen, die waren laut der Analyse verheerend.
1: Weil die Wohnungen dann dem Markt zur Verfügung standen?
0: Genau. Seit 1980 wurden in England über 2 Millionen dieser Sozialwohnungen verkauft. Der Staat hat sich also massiv aus der Verantwortung zurückgezogen, der öffentliche Bestand schrumpfte ins Bodenlose und der private, profitorientierte Markt übernahm komplett das Steuer.
1: Was ja eine unglaubliche historische Ironie in sich birgt. Der Text formuliert das extrem pointiert. Thatcher versprach dem damaligen Arbeiter das eigene Haus, er hat es gekauft, er hat damals profitiert.
0: Ja.
1: Aber heute, also ein paar Jahrzehnte später, ist der Markt so überhitzt und gnadenlos, dass der Enkel dieses damaligen Arbeiters vom Markt nur noch ein winziges Zimmer mit einem Vorhängeschloss bekommt. Der Traum vom Eigentum hat sich da buchstäblich selbst aufgefressen.
0: Das ist die bittere Realität. Und um genau diesen Prozess zu verschleiern, greift heute eine extrem geschickte Marketingmaschinerie.
1: Oh ja, das Wording.
0: Die Sprache, die dieser harte Markt da nutzt, die ist unglaublich weich, modern und anschmiegsam.
1: Ja, das ist mir auch sofort ins Auge gesprungen. Da wird in den Anzeigen nicht von akuter Wohnungsnot gesprochen. Plötzlich heißt das Ganze dann Shared Living.
0: Richtig.
1: Aus einer erzwungenen Enge und völlig fehlender Privatsphäre wird auf einmal das hippe Wort Flexibility und die bittere Tatsache, dass sich ein Vollzeit arbeitender Mensch einfach keine eigene Wohnung mehr leisten kann, wird uns dann als Affordable Accommodation, also als erschwingliche Unterkunft, verkauft.
0: Es ist ein reines Framing.
1: Aber Moment mal kurz, dieses ganze Gerede von Flexibilität, das ist in unserer modernen Arbeitswelt doch eigentlich ein absolutes Buzzword für Freiheit, oder? Wir arbeiten remote, wir wollen uns nicht mehr für 40 Jahre an denselben Ort binden, wir wechseln Jobs. Warum sieht der Autor genau in diesem Wording eine so große Gefahr?
0: Naja, weil diese Art von Flexibilität auf diesem speziellen Wohnungsmarkt eben meistens keine freiwillige Lebensentscheidung ist.
1: Ah, okay.
0: Das ist der große Irrtum, auf den wir da gerne hereinfallen, weil diese ganzen Begriffe nach globalen Nomaden und grenzenloser Freiheit klingen. Aber laut der Quelle ist das eine Illusion.
1: Inwiefern?
0: Für die Menschen in diesen HMOs bedeutet diese angepriesene Flexibilität nicht, dass sie nächste Woche mal spontan nach Bali ziehen können. Sie bedeutet, dass ihr Mietvertrag nach 6 Monaten ausläuft und sie schlichtweg nicht wissen, wo sie danach schlafen werden.
1: Oh wow. Das ist eine ganz andere Art von Flexibilität.
0: Genau. Es bedeutet auch, dass der Vermieter sie jederzeit durch jemanden ersetzen kann, der vielleicht 50 Pfund mehr im Monat zahlt. Diese viel gepriesene Flexibilität ist in der Realität oft nichts anderes als Armut mit WLAN.
1: Armut mit WLAN. Das ist hart. Wenn das also keine freiheitsliebenden digitalen Nomaden sind und auch keine Studenten, die einfach nur mal so eine Übergangsphase durchmachen, wer verbirgt sich dann wirklich hinter diesen nummerierten Türen? Über wen reden wir hier in der Realität?
0: Das ist genau der Punkt, an dem die Analyse wirklich schmerzhaft wird.

0: ist die Wohnform der breiten, arbeitenden Bevölkerung geworden.
1: Krass.
0: Es sind Menschen, die schlichtweg aus dem normalen Immobilienmarkt komplett herausgepreist wurden. Wir sprechen hier über Lagerarbeiter, die unsere Online-Bestellungen verpacken.
1: Mhm.
0: Über Pflegerinnen, die in den städtischen Krankenhäusern ihre Schichten schieben. Über junge Angestellte, die ganz reguläre Bürojobs haben und sogar Universitätsabschlüsse mitbringen.
1: Also Leute mitten im Leben.
0: Ja. Oder über Menschen, die nach einer Scheidung plötzlich neu anfangen müssen und dann feststellen, dass der Markt für Einzelpersonen mittlerweile völlig unbezahlbar ist.
1: Es ist also wirklich die ganz normale Infrastruktur der Gesellschaft.
0: Genau. Der Autor spricht hier von einer völlig neuen Arbeiterklasse. Und die sehen nicht aus wie der klassische Fabrikarbeiter aus dem letzten Jahrhundert. Ne?
1: Stimmt.
0: Die laufen morgens mit Noise-Canceling-Kopfhörern zur U-Bahn. Die haben Firmenausweise um den Hals, Bankkarten im Portemonnaie und das neueste Smartphone in der Hand. Aber was sie alle verbindet, ist eine fundamentale, tiefe Müdigkeit.
1: Weil sie nirgendwo zur Ruhe kommen.
0: Richtig. Sie haben Jobs, ja? Aber sie haben eben kein echtes Zuhause, an dem sie diese Müdigkeit abends wirklich ablegen können.
1: Über welche Dimensionen reden wir hier eigentlich? Ist das jetzt ein RAN-Phänomen in bestimmten Problemvierteln in London oder hat das System?
0: Es hat absolutes System. Wenn wir uns da mal die nackten Zahlen aus Großbritannien anschauen, die der Text liefert, wird einem erst richtig schwindelig.
1: Lass hören.
0: Nehmen wir das Frühjahr 2026. Da lag die durchschnittliche private Monatsmiete im UK bei 1377 Pfund.
1: Durchschnittlich?
0: Durchschnittlich, ja. Und in London lag sie bei unfassbaren 2280 Pfund im Monat. Und was diese geteilten HMOs betrifft, man schätzt, dass es allein in England knapp eine halbe Million solcher massiv aufgeteilten Immobilien gibt.
1: Eine halbe Million Häuser, die so zerlegt wurden?
0: Richtig. Der Mietmarkt löst hier also keine Krise. Er organisiert die Krise. Er hat einen extrem lukrativen Weg gefunden, den Mangel zu monetarisieren.
1: Wahnsinn! Und hier schließt sich auch der Kreis zu deinem eigenen Alltag. Wenn du uns gerade zuhörst, denk mal an die Leute, die dir heute Morgen im Café den Espresso gemacht haben.
0: Mhm.
1: Oder denk an die Person, die dir nachher das Paket an die Tür bringt. Oder an das Personal, das nachts die Büros reinigt. Diese Menschen sind die absolute Basis einer jeden Stadt.
0: Ohne die geht gar nichts.
1: Genau. Ohne sie bricht das städtische Leben innerhalb von 48 Stunden zusammen. Aber genau diese Stadt behandelt sie wie Gäste auf Widerruf. Wie soll denn eine Metropole langfristig funktionieren, wenn sich die Menschen, die sie am Laufen halten, das Leben dort nicht mehr leisten können?
0: Das ist die große Sollbruchstelle, die der Autor da sieht. Wenn diese unverzichtbaren Arbeitskräfte jeden Tag stundenlang pendeln müssen oder sich nach einer echt harten Schicht in ein 10 Quadratmeter Zimmer ohne echte Privatsphäre zurückziehen müssen, dann erodiert langfristig das Fundament der Gesellschaft.
1: Ja, das leuchtet ein.
0: Und das führt uns in der Analyse zu einem Vergleich, der so treffend ist, dass er fast schon wehtut. Ein historischer Vergleich mit einem diametral entgegengesetzten politischen System.
1: Oh, hier wird es wirklich interessant. Du sprichst von der russischen Kommunalka?
0: Richtig, die Kommunalka. Das war eine Wohnform, die besonders in der Sowjetunion seit Mitte des 19. Jahrhunderts den Alltag von Millionen Menschen geprägt hat.
1: Wie sah das aus?
0: Stell dir eine klassische bürgerliche Wohnung vor, die nach der Revolution vom Staat beschlagnahmt und dann massiv überbelegt wurde. Mehrere Familien wurden da vom Staat in eine einzige Wohnung gefercht.
1: Okay, also eine familiäre Zwangsgemeinschaft.
0: Genau. Eine gemeinsame, völlig überfüllte Küche, ein einziges, ständig besetztes Bad, extrem enge Flure und absolut null Privatsphäre.
1: Das bedeutet also im Umkehrschluss, Großbritannien, das absolute Mutterland des radikalen privaten Hauseigentums, hat quasi aus Versehen die Architektur des russischen Sozialismus nachgebaut?
0: Ja.
1: Nur, dass heute nicht irgendein staatliches Komitee entscheidet, wer sich welchen Raum teilt, sondern einfach der reine Kontostand.
0: Exakt, so ist es. Diese historische Ironie ist im Text wirklich brillant herausgearbeitet. Die äußere architektonische Form ist praktisch identisch, also die massenhafte, erzwungene Kollektivierung von Lebensraum. Aber der Motor dahinter ist ein völlig anderer.
1: Wie meinst du das genau?
0: Naja, in der alten sowjetischen Kommunalka entstand dieser Zustand aus der schieren Unfähigkeit des Staates. Es war eine reine Verwaltung des Mangels. Man teilte sich die Küche, weil der Staat Privatheit nicht garantieren konnte, weil einfach nicht genug Wohnungen für alle da waren.
1: Okay, verstanden.
0: Aber im heutigen britischen HMO teilst du dir die Küche, weil der Markt private, vollwertige Wohnungen absichtlich unbezahlbar gemacht hat. Wegen der Rendite. Es ist das Resultat einer perfekten Gewinnmaximierung.
1: Mhm.
0: Früher war es ein staatliches Versagen. Der Name ändert sich heute einfach. Der Markt nennt es heute schlicht und ergreifend ein Angebot.
1: Und dieses Angebot macht ja auch etwas mit den Menschen. Der Text beschreibt das als eine ganz eigene Pädagogik des Mietmarktes, ne? Der Markt erzieht die Menschen regelrecht dazu, immer kleiner zu denken und Lebensbedürfnisse in reine Kosten zu übersetzen.
0: Das ist vielleicht die tiefgreifendste Beobachtung in diesem ganzen Essay. Die Wahl des Wohnortes orientiert sich für viele nicht mehr daran, wo man sich wohlfühlt, wo man soziale Bindungen hat, wo eine gute Schule für die Kinder ist oder wo man in Ruhe alt werden möchte.
1: Sondern?
0: Die Entscheidung wird ausschließlich vom Restbetrag auf dem Girokonto diktiert. Der Markt zwingt dich, grundlegende menschliche Bedürfnisse in harte Kosten umzurechnen. Brauchst du Platz für ein Kind? Kostet extra.
1: Klar.
0: Willst du einen Tisch, um am Wochenende vielleicht mal Freunde einzuladen? Kostet extra. Möchtest du einfach nur absolute Ruhe haben, wenn du krank im Bett liegst, ohne die Schritte des Nachbarn durch die dünne Wand zu hören?
1: Wahrscheinlich unbezahlbar.
0: Völlig unbezahlbar.
1: Es ist also ein permanenter, zermürbender, innerer Taschenrechner. Kann ich mir Privatsphäre leisten? Darf ich überhaupt darüber nachdenken, eine Familie zu gründen, wenn mein aktueller Lebensmittelpunkt ein WG-Zimmer mit einem 6-Monats-Vertrag ist?
0: Und genau deshalb müssen wir diesen Blick über den Ärmelkanal werfen. Wir schauen uns das hier ja heute nicht an, weil es eine exotische britische Besonderheit ist, die uns nicht betrifft.
1: Nee, ganz im Gegenteil.
0: Wir sind Festland angekommen sind, ganz massiv auch hier in Deutschland. Und Berlin ist dafür als Beispiel laut dem Autor die absolute Blaupause.
2: Oh ja. Wer in den letzten 2-3 Jahren mal in Berlin oder von mir aus auch in München eine Wohnung gesucht hat, weiß ganz genau, wovon wir hier sprechen.
0: Absolut. Berlin ist vielleicht noch nicht in der extremen Endphase wie London, aber die Richtung ist kristallklar. Diese ganzen weichen, verschleiernden Begriffe, die wir vorhin beim britischen Markt kritisiert haben, die dominieren doch längst unsere eigenen Immobilienportale.
1: Da suchst du nach einer Wohnung und findest nur noch das, in Anführungszeichen, möblierte Zimmer. Oder das Service Apartment. Flexible Wohnlösungen auf Zeit. Das klingt nach so einem hippen Start-up-Vibe, aber bedeutet in Wahrheit eigentlich nur, Wohnen ist kein Dauerzustand mehr. Es ist nur noch ein teures Abonnement, das dir jederzeit gekündigt werden kann.
0: Es gibt dafür diesen wunderbaren, sehr bitteren Begriff im Text, die Demut des Formulars.
1: Oh ja.
0: Wer in unseren Großstädten eine Wohnung sucht, muss eine völlig absurde Unterwerfung leisten, die wir alle mittlerweile längst kennen. Du musst dein gesamtes Leben in Aktenordner packen.
1: Schufa, Gehaltsnachweise, alles.
0: Genau. Eine makellose Schufa-Auskunft, lückenlose Gehaltsnachweise der letzten Jahre, Selbstauskünfte, Bürgschaften, polizeiliche Führungszeugnisse und natürlich so Bewerbungsmappen mit sympathischem Foto.
1: Und dann stehst du an einem verregneten Sonntagmittag mit 60 anderen verzweifelten Menschen in so einer endlosen Warteschlange im Treppenhaus eines Berliner Altbaus, nur um 5 Minuten lang eine überteuerte Zweizimmerwohnung zu besichtigen.
0: Und wer da nicht perfekt ins Raster passt, wer kein überdurchschnittliches Gehalt nachweisen kann, wird von Algorithmen oder Maklern noch vor der Besichtigung gnadenlos aussortiert.
1: Und wer dann neu in die Stadt kommt, vielleicht für einen Job, der muss halt das nehmen, was übrig bleibt. Und das sind immer öfter eben diese zersplitterten, überteuerten und befristeten Zimmer.
0: Wohnraum wird zur reinen Anlageklasse.
1: Genau. Ein Arbeitsvertrag bedeutet heute noch lange keine Wohnung mehr.
0: Und in Deutschland sollten wir echt den Fehler vermeiden, uns da in falscher Sicherheit zu wiegen, nur weil wir historisch gesehen einen relativ starken Mieterschutz haben. Die Mechanismen greifen längst.
1: Wie umgehen die es denn hier?
0: Naja, Vermieter bieten Wohnungen absichtlich voll möbliert an, um die Mietpreisbremse elegant zu umgehen. Mietverträge werden von vornherein gestückelt und befristet. Die alte Gewissheit, ich habe einen festen Arbeitsvertrag, also bekomme ich auch eine feste Wohnung, diese Gleichung geht für einen riesigen Teil der Bevölkerung einfach nicht mehr auf.
1: Und das ist der Moment, in dem du als Zuhörer dich fragen solltest, was das eigentlich für dein eigenes Umfeld bedeutet. Selbst wenn du vielleicht in Deutschland lebst und einen alten, sicheren Mietvertrag hast oder im abbezahlten Eigenheim sitzt. Die Makroentwicklung zeigt ganz klar, dass der gesellschaftliche Traum vom eigenen, sicheren Zuhause sich schleichend verkleinert. Von der geräumigen Familienwohnung zum funktionalen WG-Zimmer und von dort weiter auf 12 Quadratmeter auf Zeit. Es betrifft jeden Einzelnen, der morgens aufsteht und diese Städte am Laufen hält.
0: Ein Fenster in die Zukunft aller globalisierten Metropolen, in denen der fundamentale Lebensraum ausschließlich der Logik des freien Marktes überlassen wird.
2: Okay, fassen wir das alles am Ende noch einmal zusammen. Was unser tiefer Blick in die Quellen heute schonungslos offengelegt hat, die Wohnungsfrage beginnt eben nicht erst auf der Straße.
0: Nein.
2: Sie beginnt bereits morgens in genau der Küche, mit der wir vorhin gestartet sind. In der Küche, in der zwar der Wasserkocher zischt, aber in der sich niemand mehr wirklich zu Hause fühlt. Hinter jeder dieser HMO-Türen in der britischen und bald eben auch Berliner Kommunala verbirgt sich eine tiefe, strukturelle Erschöpfung.
0: Es ist kein gewählter Lebensstil?
2: Nee, es ist kein gewählter Sozialismus, keine gewählte Gemeinschaft, sondern eine vom Markt organisierte Niederlage.
0: Und daraus leitet sich eine zentrale Erkenntnis des Autors ab. Wohnen ist niemals nur Architektur. Es geht nicht einfach nur um vier Wände und ein Dach über dem Kopf. Wohnen ist die Ordnung des Alltags.
2: Mhm.
0: Ein sicheres Zuhause bedeutet Macht über Zeit, Macht über Nähe, über den eigenen Körper, über den Schlaf. Und letztlich bedeutet es die Macht, überhaupt eine Zukunft planen zu können.
2: Und genau an diesem Punkt, bei dieser Frage der Macht, möchte ich dir zum Schluss noch einen völlig neuen, weiterführenden Gedanken mitgeben. Etwas, das über die Fakten, die wir heute besprochen haben, noch hinausgeht.
0: Okay.
2: Wenn unser physischer Raum so unmittelbar bestimmt, wie viel emotionale und körperliche Erholung wir finden können, was macht es dann langfristig mit der mentalen Gesundheit und dem sozialen Zusammenhalt einer ganzen Gesellschaft, wenn eine komplette Generation von unverzichtbaren Arbeitskräften permanent in so einem Transitmodus gehalten wird.
0: Wenn sie nie ankommen.
2: Richtig. Wenn Millionen von Menschen im eigenen Leben niemals Wurzeln schlagen dürfen. Denk mal darüber nach, wenn du das nächste Mal durch deine Stadt läufst.
0: Das ist eine Frage, die wirklich den Kern unseres Zusammenlebens trifft.
2: Ohne Zweifel. Das war unsere heutige Analyse, unser Blick in die Quellen und in die Architektur unseres Alltags. Vielen Dank fürs Zuhören, fürs Mitdenken und bis zum nächsten Mal.
0: Bis zum nächsten Mal. Machen Sie es gut.

bisschen Sarkasmus muss sein. Madness, House of Fun. Ja, so wie es in England ist, wird ja in Deutschland in vielen großen Städten auch so langsam, wird es da auch so sein. Jetzt ist schon so. Und passend dazu die Meldung, die hier reingekommen ist, der Wohnungskonzern Vonovia und dessen Tochter Deutsche Wohnen haben angekündigt, die Mieten in Berlin zu erhöhen. Im Schnitt steige die Monatsmiete um 4,8%, heißt es. Damit bleibe man aber unter den Wert des aktuellen Berliner Mietspiegels. Darin war eine Erhöhung um 6,9% verzeichnet worden. Wie viele Haushalte demnächst eine höhere Miete zahlen müssen, stehe noch nicht fest, teilte die Vonovia mit. Und in Härtefällen werde man Lösungen suchen. Der Vonovia gehören in Berlin nach eigenen Angaben seit der Übernahme der Deutschen Wohnen 130.000 Wohnungen. Also eine Monopolisierung, die der Senat vorangetrieben hat. Und da muss man ja auch wissen, wer den Mietspiegel festsetzt. Das sind die gleichen. Auch der Senat setzt den Mietspiegel fest. Da gibt es Rechnungen, wo man dann sagt, wie kommen die darauf? Aber es ist halt so, wie es ist. Kommen wir zu den nächsten Herrschaften hier. Video-Equipe mit Dollar.

So, nochmal zur Sicherstellung. Video Keep ist der Titel und Dollar ist die Band. Warum die sich Dollar nennen, weiß ich nicht, aber es ist ja nun mal so. Wir kommen mal noch zu einer Nachricht. Seit heute verhandelt ja das Bundesverfassungsgericht in Karlsruhe über die Finanzierung des öffentlich-rechtlichen Rundfunks. Warum überhaupt? Die Bundesländer haben ja den Rundfunkbeitrag nicht erhöht, obwohl die zuständige Kommission, die unabhängig ist, empfohlen hat, dieses zu tun. Deswegen haben ARD und ZDF Verfassungsbeschwerde eingereicht. Der ARD-Vorsitzende Hager, über 400.000 Euro Jahresgehalt, ohne das verfassungsrechtlich geschützte Verfahren der Beitragserhöhung könne der öffentlich-rechtliche Rundfunk nicht frei und unabhängig arbeiten. Vielleicht sollten ja mal die Anstalten sich zusammentun und weniger Vorstände haben und dadurch Millionen sparen können. Aber ist egal, Bundesverfassungsgericht beschäftigt sich jetzt damit. Und damit kommen wir mal, ich denke mal, so hin kommen wir jetzt hier, weiß ich auch noch nicht. Ich drücke einfach mal jetzt hier irgendwas, diesen hier, unseren Abschlusstitel für heute. Und der kommt von Fincher.

Ja, und damit bleibt mir bloß noch Tschüss zu sagen. Allen eine stressfreie Woche zu wünschen. Heute sind ja die Temperaturen noch am erträglichsten. Also, schön sauber bleiben, Eis essen, baden gehen, wenn man kann. Hier in Frankfurt gibt es ja nicht allzu viele Möglichkeiten. Aber sucht sie euch. Und damit, tschüss.

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Innern der Deutschen Bahn begrüße ich alle zugestiegenen Fahrgäste hier im ICE nach Karlsruhe. Bitte beachten Sie mit Abfahrt im Bahnhof Mannheim hat dieser Zug eine Verspätung von 33 Minuten. Wir werden den Bahnhof Karlsruhe somit erst gegen 21.40 Uhr erreichen. Über Ihre weiteren Anschlüsse werde ich Sie noch rechtzeitig informieren. Ich bitte um Ihre Geduld. Trotz all dieser Unannehmlichkeiten wünsche ich Ihnen immer noch eine angenehme Reise.

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0: Herzlich willkommen zu Langsamfahrt. In der heutigen Sendung sprechen wir über eine ganz besondere Bahnstrecke, die Ilztalbahn. Die Ilztalbahn zweigt in Passau in Richtung Norden ab in den Bayerischen Wald. Die Strecke sollte stillgelegt werden, aber Ehrenamtliche haben die Stilllegung verhindert. Wie sie das gemacht haben, erfahren wir in der heutigen Sendung. Die Kommunen haben schon fest einen Radweg auf der Trasse der Ilztalbahn geplant und die Ehrenamtlichen konnten das verhindern und haben mittlerweile in der Sommersaison einen Freizeitverkehr auf dieser Strecke, auf der Ilztalbahn von Passau über Waldkirchen nach Freyung. Wie sie das gemacht haben und wann der Zug so fährt, das erfahren wir in der heutigen Sendung. Noch ein kleiner Hinweis, ihr hört die Radiovariante von Langsamfahrt. Langsamfahrt erscheint eigentlich als Eisenbahn-Podcast auf langsamfahrt.de und in den üblichen Podcast-Portalen. Etwa alle zwei Wochen erscheint eine neue Folge und die geht dann auch gerne mal länger als eine Stunde. Für das Radio muss ich die Interviews zum Teil deutlich zusammenkürzen. Wenn ihr euch für die große weite Welt der Eisenbahn interessiert, verweise ich euch gerne an den Podcast. Da gibt es auch immer wieder mal Folgen, die es gar nicht ins Radio schaffen. Den Podcast, den gibt es auf langsamfahrt.de und überall da, wo es Podcasts gibt. Ich spreche mit Thomas Schempf von der Ilztalbahn. Hallo Herr Schempf.
3: Ja, hallo und guten Morgen.
0: Die Ilztalbahn, das ist eine Strecke, die von Passau Richtung Norden, ja, so in den Bayerischen Wald abzweigt, etwa 50 Kilometer lang. Wie kann man sich die Strecke vorstellen?
3: Ja, es ist eine typisch deutsche Mittelgebirgsstrecke, die aus einem Flusstal, sie startet ja in Passau im Donautal oder am Zusammenfluss eben ja von Donau, Inn und Ilz, bei knapp 300 Höhenmetern und sich dann in den Bayerischen Wald hinaufwindet. Der Namensgeber ist ja der Fluss Ilz, dem die Ilztalbahn auch auf den ersten 20 Kilometern direkt folgt und nachher folgt sie dann Zuflüssen der Ilz. Der Charakter der Strecke ändert sich aber ungefähr nach zwei Dritteln, also dann oberhalb von Röhrnbach, weil dann die Ilztalbahn die Flusstäler verlässt, um sich dann in die Hügellandschaft des unteren Bayerischen Waldes hinaufzuarbeiten. Also sehr landschaftsangepasst, damit auch dann immer wieder auch dann, ich sag mal, Windungen, die die Bahn nimmt. Und ja, insgesamt ist sie 50 Kilometer lang. Sie ist auch deshalb etwas länger als die Straßenverbindung, weil die Bahnlinie auch die Stadt Waldkirchen anbindet und eben nicht auf dem direkten Weg von Passau nach Freyung führt.
0: Ja, bei Waldkirchen macht die Strecke so eine 180-Grad-Wendung. Das sieht auf der Karte doch recht interessant aus.
3: Genau, und das liegt eben daran, um möglichst nah an die Stadt heranzukommen. Und dann brauchte man auch wieder eben die Verlängerung, weil man gerade eben auch zwischen Waldkirchen und Freyung dann auch noch über 100 Höhenmeter überwinden muss. Und von daher eben auch dann hier landschaftsangepasst eben auch in Seitentäler reinfährt, einfach um dann die Höhe zu gewinnen.
0: Ja, das ist ja immer so ein Problem. Große Steigungen waren ja in der Anfangszeit der Eisenbahn noch schwieriger zu bewältigen wie heute. Die Dampfloks damals waren nicht ganz so stark, wie Züge heute sind. Da wurden manchmal wirklich aufwendige Schleifen gebaut, damit eine Strecke irgendwie die Steigung langsam erklimmen kann. Das gibt's bei euch auch. Also so ein paar Schleifen sind da auch drin.
3: Das ist richtig. Und die allererste Schleife haben wir ja sogar schon in Passau, weil die Ilztalbahn nicht dem Flusslauf der Ilz folgen durfte, sondern weil damals eben auch dann der Bischof das Dampfross vom Dom weghaben wollte, musste dann die Ilztalbahn zunächst über den Bergrücken bei Tiefenbach geführt werden, um dann ins Ilztal runterzukommen, also jetzt im Grunde dann die ersten verlorenen Höhenmeter. Und dann folgt sie eben den Flussläufen und dadurch natürlich eben auch immer wieder auch dann Windungen, Biegungen drin und dann nachher eben im Hügelland, dann oben im oberen Teil genauso, wirklich sehr landschaftsangepasst.
4: Ja, Sie sagten es gerade, ich gucke mir das gerade auf der Karte an, ja, man hätte in Passau eigentlich andersrum auch rausführen können, aber die Strecke geht erstmal so ein bisschen in die entgegengesetzte Richtung.
3: Genau, und dann eben auch stark bergauf, eben bis zum Haltepunkt Tiefenbach, um dann wieder hinabzuführen in das Tal der Ilz, das man dann kurz vor Fischhaus erreicht. Also das wäre auch einfacher gegangen vom ganzen Höhenprofil her, aber die damaligen Verhältnisse haben eben dann sozusagen die Ausschleifung im Westen von Passau dann auch erfordert.
4: Ja, das war jetzt so eine ja, damals richtig schöne Nebenbahn, auf der ich sag mal, normaler Verkehr war, der dann so aber in 80er Jahren zurückging bis hin zur Einstellung des Verkehrs.
3: Ja, also die Ilztalbahn hatte im Grunde, ich sag mal, ihre Blütezeit. Einmal, nachdem eben auch dann zwei Bahnstrecken angebunden worden waren, einmal in Kalteneck ja die frühere Strecke nach Deggendorf, die es nicht mehr gibt, und zum anderen, und das war dann insbesondere für die Netzwirkung auch von großer Bedeutung, Waldkirchen war ja auch ein Knotenbahnhof, ein Verzweigungsbahnhof, denn es gab dort von 1910 bis 1945 die Bahnstrecke nach Böhmen, die also nach Prachatitz, Krummau und Budweis eine Verbindung brachte. Und diese Strecke ist dann natürlich durch den Kalten Krieg, die Teilung Europas, dann 1945 auch unterbrochen gewesen. Und nach dem Zweiten Weltkrieg in den 1950er und 60er Jahren war dann die zweite Blütezeit der Ilztalbahn, dort eben auch ein starker Anstieg des Personenverkehrs. Ursprünglich war ja die Ilztalbahn eine Strecke, die sehr stark für Güterverkehre ausgerichtet war. Also der Holzverkehr, aber auch der Granitverkehr waren relevante dann auch Güter, die auf der Ilztalbahn transportiert wurden. Der Personenverkehr wurde am Anfang, ich sag mal so ein bisschen nebenher, dann auch durchgeführt. Und dann in den 50er, 60er Jahren war eben dann auch der Alltagsverkehr, Berufsverkehr, aber eben auch dann der Freizeitverkehr sehr bedeutsam. Ja, und mit dem Siegeszug des Autos begann dann natürlich in der Fläche auch ein Niedergang der Bahnlinien. Das führte dann ja auch zu Kürzungen des Verkehrsangebotes, zunächst am Wochenende. Wir kennen ja so diese klassischen Betriebsruhen, die dann damals die Deutsche Bundesbahn eingeführt hat. Zuerst fiel dann der Sonntagsverkehr weg, dann wurde auch der Samstagsverkehr ausgedünnt. Als dann der Samstag als Regelarbeitstag dann auch wegfiel, war dann auch der Samstagsverkehr eingestellt. Und seit Mitte der 1970er Jahre fuhr auf der Ilztalbahn nur noch der Schienenbus montags bis freitags und teilweise auch mit großen Taktlücken. Und dadurch natürlich kam es dann ja im Grunde zu einer Beschleunigung des Rückgangs sozusagen. Und das führte dann eben 1982 bereits zur Einstellung des Personenverkehrs.
4: Ja, das ist so eine Entwicklung, die die Bundesbahn an recht vielen gerade Nebenstrecken gemacht hat. Den Verkehr so langsam zurückschrauben, bis der Takt irgendwann so wird, dass irgendwie dann auch keiner mehr mitfährt. Dann konnte man sagen, es wird ja eh nicht genutzt. Und ja, erschwerend hinzu kam natürlich auch die Zeit, dass viele Menschen dann gerade sich neu ein Auto kaufen konnten und dann Auto gefahren sind. Ja, das sind zwei Entwicklungen, die es öfter so gab. Aber die Strecke gab es ja dann noch und da gab es noch Sonderfahrten bis 2002.
3: Ja, also es ist so, dass ja die Strecke eine große militärische Bedeutung hat und das ist auch das, was letztendlich auch dann von großer Bedeutung ist für, ich sag mal, die Qualität der Infrastruktur, die diese Strecke hat. Denn in Freyung ist ein großer Bundeswehrstandort und die Strecke war eben aus militärischen Gründen immer systemrelevant und deswegen wurden auch die Anbindungen des Bundeswehrstandortes Freyung an das überregionale Schienennetz immer auch aus Mitteln des Verteidigungsetats dann bereitgehalten. Das heißt, es gab immer einen regelmäßigen Betrag, den die Deutsche Bundesbahn in die Strecke investieren konnte, um die Betriebsfähigkeit eben auch für schwere Güterzüge zu erhalten. Das waren sozusagen dann die Regelverkehre, die es noch gab nach 1982. Und daneben gab es eben dann auch immer wieder Sonderzüge, die nach Freyung gefahren sind. Denn eines kann man, glaube ich, sagen, die Ilstalbahn gehört eben doch zu einer der schönsten Bahnstrecken Deutschlands. Und von daher war sie auch immer für überregional Interessierte eine sehr schöne, ich sag mal, Art der Fortbewegung in der Mittelgebirgslandschaft. Und es gab viele Sonderzüge. Ein großer Akteur waren und sind bis heute auch die Passauer Eisenbahnfreunde, die ja auch historische Züge in Passau vorhalten und immer wieder auch dann die Strecke der Ilstalbahn für solche Sonderzüge genutzt haben. 2001 hat dann die Deutsche Bahn AG im Rahmen der sogenannten MORA-C-Initiative, MORA steht dabei für marktorientierte Rationalisierung und C für Cargo. Letztendlich hat man die Instandhaltung der Strecke eingestellt, weil auch 2001 der jährliche Zuschuss aus dem Verteidigungsetat weggefallen ist und damit eben dann auch die regelmäßige Anbindung des Bundeswehrstandorts aus strategischen Gründen nicht mehr notwendig war. Seit Anfang 2001 gab es also keine Instandhaltung mehr für die Strecke und dann kam es im August 2002 zu Starkregenereignissen, die an drei Stellen dazu geführt haben, dass das Gleisbett der Ilstalbahn unterspült worden war und diese Nichtbefahrbarkeit der Bahnstrecke hat dann sozusagen zur technischen Sperrung der Strecke geführt im August 2002. Und diese technische Sperrung ging dann 2005 zum 1. April in die eisenbahnrechtliche Stilllegung der Strecke über.
4: Ja, die Strecke hatte eh keinen Verkehr mehr. Die Bundeswehr hat sie nicht mehr genutzt. Die Unwetterschäden waren da. Ja, die Bahn dachte sich, warum sollen wir die Strecke instand halten? Fährt ja eh nichts drauf. Ja, die Stilllegung wurde eingeleitet. Es gab ja Pläne, dass ein Radweg auf die Strecke sollte.
3: Die Pläne sind seit 2002 auch von kommunalpolitischen Akteuren vorangetrieben worden und man hatte dann im Grunde 2005, als die Stilllegung dann eisenbahnrechtlich vollzogen wurde, konkrete Pläne, auch Fördermittel zum Bau eines Radwegs auf der Bahnstrecke. Und in dieser Zeit, also zwischen 2002 und 2005, haben sich in der Region zunächst örtliche Initiativen gebildet, die nämlich dieses Konzept des saisonalen Verkehrs, also Freizeit- und Tourismusverkehrs, der seit den 1990er Jahren im Gespräch war, auch umsetzen wollten. Und die Stilllegung der Strecke zum 1. April 2005 kam für diese örtlichen Akteure doch überraschend. Man hatte also am Anfang nicht gewusst, also auch wie stark bereits die Kommunalpolitik im Hintergrund eben die Strecke aufgegeben hatte und die Radwegplanungen vorangetrieben hatte. Sodass es also 2005 bereits einen Förderbescheid für den Radwegbau auf der Bahntrasse gab und es gab eben dann auch hier ja damit die entsprechenden Finanzmittel. Also 90% der ganzen Investition, Erstinvestition in den Radweg, wären seitens des Freistaats Bayern und der EU gefördert worden. Die kommunalen 10% wurden damals noch verhandelt und das wurde dann natürlich auch dann öffentlich gemacht und das führte dann dazu, dass sich die örtlichen Initiativen im November 2005 zum Förderverein Ilstalbahn zusammengeschlossen haben, dessen Ziel es eben war, diese Infrastruktur auch für kommende Generationen zu erhalten und auf Basis einer funktionsfähigen Infrastruktur eben auch wieder Verkehre auf die Strecke zu bringen.
4: Währenddessen hat die Deutsche Bahn dann die Stilllegung beim Eisenbahnbundesamt beantragt. um ja die Strecke verkaufen zu können, damit die Kommunen eben den Radweg bauen können. Ja, und dann kamt ihr ins Spiel.
3: Ja, genau in der Zeit. Also es war schon alles vorbereitet. Also die Verträge waren im Grunde schon in der Schublade und dann mussten noch die eisenbahnrechtlichen Voraussetzungen geschaffen werden. Das heißt, man musste dann nämlich auch beim Eisenbahnbundesamt noch zum einen den Abbau der Bahnanlagen beantragen und zum anderen dann eben auch die sogenannte Entwidmung. Eisenbahnrechtlich heißt es Freistellung von Bahnbetriebszwecken. Und diese beiden Anträge waren zu dem Zeitpunkt, als der Förderverein sich gegründet hat, noch nicht gestellt. Deswegen haben dann auch Menschen in der Region im Jahr 2006 versucht, durch Bürgerentscheide die kommunalen Entscheidungen der Stadträte und Kreistage aufzuheben. Das ist dann letztendlich daran gescheitert, dass die notwendige Anzahl an Abstimmenden bei diesen Bürgerentscheiden nicht zusammenkam. Und dadurch war es dann also politisch nicht möglich, diese Maßnahmen zum Abbau der Gleise und zur Entwidmung zu stoppen. Und daraufhin wurde dann aus dem Förderverein Ilztalbahn heraus die Ilztalbahn GmbH gegründet, deren Aufgabe es eben dann war und ist bis zum heutigen Tag, die Infrastruktur entsprechend zu ertüchtigen und Verkehre auf die Strecke zu bringen. Und als dann, und das war erst 2007 im Januar und Februar, die Anträge gestellt wurden beim Eisenbahnbundesamt, hat dann die Ilztalbahn GmbH mit dem damaligen Kooperationspartner der Rhein-Sieg-Eisenbahn GmbH in Bonn den Anträgen widersprochen und hat ein Konzept zur Wiederbelebung der Ilztalbahn vorgelegt.
4: Dann hat das Eisenbahnbundesamt entschieden, jo, die Strecke, die wird nicht entwidmet, also wird nicht freigestellt von Betriebszwecken. Es bleibt eine Eisenbahn. Es ist ja ein Interesse da.
3: Ja, und das war etwas, das schlug natürlich im unteren Bayerischen Wald oder generell, glaube ich, in ganz Bayern wie eine Bombe ein. Denn man dachte, wenn man politisch die Mehrheit hat, und es war ja damals die Zeit, in der die CSU-Staatsregierung auch eine Zweidrittelmehrheit im Bayerischen Landtag hatte. Und da war man felsenfest davon überzeugt, wenn wir das wollen und in dem Fall, wenn wir die Bahn weghaben wollen, dann wird die Bahn wegkommen, denn wir haben die Mehrheit. Wenn man allerdings das allgemeine Eisenbahngesetz liest, dann steht dort drin, dass eine weiterhin bahnbetriebliche Nutzung jeder anderen Nutzung einer Eisenbahninfrastruktur vorzuziehen ist. Das heißt, es geht jetzt nicht um eine Mehrheitsentscheidung, sondern das Eisenbahnbundesamt musste letztendlich abwägen, ob das Konzept, das die Ilztalbahn GmbH zusammen mit der Rhein-Sieg-Eisenbahn GmbH vorgestellt hat, so realistisch ist, dass eine weitere bahnbetriebliche Nutzung, also zweckbestimmte Nutzung der Bahnlinie, realistisch erscheint. Und das hat Monate gedauert. Also das Verfahren lief dann, glaube von Ende Februar 2007 bis Mitte Juli 2007. Und Mitte Juli hat dann das Eisenbahnbundesamt die Anträge der Deutschen Bahn AG und der Kommunen eben auf Abriss der Bahnanlagen und auf Entwidmung abgelehnt. Und diese Entscheidung, die schlug tatsächlich in der Region ein wie eine Bombe und führte zunächst einmal zu einer Sprachlosigkeit. Und wir haben dann letztendlich mit diesem Bescheid dann mit der Deutschen Bahn AG versucht, in Verhandlungen einzutreten, und zwar Verhandlungen über die Anpachtung der Bahnlinie. Das waren dann sehr, sehr zähe Verhandlungen, also aus heutiger Sicht, also muss man also auch sagen, es hat ja dann über 1,5 Jahre gedauert. Und was wichtig war, dann auch wieder als politische Rahmenbedingung, 2008 bei der Landtagswahl kam es erstmalig seit Jahrzehnten dazu, dass es eine Koalitionsregierung in Bayern gab und das Verkehrsministerium ging damals an die FDP. Und Diese Veränderung hat dann auch dazu geführt, dass die politische Verhärtung sich etwas aufgelöst hat oder zumindest gelockert hat. Und dadurch ist es dann 2009 im März dazu gekommen, dass die Rhein-Sieg-Eisenbahn, die ja die Betriebsgenehmigung für die Strecke beantragt hat, in Kooperation mit der Ilztalbahn GmbH, dann tatsächlich eine Betriebsgenehmigung erhielt für 50 Jahre. Und damit war also wieder ein Betreiber für die Bahnlinie Passau-Freyung gefunden. Und unmittelbar nach der Betriebsgenehmigung gelang es dann auch, die Verhandlungen mit der Deutschen Bahn AG über die Anpachtung der Strecke abzuschließen. Und so haben wir dann auch im April 2009 einen 50-jährigen Pachtvertrag für die Bahnlinie abschließen können. Und damit haben wir jetzt gewissermaßen eben dann auch eine Planungs- und Investitionssicherheit bekommen bis 2059.
4: Jetzt kann man aber nicht mal eben so eine GmbH gründen. Dafür braucht man schon ein gewisses Stammkapital. Und ohnehin ist Eisenbahn, wenn dann gerade so Sachen wie Pacht dazukommen, nicht gerade günstig. Woher kam denn zu der damaligen Zeit das Geld, um die GmbH zu gründen, um eben die Strecke zu sichern?
3: Also das Geld kam letztendlich ausschließlich von Privaten. Also der Förderverein Ilztalbahn ist als Gesellschafter eingestiegen. Jetzt kommt ein kleiner steuerlicher Exkurs. Da der Förderverein gemeinnützig ist, denn Denkmalschutz ist eine gesellschaftlich förderwürdige Aktivität, durfte der Förderverein nie die Mehrheit und das Sagen in der GmbH haben. Aber es kam eben auch eine Stammeinlage in Höhe von einem guten Viertel vom Förderverein. Und die restlichen Einlagen haben Privatpersonen eingebracht. Und so haben wir letztendlich das Stammkapital der Ilztalbahn GmbH immer komplett aus privaten Mitteln aufgebracht. Hier sind mittlerweile über 40 Gesellschafterinnen und Gesellschafter dabei, die eben im Grunde wissen, dass sie da eine Stammeinlage leisten, auf die sie keine klassische Rendite bekommen, aber mit der sie ein Ziel, dass sie für wirklich sinnvoll erachten, auch finanziell unterstützen.
4: Jetzt habt ihr euch mit Sicherheit damals mit dem Widerspruch beim Eisenbahnbundesamt in der Kommunalpolitik nicht unbedingt Freunde gemacht. Die haben ja schon ihre Radwege geplant und sind eigentlich davon ausgegangen, hier fahren irgendwann Fahrräder auf der Trasse. Wie sah denn dann die Zusammenarbeit in den Jahren darauf mit den Kommunen aus?
3: Das ist auch eine sehr interessante Entwicklung, weil wir alles gesehen haben von einerseits Verbohrtheit, dass dann manche letztendlich, ich sag mal auch aus gekränkter Ehre, sich nicht mit uns zusammensetzen wollten, mit uns bis heute nicht sprechen, und andere, die dann einfach die Realität anerkannt haben und im Grunde gesagt haben, das ist ja auch ein sinnvolles Konzept. Und wir machen jetzt mit, weil es ja schließlich eine starke bürgerschaftliche Initiative ist. Und so haben wir mit einigen Kommunen heute eine sehr gute Zusammenarbeit. Mit anderen Kommunen ist es, ich sag mal, so olala, so halb-halb. Da ist zwar kein richtiges Herzblut da, aber man unterstützt uns punktuell. Und bei anderen Kommunen ist das Ganze eher bis heute auch durch Sprachlosigkeit gekennzeichnet. Und vielleicht an der Stelle auch sehr symptomatisch, es gab danach ja dann auch Initiativen, jetzt doch mal die Potenziale der Bahnstrecke zu untersuchen für künftige Verkehre. Da verlangt der Freistaat Bayern von allen sogenannten Aufgabenträgern des Busverkehrs, also von Landkreisen und kreisfreien Städten, ein Votum für eine solche Potenzialanalyse. Und bis zum heutigen Tag haben die drei relevanten Gebietskörperschaften, die Stadt Passau, der Landkreis Passau und der Landkreis Freyung-Grafenau, es nicht geschafft, eine gemeinsame Linie zu finden, um damit eine Untersuchung der Bahnlinie und ihrer Fahrgastpotenziale auf den Weg zu bringen. Es gab 2015 eine vom damaligen Landwirtschaftsminister Helmut Brunner, dann auch, ich sag mal, vorbereitete und moderierte gemeinsame Runde mit Oberbürgermeister, den beiden Landräten und dann auch dem damaligen Innen- und Verkehrsminister Joachim Herrmann. Da wurde der Fahrplan besprochen, wie man die Untersuchung startet und was dann weiter noch zu tun ist, bis wieder Züge auf der Bahnstrecke fahren. Aber das war im Februar 2015 und die Umsetzung der damaligen Verabredungen ist bis zum heutigen Tag nicht erfüllt. Denn zwei Gebietskörperschaften, die Stadt Passau und der Landkreis Freyung-Grafenau, haben diese positiven Grundsatzbeschlüsse gefasst. Der Landkreis Passau verweigert sich bis heute eben einer solchen Untersuchung und damit hängt gewissermaßen der Reaktivierungsprozess seit mittlerweile über 11 Jahren sozusagen in den Seilen.
4: Ja, aber das ist eine Reaktivierung als ganz normales öffentlicher Personennahverkehrsangebot, was Sie da gerade beschreiben. Jetzt fahren ja aber schon seit einigen Jahren auf der Strecke wieder Züge. Das ist natürlich sind die Früchte eurer Arbeit. Wir blicken nochmal zurück geschichtlich. Die Rhein-Sieg-Eisenbahn hat die Betriebsgenehmigung bekommen, aber die Strecke war zwischenzeitlich ziemlich zugewachsen.
3: Ja, und nachdem wir dann zunächst das Betretungsrecht bekommen hatten im Jahr 2008 und dann den Pachtvertrag im April 2009 abgeschlossen haben, da ging es dann richtig los. Denn dann wurde zum einen der ganze Bewuchs beseitigt und wir haben dann auch die Sanierung der Strecke an den 3 Unterspülungspunkten in Angriff genommen und konnten dann die Strecke bis Sommer 2010 wieder in einen betriebsbereiten Zustand versetzen, sodass wir dann im September 2010 in der Lage waren, den Zugverkehr zunächst auf dem oberen Abschnitt Waldkirchen-Freyung wieder in Betrieb zu nehmen. Und im Juli 2011 wurde dann die Strecke wieder komplett in Betrieb genommen. Seit 5

0: dann auch einen Großteil der nötigen Investitionen zur Wiederherstellung der Strecke und damit zur Absicherung der Befahrbarkeit dann auch ja vereinnahmen. Und so war es dann möglich, also die Strecke eben bis 2010 bereits wieder komplett befahrbar zu haben und ab 2011 im Juli dann eben wieder durchgängig öffentliche Züge anbieten zu können.
1: Es waren allerdings noch nicht so viele Züge, weil damals konnte man auf der Strecke noch keine Kreuzungen machen und der Zug musste quasi einmal von Passau bis Freyung und zurückfahren und es konnte man nur einen Zug fahren. Seit 2014 habt ihr es dann aber hinbekommen, eine Zugkreuzung zu realisieren, sodass zwei Züge auf der Strecke fahren können und man dadurch wesentlich mehr Fahrten anbieten kann.
0: Das ist richtig. Man könnte sogar theoretisch drei Züge anbieten, denn die Strecke ist heute betrieblich in drei Abschnitte geteilt. Und zwar einmal Passau-Kalteneck. Der Bahnhof Kalteneck ist dann der erste Kreuzungsbahnhof. Dann geht es von Kalteneck nach Waldkirchen. Das ist dann der größte Bahnhof an der Strecke. Auch da wieder Zugkreuzungen möglich. Und dann schließlich noch von Waldkirchen nach Freyung. Also wir haben Passau-Kalteneck, die ersten 20 Kilometer, dann Kalteneck-Waldkirchen nochmal 18 Kilometer und Waldkirchen-Freyung nochmal 12 Kilometer. In diesen drei Abschnitten kann jeweils ein Zug verkehren und damit ist, wenn wir auch noch einige Langsamfahrstellen in den nächsten Jahren beseitigen können, dann eben auch ein Ein-Stundentakt auf der Strecke grundsätzlich möglich. Und das war damals auch die Intention der Investitionen, dass wir die Strecke so ertüchtigen, dass sie eben auch eine, ja, ich sag mal, wirklich dokumentierte Leistungsfähigkeit aufweisen kann.
1: Also ein Stundentakt wäre möglich. Mit welchem Takt fahrt ihr jetzt?
0: Im Moment fahren wir ja, ich sag mal, so eine Mischung von, ich sag mal, 2-Stunden-Takt und 3-Stunden-Takt. Also wenn mehrere Züge drauf sind, dann fahren die Züge dann eben auch, ich sag mal, so versetzt, dass man eben in Kalteneck oder Waldkirchen kreuzen kann. Wenn wir drei Züge auf die Strecke brächten, wäre damit im Grunde dann der Stundentakt möglich. Und das ist natürlich das, was dann auch in der Endausbaustufe natürlich das Ziel ist, dass, ich sag mal, die Züge wirklich die Gesamtstrecke befahren können und an den Kreuzungsbahnhöfen eben dann die, ja, Zugbegegnungen stattfinden können.
1: Ja, jetzt habt ihr gerade in den Anfangsjahren euch immer wieder Züge zugemietet, sodass was auf der Strecke fuhr, tatsächlich relativ bunt war. Ich fasse einfach mal so ein bisschen zusammen. Regio Shuttle von Agilis, Regio Shuttle der Waldbahn, die Siros der Vogtlandbahn. Gelegentlich fuhren die Schienenbusse der Passauer Eisenbahnfreunde, bis dann seit kurzem ein eigenes Fahrzeug fährt, ein 628, aber in einer historischen Lackierung.
0: Das ist richtig. Das ist ein Fahrzeug, das wir dann auch mit einem Partner zusammen eben dann hier dann nutzen auf der Strecke. Dieses Fahrzeug war im sogenannten Stillstandsmanagement der Deutschen Bahn AG, war also sozusagen ausgemustert und zum Verkauf vorgesehen. Und das haben wir dann eben zusammen mit einem Partner dann wieder in Betrieb gesetzt und haben da natürlich eben dann auch im Sinne der Marke Ilztalbahn natürlich geschaut, dass das Fahrzeug auch ja eine Außenlackierung bekommt, die letztendlich dann auch für unsere, ja, ich sag mal, Sichtbarkeit in der Region auch typisch ist.
1: Ja, ist wahrscheinlich auch eine ganze Ecke günstiger, wie sich jedes Mal Züge zuzumieten von ja, anderen privaten Bahngesellschaften. Das hat ja eigentlich nur Vorteile, sowas.
0: Das ist richtig. Also, und vor allem muss man eines sagen, es sind ja vor allem dann die Trassenkosten, die dann wirklich auch ins Geld gehen. Also die Miete der Fahrzeuge war immer, ich sag mal, überschaubar. Also das waren auch insofern faire Preise, als wir ja Stillstandszeiten der Fahrzeuge ausgenutzt haben. Das heißt, sowohl die Länderbahn, die Waldbahn, als dann auch Agilis haben ja Fahrzeuge vermietet, zu den Zeiten, in denen sie nicht im Einsatz waren. Zum Beispiel waren die Agilis-Fahrzeuge immer nur während der bayerischen Schulferienzeit bei uns und die Fahrzeuge der Länderbahn eben am Wochenende, wo eben keine so großen Verstärkungen notwendig waren,

0: wie wochentags im Berufs- und Schülerverkehr. Und klar ist natürlich, wenn man ein eigenes Fahrzeug hat, dass dann auch immer wochentags in Passau dann auch sozusagen beheimatet sein kann, sparen wir uns die großen Überführungskosten, die Trassenentgelte, aber natürlich auch die damit verbundenen Kosten, eben auch dann ja die Spritkosten und Ähnliches. Und das hat natürlich insgesamt das auch dann vereinfacht für uns und letztendlich auch verbilligt.
1: Ja, wir haben eben davon gesprochen, man kann jetzt kreuzen, man kann mit 2 bis 3 Zügen auf der Strecke fahren. Ihr habt aber selber jetzt nur einen Zug, diesen 628.
0: Das ist richtig. Wir hatten dann auch zeitweise ja mal 2 Züge im Einsatz ab 2014. Das war ja dann auch das Jahr, in dem dann die beiden Desiro-Triebwagen bei uns waren, die damals von der Vogtlandbahn kamen, die diese Fahrzeuge im Jahr 2014 nicht benötigt hat. Und von daher waren diese Fahrzeuge dann auch dauerhaft bei uns. Dazu ist vielleicht auch noch wichtig, in den Nuller- und Zehnerjahren gab es von Samstagmittag bis Sonntagabend kein öffentliches Verkehrsangebot in der Relation Passau-Waldkirchen-Freyung. Und die Ilztalbahn war also der einzige öffentliche Verkehr, der an Wochenenden angeboten wurde. Und von daher hatten wir hier auch doch erhebliche, ich sag mal, auch eben ja, Fahrgastpotenziale von Menschen, die sonst nicht eben hier aus dem unteren Bayerischen Wald nach Passau beziehungsweise umgekehrt gekommen wären.
1: Also der sonstige Verkehr wäre eben der Busverkehr und der fuhr damals am Wochenende nicht.
0: Richtig. Und dann hat der Landkreis Freyung-Grafenau ein neues Nahverkehrskonzept erarbeitet und seit September 2017 fahren jetzt sogenannte Schnellbusse von Passau nach Waldkirchen, Freyung und Grafenau. Und diese Schnellbusse fahren auf der B12, also auf einer gut ausgebauten Straße, sozusagen eine Direttissima aus Passau heraus. Und der erste Ort, der angefahren wird, ist dann Rörnbach, dann Waldkirchen, dann Freyung. Und so ist natürlich dann eine gewisse Konkurrenz entstanden zwischen der Ilztalbahn und dem Schnellbus. Und das Problem ist jetzt in Bayern, dass diese touristischen Schienenverkehre nicht in das öffentliche Verkehrsangebot einbezogen werden. Sie werden nicht als Teil der Daseinsvorsorge verstanden. Das merkt man auch daran, dass beispielsweise für uns nicht das Verkehrsministerium zuständig ist, sondern jetzt das Landwirtschaftsministerium, in dem der Tourismus angesiedelt ist. Das heißt mit anderen Worten, wir sind kein Angebot der öffentlichen Daseinsvorsorge nach bayerischer Lesart. Und das heißt jetzt auch konkret, wir sind damit nicht in der Gemeinschaft der Verkehrsunternehmen drin, die beim Deutschlandticket mitmachen und damit auch aus dem Topf des Deutschlandtickets Ausgleichszahlungen bekommen. Und diese Situation, eben diese Konkurrenz, die erwachsen ist durch den Schnellbus und jetzt natürlich auch preislich die Konkurrenz, die erwachsen ist durch 9-Euro-Ticket und Deutschlandticket, haben natürlich dazu geführt, dass preissensible Kunden dann jetzt eher die Angebote nutzen, auf denen sie das Deutschlandticket verwenden können. Und aus diesem Grund haben wir uns dann entschieden, eben hier auch eben die Kosten zu senken. Und die Kostensenkung bedeutete eben dann, nur noch ein Fahrzeug einzusetzen, das seitdem eben hier von uns bestellt die Bahnstrecke bedient. 4-mal pro Verkehrstag.
1: Eigentlich wiederum eine leicht traurige Entwicklung. Durch Deutschlandticket fahrt ihr weniger Züge, damit das finanziell überhaupt noch hinhaut. Wenn wir gerade schon über Deutschlandticket und so sprechen, was gilt denn bei euch für einen Tarif?
0: Also wir haben einen eigenen Tarif, also grundsätzlich. Also das heißt, es ist ein Sonderpreis, den die Fahrgäste bei uns bezahlen. Allerdings gibt es eine Besonderheit, denn die Landkreise Freyung-Grafenau und Regen haben ein Freizeitticket geschaffen mit dem sogenannten Bayerwald-Ticket. Und dieser Bayerwald-Ticket-Tarifgemeinschaft sind wir beigetreten. Und damit gelten im Bereich des Bayerwald-Tickets auch die allgemeinen Angebote, die es gibt. Nicht nur das Bayerwald-Ticket, sondern auch das Bayern-Ticket. Und wir haben uns dann im Sinne der Einheitlichkeit entschlossen, dann auch für die Strecke im Landkreis Freyung-Grafenau auch das Deutschland-Ticket anzuerkennen, weil es ansonsten, glaube ich, überhaupt nicht vermittelbar wäre, was wir da für Unterschiede machen zwischen anderen üblichen Verkehrsangeboten. Und das heißt, Fahrgäste mit Deutschland-Ticket bezahlen auf der Ilztalbahn für die Teilstrecke von Passau bis nach Röhrnbach und von Röhrnbach, also dem ersten Ort im Landkreis Freyung-Grafenau, bis nach Freyung, kann auch mit Deutschland-Ticket und Bayern-Ticket die Ilztalbahn genutzt werden.
1: Also zwischen Röhrnbach und Freyung kann man mit dem Deutschland-Ticket fahren. Den Rest, beziehungsweise wer kein Deutschland-Ticket hat, der kauft dann bei euch im Zug eine Fahrkarte zu eurem Haustarif.
0: Genau, so ist es. Und für die Deutschland-Ticket und Bayern-Ticket oder Bayerwald-Ticket-Fahrgäste gibt es dann eben eine Anschlussfahrkarte für die Relation Passau-Röhrnbach.
1: Ja, das heißt aber, dann bekommt ihr für diesen Teil Röhrnbach-Freyung durchaus auch Mittel aus diesem Topf des Deutschland-Tickets.
0: Nicht Deutschland-Ticket, sondern Bayerwald-Ticket.
1: Ah, und das hängt, Deutschland-Ticket hängt dann da drüber mit drin.
0: Richtig. Also wir bekommen keinen Euro, keinen Cent Ausgleichszahlungen vom Deutschland-Ticket, auch nichts vom Bayern-Ticket, aber eben über diese regionale Kooperation sind wir dann eben mit beteiligt an den Einnahmen, die aus Bayerwald-Ticket generiert werden.
1: Ja, das ist dann aber schon ein ziemlicher Flickenteppich an Tarifen. Eigentlich das, was man mal in Deutschland nicht mehr haben wollte, gerade mit so Gedanken wie mit dem Deutschland-Ticket.
0: Absolut richtig. Aber wie gesagt, das Strukturproblem in Bayern ist einfach, dass touristische Verkehre, und das betrifft ja nicht nur uns, sondern alle, die in Bayern, und das sind ja überwiegend eben diese lokalen oder regionalen Initiativen, nicht als Verkehrsunternehmen, nicht als Verkehrsdienstleister wahrgenommen werden, sondern als Freizeiteinrichtung. Und das hat man auch ganz stark in der Pandemie gemerkt. Wir waren mit Betriebsverboten belegt, wie ein Fitnessclub oder eine Sauna. Und von daher konnten wir unsere Angebote nicht dann auch durchführen in den Zeiten, in denen es eben hier pandemiebedingte Einschränkungen gab.
1: Das ist doch natürlich alles ziemlich verrückt. Ja, der Unterschied ist, ihr fahrt eigenwirtschaftlich und nicht, ihr seid kein bestellter Nahverkehr, so in dem Sinne, wie ein anderer regulärer Zug eben fährt.
0: Genau so ist es. Und wir haben eben keinen öffentlichen Aufgabenträger, wie es bei den, ich sag mal, klassischen Zug- und Busverkehren der Fall ist.
1: Wie finanziert ihr euch denn dann?
0: Gut, aus den Fahrgeldeinnahmen. Das ist eine ganz wichtige Quelle und andererseits natürlich auch aus den Trassenerlösen, wenn Dritte unsere Strecke benutzen.
1: Was für Dritte fahren da so? Gibt es ein bisschen Güterverkehr?
0: Es gibt ein bisschen Güterverkehr. Nach den Stürmen gab es mal richtig viel Güterverkehr. Da wurden nämlich dann auch sehr viele Sturmholzbestände über die Ilztalbahn abgefahren. Damals haben sich auch dann mehrere Holzverlader eben eine Diesellok in Passau geteilt und dadurch gab es auch dann teilweise täglichen Holzverkehr auf der Ilztalbahn. Mittlerweile ist das jetzt wieder nur, ich sag mal, sporadischer Verkehr, den wir haben. Was wir allerdings auch haben, das ist auch dann, ich sag mal, Abstellung. Also das heißt, Eisenbahnverkehrsunternehmen parken ihre Güterwaggons bei uns, weil sie im Raum Passau keine anderen Abstellgleise mehr vorfinden können.
1: Ja, da wurde ja viel zurückgebaut. Mora C hatten wir vorhin schon mal angesprochen. Ist dann für euch wieder gut, da irgendwie ein bisschen Geld mit einzunehmen? Denn ihr müsst euch ja irgendwie finanzieren. Irgendwie muss das Ganze ja auch schwarze Zahlen abwerfen.
0: Zumindest eine schwarze oder eine rote Null, ja.
1: Ja, wie oft fahrt ihr denn? Was habt ihr so für Fahrtage?
0: Also wir fahren von Anfang Mai bis Mitte Oktober an allen Samstagen, Sonntagen und Feiertagen. Also von daher ein wirklich verlässlicher saisonaler Verkehr in den Sommermonaten oder eben ja von Frühling bis in den Herbst hinein.
1: Ja, jetzt habt ihr auch gelegentlich mal Filmaufnahmen auf eurer Strecke gehabt. Zum Beispiel wurde der Bondel Kramer und die ewige Liebe im Bahnhof Waldkirchen gedreht. Das ist nur einer von den Filmen, die bei euch gedreht wurde. Es waren noch eine ganze Handvoll weitere.
0: Das ist richtig und das sind ja dann auch, ich sag mal, schöne Nebeneinnahmen, weil wir einfach dadurch, dass ja hier, ich sag mal, im Grunde 1982 wurde mehr oder weniger, alles eingestellt, die Schlüssel wurden abgezogen sozusagen, aber es blieb alles so da. Und von daher verstrahlt natürlich die Infrastruktur wirklich noch den Charme der Zeit, ich sag mal ja grob so Mid-Century, also Mitte des 20. Jahrhunderts. Also da sind einfach viele Dinge noch im Original da, die es sonst an vielen Orten nicht mehr gibt. Es ist natürlich schade, dass am Bahnhof in Waldkirchen die ganz umfangreichen Signalanlagen abgebaut wurden. Waldkirchen hat ja 6 Gleise und es gab sehr, sehr viele Formsignale. Die sind leider alle nach 1982 verschwunden, aber die sonstige historische Infrastruktur mit ihren Einrichtungen ist bei uns noch erhalten.
1: Ja, und das bietet natürlich für Filme eine ideale Kulisse. Das gibt's eben so an einem, ich sag mal, DB-Bahnhof eben nicht mehr. Die werden ja zunehmend immer weiter modernisiert und bekommen moderne Bahnsteige, moderne Signalanlagen. Da kann man bei euch dann Filmaufnahmen machen und hat quasi schon eine passende Kulisse.
0: Ja. Genau, das ist es und von daher ist es zumindest, was das angeht, wirklich auch noch eine, ich sag mal, historische Kulisse, auch wenn unser Anspruch ganz klar ist, attraktiven Freizeitverkehr mit heutigen Standards anzubieten und das versucht man natürlich eben auch durch ein Fahrzeug zu erreichen, das zwar nicht das Neueste ist, das aber letztendlich auch, ich sag mal, ja, für eine Epoche der Eisenbahn gestanden hat.
1: Es passt auf jeden Fall zu den Bahnhöfen wieder dazu, wenn die in den 80er Jahren stillgelegt wurden. Das Fahrzeug der 628, der kam ja so Ende 80er, Anfang der 90er Jahre. Ja, und hat zumindest jetzt äußerlich die Lackierung, die er damals auch hatte. Also ich finde, das passt schon gut zusammen.
0: Genau, natürlich, ich sage es auch in die Zukunft gedacht, könnten wir uns auch dann zum Beispiel batterieelektrische Fahrzeuge vorstellen. Und wir haben immer auch dann beim Bayerischen Verkehrsministerium auch angeboten, bitte nutzt doch die Ilztalbahn als Teststrecke für diese emissionsfreien Antriebsformen der Zukunft. Aber da sind wir leider auf nicht allzu viel Gegenliebe gestoßen. Da wartet man lieber ab, schaut, was andere machen und wird erst dann aktiv, wenn man sieht, dass sich eine Technologie andernorts bewährt hat. Also auch da würde ich mir sehr viel mehr proaktives Handeln in Bayern wünschen, weil wir hätten die Chance eben jetzt auf einer Strecke, bei der wir aktuell keinen Taktfahrplan stören, wirklich auch Testfahrten zu machen mit eben batterieelektrischen Zügen. Man sieht es ja in Baden-Württemberg, da soll der Schwarzwald in absehbarer Zeit komplett emissionsfrei betrieben werden. Das könnte man genauso auch im Bayerischen Wald machen. Da wird ja jetzt ein Pilot mit der Strecke von Plattling, Deggendorf, Zwiesel, Bayerisch-Eisenstein und den Stichstrecken nach Viechtach, Bodenmais und Grafenau jetzt auch angepackt. Aber das sind ja alles Realisierungshorizonte, weit in den 2030er Jahren. Also da könnte ich mir einen sehr viel ambitionierteren Ansatz vorstellen. Aber wie gesagt, da sind wir vielleicht auch unserer Zeit etwas voraus. Aber die Entwicklung muss ja ganz eindeutig in diese Richtung gehen.
1: Ja, also euer Ziel ist es schon, langfristig einen öffentlichen Personennahverkehr auf der Strecke wieder zu haben.
0: Absolut. Wir wollen diese Strecke, die Potenziale der Infrastruktur auch wirklich in Zukunft wieder genutzt sehen. Und da muss man ganz klar sagen, das übersteigt dann natürlich auch die Grenzen von ehrenamtlichem Engagement, auch von privaten Finanzmitteln. Hier ist aus unserer Sicht eigentlich oder sind die Region und der Freistaat Bayern gefordert. Leider sind es beides Partner, die nicht besonders ambitioniert und engagiert diese Aufgaben angehen.
1: Ja, bis dahin macht ihr auf jeden Fall euren Wochenendverkehr auf der Ilztalbahn. Jetzt ist der Bayerische Wald und überhaupt die Region um Passau auch eine Gegend, in der man gut Urlaub machen kann und auch gut Freizeit verbringen kann. Was kann man denn entlang der Strecke machen, sodass man mit eurem Zug hinfahren kann?
0: Also wenn wir mal beginnen, all diejenigen, die Urlaubsgäste im Bayerischen Wald sind, können natürlich mit der Ilztalbahn in die Stadt Passau fahren, die ja wirklich eine äußerst sehenswerte Stadt ist mit auch sehr vielen historischen Gebäuden und von daher auch dann ja die Möglichkeit sozusagen als Urlaubsgast aus dem Bayerischen Wald nach Passau zu fahren. Umgekehrt können diejenigen, die in Passau sind, zum Beispiel auch diejenigen, die mit einer Donauschifffahrt unterwegs sind, auch mal einen Landgang gewissermaßen mit der Ilztalbahn machen. Und dann eben auch ganz wichtig, es gibt ja auch sehr schöne Wanderwege, insbesondere im Ilztal. Die Ilztalbahn ist ja der einzige Verkehrsweg, der sich entlang des Flusses hier schlängelt. Ansonsten gibt es im Ilztal nur eben den Wanderweg. Also hier kann man dann in schönen Etappen, sei es, dass man 5, 10, 15 oder 20 Kilometer Tagesetappe sich vornimmt, auch dann sehr, sehr schöne Wanderungen machen und eben an einem Ilztalbahn-Haltepunkt aussteigen, an einem anderen wieder einsteigen. Und dann natürlich, was auch möglich ist, und das finde ich, da beginnt ja dann im Grunde auch schon die nachhaltige Mobilität viel früher. Man kann zumindest an Wochenenden ja auch mit der Ilztalbahn seine Urlaubsorte Waldkirchen und Freyung erreichen. Da gibt es natürlich auch dann die Busse wochentags. Also wer da nach sucht, kann eben auch dann jetzt hier eine Anreise in den Urlaub auch ohne Auto vornehmen. Und dann, und das ist ganz wichtig, insbesondere von Waldkirchen und Freyung aus gibt es ja auch Anschlussbusverkehre, durch die man von Waldkirchen zum Beispiel die Dreisesselregion erreichen kann, aber auch eben den südböhmischen Zug, der direkt an der Grenze beginnt, hinter Heidmühle in Nowe Udoli. Und das andere ist von Freyung aus eben der Nationalpark. Das heißt, auch von Freyung verkehren Busse einmal in Richtung Nationalparkzentrum, zum anderen aber auch in die Lusenregion Finsterau mit dem Freilichtmuseum. Also es gibt viele Möglichkeiten, wo die Ilztalbahn sie sozusagen dann begleitet bzw. hinbringt. Also wer sich da auf die Suche macht, der wird sehr schnell fündig, wie groß das Potenzial an, ja, ich sag mal, Destinationen, aber auch Wandermöglichkeiten oder auch Radfahrmöglichkeiten eben ist.
1: Ja, also mit Fahrrad oder mit guten Wanderschuhen ist man in der Region sehr gut unterwegs. Da kann man viel machen entlang der Strecke und kann mit euch als Zubringer entweder Hin- oder Rückfahrt machen und wandern, Fahrrad fahren und einen schönen Tag im Ilztal verbringen.
0: Genau, also wie gesagt, es gibt so viele Möglichkeiten. Es ist einfach, ich denke, so wichtig, dass wir letztendlich auch eine Wertschätzung für das bekommen, ich sage mal, was in der Nähe ist oder auch für Gäste aus Deutschland oder Mitteleuropa eine mittlere Entfernung darstellt. Da ist so viel möglich und es sind wirklich ja Kleinode, die es hier gibt, also wunderschöne Stellen, die ich auch immer wieder erwandere. Und das ist dann alles andere als langweilig, wenn man eine solche Tour auch dann das dritte, vierte oder fünfte Mal macht.
1: Jetzt ist gerade mit Fahrradbeförderung in so manchen Zügen ist durchaus schwierig, gerade wenn es dann mehrere Fahrräder werden. Wie sieht es denn in eurem Zug aus, in eurem 628?
0: Also wir haben da ja einen Mehrzweckabteil und von daher sind da schon also auch dann wirklich auch, ich sag mal, Fahrradgruppen möglich. Also da gibt es wirklich dann auch hier letztendlich, ich sag mal, im Normalfall jetzt keine Einschränkung der Kapazität. Also da ist wirklich sehr, ich sag mal, viel möglich. Und da setzen wir auch drauf, dass wir also sagen, es ist hier dann eben auch möglich, dann entsprechend hier auch in Gruppen Fahrradausflüge mit der Ilztalbahn zu unternehmen.
1: Jetzt ist gelegentlich bei euch auf der Strecke auch mal der Schienenbus der Passauer Eisenbahnfreunde unterwegs. Wie oft machen die das denn?
0: Das ist immer in Abstimmung mit den Passauer Eisenbahnfreunden. Also wir streben immer an, im Jahr mehrmals auch historische Fahrten anzubieten. Jetzt ist es so, dass die Passauer Eisenbahnfreunde auch sehr viele Fahrten anbieten, beziehungsweise auch Charterfahrten für Besteller durchführen, sodass wir immer miteinander schauen, an welchen Tagen, an denen die Ilztalbahn regulär verkehrt, gibt es eben auch hier die Möglichkeit, dann zusätzlich zu unseren 4 Fahrtenpaaren auch noch Schienenbusfahrten einzulegen.
1: Also immer individuell, man kann jetzt nicht sagen, so an Feiertagen fahren die eher mal ein bisschen häufiger oder so.
0: Das muss man es genau, so muss man es einfach sagen. Das Ganze wird immer wieder geplant nach freien Kapazitäten. Also da gibt es jetzt nicht, ich sag mal, ein Muster oder eine, ich sag mal, regelmäßig wiederkehrende Taktung dieser historischen Fahrten. Das wird immer separat veröffentlicht und wird eben dann auch sozusagen fallweise dann auch durchgeführt.
1: Ja, aber da findet man wahrscheinlich auf der Internetseite der Passauer Eisenbahnfreunde dann auch die Termine, denn die führen ja dann auch genau diese Fahrten durch. Ist ja für die eigentlich wirklich die Gelegenheit, so eine richtig schöne Hausstrecke zu haben, direkt aus Passau raus eine schöne Nebenbahn, auf der man fahren kann.
0: Genau so ist es. Und deswegen ist es auch für die Passauer Eisenbahnfreunde letztendlich auch wieder ein Zugewinn, dass eben ja eine der Strecken, die 2002 unterbrochen wurde durch die damaligen Hochwasserschäden, wieder befahrbar ist, seit jetzt mittlerweile dann ja 15 Jahren. Die Strecke nach Hauzenberg ist ja leider bis heute unterbrochen und nur in Passau bis Passau-Lindau befahrbar.
1: Jetzt haben wir einen Punkt noch gar nicht angesprochen. Ihr seid eine GmbH, die Ilztalbahn GmbH. Es gibt aber auch noch den Förderverein Ilztalbahn, der ja bei euch quasi Anteile erworben hat. Also wer ehrenamtlich mitarbeiten möchte, wendet sich am besten an den Förderverein Ilztalbahn.
0: Ja, also es ist so, also letztendlich ist es, ich sag mal, sehr eng. Das Ganze hat letztendlich steuerliche Gründe. Der Förderverein Ilztalbahn wurde gegründet, um die Bahnlinie als Denkmal der Industrie- und Verkehrsgeschichte zu erhalten. Denkmalschutz ist laut Abgabenordnung steuerbegünstigt. Das Betreiben von Zügen gehört nicht zu diesem steuerbegünstigten Bereich. Und um die Gemeinnützigkeit des Fördervereins Ilztalbahn nicht zu gefährden, haben wir 2006 entschieden, die ganzen wirtschaftlichen Angebote der Zukunft nicht über den Verein durchzuführen, sondern genau dafür die Ilztalbahn GmbH zu gründen. Und außerdem als Vertragspartner der Rhein-Sieg-Eisenbahn GmbH war es, glaube ich, auch sehr wichtig, dass wir da auch ein Wirtschaftsunternehmen hatten. Und so haben wir diese, ich sage mal, Trennung der Institutionen vorgenommen, aber die Akteure wirken zusammen für das gemeinsame Ziel der Ilztalbahn der Zukunft.
1: Ja, also das haben ja viele Vereine, dann hilfsweise noch irgendwie eine Firma. Das ist bei euch auch so. Seit 2024 seid ihr auch euer eigenes Eisenbahninfrastrukturunternehmen. Ihr habt ja vorher mit der Rhein-Sieg-Eisenbahn zusammengearbeitet. Das könnt ihr mittlerweile aber auch alles selber machen.
0: Genau, das ist einfach auch letztendlich dadurch begründet, dass sich ja die Rhein-Sieg-Eisenbahn aus dem Bereich Eisenbahninfrastrukturen zurückgezogen hat. Und in diesem Kontext haben wir überlegt, was machen wir? Und wir haben uns dann damals entschlossen, den Weg zu gehen, eben die Infrastruktur jetzt dann sozusagen in eigene Hände zu nehmen. Und wir haben beim Freistaat Bayern eine Unternehmensgenehmigung beantragt und diese auch erhalten. Und deswegen ist jetzt die Eisenbahnbetriebsleitung seit 2024 bei der Ilztalbahn GmbH selber angesiedelt.
1: Ja, also ihr betreibt die Ilztalbahn, sowohl die Infrastruktur, ihr lasst Züge drauf fahren mit einem mittlerweile eigenen Fahrzeug, ein 628 in einer alten Lackierung in Mintgrün. An den Wochenenden ist in der Sommersaison bei euch immer ein reger Verkehr auf der Strecke. Man kann mitfahren bei euch und sich die Ilztalbahn anschauen. oder entlang der Ilztalbahn etwas machen. Thomas Schempf war das von der Ilztalbahn. Vielen Dank.
0: Ja, gerne.
1: Alle Achtung vor den Ehrenamtlichen der Ilztalbahn. Die Stilllegung verhindert und dann einen so erfolgreichen Freizeitverkehr auf die Beine gestellt auf der Ilztalbahn. Weitere Informationen gibt es auf der Internetseite der Ilztalbahn. Alle Links habe ich zusammengestellt auf langsamfahrt.de. Ja, auf langsamfahrt.de, da findet ihr auch den Eisenbahn-Podcast Langsamfahrt. Denn was ihr gerade gehört habt, ist die Radiovariante von Langsamfahrt. Eigentlich ist es ein Podcast und der erscheint alle 2 Wochen und ist dann in der Regel auch länger als 1 Stunde und vor allen Dingen auch häufiger. Für das Radio muss ich die Interviews zum Teil deutlich zusammenkürzen. Auf langsamfahrt.de gibt es dann auch wieder immer wieder mal Folgen, die es gar nicht ins Radio schaffen. Also hört mal rein, langsamfahrt.de. Dort gibt es zum einen den Podcast Langsamfahrt alle 2 Wochen und eben auch weitere Informationen zur heutigen Folge zur Ilztalbahn von Passau über Waldkirchen nach Freyung. Mein Name ist Gregor Börner. Ich verabschiede mich bis zum nächsten Mal. Tschüss!

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0: Herzlich willkommen zu den musikalischen Verbrechen.
1: Hallo, ich bin der Matthias am Mikrofon und mir gegenüber ist...
0: Der Gregor, moin. Ja, wir haben mal wieder eine normale Sendung vor. Also normal, jetzt nicht, was die Musik betrifft, denn da spielen wir ja immer irgendwie das, was irgendwie sonst keiner hören möchte oder sonst keiner spielen will.
1: Zwei Verrückte sagen normal.
0: Ja, wir haben jetzt mal wieder eine, ich sag mal in Anführungsstrichen, normale Sendung. Also wir werden heute nicht in eins der schlimmsten Musikjahrzehnte aller Zeiten eintauchen. Und weil wir gar nicht mehr wissen, wie die Sendung eigentlich funktioniert, wird uns jetzt die liebe Heike erstmal erklären, wie die Sendung eigentlich funktioniert.
2: Herzlich willkommen zu den musikalischen Verbrechen, der musikalischen Unterhaltungssendung. In dieser Sendung spielen wir Musik, die nicht von allen Menschen als schön bewertet wird. Das kann Musik aus den Charts sein, Musik, die uns irgendwo im Internet begegnet ist oder die uns ungefragt eingesendet wurde. Diese Musik klingt dann beispielsweise so.

Na, gefällt euch die Musik? Wenn es zu schlimm und unerträglich wird, gibt es im Studio einen großen roten Knopf. Und wenn man diesen drückt, stoppt die Musik schlagartig. Den Knopf nennt man ja auch Schlagtaster. Der Knopf wirkt wie ein Notaustaster. Ach, was eine Ruhe. Aber singt es bei euch im Kopf nicht auch weiter? Ah, ich habe einen Ohrwurm! Dagegen haben wir unseren Ohrwurmkiller. Der geht so.

0: War da was? Der Ohrwurmkiller ist wie ein Radiergummi und radiert den Ohrwurm aus dem Kopf heraus. Das ist übrigens eine Endlosschleife von Roland Kaiser mit Santa Maria. Wenn die Musik noch nicht schlimm genug ist, schauen wir immer erstmal, ob man da noch etwas machen kann. Beispielsweise können wir die Musik höher oder tiefer pitchen, schneller oder langsamer, mehrere Titel gleichzeitig oder unser mittlerweile an Altersschwäche verstorbener Studiokater Diego wird ein bisschen mitsingen. Die Musik, in der Diego mitsingt, wird auch als Katzenmusik bezeichnet. Übrigens, für diese Aufnahmen wurde das arme Tier nicht gequält. Die Aufnahme entstand in seinen jungen Jahren, als das kleine Katerchen verliebt war und eine Katze aus der Nachbarschaft angehimmelt hat. Eins hätten wir fast vergessen, den Musikpreis am Ende der Sendung. Alle Titel, die in der kommenden Stunde gespielt werden, sind automatisch nominiert für unseren Musikpreis. Unser Musikpreis, die Goldene Klobürste, verleihen wir am Ende der Sendung und spielen den Gewinnertitel noch einmal.
1: Ja, dann hoffen wir mal, dass da keine Fragen mehr offen geblieben sind. Matthias, weißt du, wie es geht?
2: Ja, später kommt ein Test. Ja, so ungefähr, so grob. Ich habe ja schon ein paar Sendungen mit dir gemacht, so dezent über 100.
1: So ganz dezent. Dann fangen wir jetzt mal an mit einem Titel über Tiere. Wir spielen hier immer gerne mal Musik über Tiere. Was dann auch daran liegt, dass hier dann vielleicht auch Tiere in der Sendung vorkommen.
3: Sprengt den Wal.
2: Ja, beim den Titel müssen wir als Disclaimer sagen, das hat absolut nichts mit aktuellen Ereignissen in der realen Welt zu tun.
1: Nein.

0: Friedrich macht den Taurus klar.
1: Ah, so. Das ist doch leicht dezent extreme Maßnahmen. Also.
0: Ja, gut, jetzt haben wir daraus gelernt, wenn man mal wieder so ein Tierkadaver hat, dann nimmt man den einfach und lädt den vor der Küste Dänemarks ab. Dann können die sich drum kümmern. Ob das jetzt so viel besser war, ist dann steht auf
1: können
0: dem anderen.
1: Können wir das auch mit unserem Atommüll machen?
0: Ja, genau. Kann man ja auch den Dänen vor die Küste geben. Oh Mann, ja, Wahl-Timmy. Zum Thema, es hatte dann doch ein bisschen Aktualitätsbezug.
1: Vielleicht.
0: Vielleicht. Kommen wir nun zu einer, ich sag jetzt mal Neuvorstellung. Es ist mir die Tage begegnet und ich spiel's jetzt erstmal an und dann vielleicht kommt bei euch auch so die Erinnerung, irgendwie hatten wir das schon mal.

0: Also, wenn man jetzt nochmal so ein bisschen zurück überlegt, vielleicht so über 20 Jahre, dann erinnert man sich direkt an einen Titel, der aus den 80er Jahren
1: stammt. Die 80er sind doch 20, ja genau.
0: Ja, ja, also
1: das ist ja nicht 20 Jahre.
0: Da wird direkt ein Titel kommen, der aus den 80ern sein muss. Hä? Klingelt's da schon?
1: T-A-T-U, russische Band.
0: Ja. Genau. 1983 muss es demnach sein. 2003.
1: Was denn du?
0: Ja.
1: Es gibt Leute, die glauben das mit 83. Verwirrt die Leute nicht.
0: Ja, das stimmt. Also es ist von 2003. Demnach kann es nicht über 20 Jahre her sein. Sondern
1: das
0: drei.
1: Auch nur Leute aus unserer Generation.
0: Ja, ja. So.
1: Also zur Erklärung, was labern die beiden verwirrten Herren Moderatoren? Wir sind ja, ich bin geboren 85 und im Kopf werden die 80er immer 20 Jahre her sein, also nicht länger, also nach dem Motto, ich werde nicht alt, nein.
0: So, und jetzt wollen wir nochmal in den Titel von Harrison reinhören.
1: Ja, und jetzt
0: nochmal Tattoo. So, Matze, jetzt darfst du ranten.
1: Ja, dann geht das jetzt los. Also, Harrison, du als Typ oder als Band bist mir unsympathisch. Also generell eigentlich all diese Leute, die mit minimalem Aufwand Profit machen. Was hat er denn jetzt gemacht? Der hat das mit männlicher Stimme eingesungen und hat das Ganze langsam gemacht, was es also im Vergleich schon mal wie so eine Schlaftabletten-Version klingen lässt.
0: Mhm.
1: Und dann hat er das online gebracht und hat gesagt, geil, jetzt lass mal das Geld verdienen damit. Aber im Effektiv hat der ja sonst oder die Band auch sonst nichts gemacht. Also diese Politik ist mir äußerst unsympathisch. Und deswegen müssten wir eigentlich so einen Boykottpreis vergeben für Harrison nach dem Motto,
0: wir machen das,
1: Sack.
0: Wir machen das anders, weil kein Geld und keine Ideen haben wir auch. Wir gucken jetzt mal, ob wir das Original von Tattoo genauso langsam und so tief hinkriegen wie die Version von Harrison und bringen dann unsere eigene Coverversion raus.
1: Ja, oder wir singen das selber das nochmal ein.
0: Das ist zu langsam, ne?
1: Jo, bitte. Mindestens nochmal ein Viertel schneller.
0: So? Ja? Ich würde sagen, das ist gar nicht mal so schlecht.
1: Kann dein schlaues Programm da nicht die Beats per Minute anzeigen?
0: Nee,
1: von Harrison?
0: Nee, leider nicht.
1: Das angleichen kann?
0: Nee, das geht leider nicht. Also, ich kann hier einen Prozentwert eingeben und ich habe jetzt ein Drittel langsamer.
1: Hätten wir jetzt Zeit, könnten wir die KI fragen, was Harrison in welcher BPM das ist und dann Tattoo dran angleichen. Aber dafür haben wir nun wirklich nicht die Zeit. Wir haben ja noch eine ganze Sendung hier zu füllen.

0: Wollen wir nochmal den Vergleich hören von Harrison?
1: Das war nicht Harrison?
0: Ne, Harrison. Und jetzt kommt nochmal Tattoo in langsam. Also, hätten es Männer gesungen im Original, hätten wir es jetzt.
1: Also, gar nicht schlecht, das hast du ganz gut angeglichen.
0: Ja.
1: Dafür, dass du es mal eben so aus dem Ärmel geschwibbelt hast, nicht schlecht.
0: Wollen wir jetzt mal die Gegenprobe machen? Harrison so schnell machen, dass es klingt wie Tattoo? Das könnte man
1: ja
0: eigentlich.
1: Klar.
0: Das, ja, ja, warte mal, dann starten wir es mal. So klingt's ja. Jetzt machen wir da einfach mal ein Drittel mehr und höher. Gleiche Werte. Ja!
1: Hinkommen von der Geschwindigkeit.
0: Ja, ja. Das waren jetzt dieselben Werte, nur halt andersrum.
1: Okay.
0: So, hören wir mal.

0: Ja, ja. Jo, das war Harrison Tattoo, all the, das ist ja auch so ein Zungenbrecher, all the things, warte mal, all the things,
1: she
0: I halt said. Alles, was sie gesagt hat. Mensch, das war, muss man, darf man ja nicht
1: genau.
0: Ganz so genau alles, nehmen. Alles, was sie gesagt hat.
1: Also ich würde sagen, dein Mod hat der Harrison schon verbessert, weil der ist, die Schlaftablettenversion ist weg, das finde ich gut.
0: Ja, also Tattoo in langsamer klingt, finde ich, genauso gut wie Harrison in schnell. Ich könnte mir vorstellen, dass wir da im heutigen Mix nochmal ein bisschen drauf eingehen werden, aber wir werden jetzt erstmal weitermachen mit Jocelyn Brown. Erstmal wieder ein bisschen runterkommen und das Lied, das werden wir jetzt mal genauer hören. Vielleicht fällt euch ja was auf da drin. Ist wieder so Fitnessmusik, ne?

0: Moment, Moment, Moment. Da habe ich jetzt was wiedererkannt. Gucken, ob wir das nochmal wiederholt kriegen. Da! Hast du es gehört?
1: Die Agathe!
0: Da.
1: Die Agathe!
0: Also, wenn wir das nicht schon mal. Also, ich meine.
2: Firma Transceptor Technology.
0: Ja, das spricht erstmal der Russe.
2: Sputnik.
0: Also, da, das finde ich schon äußerst merkwürdig. Wir kennen die Agathe Bauer ja eher von diesem Titel.
1: Ja, das kennt jeder. Wer das nicht kennt, der wohnt echt hinter dem Mond.
0: Ja. Und jetzt habe ich mal ein bisschen herumrecherchiert. Das Original ist von Jocelyn Brown und das ist ein Sample. Und das hat Snap quasi in seinen eigenen Titel eingebaut.
1: Okay, und wann, von welchem Jahr ist das mit dem Original?
0: Oh, das müsste ich jetzt nachgucken. Ich habe es jetzt gerade nicht mehr parat.
1: Ja, Bildung kann er, nur so halb.
0: Aber ich finde, das ist ein interessanter Fakt. Die Agathe Bauer ist gar nicht von Snap.
1: Das ist ja frech von der Orkani.
0: Jo. Gut, dann machen wir es aus. Also mit so Fälschungen wollen wir ja hier nichts am Hut haben. Ja, wir schalten jetzt um nach Österreich zu einem Fitness-Influencer. Aha. Ja, ich glaube, ja, genau.
3: Herzlich willkommen. Hallo und herzlich willkommen. Oh,

0: Sekunden Satzpause. Und weiter geht's!
1: Ja.
2: Oh je. Das ist feinster Mallorca-Trash. Aber vom Allerfeinsten.
1: Das könnten wir auch mal gucken, ob wir das langsam mal kriegen, oder?
2: Ne, das macht's nicht besser. Nee. Oh, nee. Also lieber den roten Knopf.
1: Ja. Gut, da kann man nichts machen.
2: Ja, Anwärter für den Preis, definitiv. Also das war jetzt grausam für meine Ohren. Hast du mal was Nettes, was Schönes ja, zum Ausgleich?
1: Was Schönes? Oh, warte mal, was Schönes.
2: Was Schönes in dieser Sendung.
1: Was haben wir denn hier? Backstreet Boys? Clisot?
2: Nein.
1: Blondie?
2: Ja, Blondie.
1: Komm, Blondie? Heart of Glass?
2: Ja, wieder 80er-Song, ja, ja.
1: Schon wieder 80er? Wir hatten doch eben erst... Das waren
2: ja... Das sind die echten 80er jetzt, ja.
1: Das waren ja eben nur die Hilfs-80er.
2: Ja.
1: Gut, Blondie, Heart of Glass. Komm mal runter.

0: Ach, da ist ja noch ein Kätzchen. Ja.
1: Ja, wo kommst du her?
2: Lass dich mal hinter den Ohren kraulen.
0: Richtig mal da. Ja, du kraul mal kurz die Katze. Ich muss mal gerade den elektrischen Ansager hier. Der auch nicht. Ach so, ist auf dem Knopf hier. Ah, ja.
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0: Herzlich willkommen zu den musikalischen Verbrechen in der 140. Ausgabe.
1: Wow. Die zweite Halbzeit. Hier ist einer dieser Moderatoren, der Matthias.
0: Und hier ist der andere, ich bin der Gregor. Und jetzt fangen wir mal an, direkt ein bisschen langsamer zu sprechen. Ja.
1: Ja.
0: Denn wir haben
1: auch alle verstehen.
0: Richtig, denn wir haben eine E-Mail aus der Schweiz bekommen. Viele Grüße an. An der Stelle viele Grüße an unseren Hörer Marco. Der hat uns ein Schweizer Meme geschickt, was in der Schweiz gerade so ein bisschen durch die Decke geht. Aber dafür brauchen wir eine Vorgeschichte. Wir schalten jetzt erstmal das Schweizer Fernsehen an, was zum Teil in Hochdeutsch gesprochen wird, aber zum Teil so stark auf Schweizerdeutsch, dass ich es übersetzen werde. Das erstmal zur Vorgeschichte. So, Fernsehen an. Ah, falsche Taste, hier. Na, falscher Regler. Hier. Kann er eigentlich.

0: Man hört da einen Bagger.
1: Ah.
2: Förster Hermann Schönbechler erfüllt Bubenträume. Wer wie sein Sohn Richi im kanadischen Wald aufwächst, braucht keinen Spielzeugbagger im Sandkasten.
0: Also, die sind ausgewandert nach Kanada und das Kind sitzt im Bagger und will raus.
3: Also.
0: So. Jetzt hilft er dem Kind halt raus. Er versucht jetzt die Tür aufzumachen. Das geht schlecht, er will ihn rausheben. Halt dich an den Fingern, dann hebe ich dich raus.
3: Also.
0: Ja, komm, mit der anderen Hand.
3: Mit der anderen Hand auch. So, komm, jetzt. Gut heben. So. Ja, Richi! Ich habe gesagt, du sollst dich gut heben!
0: So, das Kind ist runtergefallen und er sagt, ich habe gesagt, du sollst dich gut halten. Und das Kind ist jetzt natürlich am Heulen. Das reicht soweit schon als unser Fernsehmitschnitt. Also das Kind fällt aus dem Bagger raus und er sagt auf Schweizerdeutsch, ich habe gesagt, du sollst dich gut halten.
1: Riech? Was ist Riechi?
0: Riechi, so heißt der Junge.
1: Ich frage mich nur, was der echte Name oder der Abwandlung ist von.
0: Ich versuche die Stelle nochmal.
1: Vielleicht finden wir das raus.

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1: 웃을까? 놀고, 미다 뿌리가 유프. Schlecht, schau, aber ich hatte auslöpfen, komm. Tut die gut tappen den Finger und dann tut die auslöpfen.
2: Gut tappen den Finger, also festhalten und auf die Finger aufpassen.
1: Komm, tu dich heben, mit der anderen Hang auch. So,
2: gut, ich hebe.
1: Komm, gut heben.
2: Ich heb dich raus. So.
1: Ja, Richi! Ich hab gesagt, du sollst dich gut heben!
2: Ich hab gesagt, du sollst dich gut heben.
3: Gut heben.
2: Gut heben. Ist, du sollst dich gut halten, steht hier in meinem Manuskript. Und jetzt.
3: Danke, Marco.
2: Danke,
3: Translator.
2: Danke für die Übersetzung. Also, das hätten wir ja selber so nicht hinbekommen. Und jetzt haben wir einen Musiktitel von Stubette Gang, Richi.
3: Die haben da was draus gebaut.
2: Die haben da was draus gebaut.

0: Nanu, wo ist
1: ich
0: denn?
1: Aha. Ich hab gesagt, du sollst dich happen. Ja.
0: Und ich dachte, jetzt haben sie auf dem Klo weiter aufgenommen.
2: Und ich. Ja, ja, genau. Da läuft
0: Titel
2: was
0: läuft
2: raus.
0: Noch einen
2: du,
0: Moment.
2: Da läuft was raus.
0: Komm, die paar Sekunden hören wir noch.
2: Was raus.
0: Oh ja.

0: Richi!
1: Ja, Richi. So, jetzt gibt's noch eine kleine Nachgeschichte. Mittlerweile läuft dieser Song immer, wenn die Schweizer Eishockey-Nationalmannschaft ein Tor geschossen hat.
2: Aha.
1: Ja, und okay. Die Familie Schönbacher hat einen Anwalt eingeschaltet, weil sie die Ehre ihres Sohns in dem Video verletzt sieht und versucht jetzt dagegen vorzugehen.
2: Oh. Ja. Ja, aber der ist doch gar nicht zu hören, der Sohn.
1: In dem Lied nicht, aber halt in diesem Fernsehmitschnitt. Ja, vielen Dank, ach, jetzt muss ich wieder langsam sprechen, vielen Dank an unseren Hörer Marco aus der Schweiz. Interessant, wo man unsere Sendung hört. Für diese tolle Geschichte, für diese Einsendung. Also, wenn ihr auch sowas habt, dann schreibt uns gerne über musikalische-verbrechen.de und auch gerne, wenn es ein bisschen komplexer ist und wir erst vielleicht in eine andere Sprache übersetzen müssen. Ich muss noch mal.
2: Ja, also wir haben früher immer gesagt als Disclaimer, wer uns ungefragt Musik zusendet, der wird auch gespielt, ne? Also ja, das war immer so als Warnung.
1: Das hatten dann die ganzen Plattenfirmen raus und haben uns mit allem möglichen Zeug bemustert und das haben wir dann. So, jetzt will ich noch mal kurz reinhören in den Titel. Und mir kommt direkt was anderes in den Kopf. Vom Beat ist es ähnlich und Döp, Döp, Döp macht das auch.
2: Rute!
1: Ja, hier ist Rute mit der Kopfkirmes. Es hat Parallelen.

0: So, jetzt weißt du, wie es geht.
1: Ja, das war die Kopfkirmes von Rute und komm noch einmal.
2: Ja, Richi, ich hab gesagt, du sollst dich gut haben.
1: Ja, wir heben jetzt Samples auf,
3: haben wir gedacht. Hoffentlich werden wir jetzt nicht verklagt.
1: Ja, auch wegen der ganzen Samplelei. Weißt du, hier eben mit der Agathe Bauer haben wir angefangen, decken das auf und jetzt sind wir hier selber am Samplen.
3: Ah je.
1: Ja. Gut, wir können ja mal mit einem sogenannten Mix weitermachen. Einfach mal gucken, wo wir jetzt bei rauskommen. What a day for a daydream. Also das ist ja so langsam wie hieß er? Harris. Nein, damit mixen wir nicht. Was soll das denn hier?
3: So. Das Schlaftablette.
1: Aber irgendwie ist das ja auch nicht besser. Nein, wir gucken mal, was wir da. Nein, was ist das denn hier? Ja, hier, das wird doch schon besser. Komm noch einmal der Richi!
2: Ja, Richi! Ich hab gesagt, du sollst dich gut haben!

0: Ich habe noch nie so einen Mix, der so schön ausläuft wie dieser hier am Ende.
1: Oh, herrlich.
0: Herrlich,
1: geht
0: ne?
1: Runter wie Öl.
0: Das hat Spaß. Ich hatte jetzt tatsächlich alle vier Versionen von alles, was er gesagt hat, hier auf den Reglern liegen. Nämlich das Originale, dann Harrison und dann das Originale in langsam und Harrison in schnell. Also.
1: Hast du gut gemacht?
0: Ja. Ich hab gesagt, du sollst dich gut haben.
2: Ja, Richi! Ich hab gesagt, du sollst dich gut haben!
0: Wollen wir zum.
1: Also, ich habe mich ja inzwischen weitergebildet. Ich habe mir das YouTube-Video angeschaut.
0: Ach,
1: wer das auch machen möchte, gebt einfach Bagger und Richi ein
0: in YouTube. Das Video, ja.
1: Dass ich finde, dem armen Richi wird Unrecht getan. Der hat einen Gehörschutz auf. Und der Vater sagt dem in der normalen Lautstärke: halt dich gut fest. Ja, hat der vielleicht zufällig nicht gehört? Ja, der ist am Ende vielleicht gar nicht schuld, der arme kleine Richi. Also schon ein bisschen nicht der Intelligenteste, möchte ich sagen, der Vater.
0: Ja, vor allem erst das Fernsehen einladen und dann dagegen vorgehen. Ist also,
1: Ja, na gut, ich dachte, er geht gegen die Band davor.
0: Nee, gegen
1: die Fernsehen, dann muss man ja auch was unterschreiben, die sogenannte Rechte abtreten.
0: Ja,
1: die
0: ja.
1: Wird es in der Schweiz wahrscheinlich auch geben.
0: Hier steht nur Video, ja, irgendwie Fernsehen dagegen vorgehen, ob sie gegen den Song vorgehen, weiß ich nicht. Geht aus der Mail nicht vor.
1: Ja, garantiert gegen den Song.
0: Ja.
1: Ja, das wird nicht gegen den Fernseher sein.
0: Eigentlich müsste man deswegen nochmal spielen, aber gut, das ist vielleicht was, das zukünftig. Aber
1: stich nicht ins Wespennest hier.
0: Nein.
2: Ja, Richi! Ich hab gesagt, du sollst dich gut haben!
0: Also, im Trend mitschwimmen wird ja wohl noch erlaubt sein. Ist halt ein Schweizer Trend.
1: Ja, das ist richtig. Oder soll ich sagen, das ist Richi? Einmal Tusch,
0: haben wir gerade nicht, aber den hatte ich auch gerade im Kopf. Flachwitze. Wir müssen mal eine ganze Sendung mit Flachwitzen und Musik machen. Oder besser nicht.
1: Oh,
0: hier sind die fahrenden Musikanten.

0: Also irgendwann war zu schlimm.
1: Also das war jetzt extra fies.
0: Da habe ich jetzt hier was Ruhigeres. Aber ob es besser wird?
1: Alles besser.
0: Alles?
1: Als das vorher. Da haben ja schon die Ohren wehgetan.
0: Sicher, dass wirklich alles besser war?
1: Nein. Das darf ich nie sagen in dieser Sendung.
0: Oh.
1: Ach, hör auf.
0: Ja, du hast gesagt, alles besser.
1: Ja, nein, ich das ist eine gefährliche Aussage.
0: Ich
1: also vieles.
0: Widerlegt. Oder hier.
1: Das also, ist besser. 100%.
0: Ich hab noch
1: also
0: mehr.
1: Also ich höre lieber 20 Mal Thüringer Klöße als dieses komische Gedudel von eben. No joke. Ja, auch besser. Ja. Auch viel, viel besser.
0: Und gewonnen haben die Thüringer Klöße. Nein, die Thüringer Klöße haben nicht gewonnen.
1: Die haben ja nur schon 20 Mal schon mal gewonnen gefühlt.
0: Ja. So, irgendwie passiert jetzt hier ja auch nicht sehr viel. Ja, das ist Fleetwood Mac mit Albatross. Ach, da kann man sich auch schön drauf einfach unterhalten.
1: Albatross. Ja, ganz genau, das ist Labermusik.
0: Kann man noch mal einen Schluck Kaffee trinken?
1: Der Albatross, der lässt sich gerade gleiten. Der schläft ein bisschen ein hier gerade.
0: Ah, schön, Kaffee. Ach,
1: meine Tasse ist schon leer.
0: Ja, und meiner ist kalt vor lauter Sendung.
1: Ach, hey.
0: Kann man auch mal einen Traktor starten? Kann man alles machen zu der Musik. Warte mal, ich hab hier was. Jetzt nochmal und yay!
1: Kann man. Ja, pass auf, dass der Riech hier nicht vom Traktor fällt.
0: Oh, es war ja zum Glück ein Bagger.
2: Ja, Riechi! Ich hab gesagt, du sollst dich gut haben!
0: Ja?
1: Ist er runtergefallen, der arme kleine Riechi.
0: Riechi. So, das muss dann jetzt auch reichen mit dem Albatross.
1: Ja, das muss Riechi.
0: Riechi, riech jetzt. Wie ihr merkt, wird es hier auch manchmal so ein kleines bisschen albern in der Sendung. Das
1: Nein.
0: ist natürlich rein zufällig und hat nichts mit den Interpreten zu tun, die wir hier spielen. Ach, das könnte ich auch stundenlang hören. Da kann man auch stundenlang drauf reden.
1: Das stimmt.
0: Ja.
1: Das ist zum Ausgleich mal ganz gut, weil das war jetzt zum Schluss schon eine ziemliche Qual, muss ich wirklich sagen.
0: Ah. Das waren die musikalischen Verbrechen zum 140.
3: Und
0: mal.
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0: Herzlich willkommen zur aktuellen Ausgabe von Jetzt, Heute und Hier. Am Mikrofon ist für euch wie immer Thomas Strauch und heute möchte ich euch mitnehmen in die musikalische Welt der Sorben und Wenden, denn gerade ist eine CD erschienen von Srpska Rea und die beschäftigen sich mit der traditionellen Tanzmusik der Wenden, der Sorben, die da unten im Süden Brandenburgs, im Norden Sachsens und am äußersten westlichen Rand Polens wohnen und leben. Und wie sich das anhört, hört ihr jetzt. Viel Vergnügen.
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die jungen Menschen, die Serbskareja, zu Deutsch sorbischer Tanz, ins Leben gerufen haben, besinnen sich auf die Tänze, Musikstücke und Lieder, die über lange Zeit in der Lausitz gespielt wurden. Diese Musik war den Leuten oft jahrhundertelang gut genug, um sie immer wieder zu gebrauchen, um miteinander in Kontakt zu gehen und das Leben zu feiern. Dabei ist die Musik keineswegs, wie es scheinen mag, etwas typisch Sorbisches und gleichzeitig eben doch. Sie verbindet lokale und regionale Kultur und zieht Stränge weit in die Ferne, wie es den Musik- und Tanztraditionen in allen Regionen eigen ist. Serbskareja weiß, dass diese Musik nur dadurch entstehen konnte, dass Menschen sich ausgetauscht haben und eben nicht versucht haben, etwas abzugrenzen oder zu konservieren. Deswegen geschehen heute so wunderbare Begebenheiten wie jene. Ich lernte einst das Stück Gost ab de Dele mit plattdeutschem Text von einem Musiker aus Niedersachsen und Serbskareja spielten einfach mit, weil sie es bereits aus ihrem Lausitzer Repertoire kannten. Dort heißt es Stup Dalej. Gleichzeitig gibt es in der Musik von Serbskareja und den Tänzen der Lausitz einmalige Besonderheiten, wie ganz offensichtlich die sorbische Sprache, die in den Liedern lebendig ist. Aber sicherlich findet sich in ihnen auch etwas von der Landschaft, von den Bruchwäldern und Sandern der Lausitz, von den Flusstälern, feuchten Wiesen, vom Abendlicht, das auf diese fällt und Wahrnehmung und Gemüt der Menschen geprägt hat, die die Musik geschaffen, gespielt oder weitergegeben haben und denen wir dieses Erbe verdanken. Es ist wie ein Spiel zwischen einem wachsenden Wurzelgeflecht, einem Rhizom, das Orte und Zeiten verbindet und der Suche nach einer lokal gegründeten Existenz. Aus diesem Gegensatz schöpfen wir unsere Kreativität. Führen wir diese Gedanken weiter, können wir die verstaubten Rollenbilder, Zwänge und Nationalismen der letzten 150 Jahre verlassen. Serbskareja ist damit einer der Lichtblicke, wenn man sogenannte authentische, traditionelle Musik und die dazugehörigen Tänze sucht. Ich finde Offenheit, Miteinander, gleichberechtigtes Zusammensein und die Freude am Geben. Ihre Art zu musizieren entspricht dem, dass ich europäische Tanzmusik Improvisation nenne. Niemals ist diese Art zu musizieren statisch. Improvisation, die Kreativität im Moment des Erlebens machen einen Großteil der Freude am gemeinsamen Tanzen aus. Es ist Bewegung, in der gemeinsam etwas entsteht. Jeder Tanz ist einzigartig, genauso wie jedes Zuhören, jedes in die Beine des Tanzenden hineinspielen. Es ist immer eine Beziehung zu einem oder mehreren Menschen, die es nicht nochmal geben wird und die daraus ihre wunderbare Schönheit schöpft. Wenn wir diesen Geist von der Tanzfläche mitnehmen, so finden wir zum Miteinander, zur Ruhe und zu den einfachen Dingen, die man nicht kaufen muss und die doch vor der Haustür zu finden sind oder die man mit den Leuten im eigenen Dorf in der Nachbarschaft erschaffen kann. Und ist das nicht ein Beitrag zu einer friedlicheren Welt, zu einem pfleglichen Umgang mit unserer Umwelt? Serbskareja zeigt damit einen wunderbaren Weg in die Zukunft auf. Für Sorbinnen und alle anderen, für die Lausitz und nicht nur ländliche Regionen. Philipp Gerhardt, Brück im Fleming, am 17. Januar 2020.

0: Die Musik, die ihr heute und bisher gehört habt, waren kleine Ausschnitte aus der insgesamt 23 Stücke umfassenden CD. Zwei davon sind Lieder. Das erste habt ihr schon gehört und ich möchte euch auch das allerletzte nicht vorenthalten und empfehle euch unbedingt den Kauf dieser CD, wenn ihr mögt und Gefallen daran gefunden habt, dann schaut doch einfach auf die Seite von Srpska Reja, die heißt nämlich srpskareja.wordpress.com. Ihr findet den Link dann natürlich auch auf unserer Website, falls ihr nicht ganz genau wisst, wie man das jetzt schreibt. Also, jetzt noch das letzte Lied der CD von Srpska Reja und danach werdet ihr schon sehen, was passiert. Wir bleiben in jedem Fall in der Gegend.
1: Bye.

Das waren eben zwei Stücke aus dem Soundtrack zu Halbe Treppe, entstanden in Frankfurt/Oder. Und das letzte Stück, also das Gesangsstück, war ebenfalls ein sorbisches Stück. Und davor gab es einen Tanz, der zumindest in der Gegend hier bekannt ist als der Tanz des Bauern mit den dicksten Kartoffeln, was die Nähe zu den deutschen Nachbarn in der Umgebung in jedem Fall kennzeichnet. Denn hier in unserer Gegend, also bis nach Beeskow, Storkow ran, knapp unter Frankfurt, da endet irgendwo, also bei Brieskow, die Ecke der Sorben, der Wenden. Und auch das folgende Stück, das jetzt kommt, hat scheinbar überhaupt keinen Bezug zu den Sorben, außer dass es halt in Storkow spielt und von einem Bürgermeister namens Tschech erzählt.

Auch in anderen Musikstilen ist die sorbische traditionelle Musik inzwischen angekommen. Zum Beispiel im Jazz. So hat der Frankfurter Jazzmusiker Sören Gundermann eine Bearbeitung auf ein sorbisches Rondo komponiert und mit seiner Band Jazzophon vor kurzem erst beim Unitea-Festival aufgeführt. Und die Aufnahme davon, die können wir jetzt hören. Da ist dann zu merken, wie der traditionelle Hintergrund des Tanzes verwoben wird mit einem ausufernden Solieren auf Klavier und Klarinette.

Nach diesem Ausflug in die Musik der Sorben möchte ich euch jetzt an einer kleinen Wiederentdeckung teilhaben lassen. Ich habe nämlich vor kurzem in meinem CD-Schrank gestöbert und dort eine CD gefunden von Lorena McKenneth, der Harfenistin aus England, die seit Jahren und Jahren immer so schön durch die Welt zieht und dort Musiken einsammelt und sie mit Harfe und Gesang und vielen Gastmusikern einspielt und uns dann zu Gehör bringt. Diese Dame hat jedenfalls eine CD gemacht vor Jahren, die heißt The Book of Secrets, und daraus möchte ich euch den Highwayman ans Herz legen und vorspielen. Das ist ein sehr langes Stück, eine lange Ballade, die ist sehr traurig und mitreißend, aber sie ist ganz wundervoll, und deshalb freut euch auf knappe 10 Minuten. Etwas, was normalerweise im Radio überhaupt nicht passieren kann. Ein Stück, das so lange ist. Aber ihr dürft dabei sein. Viel Vergnügen.

Nordic Notes ist ein Versand oder ein Label vielmehr des Nürnbergers Christian Pliefke. Der schickt mir und auch vielen anderen in schöner Regelmäßigkeit immer unheimlich gute Musik aus dem Norden, also aus Skandinavien und aus den baltischen Ländern. Und er und sein Label werden in einer der nächsten Sendungen ganz groß Thema sein. Jetzt aber möchte ich euch schon mal einstimmen, denn eine CD läuft bei mir im Autoradio seit Wochen rauf und runter. Das ist eine Compilation, die heißt Folk aus Norwegen. Und meine liebe Tochter und ich, wir können gar nicht davon lassen und legen sie einfach immer wieder ein. Also spiele ich euch jetzt drei ausgewählte Stücke daraus vor, die uns ganz besonders viel Spaß machen. Viel Vergnügen dabei.

Ja, so energetisch soll unsere Sendung jetzt zu Ende gehen. Oder sagen wir mal, so soll es sein, kurz bevor das Ende ist. Denn es folgen noch zwei feine Stücke, die euch entlassen werden in einen schönen Tag und einen schönen Abend, je nachdem, wann ihr die Sendung hört. In einem Monat gibt es dann eine neue Ausgabe. Jetzt möchte ich mich aber erst verabschieden und danke euch für die Aufmerksamkeit. Wenn ihr mir etwas schreiben wollt, Kritikpunkte habt oder Anregungen oder ein schönes Rezept für Streuselkuchen, dann schickt doch einfach eine E-Mail an folkradio.ff@gmail.com oder geht einfach auf Facebook und sucht nach Jetzt, Heut und Hier. Dann findet ihr meine Sendung und parallel vielleicht auch die wundervolle CD von Hüsch. Die zweite CD, die heißt nämlich so, und da gibt es ein gleichnamiges Stück drauf. Nachdem ist diese Sendung benannt und geschrieben hat es Tim Liebert. Jetzt möchte ich mich noch verabschieden, nicht aber ohne euch zu sagen, dass es auch eine Homepage gibt, hätte ich beinahe vergessen. Die heißt www.jetzt-heut-hier.de. Dort findet ihr dann in den nächsten Tagen die Playlist zur Sendung und weiterführende Links zu allem, was hier so gesagt wurde und gespielt wurde. Und jetzt aber macht's gut, auf Wiedersehen und denkt immer daran, Folkmusik macht glücklich. Euer Thomas. Ciao.

0: begrüße Sie ganz herzlich an den Lautsprechern zu einer weiteren Sendung Pilgergespräch. Und eigentlich möchte ich gleich korrigieren zum Elbe-Oder-Pilgergespräch. Denn heute geht es von der Elbe, dem längsten zusammenhängenden Radweg in Niedersachsen, ich hoffe, das ist richtig, an die Oder nach Frankfurt zum Fluss Oder. Die Flüsse verbinden ja Menschen miteinander. Und diesmal stimmt es, denn mein erster Gast stammt aus Lüneburg und ist langjähriger Journalist bei der hiesigen Zeitung. Ich möchte mit ihm über die Veränderung journalistischer Arbeit sprechen. Und das zweite Thema betrifft die Kunst. Ein gern vernachlässigter Blick auf einen Nebenschauplatz, auf ein Weichziel, wie es manche Politiker beschreiben. Ist das eigentlich wahr? Dazu später mehr. Mein Gast heißt Hans-Martin Koch und ist ein echter Lüneburger und kennt den Betrieb journalistischer Arbeit von der Pike auf an. Er ist bekennender Lüneburger. Ich begrüße ihn im Studio in Lüneburg.
1: Naja, ich bin in Lüneburg geboren, auf dem Dorf, 10 Kilometer weiter aufgewachsen, zum Johanneum gegangen, vor dem Abi zu Hause ausgezogen und mich durch Wohngemeinschaften in Stadt und Land geschlagen.
0: Der ganz klassische Weg.
1: So etwa, ja.
0: Okay, und wie geht's nach dem Abitur weiter?
1: Ich war tatsächlich 15 Monate bei der Bundeswehr und wurde Panzerfahrer. Ich glaube, ich war einfach zu faul zum Verweigern. Ich weiß es nicht mehr so genau. Und dann habe ich Lehramt studiert, weil ich damals eine Freundin hatte, die gesagt hat, wenn du weggehst, dann kracht's. Und also bin ich einfach geblieben, weil ich auch nicht so recht wusste, was ich sonst machen sollte. Hab dann Lehramt studiert, Referendariat gemacht und zur Prüfung sagte dann der Schulrat, auch für Sie gibt es in 10 Jahren einen Silberstreifen am Horizont. Sprich, die Lehrerschwemme war damals sehr groß, heute ganz anders. Und ich habe dann den inneren Mittelfinger gehabt und dann durch Zufall bei einer Party gehört, wie eine Frau hinter mir sagte, ja, da ist ja ein Volontär in der Probezeit rausgeflogen bei der Zeitung. Und dann habe ich gedacht, okay, hat auch mit Sprache und Vermittlung zu tun, kannst ja mal eine Bewerbung machen. Auch wenn ich vielleicht anderer politischer Farbe war oder so. Aber naja, das hat dann aus irgendwelchen Gründen geklappt. Und plötzlich war ich Volontär der Landeszeitung Lüneburg.
0: Dürfen wir hier erwähnen, ist keine Werbung. Die Landeszeitung gibt es heute noch. Wir leben aber in einer digitalen Welt. Wie haben Sie denn begonnen, Ihre ersten Berichte, Reportagen, was auch immer, zu schreiben?
1: Na, damals war noch Schreibmaschine, also nichts von Internet und so weiter. Also man hat noch ordentlich rumgehackt auf den Tasten. Stand auch im Vertrag, dass ich hätte 10 Finger schreiben lernen müssen und Steno habe ich aber nicht gemacht. Ging auch so. Aber es war natürlich für heutige Arbeitsverhältnisse gar nicht vorstellbar, wie man damals gearbeitet hat. Aber das muss man nicht verklären, das war einfach nur so. Ja. Also im Gegenteil, das war einfach mühsamer und auch deutlich langsamer.
0: Musste man sich eigentlich mehr konzentrieren? Musste man mehr überlegen im Vorfeld? Oder was waren da so die speziellen Hintergründe? Wie ist man da arbeitstechnisch herangegangen?
1: Im Kern erstmal ziemlich genauso. Man hat zum Beispiel Gespräche geführt oder eine Ratssitzung beobachtet oder ein Fußballspiel oder einen Kinofilm gesehen oder ein Theaterstück, was auch immer. Und hat sich seine Notizen gemacht und eine Idee bekommen, was mache ich draus, was beim Schreibmaschinenschreiben anders war. Man musste vielleicht schon den zweiten oder dritten Satz wissen, bevor man den ersten schrieb. Das weiß man heute vielleicht auch, aber war schon verdammt mühsam mit Tippex oder so wieder was auszuradieren und neu anzufangen. Also ist viel Papier zusammengeknüllt worden. Und heute kann man natürlich viel leichter mit Sprache umgehen.
0: Also Sie haben das Referendariat gemacht und Sie sind dann auch geblieben bei der Zeitung. Und wie waren dann die Aufgabenverteilung?
1: Als Volontär war es üblich, dass Sie durch die verschiedenen Ressorts gingen. Ein paar Wochen hier, ein paar Wochen da und so weiter. Dass man in Hamburg eine zusatztheoretische Geschichte gemacht hat an der Akademie für Publizistik. Und dann schälte sich was raus. Also bei mir schälte sich ziemlich schnell raus, dass ich in die Kultur ging, weil ich A, aus einem Kirchenmusikerhaushalt komme und B, lange Jahre ein Filmforum gemacht habe in Lüneburg. Und da hatte ich so schon 2 Grundqualifikationen vielleicht. Und Das damalige Kulturressort war so besetzt, dass die beiden Personen sich nicht so gut verstanden. Und man dann dachte, wir müssen dann einen Schnitt machen und zack, war ich auf einmal da drin. Und als der damalige Ressortleiter in Ruhestand ging, war ich so weit, dass ich dann mir gesagt habe, also wenn ich jetzt wieder wen vor die Nase kriege, dann muss ich doch sehen, dass ich nochmal weiterkomme. Und man hat unendlich viel gelernt, weil Kulturberichterstattung in Lüneburg heißt, alles bedienen. Also von Punk bis Operette, von Fachliteratur bis Comic oder so. Und es war jeden Tag ein anderes Thema. Also unterscheidet sich natürlich völlig von dem, was die großen Feuilletons machen, wo jemand nur für Theater zuständig ist und sicher mehr Zeit hat für einen Artikel in der Regel, als wir es hatten und haben. Dafür kriegt man aber einen schönen Überblick über das, was Kultur bedeutet. Oder sein kann.
2: Ja. Nämlich, was bedeutet das für Lüneburg?
1: Große philosophische Frage. Also Lüneburg ist eine Bildungsbürgerstadt und das sieht man auch, wenn man die Stadt mit anderen Städten dieser Größenordnung vergleicht. In aller Regel kann man sagen, dass Lüneburg ein deutlich breiteres Kulturangebot hat, von großartigen Kantoreien bis zu Ausstellungen und Rockmusikbands und so weiter. So, auch wenn es sicher Probleme gibt, zum Beispiel mit dem Sterben des Café Klatsch jetzt demnächst kaum ein Ort noch da ist oder wenig Orte, wo Lüneburger Bands auftreten können. Solche Probleme gibt es natürlich. Aber insgesamt ist das sehr breit, das Kulturangebot, und wird auch in der Regel sehr gut angenommen.
2: Das heißt natürlich, es gibt auch immer Unterstützung für den kulturellen Bereich.
1: Ja, natürlich. Da kann man sagen, sind Subventionen, kann auch sagen, sind Investitionen so in Kultur, weil das ja für die Lebensqualität enorm wichtig ist. Aber es gibt natürlich das meiste nicht zum Nulltarif. Ich kann in Hamburg kommerziell ein Musical machen, in dem 100 Euro Eintritt. Das kann ich hier nicht. So, also man kann dann immer nur Ja oder Nein sagen. Und wenn ich etwas haben will, wie Theater in Lüneburg, dann ist klar, dass ich da auch investieren muss, wenn ich da bis zu 200 Leute beschäftigen will.
2: Sie haben viele Menschen kennengelernt. Was war denn das interessanteste oder spektakulärste Gespräch?
1: Das sage ich immer, das Nächste. Ja, das ist natürlich krank, wenn man so lange gearbeitet hat in dem Metier, da verschwimmt das alles. Ne? Ich habe mal überschlagen, dass ich etwa 3000 Abende mit Kultur in mir habe, und das ist wirklich Gaga. Und deswegen, es gibt so ein paar Punkte, mit denen mir dann einfallen. Und natürlich sind Highlight-Gespräche, wenn man das so will, mit irgendwelchen Prominenten wie Bernstein oder Liebeskind oder sowas. Aber das sind nicht die wichtigen Gespräche. Es gibt eine Zeit im Leben, da findet man das vielleicht wichtig, mit so berühmten Leuten mal gesprochen zu haben. Aber auch das relativiert sich. Ich spreche gern mit Leuten, die zugewandt sind.

0: Sie sind zugeschaltet bei Ihrem Bürgerrundfunkradio, Radio Zusa im Elb-Pilgergespräch. Und im Gespräch mit Hans-Martin Koch wollen wir über die journalistische Arbeit sprechen von gestern und heute. Was hat sich verändert? Aber natürlich auch über Lüneburg.
1: Was ist denn im Kulturbereich, in den Sie bedient haben, journalistisch für Sie am wichtigsten? Wo sagen Sie, das war mein Thema, das ist mein Gebiet?
2: Auch schwer. Also ich kann das so beantworten. Am besten schreiben lässt sich über alles, was selbst auch mit Sprache zu tun hat. Sprich Theater oder Literatur oder meinetwegen bestimmte Performance-Sachen oder Konzerte, bei denen auch Text vorkommt. Das ist sicher leichter im Zugang als Ballett, was eine ganz andere Sprache hat, oder Orgelmusik, die auch eine ganz andere Sprache hat. Die muss man auch erstmal verstehen. So, kann ich nicht behaupten, auch wenn ich aus dem Kirchenmusikerhaus komme. Okay. Also das Schreiben fällt sicher leichter, wenn man mit Sprache auf Sprache reagiert. Bei anderen Sachen muss man überlegen, wie kann ich das vermitteln an ein breites Publikum. Also ich möchte ja nicht nur Akademiker erreichen, sondern ich möchte möglichst viele Menschen erreichen. Also selbst da, wo ich es weiß, werde ich kein Fachvokabular benutzen. Also ganz banales Beispiel, Pizzicato und die gezupften Saiten beim Streichinstrumenten. Wenn ich durch die Straße gehe und Pizzicato frage, dann kriege ich die Antwort, die habe ich auch schon gegessen. So, also ich schreibe ja nicht für ein gehobenes Feuilleton, wo sowieso nur Akademiker die Leser sind, sondern ich hoffe, breit zu erreichen.
1: Das ist ein Thema, was heute genauso wichtig ist wie damals. Welches Publikum erreicht man? Heute spricht man von einem Gatekeeping, das wir formulieren oder das die Medien formulieren. Was ist Ihre Zielgruppe? Wie war denn Ihr Fokus auf Ihre Zielgruppe? Haben Sie Befragungen gemacht oder wie ging das?
2: Also es gab solche Sachen natürlich vom Verlag aus, so die Akzeptanz der einzelnen Ressorts erfragt hat. Das war, ich muss immer wahr sagen, meistens so, dass bei so Umfragen rauskam, 75%, so grob, lesen die Zeitung wegen des Lokalen. Sport hat etwa 50% Interesse, die Männer und nicht die Frauen oder weiß nicht. Mhm. Und Kultur war immer so bei 25-30%. Mhm. So. Und wir können aber damit angeben, dass wir mal eine Umfrage hatten, da lagen wir, ich glaube, bei 60%. Mhm. Das mag auch einer älter werdenden Zeitungslesergeneration geschuldet sein, die einfach der Kultur eher, vielleicht weil sie mehr Zeit hat, warum auch immer, mehr zugeneigt ist.
1: In den 2000er Jahren kam Social Media auf. War das ein Thema bei Ihnen?
2: Naja, das war mit dem Aufkommen vom Internet und natürlich Social Media war natürlich das Geschäftsmodell für Zeitungen weitgehend kaputt. Wenn man sich an Sonnabendausgaben, sei es LZ, sei es FAZ, sei es Süddeutsche Zeitung oder Frankfurter Rundschau, was auch immer, die Sonnabendausgaben anguckt damals wohlgemerkt, dann passten die eigentlich nicht im Briefkasten, weil die so viele Anzeigen hatten. Von Anzeigen lebt das eben. Und dieses Anzeigengeschäft ist natürlich durchs Internet und zunehmend dann auch durch Social Media völlig weggebrochen. Weil Social Media, ich sage ja gerne immer sogenannte soziale Medien, da kommt dazu, dass dann natürlich auch so die Art, wie sich Menschen informieren, sich völlig verändert hat und dadurch gedruckte Zeitungen völlig aus dem Blick oder zunehmend aus dem Blick geraten sind.
1: Welche Konsequenzen hatten das? Haben Sie das in Ihrem Berufsleben nachvollzogen? Welche Konsequenzen hatte das für Sie oder für den Verlag?
2: Für den Verlag wahrscheinlich mehr als für mich. Ich bin ja nur Geschichtenschreiber. Und der Verlag musste natürlich überlegen, wo ist ein Geschäftsmodell, dass wir überhaupt auf dem Markt bleiben können. So, und recht früh war es so, dass Inhalte erstmal umsonst im Netz waren. Mhm. Und was natürlich überhaupt kein Geschäftsmodell ist. Und heute versucht man natürlich, die Leute dahin zu kriegen, dass sie etwas abonnieren und dann auf dem Rechner lesen. So, das funktioniert und ich glaube auch zunehmend, inwieweit es denn wirklich mal tragen kann, das muss man sehen. Noch ist jedenfalls die gedruckte Zeitung der Ort, an dem Geld verdient wird. Und inhaltlich muss man sich natürlich auch darauf einstellen, dass online insgesamt anders gelesen wird. So, es ist visueller. Und falls ich da jetzt nicht Käse rede, wird auch insgesamt schneller und weniger gelesen. Also kurze Texte funktionieren, glaube ich, online besser. Und im Gedruckten kann man eher auch einen längeren Text machen.
1: In der Kürze liegt die Würze, das wäre ein Sprichwort dazu, aber es hat ja auch einen Nachteil, würde ich mal sagen, es finden keine Diskussionen statt oder keine Reflexionsmodelle, die jetzt versprachlicht werden oder über die man reden kann oder so. Wie sieht das aus?
2: Naja, Diskussionen gibt es im Netz natürlich deutlich mehr als in der Zeitung. Da gibt es ja in erster Linie den Leserbrief und da erscheinen dann 3 bis 5 vielleicht pro Ausgabe. Aber im Netz kann natürlich ein einzelner Artikel sehr schnell auch hunderte und mehr Reaktionen auslösen. Jetzt kommt die für mich wichtige Frage, welche Qualität haben diese Äußerungen? Und extrem viel ist aus dem Bauch rausgeschossen und erst geschrieben und wenn überhaupt danach überlegt oder gar nicht überlegt. Also das ist ein ganz schwieriges Thema. Und wenn man dann sieht, wie viel Hass und gezielte Manipulation darüber kommt, dann sehe ich das alles sehr kritisch. Und allein schon, dass es gelungen ist, die recherchierenden Medien als die Fake-Medien zu bezeichnen, aber nicht die Medien, die ausschließlich eine einzige Richtung verfolgen. Das ist schon ein ziemlicher Coup, den Herr Trump und bis hin zu Populisten hier gelandet haben. Da hat sich was sehr verschoben.
1: Spüren Sie das denn hier auch? Ich meine, Sie reden ja mit vielen Leuten. Spüren Sie das hier im Raum Lüneburg auch, dass so Momente des Kippens da sind, wo sich Meinungen verändern, die nicht mehr, die keinen sachlichen Hintergrund mehr haben?
2: Also in den Kommentaren passiert das viel. Jetzt in der Kultur muss ich wieder sagen, wenig. So, da gibt es auch Resonanz, aber Online-Kommentare nur bei bestimmten Sachen mal viel. So, bei populären Themen passiert das. Jetzt haben wir über das Ende vom Kaffeeklatsch, was hier eben eine Institution ist, für Live-Musik was gemacht. Da kamen dann sehr viele Reaktionen drauf. Aber ich sag mal, wenn ich jetzt über eine H-Moll-Messe von Bach schreibe, da gibt es online keine Reaktion drauf. Also falls es überhaupt in den Online-Bereich geschoben wird, so ein Artikel. Das ist schon sehr unterschiedlich. Bei lokalen Themen, die Aufregerthemen sind, also irgendwelche Baustellenthemen und so, da gibt es sehr viel Kommentare in der Regel. Also, es gibt auch Themen, die werden sehr stark geklickt haben, aber wenig Kommentare. Das sind so die, also viel sicher so Unfallgeschichten und solche Sachen.
1: Sie haben das Stichwort genannt, Data-Visualisierung, nennt man das heute so in einer Fachsprache. Also die Auswertung von Themen und die Zusammenführung von Ergebnissen, also die digitale Auswertung von Themenschwerpunkten. Hat das irgendwo einen Einfluss auf Ihre eigene Arbeit gehabt?
2: Ach, da kommt mir wieder das Alter zugute. Also das ist für Jüngere völlig anders. Für die ist völlig selbstverständlich, dass die gleich mit dem Blick, wo kann ich einen Film machen dazu? Wie kann ich den machen? Wen brauche ich dafür? So, das passiert bei mir noch nicht oder vielleicht auch gar nicht mehr so. Also ich bin nach wie vor, da ich auch fast eigentlich ausschließlich von zu Hause arbeite, ich bin nach wie vor Geschichtenschreiber. So, und das ist aber für eine jüngere Generation ist völlig klar, dass sie auf den verschiedensten Medien aktiv sein müssen und dran denken müssen, was brauche ich dafür, wie muss ein Bild sein und welche Länge muss das haben und so weiter. Also da wird natürlich auch sehr viel abgesprochen. So, aber das erreicht mich nicht mehr so. Das ist eine Altersfrage. Aber für jemand, der 30 ist und Journalismus macht, ist das völlig anders.
1: Das heißt, die müssen sich da reinknien?
2: Die müssen sich da reinknien. Ich müsste. So, und da, wo es sein soll, werde ich das auch tun, solange ich Lust habe und man Lust an meine Arbeit hat. So, was ich viel mehr mache als früher, ist Fotos. Aber die sind auch viel einfacher, weil man die heute zu neuen, also ich mache ausschließlich mit einem mobilen Endgerät Fotos. So, ich habe zwar noch eine Kamera zu Hause, aber ich weiß gar nicht, wie viel Staub da schon drauf liegt. So, und das muss man recht viel machen heute. Ist aber, wenn es leichte Themen sind, auch ganz gut machbar bei schwierigen Lichtverhältnissen, abends, nachts auf Bühnen und so, ist das schon schwieriger. Und ich werde nicht im Theater aus Reihe 19 aufstehen und nach vorne gehen und ein Foto machen. Das kann man dem Publikum nicht zumuten. Da ist ein Fotograf dann nötig, der hinten steht und das entsprechende technische Gerät hat, mit dem er hervorragende Bilder machen kann.
1: Okay, das wäre meine nächste Frage. Wir sind ja auch an der Schwelle, wir haben sie schon vielleicht sogar schon überschritten. Analoge Fotografie, das war damals das Thema, als die digitale Fotografie aufkam und jetzt ist es KI. Also es wäre ja noch einfacher, alles per Text einzugeben und dann ein Bild generieren zu lassen. Das ist nicht Ihr Thema?
2: Nee, das ist nicht mein Thema. Aber da ich ja auch ein bisschen auf den sogenannten sozialen Medien unterwegs bin, sehe ich natürlich, was für ein gigantisches Thema das ist. Und welche Chancen sicher darin liegen in manchen Bereichen, aber auch welche gigantischen Risiken, wenn es darum geht, wie informiere ich mich, und wenn ich das hauptsächlich über soziale Medien tue, dann ist es nicht mehr unterscheidbar. Was, also worauf kann ich mich verlassen und was ist einfach eine erfundene Geschichte und gefaktes Bildmaterial. Also noch, finde ich, kann man es ganz gut erkennen, aber sicher auch nicht überall. Und das wird sich weiter perfektionieren. Und von daher bin ich in dieser traditionellen Ansicht, dass die recherchierenden Medien nach wie vor die Träger von Wissen und Faktizität sind. So, dass, ich glaube, da verschiebt sich eine Menge, und junge Generationen, die natürlich in diese KI-gesteuerte Welt mit einer großen Selbstverständlichkeit reinwachsen. Da, wenn ich es noch erlebe, bin ich sehr gespannt, wie die sich informieren. Natürlich lesen die auch Online-Zeitungen und sowas. Oder? So, und trotzdem verschiebt sich da, glaube ich, was.
1: Wie ist denn das bei Ihnen in der Redaktion? Also wird das wahrgenommen, KI, und wo wird es eingesetzt? Und wo müssen Sie als Journalist selber noch eine Kontrolle übernehmen?
2: Ja, ich muss natürlich immer eine Kontrolle über Faktizität nehmen, um das Wort nochmal zu gebrauchen. Und man sollte auch KI natürlich kennzeichnen, so was mit Hilfe von KI gemacht worden ist. So wie das im Detail jetzt und vor allen Dingen künftig gemacht wird, weiß ich nicht. Da bin ich nicht mehr in den Diskussionsprozessen. Spannend sind die aber. Ich habe eine KI auch mal eine Theaterkritik von mir schreiben lassen am Tag vor der Premiere. Und die habe ich dann der Dramaturgie gegeben und die haben gesagt, oh, das war aber ganz schön viel richtig drin. Aber zum Glück eben nicht. So, dass sie, der Einfluss der Regiearbeit dann eben doch nicht so, logischerweise nicht so zum Tragen kam.
1: Also das heißt, den Journalismus wird eine ganz erhöhte Aufmerksamkeit und auch Kontrollfähigkeit abverlangt, um nochmal Unterscheidungen oder Klarstellungen herbeizuführen, wenn irgendwelche Informationen in die Öffentlichkeit gehen.
2: Das sollte man machen, aber wir haben ja längst alternative Fakten, und was ich als Fakt bezeichne, sieht vielleicht jemand anders ganz anders. So, das finde ich schwierig. Herr Trump hat bei seiner ersten Wahl gesagt, noch nie wären so viele Leute auf der Straße gewesen, als ein Präsident gewählt wurde. Die Bilder haben aber gezeigt, dass die Straße ziemlich leer war. Wer was glaubt, ist immer so eine Frage. Nicht? Und das Netz geriert eigene Wahrheiten. Ich habe so ein Beispiel, dass auf einer Berliner Schießanlage, wo man wahrscheinlich auch so privat schießen kann, ist ein Jordanier tot aufgefunden worden. Und die Polizei hat gesagt, es gibt kein Fremdverschulden. Im Netz kann man nachher die Wahrheit lesen, dass zwei Israelis ihn ermordet haben. Und es ist so oft behauptet worden, dass die andere Aussage, die wahrscheinlich ja die tatsächliche ist, natürlich die nicht wahre Aussage wäre, weil das ja schon so oft überall steht. Gab es aber früher auch schon so Sachen. Also war nicht so dramatisch. So, in manchen Ateliers von Künstlern steht der Satz, Kunst ist schön, macht aber viel Arbeit. Und dann Karl Valentin, der soll es gesagt haben, hat aber nie gesagt.
1: Das wäre wahrscheinlich schwierig nachzuvollziehen und auch zu verifizieren. Ne? Denn überall sind wir nicht gegenwärtig. Und was er hinter der Kulisse gesagt hat, wo wir nicht zugehört haben.
2: Nein, er weiß es, dass es aus einer Operette stammt, wo eine Frau einen Artisten anschwärmt und sagt, Kunst ist schön. Und er dann sagt, macht aber auch viel Arbeit. Und Karl Valentin hatte in diesem Film irgendwo auch eine kleine Rolle, eine ganz andere.
1: Ja, okay. Also wir sind bei der Zukunftsperspektive angelangt. Journalismus als KI generiert. Das ist natürlich auch eine Sache, wo die Fragestellung von Fakten und Fakes zunehmend wichtiger wird. Was denken Sie, wenn Sie in die Zukunft gucken? Was wird uns überraschen oder was wird uns überrumpeln?
2: KI ist die Frage, wie weit wird sie uns beherrschen? Da kann man nicht vorhersagen. Und vor allen Dingen kann man nicht vorhersagen, worauf reagieren die Menschen wie? Also wem und folgen sie? Was nehmen sie an? Was erklären sie für Wahrheit? Und ich glaube, Populisten haben es, je komplexer die Welt wird, umso einfacher. Weil sie einfach mit einfachen Wahrheiten arbeiten, mit Schlagworten. Und man kann sich in eine Diktatur auch einkuscheln, solange man nicht widerspricht. So, also ich sehe da schon große Risiken für eine demokratische Gesellschaft. So, hat immer da für mich stark damit zu tun, wie weit funktioniert auch eine Medienlandschaft. Und in den USA kann man eben sehen, dass sie immer mehr kaputt geht. oder in weiten Teilen schon gar nicht mehr existiert. Und Fox News hat ja selber gesagt, dass sie gelogen haben in Sachen Trump, aber sie wollten ja, dass er an die Macht kommt. So, und das finde ich schon für einen Fernsehsender mit großer Reichweite eine tragische Aussage.

0: Sie sind zugeschaltet bei Ihrem Bürgerrundfunkradio, Radio Zusa im Elb-Pilgergespräch. Ich bedanke mich bei Hans-Martin Koch für das interessante Gespräch über die journalistische Arbeit. Wir kommen zum nächsten Thema. Ist das Kunst oder kann das weg? Hatte einst die Raumfliegerin in der Düsseldorfer Akademie gefragt und dabei ein Werk von Joseph Beuys zerstört. Das kostete der Stadt etliche tausend Euros. Aber was machen Künstler heute, was machen junge Künstler heute? Und ich habe mich auf den Weg gemacht, darüber mehr zu erfahren. Unitär ist das studentisch organisierte Theater- und Performance-Festival der Europa-Universität Viadrina. Seit 25 Jahren bringt es Studierende, Künstlerinnen, Kulturinstitutionen und Stadtgesellschaft in Frankfurt-Oder-Slubice zusammen. Das Festival entsteht im Rahmen eines zweisemestrigen Praxisseminars und wird von Studierenden kuratiert. Ich treffe auf die Dozentin Anja Winkler, die mir mehr über das Festival erzählt.
1: Ich bin eine der zwei Coachinnen für das Unitea-Festival, was mit verschiedenen Studierenden stattfindet. Also es sind internationale Studierende von der Viadrina. Und wir haben zusammen innerhalb von zwei Semestern dieses Festival auf die Beine gestellt.
2: Und kommt das im Fachbereich Kulturwissenschaften?
1: Genau, ich bin Dozentin dort und ich selber habe einen Lehrauftrag bekommen und bin aus Leipzig. Ich bin selber Musiktheaterregisseurin und habe programmatisch quasi meine Expertise mit eingebracht. Und das ist ziemlich einzigartig. Ich habe noch nie gehört, dass eine Universität einem Seminar Geld zur Verfügung stellt, ein Budget, damit die Studierenden lernen, selber wirklich professionelle Gruppen einzuladen und ein ganzes Festival zu organisieren. Und nur wenn man es wirklich selber macht, kann man das auch lernen.
0: Die Dozentin Anna-Christin Winkler. Zum Netzwerk gehört das Cosmino Theater. Ich treffe auf Rachel Karafister, Gründerin und Artdirektorin. Das Theater wurde 1998 in Großbritannien, in Coventry, gegründet. Und es entstand inmitten der Ruinen von Coventry während einer Feier, einer Zusammenarbeit zwischen dem Belgrader Theater und dem polnischen Theater. Rachel traf hier auf den polnischen Schauspieler Kuba Piersalski. Und von diesem Treffen an bis heute begann ein gemeinsames Zusammenleben in der Kunst und in der Familiengründung. Heute pendeln sie zwischen Poznan, Berlin und London und führen Theaterstücke auf. Und ich treffe auf ein Theaterstück von ihnen mit der Biografie von 11 afghanistanischen Frauen, die die Übernahme der Taliban-Herrschaft in Afghanistan erlebten und darüber berichten. Rachel erzählt mir, wie es zu dieser Verbindung kam.
3: Wovon handelt das Stück?
4: The show is was created by 11 young women who live in Afghanistan. I was their English teacher and I'm also a theatre maker. And when they were telling me about their lives, I decided that it was my work as an artist to try to help them bring their stories to the world.
3: Das ist eine Zeit, in der der politische Wechsel in Afghanistan stattfand.
4: That's right. So after 2021, when the Taliban took over, this is the experiences of the young women after that time.
3: Wie kam es zu der Initiative, diese Performance, dieses Theaterstück hier in Frankfurt-Oder
0: zu verwirklichen?
4: Well, actually, this is the third time Cosmino Theatre have been invited to this festival. We have a very good relationship with the festival. We performed all of our touring shows here.

drehte zusammen mit anderen den abgedunkelten Theaterraum. Inmitten der Bühne ein zentrales Licht auf eine Holzkonstruktion gerichtet. Es ist eine One-Woman-Show. Zwischen Kurzfilmen, Ausschnitten, präsentierten Handzeichnungen von Betroffenen, Originalaufnahmen von den Straßen in Afghanistan, wie Menschen bei Schüssen auseinanderfliehen, mit wechselnden Kommentaren in persischer, englischer Sprache wird Machtübernahme der Taliban zu einer Demonstration der Entwürdigung, dem sozialen Tod von Frauen sichtbar. Ja, der soziale Tod. Die Bemerkung ist hier angebracht. Sie dürfen nicht mehr tanzen, singen, nicht mehr zur Schule gehen. Kommunikation wird ausschließlich zu einer femininen Zeremonie in abgeschotteten Räumen. Sie sind ans Haus gefesselt. Sozial ausgegrenzt werden sie zu Werkzeugen männlicher Macht. Sie berichten darüber, dass sie durch die mangelnde Wahrnehmung und Anerkennung von ihrem Dasein zu physischer Wahrnehmungsirritation geführt sind. Isolation bedeutet Schmerz. Dem Publikum wird auf einer langen Wäscheleine diese Aspekte des Daseins sichtbar gemacht. Die gemalten Bilder werden in langen Erzählreihen an die Wäscheleine aufgehängt. Ein Gespräch mit den Akteuren oder Fotos unterbleiben, um ihren Schutz zu gewährleisten. In der Nachbesprechung via Live-Schalte formuliert eine Akteurin das Wort Feminismus für sich, während dieser Zeit entdeckt zu haben, ohne dass sie je zuvor etwas über die Bedeutung gewusst hatte. Begrüßt werden die Gäste im Kleist Forum in Frankfurt-Oder durch den künstlerischen Leiter des Forums, Florian Vogel. Von der Universität Viadrina ist der Leiter der Kulturwissenschaften, Professor Dr. Tim Weichelt, zugegen. Und auch der OB der Stadt Frankfurt-Oder, Dr. Axel Strasser, lässt es sich trotz seines Hochzeitstages nicht nehmen, Grußworte an die Veranstalter des Festivals und an die Gäste zu richten. Das Motto könnte vielleicht in dieser Zeit nicht treffender gewählt sein. Tröste mich in einer Zeit, in der Machtanspruch mit Kriegen durchgesetzt wird. Es ist eine Suche nach Empathie, nach Räumen, in denen Menschen mit ihren Ängsten und Hoffnungen nicht alleine gelassen werden, formuliert er. Die Veranstaltung ist mehrtägig und ich befinde mich am anderen Tag inmitten von Laiendarstellern, Veranstalterinnen des Teams Unitär auf dem Weg durch die Oberstadt Frankfurt-Oder. Wegbegehungen haben sich seit dem

0: 19. Jahrhundert als performatives Mittel etabliert, um Stadtlandschaften sichtbar zu machen, Machtstrukturen zu hinterfragen und kollektive Zugehörigkeit zu verhandeln. Der Künstler Michael Kurzwelli organisiert solche öffentlichen Begehungen, erzählt historische Zusammenhänge und Begegnungen und Ereignisse.
1: Kulisse 2. Pablo Neruda Block, Nahkauf und Bestdöner FFO. Pablo Neruda war ein chilenischer Schriftsteller, Dichter und Diplomat, der sich vor allem gegen den Faschismus in seinem Heimatland einsetzte. 1971 erhielt er den Nobelpreis für Literatur. Für die, die es nicht wissen, das hier ist der Pablo Neruda Block. Der Nahkauf ist für Bewohner der oberen Stadt schnell zu Fuß erreichbar. Der Vorplatz diente lange, also da wo er jetzt steht, als Drogenumschlagplatz zweier jugendlicher Gangs, die sich auch mit Messern bekämpften. Einen davon hat Hamid gerettet. Hamid rettete den jungen Mann, der dabei schwer verletzt wurde.
2: Bravo, Hamid!
3: Hallo, Hamid! Hallo,
1: Hamid! Hamid sagt, beim Best Döner FFO glauben wir daran, dass niemand hungrig bleiben sollte. Deshalb laden wir bedürftige Menschen und Menschen ohne Unterkunft jeden Tag von 19 bis 20 Uhr zu einem kostenlosen Döner ein. Ein Applaus für Hamid! Ah, hier ist Hamid! Kulisse 4. Ummauertes Rechteck. Dieses ummauerte Rechteck erfüllt keinen sichtbaren Zweck. Ist das Kunst oder kann das weg? Mülltonnenstellplatz. Wer hat noch, was könnte es werden? Also wieder eine Kulisse, die neu bewertet werden kann.
0: An Orten wie diesen oder dem darauffolgenden Gang in die sogenannten Plattenbauten und dem dadurch zerstückelten Kleistpark wird klar, welche Bedeutung menschliches Handeln besitzt. Die Aktion könnte genauso gut in Lüneburg im Problemviertel Kaltenmoor stattfinden. Anonymität, Hochhäuser, keine Plattenbauten mit bis zu 11 Stockwerken, aber ähnlich viele Stockwerke und gleichen sozialen Problemen in mehrstöckigen Wohngebäuden mit unterschiedlichen Nationalitäten. Ich möchte gerne etwas mehr über die Laienschauspieler in Erfahrung bringen und frage den Berliner Theaterpädagogen Thomas Roth.
4: Thomas Roth, Sie haben jetzt diesen Spaziergang hier mitgestaltet, Ihre Expertise mit eingebracht. Was ist das Ziel dieses Spaziergangs?
5: Naja, das Ziel ist, dass wir die Welt, in der wir hier leben, die ja nicht unkompliziert ist, dass wir sie neu begreifen, vielleicht auch ein bisschen beeinflussen können, dass sie andere Punkte erreicht. Wir haben hier, ich hoffe, dass das heute sich so dargestellt hat, auch wir haben zum Beispiel eine Situation, die davon ausgeht, dass diese Leute alle am Anfang deprimiert sind und schlechte Laune haben und so am liebsten Aggressionen spielen eine große Rolle. Und wie man,
4: meinen Sie jetzt die Anwohner oder die Laiendarsteller?
5: Die Laiendarsteller, die jetzt mit, und sowas gibt es hier natürlich auch. Hier gab es doch aggressive Attacken von Gangs, die mit Drogenverkauf zu tun hatten. Das hat der Michael vorhin auch hier drüben erwähnt bei dem Neukauf. Und wir wollten so ein bisschen einen Weg zeigen, wie man vielleicht aus dem Ganzen rauskommen kann, indem man völlig auf sich selber vertraut, seinen eigenen Intentionen. Und dass man sozusagen einen Weg findet, wie man sich aus der Misere herausarbeitet. Und das ist so, gerade in solchen Wohngebieten, wie wir es hier haben, was ja erstmal so ein bisschen deprimierend aussieht. Ja? Also diese ganze, da so eine Perspektive herauszuentwickeln, ist für die Leute, die hier wohnen, nicht einfach und für uns natürlich auch nicht, weil wir wollen noch nicht bevormunden. So, ja.
0: Höre ich so manche Äußerungen von Politikern, dass Kunst als Weichziel zu betrachten ist, also nicht unterstützungswürdig bei knappen Kassen, so vergessen sie die Wirkung von Kunst. Bedeutsam wird sie besonders dann, wenn es kriselt oder Kriege den Verlust solcher Werte offenlegen. In den Kellern, In Kiew werden Theater und Musikstücke trotz Bombenhagel aufgeführt. Die Schreibkultur in der Isolation ist Überlebensstrategie. Wenn aus dem unter Deck gelegenen Schlachtschiffen, auf den Weltmeeren, in den Casinos die Filme, Aufführungen, Musik und Tanzeinlagen verschwinden, würden aus den Spinden der Soldaten Gegenstände kunstvoller Erinnerungen entfernt werden, verschwindet die Hoffnung, die Utopie des Andersseins.

0: Bei meinem Kulturrundgang durch die Grenzstadt Frankfurt-Oder begegne ich auch Adrian. Er ist noch in Vorbereitung für die Ausstellung am 26.06. in Frankfurt-Oder, der Art Rat.
1: Ich arbeite zusammen sehr oft mit Wolfram Spürer, der in Frankfurt-Oder eine Galerie hat. Unser Projekt hier in Frankfurt-Oder ist, Kunstobjekte aus Fahrrädern zu machen. Und wir laden Leute ein, mitzumachen. Also wir sind hauptsächlich Klangkunst und unser Beitrag ist, Fahrräder, also Klangskulpturen und Instrumente zu machen. Was wir gerade haben, kann ich euch zeigen oder vorspielen, ist ein analog Fahrrad vom Fahrrad, das wir haben die Speichen ersetzt mit Saiten von Gitarre. Und dann das wird verstärkt durch eine Gitarre Verstärker. Und dann haben wir auch eine elektronische Version gemacht. Aber die werde ich ganz gerne vorspielen.
2: Okay, dann gehen wir mal rüber in den anderen Raum. Ich folge dir, Adrian.
1: Diese erste ist analog, also das muss gespielt. Ich spiele das mit einem Löffel. Also das ist eine Gitarre Pickup. Okay. Und es gibt Speichen.
2: Ui.
1: Und es gibt Saiten. Aber der läuft ziemlich gut mit Schwerkraft.
2: Ja. Ein Kabel, das dann zum Lautsprecher hingeführt wird?
1: Also über diese elektronische.
2: Ja, über die elektronische Anlage.
1: Ja.
2: Ist ja spannend. Also wenn das Fahrrad mal nicht mehr fährt, dann ab zur Musik.
1: Ja, genau.
0: Mit Artrad Tour de Oderland präsentiert die magistrale Kunsthalle und der Frankfurter Kunstverein ein grenzüberschreitendes Kunstprojekt, das sich der Verbindung von Fahrradkultur und zeitgenössischer Kunst widmet. Gefördert durch das Kulturbüro der Stadt Frankfurt-Oder bringt das Projekt Künstlerinnen und Künstler aus unterschiedlichen Kontexten zusammen und rückt das Fahrrad als kulturelles, gesellschaftliches und künstlerisches Motiv in den Mittelpunkt. Die Ausstellung wird vom 26. Juni bis zum 25. Juli 2026 in der Magistrale Kunsthalle in Frankfurt-Oder zu sehen sein. Und die feierliche Vernissage findet am Freitag, am 26. Juni ab 18 Uhr statt.

Und bevor ich mich von Ihnen verabschiede, ein letzter Hinweis, eine letzte Ausstellung. Mein Besuch geht nach Görlitz, Utopia, Recht auf Hoffnung, noch bis zum 4. Juli 2026 zu sehen. Die Ausstellung Utopia, Recht auf Hoffnung versammelt künstlerische Positionen, die angesichts globaler Krisen konkrete Visionen für ein gerechtes und nachhaltigeres Zusammenleben entwerfen. Neben der kritischen Auseinandersetzung mit der Utopie selbst und ihren glücksverheißenden, aber auch totalitären Implikationen, richtet sich der Fokus von Utopia auf Projekte, die auf eine Veränderung im Kleinen abzielen. Die gezeigten Werke und Objekte machen Vorschläge für alternative Lebensentwürfe, die aus heutiger Sicht unerreichbar scheinen. Vor allem die Kunst kann in diesem Kontext zu utopischen Zukunftsmodellen wegweisende Beiträge leisten, denn sie begleitet seit der Moderne mit ihrer Palette an ästhetischen wie inhaltlichen Mitteln kritisch-gesellschaftliche Prozesse. Diese kritische Haltung macht Kunst seit jeher zu einem Ort utopischen Denkens. Und damit darf ich mich verabschieden, heute zwischen Elbe und Oder, den Blick über die Flussgrenze hin, zu einer anderen Grenzstadt. Ich wünsche Ihnen einen guten Start in die Woche, sage Dankeschön fürs Zuhören. Sie hörten Instrumentalmusik, Cha-Cha-Cha, Flamenco, kubanische Musik aus dem Latin Café und einen super Flamenco, Saxophon, Banjo, Flöte und Akkordeon und einen Ausschnitt instrumentaler Musik aus dem persischen Raum. Der letzte musikalische Beitrag kommt aus Potsdam. Das war das Neujahrskonzert der Musikschule in Frankfurt oder in polnischer und deutscher Besetzung.

Benvenuti, dobrodošli, vitani, ehlem veseklem, tere, juna put gibano, ahoy, jumbo, welcome, willkommen zu einer weiteren Ausgabe von Absolute Rock, der Classic Rock Hour. 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Die regelmäßigen Hörer dieser Sendung wissen, dass es Mitte, Anfang Juni immer ein Programm mit oder über Rory Gallagher gibt. Dass ich ein großer Fan des irischen Gitarristen und Singer-Songwriters bin, ist ja nichts Neues. Am 14. Juni 1955 ist er ja in London verstorben. Also es ist jetzt der 31. Todestag und auch dieses Jahr widme ich ihm eine Sendung mit großen Live-Momenten von ihm, mit Live-Alben, die schon zu seinen Lebzeiten herausgekommen sind. Und da habe ich vier ausgesucht. Das erste ist das Album Live Taste, das also noch bei Taste war, in dieser irischen Blues-Rock-Gruppe. Und von diesem Album, das 1971 erschienen ist und am 31. August 1970 im Casino in Montreux in der Schweiz aufgenommen wurde, hören wir jetzt den Album-Opener Sugar Mama.

Taste, Sugar Mama vom Album Live Taste. Am Schlagzeug John Wilson und am Bass Richard Charlie McCracken. Es kam aber bald zu Differenzen in der Band über die musikalische Ausrichtung und ab 1971 trat Gallagher mit einer neuen Band auf, mit Wilger Campbell am Schlagzeug und Jerry McAvoy am Bass und dann nur mehr unter dem Namen Rory Gallagher. Zunächst produzierte er zwei Studioalben, ein Self-Titled-Album, also Rory Gallagher, und dann das Album News, und 1972 erschien dann das Album Live in Europe, von dem wir jetzt die Nummer In Your Town hören.

In Your Town vom Album Live in Europe von Rory Gallagher, eine Nummer, in der man wirklich die ganze Kraft und Emotion spürt, die in dieser Musik steckt. Ende 1972 kam es dann aber in seiner Band zu Veränderungen. Es wurde der Drummer ausgewechselt, statt Wilger Campbell gab dann Rod Arth den Takt vor und zusätzlich kam ein Keyboarder dazu, Lou Martin. Da wurde dann das Album Blueprint aufgenommen und ein Jahr darauf und im selben Jahr noch das Album Tattoo und 1974 erschien dann das famose Live-Album Irish Tour, das in der Belfast Ulster Hall, im Dublin Carlton Cinema und in der Cork City Hall aufgenommen wurde. Hören wir jetzt einmal von diesem Album die Nummer Too Much Alcohol.

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2: Und in der heutigen Sendung schauen wir auf das Live-Schaffen von Rory Gallagher. Jedes Jahr um diese Zeit ist er eine Sendung ihm gewidmet. Am 14. Juni jährt sich ja sein Todestag heuer zum 31. Mal. Wir haben gerade die Nummer Too Much Alcohol gehört und das war wohl auch eines der Probleme von Rory Gallagher, die zu seinem Tod geführt haben. Er hatte jahrelange Alkohol- und Tablettenprobleme. Es war dann eine Lebertransplantation notwendig, die durchgeführt wurde, und an den Komplikationen, die sich dabei ergaben, verstarb er dann. Sein Geburtshaus in Ballyshannon in Irland und sein Grab auf dem St. Oliver Cemetery in Ballincollig im County Cork werden von Fans sehr oft besucht. Wir hören jetzt noch eine Nummer vom legendären Album Irish Tour, von dem es natürlich auch einen tollen Film gibt, der sehr, sehr sehenswert ist. Back on my stumping ground after hours.

Back on my stomping ground, Rory Gallagher, Irish Tour Live 74. Zu dem Album gibt es noch ein bisschen was zu sagen. In jener Zeit kam es in Nordirland zu heftigen Auseinandersetzungen zwischen der IRA und der britischen Armee und auch zahlreiche Bomben gingen in dieser Zeit hoch, auch einen Tag unmittelbar vor dem Konzert von Rory Gallagher. Die meisten Musiker hatten ihre Konzerte in Irland, in Nordirland, zu dieser Zeit abgesagt. Rory Gallagher allerdings führte sein Konzert durch und Tony Palmer hat daraus einen großartigen Musikfilm gestaltet. Jetzt kommen wir aber zum nächsten Live-Album, zum letzten Album, Live-Album, das zu seiner Lebenszeit herausgekommen ist und das ist auch das Album, mit dem ich damals Rory Gallagher kennengelernt habe. Das war das Album Stage Struck aus dem Jahr 1980. Da gab es dann einige Alben dazwischen, ein Studioalbum Against the Grain, Calling Card, Photo Finish, Top Priority. Und dann kam eben dieses Album Stage Struck heraus. Da war Gallagher wieder ein Power Trio. McKenna an den Drums und nach wie vor Jerry McAvoy am Bass. Steigen wir gleich einmal in dieses Album mit der Nummer Wayward Child ein.

Wayward Child vom Album Stage Struck. Das Album wurde aufgenommen während der Begleittournee zum Album Top Priority und enthielt natürlich dann hauptsächlich Nummern dieses Albums, aber auch etliche andere. Ursprünglich waren 8 Nummern darauf. Einige Jahre nach seinem Tod veröffentlichte Rory Gallaghers Bruder und Manager Donald Gallagher eine etwas erweiterte Version. Da gab es 2 zusätzliche Stücke drauf, und zwar Keychain und Bad Benny. Und von dieser erweiterten Version hören wir jetzt eben das großartige Bad Benny.

0: Penny! Thank you. And over here on the bass guitar, a bit of a welcome here for our man, Mr. Jay McAvoy, bass guitar. Ladies and gentlemen, right back here on the drums, Mr. Ted McKenna. Ted McKenna.
1: Rory Gallagher hat noch einmal die Mitglieder der Band, die damals dabei waren, vorgestellt, Jerry McEvoy und Ted McKenna. Das Album Stage Struck, das war um einiges härter als die bisherigen Alben. Es war ein härterer Bluesrock, fast schon ein Hardrock, der hier von ihm zum Besten gegeben wird. Teilweise ist fast unglaublich, dass nur ein Gitarrist auf der Bühne steht, aber ein ganz, ganz tolles Album, das jederzeit anhörenswert ist. Hören wir jetzt die Nummer Bought and Sold.

Und damit kommen wir auch schon zum Ende dieser Sendung, die dem Gedenken an Rory Gallagher gewidmet ist, mit großen Live-Momenten seiner Karriere, von seinen Live-Alben, die während seiner Lebenszeit herausgekommen sind. Und um den Abschluss bildet die Nummer Moonchild vom Album Stage Struck aus dem Jahr 1980. Und damit sagt Wolfgang Platzer bis zur nächsten Woche. Let it rock and rock

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Hallo, guten Abend und dobry wieczór. Ich begrüße euch da draußen an den technischen Geräten. Hier ist wieder der gute alte Mond mit der Sendung Mondphasen und ich freue mich, dass ihr euch zu dieser Sendung zugeschaltet habt. Das geht über Fliederty Radio oder über Radio Swupfurt. Und ob es noch andere Kanäle gibt, weiß ich jetzt nicht. Ist aber auch gar nicht so wichtig. Schön, dass ihr da seid. Und bevor irgendetwas hier zur Musik gesagt wird, gucken wir, was mit dem Mond los ist. Er nimmt weiter zu. Er hat jetzt die zweite Hälfte des Zunehmens erreicht und ich habe mir die Auf- und Untergangszeiten für Mannheim herausgesucht. Dort ist der Mond heute 15.29 Uhr aufgegangen und er wird dann 1.40 Uhr nach Mitternacht untergehen in Mannheim. Ja, gut. It's too hot. Nee, too darn hot. So hat der Titel geheißen, den wir eben gehört haben. Und es ist auch wirklich heiß, wobei ich, wenn ich auf die Daten gucke, die künstliche Wettervorhersage hier prophezeit, dann wird es noch viel heißer. Auf jeden Fall habe ich gedacht, heiß kann Thema der heutigen Sendung sein. Mancher hat es vielleicht jetzt irgendwie schon hinter sich und dann auch wiederum vor sich. Also es ist einfach heiß. Und so lautet also auch mein Motto. Es ist heiß, aber nicht nur. Ich will nämlich neben den Terminen, die ich auf den heutigen Tag nicht ich gelegt habe, sondern so vorgefunden habe, auch der Leute gedenken, die ich an sich in der vergangenen Woche hätte einbauen können oder sollen, aber da hatte ich mich ja entschlossen, etwas rund um Gerhard Gundermann zu machen. Wir hatten ja am vergangenen Wochenende in Hoyerswerda das Vereinstreffen, da war es auch heiß, aber ja, alles gut gelaufen, würde ich jetzt mal so sagen, und mir fällt mir jetzt ganz spontan dazu nicht ein. Vielleicht wird auf der Webseite noch ein bisschen eine Zusammenfassung veröffentlicht. Im Tagebau sind wir auch gewesen, also die dabei waren. Das war auch sehr interessant, mal neben einer Wand nur aus Braunkohle bestehend zu stehen. Was das für Löcher sind, die dort schon gebuddelt wurden, die zu großen Teilen schon unter Wasser widerstehen, schöne Seen. Aber die Mondlandschaften und so weiter. Also das ist schon beeindruckend und das sollte jedem zu denken geben, wofür er den Strom verbraucht, der hier uns mitunter für notwendige Dinge, aber auch manchmal für die Bequemlichkeit zur Verfügung steht. Gut, genug ans Moralische appelliert erstmal. Wir haben gehört in der Eröffnung Cool Porter, also Cool Porter haben wir nicht gehört, sondern wir haben von Cool Porter den Titel Too Darn Hot gehört. Der ist aus dem Musical Kiss Me Kate entnommen, das 1949 entstanden ist, vermute ich jetzt einfach mal. Ich weiß jetzt nicht, ob diese Aufnahme aus diesem Jahr ist. Das ist nämlich hier eine Leihgabe, wie noch ein paar andere Leihgaben hier auftauchen. Gesungen haben, wenn die Daten hier stimmen, Liza Kirk und Harold Lang. Und das war jetzt nicht so wichtig, die anderen Angaben. Gut, also Hitze ist irgendwie das, was uns begleitet, draußen und dann hier auch in der Sendung. Und die Gruppe General hat mal einen Titel gemacht, der heißt Heißer Tag. Wenn ich mich nicht falsch erinnere, ist die Gruppe General aus Ungarn.

Die Gruppe General mit Heißer Tag, das ist zuerst erschienen auf der Hallo 174, also aus dem Jahr 1974. Danach Edo Zanki mit Zu heiß zum Schlafen aus dem Album Mach es mit mir von 1995, so rum. Ist vielleicht schon zu heiß, um das hier alles richtig zu erkennen. 1995, okay. Und dann sei nochmal nachgeliefert, danke an Skywise für die Präzisierung. Also diese Aufnahme von dem Album Kiss Me Kate ist eben aus 1949 und die Originalbesetzung, die das Stück im Broadway aufgeführt hat. Gut, fangen wir mal mit dem ersten Geburtstag an. Das ist die Künstlerin Duffy, die am 23. Juni 1984 geboren wurde. Eine britische Soul- und Pop-Sängerin. Und wir haben bei unserem Tanzkurs immer mal wieder den Song Mercy. Das ist ein ziemlich flotter Cha-Cha. Aber den spiele ich jetzt nicht, sondern ich habe mir ausgesucht den Song I'm Scared, ich fürchte mich.

Das waren jetzt Duffy mit I'm Scared aus dem Album Rock Ferry von 2008 und danach Achim Reichel mit Heiße Scheibe. So heißt auch der Tonträger aus dem Jahr 1979. Die Gruppe Chicago hat einen Song, der heißt Hot Streets. Und den könnte ich spielen, aber ich kann auch etwas anderes spielen. Mir ist das aufgestoßen mal bei YouTube. Das ist eine, weiß jetzt gar nicht, russisch, also jedenfalls russischsprachige oder aus der russischen Musikwelt kommende Gruppe gibt, die sich Leonid and Friends nennt, die Chicago-Songs in also mit so viel Inbrunst und Willen zur Originalität gemacht haben, dass es einfach eine Freude war, das anzugucken. Und musikalisch ist das also auch entsprechend. Skywise hat sich das Album oder ein Album zugelegt und aus diesem kann ich eben jetzt die Version von Hot Streets spielen, die Leonid and Friends hervorgebracht haben.

Wir hörten gerade zwei Coverversionen, wobei die sich in dieser Hinsicht unterscheiden, dass die erste Formation versucht hat, so perfekt wie möglich dem Original zu gleichen, und die zweite Version war dann anders ausgelegt als das Original. Zuerst Leonid and Friends mit Hot Streets, einer Nachspielung eines Chicago-Titels. Und das Album, wo wir das jetzt her haben, heißt Chicago Witch und ist 2017 herausgekommen. Und danach Götz Alsmann mit Hot Love aus dem Album Four Collectors, 1982 bis 1991. Das kam 1992 heraus und ist offenbar zumindest vom Bestand von Skywise her und seinen Forschungen danach erstmalig auf diesem Album enthalten. Hatte ich gesagt, dass das Original von T-Rex kommt? Wenn nicht, dann jetzt eben. In der vergangenen Woche wäre es natürlich richtig gewesen, Klaus Lage im Programm zu haben, denn er hatte dort seinen Geburtstag. Es ist der 76. gewesen, denn er wurde 1950 geboren und nun soll er halt mit einer Woche Verspätung hier im Programm erscheinen. Wer ich bin, heißt das Stück.

Klaus Lage, Wer ich bin, kommt vom Album Der Moment aus 2011. Und danach die Gruppe Silly, Heiße Würstchen, aus dem Album Montklamott von 1983. Und für die Ortsunkundigen sei gesagt, sie haben ja begonnen mit einem Bezug zu Konopke. Das ist ein Wurststand am U-Bahnhof, ja, früher Dimitrovstraße, jetzt Eberswalder Straße. Und ja, das wäre zum einen gesagt. Und dann diese Geschichte, das ist fatal, fatal, fatal. Da bin ich unsicher, habe ich das bei Silly so oft gehört, dass ich denke, ja, so ist es eben. Oder ist das auch bei einem anderen Song aus der deutschen, also westdeutschen, neuen deutschen Welle. Ja, mal sehen, vielleicht fällt Skywise irgendwie der Bezug ein, wenn es aus einem anderen Song sozusagen übernommen wurde. Oder die haben es von dort übernommen, aber glaube ich in dem Moment jetzt nicht. Okay, jetzt ein Geburtstag, der auf den heutigen Tag fällt. June Carter Cash wurde am 23. Juni 1929 geboren, ist 2003 verstorben, war die Ehefrau von Johnny Cash, und ich habe hier eine Aufnahme, bei der beide zu hören sind, Johnny Cash und June Carter Cash, The Pine Tree.

Johnny Cash und June Carter Cash mit The Pine Tree aus dem Album Duets von 2006. Danach Kerschowski und Blankenfelder Boogie Band mit Heißer Sommer, in Klammern Summertime Blues. Das Album heißt Kerschowski und Blankenfelder Boogie Band, ja, einfach so, und ist 1989 herausgekommen. Die kommenden beiden Stücke haben etwas mit aktuell verstorbenen Personen zu tun. Wir fangen mal an mit Dave Greenslade, dem britischen Keyboarder. Der hat bei der Gruppe Colosseum mitgewirkt. Und da hören wir den Song Beware the Ides of March. Ein Instrumentalstück.

0: Wir hörten Colosseum mit Beware the Ides of March aus dem Album Those Who Are About to Die Salute You. Das ist aus dem Jahr 1969 und es klang sehr, sehr am Anfang und auch gegen Ende wie A Whiter Shade of Pale, was ja wiederum auf einem Musikstück von Johann Sebastian Bach beruht, auf einem spezifischen Basslauf und so weiter und die Improvisationen darüber. Ja, in der Band war Dave Greenslade, der Keyboard gespielt hat, und Dave Greenslade hat gelebt vom 18. Januar 1943 bis, ja, muss man so sagen, maximal 14. Juni 2026. Also bei Wikipedia steht, er ist also, vor oder am 14. Juni gestorben. Offenbar war niemand zugegen und man hat ihn da entdeckt. Das war also das eine. Und danach hörten wir Barry Manilow mit One of These Days aus dem Album Barry Manilow, dem ersten aus 1973. Und Barry Manilow, um den geht's jetzt nicht. Er ist aber ein Künstler, der von einem Verstorbenen gefördert wurde, unter anderem er. Clive Davis ist gerade verstorben am gestrigen Tag. Clive Davis war ein amerikanischer Schallplattenproduzent und Firmeninhaber und Rechtsanwalt und weiß ich was noch. Ich habe hier gerade die englische Seite auf, um Barry Manilow zu finden. Auf der deutschen wird er gar nicht so erwähnt. Whitney Houston ist auch eine Person, die von ihm entdeckt wurde. Er hat bei vielen anderen mitgewirkt, in gewisser Weise eine lange Liste, hätte ich noch einiges davon spielen können. Ein andermal. Und muss ja nicht immer der Bezug zu Clive Davis sein. Ach so, Daten, geboren 4. April 1932 und jetzt am 22. Juni gestorben. Und nun ein Geburtstag. Es ist der 84. wenn ich mich jetzt nicht verrechnet habe. Hannes Wader, der ist also so alt geworden, geboren 1942. Und bei dem Titel, den ich hier herausgesucht habe, ja, da kann man sich vorstellen, dass man solche Gedanken in dem entsprechenden Alter hat. Ich hatte mir noch so viel vorgenommen. Aber der Titel ist 55 Jahre alt, jedenfalls die Veröffentlichung. Bei mir steht hier das Jahr 1971. Hören wir mal.
1: Es begann alles damit, dass ich einen starken Schnupfen bekam. Ich bin dann auch zum Arzt gegangen und habe mich untersuchen lassen. Und er machte so ein merkwürdiges Gesicht dabei. Ich fragte ihn, ist es denn was Schlimmes? Tja, meinte der, Sie haben Krebs, Sie leben nur noch ein paar Tage. Am besten, Sie legen sich jetzt schön ins Bett, machen sich ein paar feuchte Umschläge. Sie haben eben zu wüst gelebt, jetzt haben Sie den Salat. Ich war natürlich völlig durcheinander. Und als ich erst wieder einen klaren Gedanken fassen konnte, bin ich dann zum dummen Bruno gegangen. Ich wollte mich mal richtig aussprechen.

In der Straße, in der der dumme Bruno wohnt, gibt es besonders viele Tauben. Und fast jeder dritte dieser Vögel trägt ein buntes Papierhütchen auf dem Kopf. Der dumme Bruno, der steigt jede Nacht aus dem Fenster, grapscht sich so ein paar schlafende Tauben aus der Dachrinne, kleidet sie neu ein und lässt sie morgens wieder fliegen. Und als ich bei ihm eintrat, hatte er gerade wieder so einen Vogel in der Mache. Ich sagte, Bruno, ich habe Krebs, ich muss bald sterben. Oh, meinte Bruno, bei deinem gestörten Verhältnis zur Umwelt ist das doch das Beste für dich. Das muss gefeiert werden. Wir laden noch ein paar Halbtote ein und dann machen wir ein schönes Fest.

Zuerst gingen wir dann gemeinsam zum schönen Alfred, dem Kinderschreck. Es ging ihm gar nicht gut. Er lag schon seit einer Woche im Bett und schämte sich. Noch vor wenigen Tagen hatte er sich schamverletzend, aber guter Dinge einigen Kindern gezeigt, die zu seiner größten Bestürzung ganz anders darauf reagierten, als er gehofft hatte. Die Kinder umringten ihn laut lachend und schrien, er solle sich mit seinem blau geäderten Unding begraben lassen. Als er dann weglief, verfolgte ihn die Horde noch bis vor seine Haustür. Bruno und ich versuchten ihn zu trösten und erzählten ihm von meinem Krebs. Das brachte ihn wieder auf die Beine. Gegen Mitternacht landeten wir dann alle im Café Kaputt. Es war sehr voll da und wir mussten uns zu Kurt an den Tisch setzen. Der Kurt, das ist so einer, der malt naive Bilder, besitzt nebenher noch einen Trödelladen und eine Kneipe, gibt sich als armer Künstler mit Fellweste und offener Hose, hat aber 350.000 Mark auf der Bank. Und als er von meinem Krebs hörte, schlug er mir gleich ein Geschäft vor und legte eine uralte 08 auf den Tisch. Da, meinte er, 20 Mark, weil du es bist. 3 Schuss Munition gratis dazu. Wenn du erstmal Schmerzen hast, schiebst du dir das Ding ins Maul, drückst ab, fertig aus.

Ich fragte erst mal die anderen, was sie von Kurz' Angebot hielten. Die Waffe ging von Hand zu Hand und wurde für minderwertig befunden. Man warf dem armen Kurt betrügerische Absichten vor und entweder sollte er mir das verrostete Ding samt 20 Schuss Munition umsonst überlassen oder ein paar in die Fresse kriegen. Aber nach einer Weile waren alle besoffen. Besoffene langweilen mich und wenn ich mich langweile, fange ich immer gleich an zu grübeln. Die anderen hatten ihre Zerstreuung. Der dumme Bruno vorneweg waren sie alle Mann auf die Straße getorkelt und wollten meine Pistole ausprobieren. Außer mir saß jetzt nur noch ein Mädchen da mit Rändern unter den Augen. Es war die Ausländerin mit den schiefen Zähnen und den Sommersprossen. Ich forderte sie gleich auf, mit mir nach Hause zu kommen. Es sei der letzte Wunsch eines Sterbenden, den sie auf gar keinen Fall abschlagen dürfe. Sie war begeistert. Aber als ich erfuhr, dass auch sie schwer krank war, zog ich meine Einladung sofort zurück. Ein Zigeuner aus der Camargue hatte sie angesteckt. Ich wollte sie auch nicht beleidigen und überließ ihr als Entschädigung die Adresse eines Freundes, dem ich gern etwas Bleibendes vermitteln wollte.

Und während wir beide noch so da saßen, ballerten draußen die Säufer mit meiner 08 auf die Fenster des Altersheims gegenüber. Plötzlich hörte ich jemand brüllen, die Bullen kommen. Und als ich auf der Straße stand, sah ich die Horde nach allen Seiten auseinanderspritzen. Auch das Mädchen drückte sich hinter mir aus der Tür und verschwand, ohne sich von mir zu verabschieden, um die nächste Ecke. Das Fest war zu Ende. Die Pistole lag auf dem Bürgersteig. Ich steckte sie in die Tasche und bin dann auch nach Hause gegangen.

Hannes Wader, ich hatte mir noch so viel vorgenommen. Das Album heißt genauso und erschien 1971. Das ist das Jahr, in dem Hannes Wader 29 Jahre alt geworden ist. Nun also 84 Jahre. Und wir hoffen einfach mal, dass er eine ganze Menge von dem, was er sich damals vorgenommen hat, geschafft hat. Und ja, jetzt mögen ihn auch noch ein bisschen die Gedanken begleiten, was nun noch möglich ist. Alles Gute von unserer Seite. Ein Geburtstag, 2 Jahre mehr, 1940 geboren, allerdings glaube ich auch verstorben. Muss ich jetzt nachgucken, habe ich irgendwie verpasst. Adam Faith, ein US-Amerikaner oder, ich gucke gleich nochmal nach. Someone Else Baby heißt der Song aus den 60er Jahren. Wir präzisieren das gleich.

Adam Faith mit Someone Else Baby, eine Single aus dem Jahr 1960. Und jetzt die Daten zu Adam Faith. Also zuerst mal, es ist ein Brite gewesen und er hatte am 23. Juni Geburtstag, 1940 geboren, gestorben 2003. Danach Ulla Meinecke, Heißer Draht, das Stück der Stolz italienischer Frauen, das Album, erschien 1985. Jetzt muss ich gucken, wo habe ich das hier hingelegt? Im Jahr 1968 erschien in der DDR ein Film, der heißt Heißer Sommer. Und da haben Frank Schöbel und Chris Dörg die Hauptrollen gespielt. Die Musik haben Gerd und Thomas Natschinski komponiert. Und da gibt's auch etliche gesungene Songs. Ich habe hier aber eine Coverversion mit der bolschewistischen Kurkapelle Schwarz-Rot. Die haben auch den Titelsong Heißer Sommer interpretiert, etliche Jahre später.

Die bolschewistische Kurkapelle Schwarz-Rot mit Heißer Sommer aus dem Album Werke von 1993. Und ihr habt dann gegebenenfalls gemerkt, dass ich mir das Stück nicht vorher im Einzelnen nochmal angehört habe, denn es war nicht jetzt in dem Sinne die Titelmelodie, sondern es war ein Medley aus Songs, die mit Heißer Sommer zu tun haben, aber die auch sonst Lieder von Frank Schöbel und Chris Dörk enthalten haben. Also woher soll ich wissen, wer ich bin? Oder links von mir, rechts von mir oder eben auch wie ein Stern kamen darin als Zitate vor. Danach hörten wir Rio Reiser mit So heiß aus dem Album Durch die Wand von 1991. Ja, wo wir nun schon mal bei Songs aus der DDR waren, will ich auch

Beispiel der Song Ganz egal, ob die Sonne heute scheint. Und das passt ja zu dem heißen Klima oder der heißen Temperatur, die wir haben. Okay, ein Lied aus 1967.

Rosemarie am B, ganz egal, ob die Sonne heute scheint. Eine Aufnahme aus dem Jahr 1967 und hier aus einer der Amiga-Boxen, nämlich der Nummer 11, herausgezogen. Amiga Tanzparty Volumen 3, so ist das Ganze betitelt jetzt in der Neuzeit. Danach hörten wir The Andrews Sisters and Bing Crosby, mit Hot Time in the Town of Berlin. Und das Album, dem das entnommen ist, da heißt es Rum and Coca-Cola aus 1944. Also gut, ob das jetzt das Album ist oder wie auch immer, ich vermute mal eine Zusammenstellung. Jedenfalls hier eine Aufnahme aus 1944. Skywise wird das ganz gewissenhaft da richtig eingetragen haben. Jetzt nochmal ein Termin, der in der vergangenen Woche hätte dabei sein können. Es geht um Ian Matthews. Dieser britische Folksänger und Gitarrist hatte in der vergangenen Woche seinen 80. Geburtstag. 1946 wurde er geboren. Er war Leadsänger auch der nach ihm benannten Matthews Southern Comfort Band, die mit dem Song Woodstock bekannt wurden. Okay, und jetzt wollen wir also ihn selbst hören mit dem Song Perfect Timing.

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Wir hörten Ian Matthews mit Perfect Timing aus dem Album Pure and Crooked von 1994. Und danach Reinhard Fendrich, Heiße Luft heißt das Stück und Starkregen, das Album aus dem Jahr 2019. Und damit bin ich jetzt fast durch mit dem Programm, das ich heute unter das Motto, es ist heiß, aber nicht nur, gestellt war. Und ich versuche also einen Blick auf das kommende Radioprogramm zu geben. Wir fangen mal an mit dem Deutschlandfunk. Da ist morgen wieder die Sendung Querköpfe, 21.05 Uhr bis 22 Uhr. Und da heißt es diesmal falsche Wahrheiten und echte Fakes, der Hochgeschwindigkeitskabarettist Tobias Mann. So, das also an dieser Stelle. Und dann schaue ich auf den Sonnabend. Da gibt es Klassik, Pop etc. Und da ist der Schriftsteller Rafik Charmi derjenige, der aussucht, was also an Musik gespielt wird von 10.05 Uhr bis 11 Uhr. Und dann habe ich auch gesehen, die lange Nacht, die heißt diesmal Soziale Utopie und Klangmagie, eine lange Nacht über Hans-Werner Henze. Das ist ja am Sonnabend ganz um Mitternacht 3 Stunden zu hören bei Deutschlandfunk Kultur. Und dann um 23.05 Uhr bis 2 Uhr vom Sonnabend zum Sonntag auf Deutschlandfunk. Und dann habe ich mir auch den Sonntag vom Deutschlandfunk noch herausgesucht. Da gibt es Nachmittag nach den Zwischentönen um 15.05 Uhr Rock etc. Und da heißt es diesmal progressive Prosa aus Plauen, die Band Polis. Rockmusik mit deutschen Texten, die sich im Hirn verhaken. Seit Mai 2026 ist das 4. Polis-Album, das Pilger heißt, auf Wanderschaft. Da müsste man eigentlich mal hinhören. Würde mich jetzt erstmal interessieren. Gut, dann schauen wir zum Fliedertee-Radio. Und ich denke einfach, da ist es, wie wir es kennen. Wo habe ich das jetzt hier? Also, ich habe es jetzt gerade nicht vor Augen. Ah, da ist es. Und da haben wir es, wie wir es kennen. Ja, genau. Morgen 21 Uhr der Bunte Hahn mit Ole Land und Löwenherz. Donnerstag 21 Uhr der Plattenbaum mit Skywise. Sonntag 19 Uhr Folkloria mit Redan. Und dann kommt ein Dienstag. Das ist dann der letzte Tag im Juni. Und da soll es auch wieder Mondphasen geben. Und hier gibt es noch ein Geburtstagskind. Kitty Tunstall, diese schottische Künstlerin, hat heute Geburtstag. Sie wurde 1975 geboren und ich habe mir herausgesucht den Song Under the Weather. Das kommt, oder dieser kommt vom Album Eye to the Telescope von 2004. Ich bedanke mich bei euch fürs Zuhören. Ich bedanke mich bei Skywise für eine Reihe von Leihgaben und für hilfreiche Informationen. Ich wünsche euch eine gute Nacht, eine gute Woche. Kommt gut durch die heiße Zeit. Trinkt ausreichend. Das kam hier, glaube ich, auch irgendwie in einem der Songs vor, dass man aufs Trinken achten soll. Bleibt gesund oder werdet es und seid rücksichtsvoll, friedlich und zuversichtlich. Und dann bis zum nächsten Mal, euer guter alter Mond. Haltet durch, shine on und dozobatschenia.

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0: Für die Typen, die nicht wissen, wer Beatrix ist. Das ist die Schwester von Asterix.
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Wenn ich mich morgens in meinen vier Wänden umschau, sehe ich alles versinkt in schmucklosem Grau. Die Bretter sind schief und die Kabel hängen schlapp und auch die Tapeten gehen an allen Ecken ab. Die Wollmäuse tummeln sich auf dem Parkett, so geht's nicht weiter, hier sieht's aus wie bei Lehmanns unterm Bett. Es muss Farbe ins Heim, ich entscheide mich kühn für schlichte Silberbronze und modisches Grün. Ich gehe und kaufe Farbe und Pinsel im Nu, eine Rolle Tapete und Nägel dazu. Der Verkäufer fragt in leutseligem Ton, ist das alles? Ich sag ja, ein Hammer hab ich schon. Er guckt dabei so komisch, was hat er nur? Was soll beim Tapezieren schwierig sein? Ich hab doch Abitur. In 1-2 Stunden sind die Dinger doch dran. Do it yourself, selbst ist der Mann. Zu Haus stell ich fest, und das ärgert mich sehr, die Tapete ist zu lang, also nehm ich sie quer. Doch da ist sie zu schmal, und ich komm zu dem Schluss, dass ich mehrere Streifen untereinander nageln muss. Das sieht nicht doll aus. Ich überleg, wie ich's schaff, dass das Ganze nicht so krumpelig wird, sondern straff. Da klingelt es, mein Vetter Gerd kommt an, ein Mensch, der immer alles besser weiß und besser kann. Er sieht meine schlapprige Tapete und lacht und hätte natürlich alles ganz anders gemacht. Wie wär's denn mit Kleister, fragt er schadenfroh. Ich frag zurück, wieso dein Kleister, er klebt ja so. Er schlägt vor, du holst jetzt mal einen Kasten Bier und reicht dich Leim und den Rest überlässt du mir. Mit Gerd zu diskutieren hat überhaupt keinen Sinn, also gebe ich nach, weil ich der Klügere bin. Als ich dann bepackt zurückkomme, hat Gerd den Mülleimer auf meinem Schreibtisch entleert. Er füllt ihn mit Wasser, kippt den Kleister hinein und saut damit die schöne Tapete ein. Nägel finde ich viel hübscher. Gerd ruft aufgeregt, jetzt werden erstmal ein paar Leitungen unter Putz gelegt. Ich fange schon mal an und stemme die Wand auf im Bad und du gehst derweil ins Stromgeschäft und kaufst Draht. Dann legt er einen glitschigen Tapetenschal mit der Butterseite aufs Bücherregal. Nun ist alles verklebt, man kann nichts mehr drin lesen. Ja, gleich gesagt, nageln wäre besser gewesen. Ich geh los und als ich wiederkomme, ist alles überschwemmt. Gerd hat aus Versehen ein Rohr aufgestemmt. Er hält den Finger ins Loch und kommandiert in aller Ruhe: Geh mal runter in den Keller, dreh den Haupthahn zu. Ich tu's, worauf Gerd sofort den Rohrbruch vergisst und nörgelt: Guck mal, wie wackelig dein Waschbecken ist. Find ich nicht, sag ich, da zerrt er und ruckt an der Wand, triumphiert, na siehste, und hat das Ding in der Hand. Nun bohrt er und bübelt und behauptet dann dreist, das Waschbecken halte jetzt wie geschweißt. Sofort gießt der Kleister hinein, weil er glaubt, er hat unten den Abfluss wieder angeschraubt. Hat er aber nicht, und so rieselt der Schleim auf den Boden und bringt wieder Stimmung ins Heim. Ich schabe und wische und denke verbissen, Nägel hätte man bloß wegfegen müssen. Gerd entdeckt unterdessen meine Farben und erklärt: Mensch, Junge, du hast deinen Geschmack wie ein Pferd. Mit dem Grün streichst du die Kellertür, da sieht man's nicht so, und die Silberbronze schüttest du am besten ins Klo. Doch ich denke nicht dran und streiche aus Protest meinen Schreibtisch mit dem Silber und trinke den Rest. Als Gerd, der auf der Leiter steht, das sieht, macht er schlapp und bricht im Runterfallen noch das Waschbecken ab. Er jammert: Bier her, doch der Kasten ist leer. Da macht er sich verzweifelt über die grüne Farbe her. Die leere Büchse schmeißt er durchs Fenster und schreit: Feierabend, mir reicht's für heut. Ich hab mich nochmal in den vier Wänden umgeschaut, bestürzt gedacht, nun ist alles versaut. Kein Wasser, keine Scheiben, kein leimfreies Buch. Das Beste ist, wenn ich eine neue Wohnung such. Es kann ruhig eine sein in einem älteren Haus. Kleine Schönheitsreparaturen führe ich gerne selber aus. Und wenn es sein muss, fange ich gleich morgen an. Do it yourself, selbst ist der Mann.

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0: der heute einen Trinker spielt in einer Reality-Sitcom.
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3: Sehr geehrte Hörerinnen und Hörer, wir begrüßen Sie ganz herzlich zur Sendung Langsamfahrt, das Magazin rund um die Eisenbahn. Durch die Sendung führt Sie Gregor Atzbach.
4: Herzlich willkommen zur 20. Ausgabe. Heute habe ich diese Themen. In einem Urteil hat der Bundesgerichtshof entschieden, dass wenn die DB Netz als Schieneninfrastrukturbetreiber bei den Verkehrsunternehmen Verspätungen verursacht, sie auch für die Folgeschäden haften muss. So muss sie auch indirekt gegenüber den Fahrgästen und den Aufgabenträgern haften. Eine Plakatwerbung der Bundesbahn sagte mal, alle reden vom Wetter, wir nicht. Die Deutsche Bahn hat vor kurzem gezeigt, dass sie diesem Motto nicht mehr treu ist. Dann verraten wir euch, wo in Deutschland heute noch regelmäßig mit Dampf rangiert wird. Außerdem haben wir einen ganz merkwürdigen Fahrgast dabei. Und dann stellen wir euch eine Internetseite vor. Stellwerke.info bietet eine Übersicht über Stellwerke in Deutschland. Zuletzt stelle ich euch dann noch einen Museumsbahnverein irgendwo in Deutschland vor. Der heutige